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1: Du würdest am liebsten das ganze Jahr über Eis essen? Dann pass auf. Hier kommt ein tolles Rezept für selbstgemachtes Eis für dich. Die fruchtigen Benko Erdbeer-Popsicles. Popsicle ist das englische Wort für Eislutscher. Du brauchst also Eislutscherformen dafür. Da hinein kommt eine Mischung aus frischen Erdbeeren, Milch, Honig, etwas Zitronensaft und griechischem, also besonders cremigem Joghurt. Und eine Geheimzutat kommt noch dazu. Benko Erdbeere. Das ist so wie Benko Kakaopulver, nur eben für Erdbeermilch und macht unser Eis nochmal extra erdbeerig. Du verrührst die Zutaten gemeinsam mit einem Erwachsenen mit dem Mixer, füllst sie in die Förmchen, Stiel drauf und ab in den Tiefkühlschrank. Nach circa 4 Stunden ist dein Eis fertig. Das Rezept mit den genauen Mengenangaben gibt's auf www.meinkinderradio.at zum Nachlesen. Schick uns doch ein Foto von deinen Benko Erdbeer-Popsicles und lass es dir schmecken.

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4: Heute habe ich ein ganz tolles Frühstücksrezept für dich. Die Benko Vanille Pancakes mit Beeren. Stell dir eine kleine, dicke Palatschinke vor, nur viel flauschiger. Das ist ein Pancake. Für den Teig brauchst du Mehl, Eier, Butter, Milch, etwas Zucker, Backpulver und eine Geheimzutat. Benko Vanille. Das ist so wie Benko Kakaopulver, nur eben mit Vanillegeschmack und macht deine Pancakes so richtig lecker vanillig. Du verrührst alles mit dem Schneebesen, lässt den Teig kurz rasten und dann wird's heiß. Gib gemeinsam mit einem Erwachsenen etwas Öl in eine Pfanne und für jeden Pancake einen kleinen Klecks Teig dazu. Auf beiden Seiten goldgelb backen und fertig. Jetzt kommt der schönste Teil. Staple deine Pancakes zu einem lustigen Turm. Verziere sie mit Ahornsirup und Beeren, Erdbeeren, Heidelbeeren oder Himbeeren, ganz wie du magst. Das Rezept mit den genauen Mengenangaben gibt's auf www.meinkinderradio.at zum Nachlesen. Schick uns doch ein Foto von deinen Benko Vanille Pancakes und lass es dir schmecken.
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4: Und dazu begrüßt dich heute die Ines. Hallo, schön, dass du da bist.
5: Kinder sollen sichtbarer im Straßenverkehr werden. Gerade in der Übergangszeit von Sommer auf Herbst merkt man, dass es immer früher dunkel wird. Besonders bei Kindern ist es wichtig, auf eine auffällige helle Kleidung zu achten, damit sie besser von Menschen, die im Auto, auf Fahrrädern oder anderen Gefährten unterwegs sind, gesehen werden. Auch sogenannte Reflektoren, also ein Material an der Kleidung, den Schuhen oder zum Beispiel auch der Schultasche, macht die Kleinen besser sichtbar. Wenn Licht auf die Reflektoren trifft, wird es hell. Auch spezielle Reflektorwarnwesten in der Farbe Neongelb kann man sich bei Einbruch der Dunkelheit einfach über die Jacke anziehen und wird damit somit besser gesehen im Straßenverkehr. 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In der Bundeshauptstadt Wien wird bald mit dem Bau einer neuen großen Volksschule begonnen. Der 10. Bezirk in der Bundeshauptstadt Wien bekommt immer mehr Zuwachs. Also immer mehr Familien mit Kindern leben hier und so ist es notwendig, genügend Bildungseinrichtungen zu schaffen. Im Stadtgebiet Wienerfeld-West wird eine große Ganztagesvolksschule gebaut, die dann von rund 450 Schülerinnen und Schülern besucht werden soll. Modern, hell und mit viel grüner Fläche will man hier die besten Bedingungen für ein gutes Miteinanderlernen schaffen, aber auch die Möglichkeiten für sportliche und kreative Dinge. Bei der Planung der neuen Ganztagesvolksschule wird außerdem großer Wert auf eine umweltschonende Bauweise gelegt. Strom und Wärme für das Gebäude werden unter anderem von einer Photovoltaikanlage erzeugt. Diese wandelt Sonnenlicht mit Hilfe von Solarzellen direkt in elektrischen Strom um. In 3 Jahren soll die neue Schule im 10. Bezirk fertig sein. Ein Fest der Sprachen ist am Wochenende in der Landeshauptstadt Graz

0: gemacht. Auch im kommenden Jahr soll es wieder auf und rund um den Schlossberg ein Sprachenfest geben.
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5: Willkommen zu einer neuen Folge. Du weißt ja, hier geht's ums Geld. Da kannst du uns alle Fragen stellen, die dich schon immer interessiert haben.
6: Und gibt's schon eine neue Frage für heute?
5: Ja, gibt es, Josie. Ben, 7 Jahre aus Graz, schreibt uns in seiner E-Mail, dass er in letzter Zeit das Wort Nachhaltigkeit so oft gehört hat. Und dass man mit Nachhaltigkeit sogar Geld sparen kann. Er möchte also wissen, was Nachhaltigkeit bedeutet und wieso man damit Geld sparen kann.
6: Da hat Ben aber gut aufgepasst. Das Wort Nachhaltigkeit hat besonders in den letzten Jahren eine immer größere Bedeutung bekommen. Und das aus gutem Grund. Nur wenn alle nachhaltig leben, kann es auch allen gut gehen.
5: Und was bedeutet es, nachhaltig zu leben?
6: Es geht dabei immer um die Auswirkungen unseres Verhaltens auf unsere Welt. Das bedeutet also, dass wenn wir nachhaltig leben, wir so leben, dass sich die Umwelt, die Wirtschaft und auch die Menschen trotz unserer Taten immer wieder erneuern, erholen oder wiederherstellen können. Beispielsweise kannst du bei jedem Einkauf oder auch bei jeder Entscheidung fragen: Brauche ich das wirklich? Woher kommt das? Wer hat das produziert? Das sind Fragen, die man immer im Hinterkopf behalten muss, wenn man nachhaltig leben möchte.
5: Aber dann ist es ja einfacher, einfach nicht nachhaltig zu leben, oder?
6: Nein, Konrad, das stimmt leider nicht. Nur wenn wir jetzt alle gemeinsam nachhaltig leben, bleibt unsere Erde so wunderschön, wie sie jetzt ist.
5: Und wie kann ich jetzt nachhaltig leben?
6: Nachhaltigkeit im Alltag kann sich auf unsere Fortbewegung, unsere Ernährung, unsere Arbeit oder auch unser Kaufverhalten beziehen. Beispielsweise bei deiner Kleidung. Verwende Sachen länger und schau beim Einkaufen auf die Qualität. Wer oft billig kauft, riskiert auch mehr Fehlkäufe und muss am Ende trotzdem noch mehr zahlen. Ideal ist es auch, wenn du deine Sachen mit anderen teilst. Dinge, die du selten brauchst, kannst du einfach an Freunde und Bekannte weitergeben. Erstens freuen die sich, wenn du ihnen was schenkst. Und zweitens werden sie für Dinge Verwendung finden, für die du keine findest.
5: Das ist ja super. Wenn ich nachhaltig lebe, kann ich also anderen Menschen eine Freude machen. Wie kann ich sonst noch nachhaltig leben?
6: Gute Frage, Konrad. Du kannst auch mit deinem Geld nachhaltig umgehen. Denn einerseits bedeutet Geld zu haben, Entscheidungen zu treffen, wofür du es ausgibst und wofür du es eben nicht ausgibst. Andererseits kannst du dein Geld auch nachhaltig anlegen.
5: Was bedeutet denn das jetzt? Nachhaltig anlegen?
6: Du weißt ja, wenn man Geld beiseite legt, kann man sich einen Polster für die Zukunft aufbauen. Und auch dabei kannst du nachhaltig handeln. Stell dir ein riesiges Sparschwein vor, das du langsam auffüllst. Nur, dass dein Geld, während es dort liegt, für gute Dinge eingesetzt wird. Wie zum Beispiel Kindern in anderen Ländern zu helfen, indem ihre Eltern Geschäfte aufbauen können. Oder zum Beispiel Wind und Wasser für den Strom zu nutzen, den dein Radio jetzt verbraucht. Du kannst winzige Anteile an einer dieser nachhaltigen Firmen kaufen. Wir nennen diese Anteile auch Aktien. Weißt du noch, was Aktien und Fonds sind?
5: Mit Aktien kaufe ich einen kleinen Anteil eines Unternehmens. Aber Fonds? Oh, Josie, hilf mir bitte.
6: Ein Fonds ist wie ein großer Topf, in den Aktien aus ganz vielen Unternehmen hineinkommen. Du kaufst einen Teil des Topfes mit Inhalt. Und wenn dieser Fonds nachhaltig ist, dann sind darin nur Aktien von Unternehmen, die auf Umwelt und Gemeinschaft achten.
5: Das klingt ja richtig cool. Und das mit der Nachhaltigkeit habe ich jetzt auch verstanden. Nachhaltigkeit bedeutet, dass es allen gut geht, allen Menschen, Tieren und der gesamten Umwelt. So, jetzt aber bitte die nächste Sprachnachricht. Und zwar von dir vor dem Radio. Wir warten schon auf deine Frage.
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10: Hallo und wunderschönen guten Morgen. Ich hoffe, du hast was Schönes geträumt und bist jetzt bereit für einen neuen Tag. Wir, also Radino und ich, seine Mama, werden dich durch den ganzen Tag begleiten.

Zeiten. Schalt einfach mein Kinderradio ein, wann immer du Zeit und Lust hast. Wir sind da. Also im Moment ist Radino noch nicht da, weil er noch ein bisschen unter seiner Decke nachkuschelt. Aber das braucht meistens nur ein paar Minuten und dann ist er schon wieder hier vor dem Mikro. Also guten Morgen nochmal und wir freuen uns sehr, dass du...

Hallo und guten Morgen. Du hörst mein Kinderradio. Ich bin Radino. Gerade habe ich wieder eine neue Liederkiste hergeschleppt. Das ist ganz schön Dino-anstrengend, sage ich dir. Aber es gibt so viele Dino-tolle Kinderlieder. Die will ich dir alle mal vorspielen. Das hier mag ich ganz

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1: Na, das war doch wieder ein tolles Lied hier auf mein Kinderradio. Du hörst Aufwachen mit Radino, die erste Sendung des Tages. Radino und ich, seine Mama, begleiten dich durch den ganzen Tag hier auf mein Kinderradio. Morgens heißt's Aufstehen mit Radino. Dann machen wir es uns gemütlich zu Hause bei Radino. Am Nachmittag ist dann Radinos Spielzeit. Danach kommt die tolle Minidisco mit André und am Abend heißt es Schlafen gehen mit Radino. Und ganz am Abend, wenn du bereits im Bett bist, dann gibt's hier eine Entspannungszone für die Großen. Also wann auch immer du uns einschaltest, wir sind da.
2: Und ich bin auch da.
1: Ja, wenn du nicht gerade die Keksdose plünderst oder deinen Mund mit Müsli vollstopfst.
3: Oma sagt immer, Frühstück ist die dino-wichtigste Mahlzeit des Tages.
1: Ja, aber nicht durchgehend vom Aufstehen bis zum Mittagessen. Naja, mein kleines Müsli-Monster, spiel uns doch lieber gleich ein neues Lied. Hm?
3: Na klar.
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0: Mach wer weiter?
1: Plumps, nanu, was war denn das? Kracht da in der Hose was? Liebes Pferdchen, danke schön, du musst jetzt schlafen gehen.
2: Oh, schade. Noch einmal, noch ein einziges Mal.
1: Na gut, einmal.

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4: Hallöle, André. Ich wohne in der Steiermark und ich heiße Julia und ich möchte euch einen Witz erzählen. Eine Zigarette und ein Apfel treffen sich im Mülleimer. Sagt der Apfel, mein Leben ist schwer. Zuerst essen sie mich auf und dann schmeißen sie mich weg. Die Zigarette sagt, mein Leben ist noch schwerer. Zuerst zünden sie meinen Kopf an und dann nuckeln sie an meinen Po. Tschüss!
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1: Lustige Kinderlieder, coole Tipps und tolle Geschichten. Das ist mein Kinderradio und wir sind sehr, sehr froh, dass du uns wieder zuhörst. In wenigen Minuten wird's hier bei uns wieder spannend. Radino hat nämlich wieder eine Geschichte ausgesucht und ich bin schon ganz gespannt, welche das sein wird. Es wird übrigens nur eine kurze Geschichte. Die ganz langen, die sind ja morgens um 8 und am Nachmittag um 3. So, also bleib dran, ich wünsche dir viel Spaß bei unserer Geschichte in Kürze.

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3: Eine aufregende Reise.
4: So.
3: Bussi, Mau, Mimi und Bello sitzen im Wohnzimmer und spielen Karten.
1: Ich bin dran. Ich habe zuletzt gelegt.
5: Aber die 7 war doch meine.
1: Ich habe noch eine.
6: Zu spät. Gewonnen.
1: Oh. Spielen wir noch eine Runde?
5: Oh ja.
1: Ja, gern.
6: Lieber später. Ich möchte nämlich etwas mit euch besprechen.
5: Besprechen?
1: Oh, was möchtest du denn besprechen? Ist es was Schönes?
6: Und ob das was Schönes ist. Ich möchte nämlich Bulli besuchen. Bulli ist ein richtig guter Freund von mir und ihr sollt alle mitkommen.
5: Oh,
1: yippie!
5: Oh, ja!
1: Wir machen eine Reise.
5: Das ist noch besser als Kartenspiel.
1: Du, Bussi? Hm? Wo wohnt Bulli denn? Und wie lange bleiben wir da?
5: Verreisen wir doll oder nur ein bisschen?
6: Wir verreisen ganz doll. Für eine Woche. Sonst lohnt sich die Reise gar nicht. Bulli wohnt nämlich ganz weit weg in Bordeaux.
5: Wie heißt das?
1: Hä? Wo?
6: Das heißt Bordeaux. Bordeaux ist eine wunderschöne alte Hafenstadt in Frankreich. Oh. Ich bin früher oft da gewesen, um Bulli zu besuchen. Und wir hatten immer viel Spaß.
1: Oh. Muss ich dafür Koffer packen? Gehen wir gleich los?
5: Und was sollen wir denn alles mitnehmen? Und was werden wir da alles machen?
1: Ja.
6: Wir werden mit Bulli ganz viele Sachen unternehmen. In den Park gehen zum Beispiel und ins Museum. In Bordeaux gibt es nämlich ganz viele tolle Museen. Aber nach Bordeaux können wir nicht zu Fuß gehen. Das ist viel zu weit. Nein, wir fahren mit dem Zug.
1: Oh, juhu!
5: Wie lange wird die Zugfahrt denn dauern?
1: Ja, sag doch mal, Bussi.
5: Oh, ich bin noch nie mit dem Zug nach Frankreich gefahren.
1: Ich auch nicht. Da wollte ich aber immer schon mal hin.
6: Das wird euch Spaß machen. Auf so einer Zugfahrt gibt es immer ganz viele spannende Sachen zu sehen.
1: Juhu!
3: Ja. Gleich am nächsten Morgen geht Bussi zum Bahnhof und kauft dort für alle die Fahrkarten. Den Rest des Tages verbringen er, Mau, Bello und Mimi mit Packen. In der Nacht vor der Abreise können alle kaum schlafen, so aufgeregt sind sie. Aber dann geht es endlich los. Im Zug haben die 4 ein Abteil ganz für sich allein. Mimi und Bello sitzen am Fenster, Bussi und Mau am Gang und auf dem Boden steht der Picknickkorb, den sie natürlich mitgenommen haben und der gefüllt ist mit den leckersten Sachen. Mit belegten Broten und Käse und Obst und sogar ein paar Flaschen Limonade. Aber noch interessiert sich niemand dafür.
1: Oh, toll. Hier kann ich ganz weit gucken.
5: Oh, schau doch mal, wie schnell die Landschaft vorbeizieht.
1: Ja.
5: Da, jetzt sind wir an der Kuhherde schon wieder vorbei. Schade.
6: Der Zug fährt ja auch ganz schön schnell. Du wirst schon noch mehr Kühe unterwegs sehen, Bello.
1: Also, ich bin froh, dass das kein Bummelzug ist. Sonst wären wir ja ewig unterwegs. Sind wir denn bald da?
5: Wie lange dauert's denn noch?
6: Oh, schon noch eine ganze Weile.
1: Wie lang ist eine ganze Weile?
6: Ein bisschen Geduld musst du schon haben, Mimi.
1: Wir haben genügend Zeit für ein kleines Schläfchen.
5: Och, aber wir fahren doch schon so lange.
1: Und mir ist langweilig.
5: Ja, mir auch.
3: Mimi und Bello fangen an zu quengeln. Diese Fahrt nach Frankreich dauert für ihren Geschmack viel zu lange.
1: So hatte ich mir das nicht vorgestellt.
5: Ich auch nicht. Hier ist ja gar nichts los.
1: Sowas von überhaupt nichts.
5: Ich hab Durst. Ganz doll.
1: Macht ihr doch auch ein Schläfchen. Dann vergeht die Zeit schneller.
6: Ja, oder wir spielen alle zusammen was. Ich hab auch die Karten mitgenommen.
5: Ach, ich will aber nicht spielen. Ich will jetzt da sein.
1: Und ich will hier nicht mehr rumhocken. Hört doch mal auf zu quengeln. Dabei bekomme ich ja kein Auge zu.
3: Eigentlich wollte Bussi ja auch ein Nickerchen machen, denn das Rattern der Eisenbahn macht's ganz schön müde. Aber wenn Bello und Mimi so quengeln, geht das natürlich nicht. Doch dann hat er plötzlich eine Idee. So wie immer.
6: Wusstet ihr, dass früher ganz viele Piratenschiffe in Bordeaux angelegt haben?
1: Echt? Mit richtigen Piraten drauf?
5: Das glaube ich dir nicht.
6: Oh, doch, das war wirklich so.
3: Aber Bello ist so maulig, dass er sich zur Seite dreht. Doch er spitzt trotzdem die Ohren. Sicher ist sicher.
6: Bullis Urgroßvater war nämlich einer von ihnen. Er hieß Captain Bubi.
1: Oh.
6: Ja. Und im Hafen von Bordeaux hat er seine Schätze gelöscht.
5: Ja, ich will auch ein Pirat sein. Dann segle ich auf meinem Schiff über die Meere. Ha!
1: Wieso denn gelöscht? Haben die Schätze denn gebrannt?
6: Nein, nein. So nennt man das, wenn Seeleute im Hafen die Ladung von ihren Schiffen bringen.
1: Ach so.
5: Haben die das alle gemacht?
6: Klar. Und die Piraten mussten natürlich sehr vorsichtig sein, denn niemand sollte etwas von ihren Schätzen wissen.
1: Warum denn nicht?
5: Bestimmt, damit niemand sonst die Sachen bekommt. Stimmt's, Bussi?
6: Das stimmt, Bello.
1: Oh, das ist doof.
3: Doof? Was meint Mimi denn damit? Verwundert starren alle sie an.
1: Wieso ist das doof?
6: Ja.
1: Weil Piraten anderen Leuten Sachen wegnehmen und das ist gemein.
6: So.
5: Mimi hat recht. Außerdem durften bei Piraten keine Mädchen an Bord. Das ist auch gemein. Aber das Klauen ist noch gemeiner.
6: Das war aber bei Captain Bubi anders.
1: Hä?
6: Er hatte nämlich einen Kaperbrief.
5: Einen Kaperbrief? Was soll denn das sein?
6: Das heißt, dass der französische König ihm erlaubt hat, Pirat zu sein.
5: Ach so.
1: Na gut, dann waren das also solche Briefpiraten. Aber wenn die keine Mädchen mitgenommen haben, dann waren die trotzdem voll gemein. Da hat Bello wirklich recht, ja.
6: Piraten haben gedacht, dass Mädchen an Bord eines Schiffes Unglück bringen. Aber manchmal haben sie trotzdem welche mitgenommen.
5: Echt?
1: Wirklich? Schwindelst du auch nicht?
6: Nein, Mimi, bestimmt nicht. Also, das war so. Captain Bubi sollte für den französischen König den Stern von Paris zurückholen. Andere Piraten hatten ihn nämlich aus dem Palast gestohlen.
5: Den Stern von Paris?
1: War das ein Diamant oder so?
6: Das wusste Captain Bubi auch nicht so genau, als er den Auftrag bekam. Aber er hat es natürlich vermutet.
1: Das ist aber spannend.
5: Und was passierte dann?
6: Die feindlichen Seeräuber schipperten gerade vor der Küste Spaniens herum und nahmen dabei Kurs auf ihre Pirateninsel, als Captain Bubi sie entdeckte.
5: Und bestimmt gab es dann ein richtiges Gefecht.
6: Nein, das gab es nicht. Der Stern von Paris war nämlich gar kein Diamant, sondern eine berühmte Opernsängerin. Und die Piraten hatten sie entführt, um Lösegeld zu erpressen.
5: Na und? Deswegen kann doch trotzdem wild gekämpft werden. Haha! Ping, ping, ping!
3: Bello fuchtelt so wild mit den Armen in der Luft herum, dass er Mimi dabei fast ins Auge piekst und Mau aus ihrem Schläfchen erwacht.
1: Vorsicht, Bello! Hey, du Pirat, pass doch auf!
5: Entschuldige, Mau. Entschuldige, Mimi.
1: Und wie ging die Geschichte weiter?
6: Captain Bubi und seine Mannschaft wollten das Schiff gerade entern, als die Opernsängerin anfing zu singen, was sie wohl schon ganz oft getan hatte. Und die feindlichen Piraten fanden ihren Gesang so scheußlich, dass sie ganz durcheinander waren. Und das hat Captain Bubi schlau ausgenutzt.
5: Wie denn?
1: Was hat er denn gemacht?
6: Er hat den anderen Piraten einen Tausch vorgeschlagen. Die Opernsängerin gegen jede Menge Watte für die ganze Mannschaft. Und die sind auf das Geschäft auch sofort eingegangen.
1: Wofür brauchten die denn Watte?
6: Die haben sie sich in die Ohren gesteckt, um den Gesang nicht mehr zu hören.
1: Ach so.
5: Mir wäre ein Gefecht aber lieber gewesen.
1: Mir aber nicht. Ich finde, das hat sich Captain Bubi echt gut überlegt.
6: Das hat er wirklich. Denn erst als die Opernsängerin bei ihnen an Bord war, haben die anderen Piraten gemerkt, dass sie die Watte ja nun gar nicht mehr brauchten.
5: Schlau waren die aber nicht.
1: Haben die sich das einfach so gefallen lassen?
6: Natürlich haben die versucht, die Sängerin zurückzubekommen. Aber Captain Bubis Schiff hieß Flotte Lotte und war so schnell, dass die anderen Piraten es nicht geschafft haben, sie einzuholen. Und dann hat Captain Bubi die Sängerin zurück nach Frankreich gebracht.
5: Das ist aber eine tolle Geschichte.
4: Finde ich auch.
6: Ja.
4: Und wenn alle Piratengeschichten so lustig sind, dann höre ich die, glaube ich, doch gerne.
1: Na, siehst du.
5: Jetzt will ich doch zu Bulli nach Bordeaux.
1: Vielleicht kennt der ja noch mehr solcher Geschichten.
6: Die kennt er ganz bestimmt.
3: Von vielen Erzählen und Zuhören haben Bello, Mimi, Mau und Bussi Hunger bekommen. Vergnügt machen sie sich über den Picknickkorb her und freuen sich auf Bordeaux und viele weitere Piratengeschichten.
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0: Morgen und schönen Start in einen neuen Tag.
1: Ich bin Radino und das ist meine Mama. Und wir sind die Burgherren in unserer Dino-tollen Deckenburg.
0: Ja, genau. Heute haben wir mal unsere Decken geschnappt und Sessel drunter gestellt und so haben wir eine tolle Burg mit vielen Gängen draus gemacht. Fangen, spielen und verstecken geht wunderbar. Und wenn jeder noch ein Stofftier dazu nimmt, dann sind wir Ritter auf unseren Pferden.
1: Ja, komm Mama, spielen wir noch.
0: Ja, komm schon. Vielleicht willst ja auch du mal Burgfräulein oder Ritter spielen. Dann frag mal deine Eltern, ob sie mit dir eine Deckenburg bauen können. Macht wirklich Spaß. So, und jetzt gibt's hier mal das nächste Lied für dich.
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0: 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Es ist 7:02 Uhr.
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11: Was gibt's Neues in Österreich und der Welt? Ich erklär's dir gerne. Die Ines hier, hallo.
12: Jede Menge Bücher gibt es diese Woche ganz günstig im Bundesland Steiermark zu kaufen. Ganz genau in der Landeshauptstadt Graz. Seit etwa 4 Jahren gibt es da einen Secondhand-Buchladen im Bezirk St. Leonhard. Hier bringen viele Menschen jede Menge gebrauchte Bücher als Spende vorbei. Nun haben sich im Buchladen Books for Life mehrere tausend Bücher angesammelt. Und um wieder mehr Platz zu schaffen, kann man die ganze Woche lang während eines Flohmarkts in unzähligen unterschiedlichen Büchern stöbern. Da ist sowohl für Erwachsene als auch für Kinder und Jugendliche eine richtig große Auswahl dabei. Und täglich kommen neue hinzu. Wer sich hier seine Lieblingsbücher günstig mitnimmt, unterstützt damit auch gemeinnützige Einrichtungen, wie zum Beispiel die Volkshilfe Steiermark. Online auf booksforlife.at gibt es alle genauen Infos. Bewegung, Spaß und ein gutes Miteinander bringt die Europäische Woche des Sports. Diese findet jedes Jahr Ende September statt und bringt Kinder und Jugendliche mit vielen unterschiedlichen Aktionen zum gemeinsamen Bewegen. In unserer Bundeshauptstadt Wien hat es dazu am Wochenende bereits eine große sportliche Veranstaltung am Wiener Heldenplatz gegeben. Mehr als 2500 Kinder im Alter von 6 bis 15 Jahren haben von Klettern über Akrobatik bis hin zu Tischtennis und viele mehr nach Lust und Laune alle möglichen Sportarten ausprobieren können. Ganz wichtig ist eine gute Zusammenarbeit unter den Sportverbänden und allen anderen sportlichen Einrichtungen in Österreich, um regelmäßiges Bewegen ganz selbstverständlich für Kinder und junge Menschen zu machen. Wer in den nächsten Tagen eine oder mehrere Sportarten ausprobieren will, der geht zuerst am besten online auf www.sportaustria.at. Der bewusste Umgang mit Lebensmitteln steht diese Woche im Bundesland Niederösterreich im Mittelpunkt. Rund um den Internationalen Tag gegen Lebensmittelverschwendung werden Expertinnen und Experten der Abfallwirtschaft Niederösterreich in Einkaufszentren in der Landeshauptstadt St. Pölten, aber auch in den Städten Krems, Amstetten und Wiener Neustadt Auskunft und Tipps für den richtigen Umgang mit Essen aller Art geben. Worauf kommt es schon beim Einkaufen im Supermarkt an? Was sagt das Mindesthaltbarkeitsdatum über ein Lebensmittel aus? Und wie kann ich es richtig aufbewahren und so länger genießen? All diese Fragen werden diese Woche beantwortet. Und Besucherinnen und Besucher, große wie kleine, können sich mit Hilfe eines Fahrrads ihren eigenen Smoothie, also einen Saft aus püriertem Obst oder Gemüse, erzeugen. Einfach, indem sie in die Pedale treten. Alle wichtigen Infos und Termine zur Aktion Lebensmittel retten gibt es online zu finden auf www.umweltverbände.at.
11: Das waren die aktuellen Meldungen von dieser Stunde und jetzt gibt's noch Spannendes aus unserer Kinderredaktion für dich.
13: Hallo, ich bin die Mimi. Kinder und Erwachsene verwenden nicht immer dieselben Wörter, wenn sie sich unterhalten. Immer wieder entstehen Jugendwörter, die vor allem jüngere Menschen benutzen. An der Kinder-Uni Wien habe ich im Juli an einem Workshop über Jugendsprache teilgenommen. Und zwar unter dem Titel Digga, wie redest du? Digga sagen Jugendliche zueinander, wenn sie sich unterhalten. Es heißt so viel wie Kumpel. In Österreich wird auch heuer wieder das Jugendwort des Jahres gewählt. Die endgültige Entscheidung gibt es im Oktober. Das Jugendwort aus dem vorigen Jahr, also 2025, war das crazy. Es heißt ganz einfach okay, wirklich arg oder heftig.
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0: mehreren verschiedenen Versionen. Es können Offline-Tutorials sein, wie zum Beispiel ein Zettel mit einem Text und Bildern, oder eben Online-Tutorials, so wie unser heutiges Wort, Online-Tutorials. Und wie der Name schon sagt, findest du die Online-Tutorials im Internet. Und das können Texte, Bilder, aber auch Videos sein. Das Tolle an einem Online-Tutorial ist, dass du sie überall, wo du Internetzugang hast, aufrufen kannst. Ein Tutorial auf Papier müsstest du immer überall hin mitnehmen. Das Online-Tutorial kannst du auch ganz leicht, wenn du unterwegs bist, übers Handy anschauen. Wenn du also zum Beispiel draußen spielst und dein Schuhband aufgeht und du halt gerade nicht weißt, wie man den Schuh zubindet, kannst du dir einfach schnell ein Online-Tutorial anschauen. Und ruckzuck ist ein Schuh wieder zugebunden, weil du es nachmachen kannst. Ein zweiter großer Vorteil ist, dass es im Internet ganz viele unterschiedliche Tutorials zu fast jedem Thema gibt. Das heißt, egal was du gerade machen möchtest, im Internet gibt es vermutlich schon ein Tutorial, das dir sagt, wie es funktioniert.
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5: Guten Morgen, du zu Hause. Schön, dass du jetzt schon wach bist, denn so kannst du vom ersten Moment weg mein Kinderradio hören. Radino ist gerade noch im Badezimmer und wäscht sich eiskalt. Das macht er manchmal, wenn er richtig wach werden will. Ich spiele inzwischen ein Lied, dann ist er sicher dino-frisch und munter wieder da. Wir wünschen dir jedenfalls jetzt schon einen wunderbaren Tag mit meinen Kindern.
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0: Oh ja, was für ein dinotastisches Lied bei meinem Kinderradio. Heute Nachmittag in der Minidisco, da gibt's ja wieder jede Menge Sprachnachrichten. Und da bin ich schon wieder voll gespannt. Hast du mir eigentlich auch schon eine geschickt über meine Handy-App? André, ich freue mich schon voll auf dich heute am Nachmittag.
1: Hallöle, Radino, und natürlich auch an deine Mama ein Hallöle.
2: André, heute am Nachmittag wird es ja wieder tolle Spiele bei dir geben in der Minidisco.
1: Natürlich, das Reimwörterspiel, Auswahlspiel und Gegenteilspiel.
0: Und das versteckte Spiel.
1: Psst, das darfst du ja noch nicht verraten.
0: Ja.
2: Das müssen die Kinder ja selber nennen, Radino. Aber du brauchst dir ja noch Sprachnachrichten für heute Nachmittag, oder?
1: Ja, bei den Anmeldungen für die Telefonate schaut es ja sehr gut aus. Da ist die Wartezeit sehr, sehr lange. Das muss man an dieser Stelle auch dazu sagen. Aber Sprachnachrichten, die gehen auch recht kurzfristig, und zwar über Radinos gratis Handy-App.
0: Und können wir nicht jetzt schon ein paar Sprachnachrichten vom Nachmittag hören, André?
1: Ja, müssen wir deine Mama fragen, ob wir überhaupt noch Zeit dafür haben.
2: Ja, klar. Das geht sich schon noch aus. Hören wir uns noch ein paar an.
0: Achtung, Achtung, jetzt kommt wieder eine dinotastische Sprachnachricht.
3: Hier spricht die Franziska. Ich wohne in Wien und bin 9 Jahre alt. Und ich möchte gerne Tierärztin werden, wenn ich groß bin. Ich höre urgerne Radino im Auto immer. Und ich mag am liebsten die Mini-Disco mit André. Ich habe 2 Katzen und 2 Brüder zu Hause. Und ich freue mich, wenn ich auch mal angerufen werde. Meine Mama hat mich schon angemeldet. Und ich wünsche euch noch einen schönen Nachmittag. Bis bald.
4: Hallo, und ich bin wieder der Lies. Ich bin gerade am Trampolin. Und du gerade Hupfer und dann tut Wespen fangen und Löwenzahn essen, mein Hund halt. Und ich finde, dass heute voll schön ist und ich freue mich schon auf morgen.

0: Guten Morgen, Österreich. Guten Morgen an alle Kinder vor dem Rad. Radino? Was machst denn du jetzt schon in der Küche?
1: Na, heute bereite ich mal das Frühstück für alle vor. Ich bin ja auch schon ein großer Dino.
0: Ganz allein? Für alle?
1: Ja, weil ich nämlich der beste und der bravste Radio-Dino in ganz Österreich bin.
0: Na, das schaue ich aber. Und was gibt's heute zum Frühstück?
1: Also, ich habe meine Dino-Nase mal in den Kühlschrank gesteckt und ich habe rausgesucht, was ich da so finde. Zum Beispiel Käse und Wurst und Butter und natürlich Milch für mein Knuspermüsli und Schokolade. Das wird ein dino-tastisches Frühstück.
0: Was sagst du? Schokolade? Ah, daher weht der Wind. Du möchtest dir deinen Dino-Grummelbauch also schon zum Frühstück mit Süßigkeiten vollschlagen?
1: Vielleicht.
0: Schau, Radino, ich helfe dir mal beim Frühstück richten. Sieht ja schon ganz, ganz gut aus jetzt. Und die Schokolade, die heben wir uns dann als Nachtisch für den Nachmittag auf. Dann bekommst du auch ganz bestimmt kein Bauchweh. Was sagst du dazu?
1: Na gut, dann halt so.

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Dino, dein Radio-Dino auf mein Kinderradio. Ich verspreche dir immer, dass es bei uns ganz viele Kinderlieder und ganz viele Geschichten gibt. Und da gebe ich auch mein Dino-Ehrenwort drauf. Gleich habe ich wieder eine Geschichte für dich. Und jetzt gibt's noch Musik. Voll Dino-cool, oder?

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0: Walter hat den Durchblick. Unter der strahlenden Morgensonne spielen Maja und Willi gerade mit ihrem Ball, als Fliege Walter in die Flugbahn gerät.
1: Was soll das?
2: Oh, Walter, hab dich gar nicht gesehen. War keine Absicht.
1: Du brauchst wohl eine Brille und richtig werfen kannst du auch nicht.
2: Ja.
1: Hergeschaut und aufgepasst. Jetzt kommt Walters Superwiesenwurf.
2: Angeber.
1: Und Turbo!
0: Der Ball prallt gegen einen Blumenstängel und von da Walter an den Kopf. Dabei fällt ihm seine Brille von der Nase und Walter gleich hinterher.
3: Autsch. Kannst du ohne Brille überhaupt was sehen?
1: Klar. Ich hab auch ohne Brille den Durchblick.
3: Hey, sie liegt da drüben bei Willi.
2: Hallo, siehst du mich?
1: Ja, na klar.
2: Wenn du sie gar nicht brauchst, darf ich sie mir mal ausleihen.
1: Oh nein, was willst du denn damit? Gib mir meine Brille.
3: Du brauchst doch gar keine Brille.
2: Doch, ich will auch mal den Durchblick haben wie Walter.
1: Durchblick? Dazu braucht man Köpfchen, keine Brille. Ich sehe alles.
0: So gut sieht Walter wohl doch nicht ohne Brille. Statt zu Willi fliegt er gegen einen Blumenstängel.
1: Willi, bist du es?
2: Jojo, du siehst also alles. Du bist vielleicht ein Angeber.
1: Meine Augen verfolgen dich bis ans Ende der Wiese.
3: Warte weiter. Willi fliegt bestimmt zum Stock.
0: Maja nimmt Walter an die Hand und bringt ihn sicher zum Bienenstock.
4: Halt, Fliege! Was willst du hier?
1: Na ja, wir suchen eine Biene mit Brille.
4: Im Bienenstock? Ich höre wohl nicht richtig.
3: Dann wartest du draußen und ich hole deine Brille.
0: Während Walter vor dem Stock wartet, findet Maja Willi mit der Brille auf der Nase in einer der Waben.
3: Da bist du ja. Du siehst aber lustig aus. Kann ich auch mal durchgucken? Hey!
2: Nein, die gebe ich nicht her. Ich sehe nämlich alles doppelt. Doppelter Honig, doppelter Pollen. Die Brille sollte Frau Cassandra aufsetzen. Wenn ich dann einen Topf Nektar gesammelt habe, sieht sie gleich zwei und denkt, ich habe doppelt so viel geschuftet.
0: Weil er durch Walters Brille alles doppelt und verschwommen sieht, fliegt Willi eine der Sammelbienen über den Haufen.
3: Pass auf, wo du hinfliegst.
0: Und die Brille fällt hinunter in eine Schüssel.
3: Da unten ist sie.
2: Oh nein. Rein ins Bienenharz. Oh nein.
5: Nicht. Das Harz ist gerade so schön flüssig.
0: Da haben Maja und Willi das Harz auch schon stibitzt und fliegen hinaus zu Walter.
5: Hey, mein Bienenharz.
6: Wir bringen es gleich wieder zurück.
5: Da draußen ist es zu kalt.
0: In ihrer Eile bemerken die beiden nicht, dass das flüssige Harz schnell fest wird, sobald es nicht mehr im warmen Stock ist. Als Maja und Willi die Schüssel auskippen, rollt daraus ein fester Harzball mit Walters Brille darin.
2: Ich glaube, wir haben ein kleines Problem.
1: Was klopfst du denn auf der Brille herum, Willi? Du machst sie noch kaputt und dann bin ich aufgeschmissen.
2: Die Brille geht nicht kaputt, da drin ist sie sicher.
1: Hä? Was ist denn das für eine Kugel? Und meine Brille, wie ist die denn da reingekommen?
2: Das ist Bienenharz. Im warmen Stock war es noch ganz flüssig.
3: Hier draußen ist es zu kalt. Wir müssen die Kugel in den Stock bringen.
1: Das ist schon mal schiefgegangen. Nein, was meine Brille jetzt braucht, ist eine Fliege mit einer super Idee. Und hier kommt auch schon die super Idee. Wir suchen eine Pfütze, in der sich die Kugel auflöst. Jawohl.
3: Aber es hat seit Tagen nicht geregnet. Wie sollen wir da eine Pfütze finden? Hey, versuchen wir doch einfach, die Kugel zu zerbrechen.
0: Maja bastelt aus einem Stöckchen und einer Haselnuss schnell einen Hammer und bringt ihn zu Walter.
3: Versuch's mal damit.
1: Na schön, her mit dem Ding.
0: Blindlings schwingt Walter den Hammer, ohne die Kugel zu treffen.
3: Jetzt ich! Oh, noch nicht mal ein Kratzer. Das Bienenharz ist hart wie Stein.
1: Deine Ideen funktionieren eben nicht.
7: 1, 2, 1, 2, links, 2, 3, 4.
3: Das ist Paul. Vielleicht kann er uns helfen.
7: 2, 3, 4. Diese Kugel hat ausgekugelt. Nichts widersteht unserer Ameisensäure.
1: Ameisensäure? Was für eine miese Idee, Paul. Die löst meine Brille doch mit auf.
3: Da hat er recht, Paul.
7: Keine Sorge, wir arbeiten sehr genau.
1: Na schön, aber ich guck mir das ganz genau an.
7: Ameisen in Bereitschaft. 3, 2, 1, drücken!
0: Die Ameisen lassen 3 Tropfen Ameisensäure auf die Harzkugel tropfen.
1: Mann, wie das stinkt. Tja, hat nicht geklappt, habe ich doch gewusst. Ihr habt alle die falschen Ideen. Einen Versuch habt ihr noch, Männer. Strengt euch an.
7: Und 3, 2, 1, drücken!
1: Viel Gestank und keine Wirkung. In der Zeit hätte ich die Kugel längst gesprengt. Warum bin ich nur der Einzige in der Wiese, der richtig denken kann?
7: Dann viel Glück dabei, Walter. Abmarsch, Männer!
3: Aber, Paul!
7: Tut mir leid, Maya. Walter braucht wohl keine Hilfe.
3: Ich finde, wir können jede Hilfe brauchen.
1: Ich schaff das schon alleine und jetzt stör mich nicht. Ich brüte schon die nächste super Idee aus. Ab jetzt mach ich's alleine. So.
3: Ohne deine Brille siehst du doch gar nichts.
1: Na und? Ich bin klug und hab einen guten Riecher. Ich brauche niemanden.
2: Ja, das hört sich gut an. Ab in die Blümchen und dann ein schönes Nickerchen. Weck mich, wenn du fertig bist. Ja.
1: Das schaffe ich schon. Autsch. Ich brauche niemanden, klar? Alles muss
0: beleidigt rollt Walter die Kugel vor sich her. Dabei bemerkt er gar nicht, dass Maya und Willi ihm alle Hindernisse aus dem Weg räumen, bevor er dagegen stoßen kann. Als die beiden Bienen kurz abgelenkt sind, fällt plötzlich ein großer Schatten auf Walter. Und irgendwie geht es nicht mehr weiter.
8: Eine Fliege? Was ist das?
1: Was ist das für eine dicke Wurzel?
8: Ich meine die leckere Kugel.
0: Jetzt erkennt Walter endlich, was das ist. Ein Vogel.
1: Hilfe!
0: Walter versucht zu fliehen, doch er stößt überall gegen, verwechselt oben mit unten und fällt zu guter Letzt direkt vor dem Vogel auf den Rücken. Gerade als der ihn schnappen will,
8: Fliege!
0: Kommen Maya und Willi angeflogen und bringen den armen Walter hinter einem Blatt in Sicherheit. Der Vogel sucht nach der Fliege und entdeckt dabei...
8: Lecker Nüsschen.
1: Ist der weg?
3: Psst, nicht, dass der Piepmatz uns noch hört.
1: Mann, war das knapp. Fast hätte er mich erwischt. Tja, auch eine kluge Fliege braucht mal Glück.
2: Glück? Nein, gute Freunde.
1: Du hast recht, Willi. Ihr habt mich gerettet. Nicht das Glück. Ich hab's nicht hingekriegt alleine.
3: Es ist nicht schön, wenn man alleine ist. Jeder braucht Freunde. Du hast doch Willi und mich.
0: Aus ihrem Versteck heraus beobachten die drei, wie der Vogel mit seinem Schnabel die harten Nüsse knackt. Da hat Maya eine Idee.
3: Passt auf, ich weiß, was wir machen. Seid ihr einverstanden?
1: Nein, bin ich nicht. Du willst dem Vogel meine Brille zum Fraß vorwerfen?
3: Seit wann mögen Vögel Brillen, Walter?
1: Ach, auch wieder wahr. Na schön, versuchen wir's.
0: Und so wird es gemacht. Walter bleibt in seinem Versteck. Willi lenkt den Vogel ab.
2: Jeep, jeep, jeep.
0: Und Maya rollt die Harzkugel zu den Nüssen.
8: Ha, die leckere Kugel.
0: Tatsächlich, der Vogel pickt auf der Harzkugel herum, bis sie zerbricht und die Brille herausfällt.
3: Oh nein.
1: Was ist denn?
3: Er hat die Brille im Schnabel.
1: Was?
0: Maya umschwirrt den Vogel so lange, bis er die Brille fallen lässt.
3: Ich hab sie.
0: Und sie sich zu Willi in ein Erdloch flüchtet.
2: Schnell, schnell hier rein.
0: Der Vogel sucht noch eine Weile nach seiner entwischten Beute, gibt dann aber auf und fliegt davon. Jetzt können Willi und Maya Walter endlich seine Brille zurückgeben.
1: Ich kann wieder richtig sehen. Ich kann sehen wie ein Adler. Also, wenn ihr auf mich gehört hättet, dann... tut mir leid. Ohne eure Hilfe hätte ich's nie geschafft. Danke, meine Freunde. Und meine Brille ist so sauber wie noch nie. Ich hab den Durchblick.
3: Na siehst du, dann ist jetzt wieder alles so, wie es immer war.
2: Ja, Walter hat wieder den Durchblick und wir können wieder Spaß haben.
3: Gute Idee, spielen wir weiter Ball.
2: Du wolltest uns doch einen super tollen Superwiesenwurf zeigen, schon vergessen.
1: Können wir nicht ganz normal spielen? Mein Superhirn braucht auch mal eine Pause.

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0: Das ist mein Kinderradio mit Radino und dem ganzen Kinderradio-Radio-Team. Und unsere Freunde von der Redaktion, die suchen immer wieder die spannendsten Tipps für einen Ausflug für dich raus. Aber vielleicht weißt ja du auch einmal was, das du uns verraten möchtest? Dann schreib uns doch deinen Veranstaltungstipp an radino@meinkinderradio.at. So. Und jetzt kommen wieder mal ein paar Vorschläge für dich.
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2: Und da ist die Josie. Hallo. Tanzen, Spaß haben und das gemeinsam mit der ganzen Familie kannst du am 3. Oktober bei der coolen Kinderdisco in der Wien Extra Kinderinfo in unserer Bundeshauptstadt Wien. Kids ab 3 Jahren dürfen mit dabei sein, wenn Holly, das Stadtmaskottchen, mit dir gemeinsam das Tanzbein schwingt. Ab 5:30 am Abend geht's los, komm einfach vorbei. Hämmern, drehen, nähen, staunen. Beim Kinderhandwerkstag am Brandhof in Radlbrunn im Bundesland Niederösterreich zeigen dir Handwerkerinnen und Handwerker, wie Kerzen gemacht, mit einem Spinnrad Fäden gesponnen oder aus flüssigem Glas Flaschen und Vasen gemacht werden. Und das Beste ist, du darfst es auch selbst ausprobieren. Am 4. Oktober von 10 Uhr vormittags bis 5 am Nachmittag. Und kreatives Basteln steht bald wieder am Programm. Der Bastelbienenclub in der Westfield Shopping City Süd im Bundesland Niederösterreich lädt Kinder ab 4 Jahren kostenlos zum Mitmachen ein. Das bunte Spiel- und Spaßprogramm beginnt um 2 Uhr nachmittags und geht bis 5 Uhr. Nächster Termin ist am 7. Oktober. Und wenn auch du weißt, wo es eine tolle Kinderveranstaltung gibt, dann füll uns bitte auf www.meinkinderradio.at das Formular aus.
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13: Heute für dich im Nachrichtenstudio, die Ines. Hallo, freut mich, dass du da bist.
14: Gesund, stark und glücklich sollen Kinder sein. Zu einem zufriedenen, glücklichen Aufwachsen gehören bestimmte Rituale, die Eltern mit ihren Kindern gemeinsam immer wieder in den Alltag einbauen können. Zum Beispiel kann man zusammen mit Kindern ab einem Alter von etwa 5 Jahren ein Glückstagebuch führen. Hier sammelt man all die schönen Momente, die sich über den Tag verteilt ergeben, sei es im Kindergarten, in der Schule oder auch beim Spielen zu Hause oder mit Freunden. In das Glückstagebuch könnte man zum Beispiel abends, wenn es ruhig wird, gemeinsam schreiben oder auch zeichnen. Das macht gleich ein gutes Gefühl im Bauch vor dem Zubettgehen. Online auf www.oegk.at/kids finden Eltern noch viele weitere Tipps, wie eine gesunde, ausgeglichene Kindheit gelingen kann. Ein winziges technisches Wunderwerk gibt es in der Bundeshauptstadt Wien zu bestaunen. Im Kunsthistorischen Museum kann man ab sofort eine Art Smartwatch aus der Antike genauer ansehen. Eine römische Taschensonnenuhr aus Bronze, die nur 4 cm groß ist. Vor etwa 1800 Jahren hat dieses Gerät Menschen auf Reisen begleitet. Das Besondere daran? Die kleine Sonnenuhr hat 4 auswechselbare Scheiben mit verschiedenen Orten des Römischen Reichs, vom Land Britannien bis zum Land Ägypten. Reisende haben die richtige Scheibe eingesetzt und damit überall die genaue Zeit ablesen können. Die Sonnenuhr ist allerdings nicht für jeden möglich gewesen. Sie ist aus kostbarem Bronze und das haben sich nur reiche Leute leisten können. Heute ist diese Uhr das vollständigste bekannte Exemplar weltweit. Man kann sie bis März 2027 im Kunsthistorischen Museum bewundern. Ein Roboter namens Raybo 2 ist bei einem Marathon mitgelaufen. Und zwar in Südkorea. Das ist ein Land in Ostasien. Eine Marathonlaufstrecke ist 42 Kilometer lang. Dafür braucht ein Auto auf der Autobahn etwa 25 Minuten. Nun hat ein 4-beiniger Roboter diese Marathonstrecke in etwa 4 Stunden und 19 Minuten geschafft. Mit nur einer Akkuladung. Das Forschungsteam, das ihn dabei begleitet hat, findet das erstaunlich gut und meint, dass der Roboter nach dem Zieleinlauf noch etwas mehr als die Hälfte der Strecke, also 25 Kilometer, mit diesem Akku geschafft hätte. Tatsächlich ist Raybo 2 der erste 4-beinige Roboter, dem es gelungen ist, so eine lange Laufstrecke bis ins Ziel zu beenden. Laut Forschenden hat er das aufgrund seiner leichteren Roboterbeine und seiner Bewegungsabläufe geschafft.
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15: Servus und hallo. In unserer Werkstatt bauen wir ja immer die verschiedensten Dinge. Die meisten sind wirklich nützlich. Aber es gibt dann auch noch die Projekte, die einfach nur Spaß machen. Und so eines bauen wir heute. Es wird ein Graskopf. Diesen Namen hat er, weil aus seinem Kopf Gras herauswächst. Das sind dann die Haare. Und das sieht einfach nur dino-komisch aus. Wir legen uns gleich mal alle Dinge zurecht, die wir dafür brauchen. Einen Tontopf, einen Jutesack Natur, Heimtierstreu, Rasensamen, 2 Kotflügelscheiben und 2 Panhead-Schrauben. Den Rest wie eine Schnur, Stöckchen, Klebeband und Kindermalfarben hat wahrscheinlich eh jeder zu Hause. Und jetzt geht's auch gleich los damit.
16: Schön, dass wir das heute wieder gemeinsam machen können. So einen Graskopf wollte ich schon immer mal bauen.
15: Da bin ich aber froh, dass ich das Richtige ausgesucht habe. Und damit das Gras endlich wachsen kann, liegt hier auch schon der Jutesack parat.
16: Wunderbar. Daraus schneiden wir jetzt ein quadratisches Stück heraus. Es sollte so 40 x 40 cm groß sein. Am besten wir schneiden so, dass wir wenig Verschnitt haben. Dann geht sich vielleicht nachher noch ein Graskopf aus.
15: Für ein Graskopfgeschwisterchen oder gleich eine Graskopffamilie?
16: Vielleicht, aber machen wir mal den einen. Aber ich glaube, dass du die anderen dann auch sicher schon alleine hinbekommst. Das ist nämlich gar nicht so schwer.
15: Ja, wenn es eh nicht so schwer ist, dann mache ich einfach doch auch gleich den hier.
16: Ja, warum nicht? Dann nehme jetzt ich einfach die Bauanleitung und sag dir an, was zu tun ist. Das Stück Jutestoff haben wir ja jetzt schon mal. Das ist quasi die Haut vom Kopf. Dadurch sprießen dann die einzelnen Grashalme. Zu Beginn ist es nämlich noch ein Glatzkopf.
15: Das schaut sicher lustig aus. Aber du hast jetzt immer noch nicht gesagt, was ich machen soll.
16: Ach ja, stimmt. Jetzt aber. In der Mitte des Stoffes verteilst du zwei Hände voll Grassamen. Es sollte ungefähr eine so große Fläche bedeckt sein, dass man ein Glas darauf abstellen könnte. Und auf die Grassamen kommt dann nochmal der Einstreu obendrauf. Das ist dann der Nährboden, wo das Gras seine Wurzel bilden kann.
15: Ja, und wie viel von dem Einstreu kommt da jetzt rein?
16: Ja, das sollte so viel sein, dass der ganze Graskopf schön prall gefüllt ist.
15: Ah ja, ich weiß schon. Und dann schneiden wir uns so ungefähr 1 Meter Schnur zurecht, damit wir alles festmachen können.
16: Richtig. Wir nehmen alle 4 Enden unseres Stoffstückes in die Hand und wenn wir die Füllung zu einem runden Kopf geformt haben, ziehen wir den Jutestoff nochmal straff und binden ihn mit unserer Schnur ab. Das machen wir aber besser gemeinsam. Das ist mit 4 Händen viel einfacher als nur mit 2.
15: Alles klar, ich halte den Kopf fest. Und du kannst inzwischen das mit der Schnur machen.
16: Ja, gerne. So, jetzt mache ich da noch einen Knopf rein und fertig ist der Kopf.
15: Naja, jetzt haben wir erstmal nur eine Jutekugel, die gefüllt ist mit Samen und Einstreu. Ein richtiger Kopf hat ja Augen und einen Mund und noch viele andere Dinge.
16: Ja, da hast du natürlich recht. Für die Augen nehmen wir die 2 Kotflügelscheiben und die Schrauben. Die lassen sich auch mit der Hand ganz leicht reindrehen. Übrigens, die Kotflügelscheibe hat ihren Namen vom Fahrzeugbau. Beim Auto gibt es nämlich einen Kotflügel und sie ist eigentlich nur eine spezielle Art der Unterlegscheibe. In dem Fall ist es eine mit großem Außendurchmesser und kleinem Innendurchmesser. Das lässt die Augen dann besonders groß erscheinen.
15: Cool, und den Rest mal ich einfach mit den Stiften drauf.
16: Ja, genau. Damit der Graskopf aber nicht irgendwo durch die Gegend kullert, legen wir ihn noch in unseren Tontopf. Natürlich so, dass die Grassamen ganz oben sind. Wir wollen ja auch, dass die Haare nach oben.

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2: Falsche Wege.

0: mir mal den Hammer geben?
1: Ja, warte, hier. Dankeschön. Was geht denn das hier nicht?
0: Warum hält das denn nicht? Das fällt immer wieder auseinander.
1: Ja, du musst die Latte schräg von unten ansetzen.
0: Ach, das mache ich doch.
1: Nein, Henna,
2: du hältst sie nach oben.
0: Was?
2: Warte, ich helfe dir.
0: Ich muss nur noch eben die Schraube hier anziehen. So,
2: die ist fest.
3: Sieht klasse aus, Sophia. So einen Ochser hat echt nicht jeder.
1: Nee, ne?
4: Ein Ochser ist ein Hindernis beim Springreiten. Er besteht aus 4 Ständern, in die mindestens 2 Stangen eingehängt werden. Das Pferd muss also nicht nur nach oben, sondern auch nach vorne springen.
3: Storm liebt diese Hochweitsprünge.
1: Und du ja wohl auch. Lisa, beim Springen seid ihr beide echt nicht zu schlagen.
0: Könntet ihr bitte mal weniger ans Springen denken, sondern mir endlich helfen?
1: Klar, Hannah, entschuldige.
4: Lisa, packst du mal mit an?
3: Klar doch.
1: Na endlich.
4: Hannah, Lisa, Sarah und ich waren wirklich fleißig. Schon seit Tagen bauten wir auf dem Pferdehof von Lakeside Hindernisse zusammen, strichen die Ställe und besserten die Zäune aus. Jeden Tag kam Hannahs Vater mit einer neuen Aufgabe. Und das hatte natürlich einen Grund.
1: Sophia?
3: Sophia, träumst du?
4: Was? Nein. Sophia, das bin ich. Ich wohne wie auch Lisa und Sarah ein Stück entfernt von Lakeside. Nur Hannah ist hier zu Hause. Mit ihrer Mutter, ihrem Vater und ihrer kleinen Schwester Mia. Der Hof gehört ihrer Familie schon seit Ewigkeiten. Er ist berühmt für seine Zuchthengste und es gibt keinen schöneren Ort auf der Welt.
1: Sophia, du kannst die Latte jetzt loslassen.
4: Ach so, ja. Also, die Latte ist fest.
1: Das wissen wir, Sophia.
4: Was steht als nächstes an?
1: Pause.
4: Echt?
3: Das wurde aber auch Zeit. Ich bin ganz schön durstig.
1: Oh ja, ich auch. Ich könnte den ganzen Wassertrog auf der Weide austrinken.
2: Das fände Mystery bestimmt super.
3: Ganz bestimmt.
0: Aber meine Mutter hat uns Saft in den Stall gestellt. Vielleicht tut's der ja auch.
1: Oh, dann will ich mal nicht so sein.
3: Was warten wir dann noch? Wer zuerst am Stall ist?
1: Oh, nein! Hey!
4: Mystery ist eine Araberstute und das Pflegepferd von Sarah. Mein Liebling heißt Blossom. Und obwohl sie mir auch nicht gehört, ist sie für mich das Allerwichtigste auf der Welt. Neben meinen Freundinnen natürlich. Hannah und Lisa haben eigene Pferde. Hannahs Wallach heißt Cayenne und Lisas Eltern haben ihr vor einiger Zeit Storm geschenkt. Wir 8 sind immer zusammen. Naja, fast immer. In die Schule können unsere Pferde ja leider nicht mit. Aber nachmittags sind wir immer im Stall und kümmern uns um alles, was eben so ansteht. Wobei...

0: wir natürlich am liebsten im Sattel sitzen.
1: Das hat gut getan.
2: Echt lecker. Das war echt nett von deiner Mutter.
3: Was war nett von mir?
4: Oh, Mama.
5: Hallo Mrs. Kramer.
0: Hallo, ihr vier.
3: Das mit dem Saft war nett.
5: Ansonsten wären wir verdurstet.
0: Das habe ich doch gern gemacht. Ihr seid so fleißig, da habt ihr euch eine Pause wirklich verdient.
6: Das stimmt. Ich habe mir gerade den Ochse angesehen. Der sieht wirklich tipptopp aus.
3: Oliver, da bist du ja.
6: Hast du mich gesucht?
3: Hab ich.
6: Na, ihr Mädchen?
5: Hey, Mr. Kramer.
4: Wir haben uns mit dem Ochse auch echt Mühe gegeben, Papa.
6: Ja, das sieht man.
3: Oliver, hast du einen Moment für mich?
6: Für dich, Caroline? Habe ich sogar zwei Momente.
3: Auch drei. Es ist noch Käsekuchen da.
6: Käsekuchen?
4: Oh, für uns auch?
6: Nein, Hannah, der reicht gerade für mich.
3: Keine Sorge, ich heb euch ein Stück auf, Mädchen. In Ordnung?
4: Eins reicht aber nicht.
3: Ich meinte ja auch, eins für jede.
6: Dann komm, Carol. Ach so, Hannah, ich habe noch mal einen Ablaufplan gemacht. Schaut ihn euch bitte in Ruhe an, ja?
4: Machen wir. Verlass dich auf uns.
6: Das tue ich immer. Bis später, die Damen.
3: Ja, tschüss.
5: Ja, bis später.
4: Bis später.
5: Tschüss.
4: Bis später, Papa.
7: Der Ablaufplan bestand aus mehreren Seiten mit gefühlten 1000 einzelnen Punkten. Aber schließlich stand das große Turnier an. Das findet jedes Jahr hier in Lakeside auf dem Hof statt und ist das Ereignis im ganzen Umkreis. Jeder, der sich für Pferde interessiert, ist dabei. Egal, ob er oder sie nun mitreitet oder nicht.
5: Was hat dein Vater sich denn noch alles für uns ausgedacht, Hannah?
3: Ja, lies mal vor.
4: Also, es geht los mit dem Kuchenverkauf in der großen Scheune. Um den Kuchen kümmert sich meine Mutter. Für den Verkauf sind zwei Freundinnen von ihr zuständig. Ah,
7: ja. Die Kuchen von Hannahs Mutter sind in der ganzen Gegend berühmt. Ich kenne niemanden, der so gut backen kann wie sie. Dabei ist sie eigentlich Tierärztin.
5: Gibt's da auch noch andere Sachen zu essen?
8: Bestimmt heiße Würstchen und Salate und sowas.
4: Ja, genau. Und Kaffee, Tee, Wasser und Limo und so.
2: Aber darum müssen wir uns nicht kümmern, oder?
4: Nee, dieses Jahr übernehmen Mama und ihre Freundinnen das selbst. Und Mia hilft auch.
7: Hannahs kleine Schwester ist ein absoluter Wirbelwind. Ich hab sie sehr gern, obwohl sie auch ganz schön nerven kann.
5: Und wer ist für die Unterbringung der Pferde zuständig, die die Reiter mitbringen?
2: Bestimmt Tom.
4: Wer sonst?
7: Tom ist unser Reitlehrer. Und er wird mit jedem Pferd fertig, auch wenn es noch so schwierig ist. Er hat nämlich eine Engelsgeduld.
2: Sollen wir ihm dabei helfen?
4: Nein, aber wir sind fürs Füttern und Tränken der Pferde verantwortlich.
5: Puh, das sind aber ganz schön viele, oder?
4: Mhm.
8: Aber die Besitzer werden sich ja auch kümmern. Würden wir doch auch so machen.
2: Ja, natürlich. Klar. Ich würde immer selber nachsehen, ob es meiner Mystery gut geht.
5: Für einen Reiter kommt immer sein Pferd zuerst.
4: Das denkt Papa auch. Trotzdem haben wir die Verantwortung.
8: Geht klar. Was noch?
4: Das Vorführen der Zuchthengste. Das macht mein Vater selbst, da lässt er keinen ran.
2: Noch nicht mal Mama.
7: Die Zuchthengste von Lakeside sind berühmt und sehr wertvoll. Selbst wir dürfen nur mit Sondererlaubnis zu ihnen in den Stall.
5: Und was ist mit dem Turnier selbst? Welche Disziplin wird's denn nun geben?
2: Ja, sag schon.
5: Steht das jetzt endlich fest?
4: Lass mal sehen. Also, es wird natürlich ein Springen geben. Eins für Erwachsene und eins für Jugendliche.
2: Das war ja klar. Sonst hätten wir ja auch den Ochser nicht reparieren müssen.
5: Oh, da machen Storm und ich mit.
8: Da gewinnt ihr bestimmt. Niemand ist so gut wie ihr beide.
5: Ja, Storm ist einfach fantastisch.
8: Ach, der könnte glatt alleine über die Hindernisse hüpfen.
4: Das sähe bestimmt witzig aus.
5: Ich sitze trotzdem lieber im Sattel. Was noch, Hannah?
4: Dressur natürlich, auch nach Jugendlichen und Erwachsenen getrennt.
8: Na, da sind wir ja wohl alle dabei.
5: Storm und ich nicht, das wird zu viel für ihn.
2: Ich habe mir vorgenommen, mit Mystery mindestens unter die ersten 5 zu kommen.
8: Ah, das schafft ihr. Aber Blossom und ich werden es euch schwer machen.
2: Ah, du meinst Cayenne und ich.
8: Au.
5: Oh, ich freue mich schon so.
4: Oh, ja. Holla. Das Beste wisst ihr aber noch gar nicht.
8: Hä?
4: Was denn? Es fängt mit G an und hört mit Ritt auf.
8: Hä?
4: Gelände. Ritt.
5: Nein.
4: Doch.
5: Nicht dein Ernst.
4: Doch. Steht hier.
7: Einen Geländeritt hat es auf dem Lakeside-Turnier noch nie gegeben. Dabei haben wir uns schon immer einen gewünscht.
5: Den müssen wir gewinnen. Das ist ja wohl klar.
2: Schließlich kennt sich hier niemand so gut aus wie wir.
8: Und wir werden üben wie verrückt. Abgemacht?
2: Abgemacht!
7: Von einem Geländeritt träumen Hannah, Sarah, Lisa und ich schon seit Jahren. Der Peppertree-Wald ist absolut perfekt dafür. Er fängt gleich hinter dem Hof an. Es gibt lange Galoppstrecken und schmale Wassergräben und natürlich Baumstämme zum Springen. Und das Beste? Wir kennen dort jeden Baum und jeden Weg und jede Pfütze und auch einige Ecken, von denen sonst niemand etwas weiß. Jedenfalls nutzten wir in den nächsten Tagen jede freie Minute für einen Ausritt.
5: Hat dein Vater schon was über die genaue Strecke gesagt, Hannah?
4: Nee, hat er nicht.
2: Du musst ihn eben so lange löchern, bis er sie dir verrät.
5: Ja. Das kriegst du bestimmt hin.
4: Ob ich das nicht versuchen würde. Aber er hat gesagt, das wäre unfair den anderen gegenüber. Und alle Reiter sollen dieselben Chancen haben.
5: Probier's doch mal bei deiner Mutter.
2: Ja, vielleicht kriegst du aus der was raus.
4: Keine Chance.
8: Ach, was soll's. Das kriegen wir auch so hin.
5: Aha, hoffentlich führt die Strecke nicht zu dicht an unserer Lichtung vorbei.
8: Auf der unser Wohnwagen steht?
2: Ja. Oh, bitte nicht.
7: Der Wohnwagen ist das Hauptquartier unseres Horse Clubs. Wir kümmern uns um alles, was mit Pferden zu tun hat und lösen Rätsel und Geheimnisse. Den Wohnwagen haben wir selbst renoviert und eingerichtet und er steht ganz versteckt im Peppertree-Wald. Niemand weiß davon. Und das soll natürlich auch so bleiben.
5: Ach, das wird schon nicht passieren.
4: Na, hoffentlich.
8: Glaube ich auch nicht. Dann müsste die Strecke ja an dem kleinen Waldweg entlang führen, wo wir immer die Abzweigung nehmen. Ja. Und da stehen die Bäume zu dicht.
2: Ja, und dein Vater, Hannah, wird Wege nehmen, die breit sind.
4: Mhm. Stimmt. Ja, alles andere wäre ja Quatsch. Ja.
8: Eben. Apropos breite Wege. Mhm. Ich finde, der Weg vor uns ist genau richtig für einen schönen Galopp.
5: Na dann, los!
2: Ja, worauf warten wir noch?
5: Und angaloppieren! Hey,
2: na los, Kai!
7: Die Sonne schien uns ins Gesicht und der Wind zerzauste die Mähnen unserer Pferde, als wir durch den Wald galoppierten. Wir fühlten uns so glücklich und frei wie immer, wenn wir acht zusammen sind. Doch leider blieb das nicht so, denn als wir auf dem Hof ankamen, erwartete uns eine böse Überraschung.
8: Na, wenn das nicht die vier Stallknechte sind.
9: Oh, Tori?
4: Was willst du denn hier, Tori?
7: Tori heißt eigentlich Victoria. Victoria Michaels. Sie ist die Tochter von Mr. Michaels, einem Geschäftsmann, dem die halbe Gegend hier gehört. Er hat Geld wie Heu, aber niemand mag ihn. Er ist nämlich total arrogant und denkt immer, er wäre etwas Besseres. Genauso wie Tori, die mit uns zur Schule geht, immer die teuersten Markenklamotten trägt und nie ohne das neueste Handy anzutreffen ist.
8: Könntet ihr euch vielleicht mal von euren Rössern schwingen und mein Pferd unterstellen?
2: Tori, halt dich zurück. Reg dich nicht auf, Hannah. Das will sie doch nur.
8: Alles, was ich will, ist, dass meine Stute endlich in den Stall gebracht wird.
7: Toris Stute heißt Princess. Sie ist pechschwarz und eine wirkliche Schönheit. Tori verdient sie gar nicht.
8: Seit wann steht Princess in Lakeside?
4: Das wüsste ich ja wohl.
8: Anscheinend erzählt dein Vater dir auch nicht alles. Im Gegensatz zu meinem. Ach, ich wollte ihn ja kurz anrufen. Hier, habt ihr schon gesehen? Ich habe ein neues Handy. In Pink. Hat Papa mir gekauft.
6: Oh. Ah, Tori, da bist du ja. Ich habe schon auf dich gewartet. Gibt's ein Problem?
8: Ich würde gerne Princess unterstellen. Sie ist ziemlich erhitzt von dem Ritt hierher.
6: Sie hat eine Box bei den Stuten. Hannah, kümmerst du dich bitte darum?
4: Aber wieso hat Princess bei uns eine Box?
6: Weil sie und Tori natürlich beim Turnier starten. Und Mr. Michaels der Meinung ist, dass Princess sich vorher besser an die Umgebung gewöhnen kann, wenn sie ein paar Tage bei uns steht.
8: Genau. Meine Stute ist nämlich sehr sensibel.
2: So ein Quatsch. Das finde ich aber auch.
4: Aber Papa!
6: Zeigst du Tori bitte den Weg, Hannah? Und ihr anderen seid so lieb und versorgt Kayan. In Ordnung?
2: Ja, machen wir.
8: Ah, ist gut.
6: Dann bis später. Ich habe noch einiges zu erledigen.
8: Vielen Dank, Mr. Kramer.
6: Ach, Tori, eins noch.
8: Ja?
6: Bei uns in Lakeside ist es nicht üblich, das Handy in der Hand zu haben, wenn wir uns um die Pferde kümmern. Pferde haben nämlich besonders empfindliche Ohren. Und deshalb gibt es das bei uns nicht. Und das gilt auch für Gäste. In Ordnung?
8: Aber...
6: Wie schön, dass wir uns so gut verstehen. Danke, Tori.
4: Na, können wir denn dann...
9: Von mir aus.
7: Hannah zog zwar ein langes Gesicht, brachte dann aber Tori und Princess in den Stall. Naja, etwas anderes blieb ihr ja auch nicht übrig. Sarah, Lisa und ich versorgten in der Zwischenzeit unsere Lieblinge.
10: Also Tori hat mir hier gerade noch gefehlt.
2: Ach, kommt schon. Das war doch klar, dass sie mit Princess bei dem Turnier dabei sein wird.
10: Aber nicht, dass die beiden hier einziehen. Wir werden Tori ständig über den Weg laufen. Und das will ich einfach nicht. Die verdirbt uns hier allen die Laune.
2: Ich bitte dich, Lisa. Das liegt ja wohl an uns, ob wir uns von der die Stimmung verderben lassen. Wir beachten Tori am besten gar nicht. Und Princess ist doch nun wirklich bezaubernd.
10: Die schon, aber Tori nicht. Und wie wir der aus dem Weg gehen sollen, ist mir echt schleierhaft.
2: Übersehen.
9: Hä?
2: Ja, wenn Tori merkt, dass sie uns mit ihren Spitzen nicht ärgern kann, dann wird sie damit irgendwann aufhören. Dann macht ihr das nämlich keinen Spaß mehr.
10: Ach, Sarah, manchmal bist du echt zu gut für diese Welt.
2: Ich weiß, ich weiß.
9: Und ich weiß, wer jetzt eine Ladung Heu ins Gesicht kriegt.
2: Wehe, Hannah, das machst du nicht.
9: Und ob ich das mache?
10: Ja, alle auf Sarah, los!
7: Wir waren wirklich voller guter Vorsätze und hatten beschlossen, Tori einfach links liegen zu lassen. Aber sie machte es uns wirklich schwer. Ständig lief sie uns über den Weg und machte irgendwelche überflüssigen Bemerkungen, während wir alles für das große Turnier vorbereiteten. Und sie hatte es besonders auf Hannah abgesehen.
4: Hannah, ist Princess heute schon gefüttert worden?
11: Natürlich, zusammen mit den anderen Pferden.
4: Aber hat sie auch das besondere Kraftfutter bekommen, das mein Vater extra gekauft hat?
10: Klar. Ich hab's selbst in den Futtereimer geschüttet.
4: Aber dafür ist doch Hannah verantwortlich. Oder irre ich mich da?
0: Jetzt halt mal die Luft an, Tori. Wir erledigen die Arbeit hier gemeinsam, im Team, falls du das Wort schon mal gehört hast.
2: Mhm. Reg dich nicht auf, Sophia. Tori möchte einfach nur, dass es Princess gut geht. Richtig, Tori?
4: Also...
2: Verlass dich einfach drauf, dass wir hier alle Pferde gleich behandeln. Und jedes genau das bekommt, was es braucht. Und jetzt lass uns bitte weitermachen. In Ordnung?
4: Dann gehe ich wohl mal lieber. Mein Vater holt mich sowieso gleich ab.
9: Gute Idee. Und am besten kommt die nie wieder.
0: Und tschüss.
2: Gott sei Dank. Die ist weg.
10: Warum bist du eigentlich plötzlich so nett zu Tori, Sarah?
9: Das würde ich auch gern wissen.
2: Naja, irgendwie tut sie mir leid.
9: Was? Was?
2: Naja, sie ist immer allein. Sie kriegt zwar immer alles, was sie haben will, aber sie hat keine Freunde. Jedenfalls nicht, dass ich wüsste.
10: Daran ist sie aber selber schuld.
0: Sie muss ja nicht immer so zickig sein.
10: Und sie hat doch alles. Ihr Vater hat ja sogar einen eigenen großen Mietstall.
2: Aber niemand will seine Pferde bei ihm unterstellen. Pferde sind für Mr. Michaels eben nur eine Ware.
9: Aber damit hat Tori doch nichts zu tun.
2: Doch, irgendwie schon. Naja, bestimmt denken alle, wie der Vater, so die Tochter. Und da Mr. Michaels so ein Ekelpaket ist, gehen alle davon aus, dass Tori auch so ist.
10: Meine Güte, Sarah, übertreibst du da nicht ein bisschen?
0: Finde ich aber auch.
9: Wenn die netter zu mir wäre, wäre ich auch netter zu ihr.
2: Aber geh doch mal auf sie zu, Hannah. Vielleicht erlebst du ja ein Wunder.
10: Also, ich weiß nicht.
9: Nee. Wisst ihr, am besten...
6: Hannah, kommst du mal bitte?
9: Was ist denn, Papa?
6: Wo ist der Sattel von Fargo?
7: Fargo ist einer der besten Zuchthengste hier in Lakeside und ziemlich wertvoll.
6: Nicht hä, Hannah. Ich möchte wissen, warum Fargos Sattel nicht dort ist, wo er hingehört.
9: Ist er denn nicht in der Sattelkammer?
6: Wenn er in der Sattelkammer wäre, dann würde ich ja wohl nicht fragen.
10: Wir haben die Sättel doch gestern alle zusammen sauber gemacht. Und da fehlte keiner. Oder, Mädels?
2: Nein, das wäre uns doch aufgefallen.
0: Stimmt. Und ich bin ziemlich sicher, dass ich Fargos Sattel geputzt habe.
6: Wie sicher ist ziemlich sicher?
0: Naja, ziemlich halt.
10: Aber wir schauen doch immer alles durch, bevor wir gehen. Und dabei hätten wir doch gesehen, wenn da ein Sattel gefehlt hätte.
9: Natürlich hätten wir das.
6: Dann müsste er ja da sein, ist er aber nicht. Und Hannah, du hast die Verantwortung.
9: Ich weiß, Papa. Und es tut mir auch furchtbar leid. Aber ich weiß nicht, wo der Sattel ist.
6: Dann hat er sich wohl in Luft aufgelöst.
10: Wir gehen den Sattel sofort suchen, Mr. Kramer.
9: Ja, natürlich.
2: Wir finden ihn bestimmt.
0: Er kann ja nicht weg sein.
9: Nee.
6: Das hoffe ich sehr. Das wäre wirklich sehr ärgerlich.
2: Stimmt.
7: Hannah, Lisa, Sarah und ich stellten den ganzen Hof auf den Kopf. Wir suchten in den Ställen, in der Futterkammer, in der Reitbahn, in der Reithalle und natürlich auch in den großen Scheunen.
2: Besser nicht. Ja.
4: Wieso finden wir das Ding nicht?
7: Irgendwo muss er doch sein.
2: Ich glaube... Oh nein!
4: Was?
2: Da ist der Sattel.
4: Wo?
7: Lisa zeigte auf den Wassertrog, der am Rand der Weide stand. Und darin lag Fargos Sattel.
4: Oh, wie kommt der denn da rein?
2: Das würde ich auch gern wissen.
4: Wie komisch ist das denn? Oh, wartet, ich hole ihn raus. Ist ja schwierig.
7: Aber trocken. Wenigstens war kein Wasser mehr im Trog.
2: Oh, nein, der schöne Sattel. Oh, hoffentlich kriege ich den wieder hin.
4: Papa reißt mir sonst den Kopf ab.
7: Quatsch, das macht er nicht. Ja, warum sollte er auch? Du hast den Sattel ja schließlich nicht in den Trog geschmissen. Oder, Hannah?
2: Ja, sehr witzig.
12: Ach, komm schon, Hannah. Dein Vater ist immer gerecht. Dafür gibt er dir bestimmt nicht die Schuld.
7: Natürlich hatte Sarah damit recht. Hannahs Vater war einfach nur froh darüber, dass der Sattel wieder da war. Und nachdem wir ihn gründlich sauber gemacht hatten, sah er wieder aus wie neu. Jedenfalls fast.
4: Sieh mal, Papa, er glänzt richtig.
6: Da habt ihr euch wirklich Mühe gegeben. Ja. Allerdings...
4: Allerdings was?
6: Ah, Caroline, du kommst gerade richtig.
4: Wieso denn das?
6: Weil wir noch klären müssen, warum der Sattel überhaupt weg war.
12: Ah, eine sehr gute Frage. Habt ihr dafür eine Erklärung, Mädchen?
2: Nein, Mama.
13: Nein, Mrs. Kramer.
5: Wir verstehen das Ganze ja auch nicht.
7: Fargos Sattel hing bei den anderen in der Sattelkammer.
12: Und dann lag er plötzlich im Wassertrog auf der Weide.
4: Ich weiß doch auch nicht, wie er da hingekommen ist.
6: Von alleine bestimmt nicht.
12: Da gibt es eigentlich nur eine logische Erklärung.
4: Aha.
6: Und welche, Carol?
12: Irgendjemand hat ihn dort hineingelegt. Die Frage ist nur, wer und warum?
7: Der nächste Tag war ein Samstag. Lisa, Sarah und ich fuhren gleich nach dem Frühstück mit dem Bus nach Lakeside, wo wir uns mit Hannah für einen Ausritt verabredet hatten. Doch als wir auf dem Hof ankamen, war von unserer Freundin weit und breit nichts zu sehen.
4: Wo ist sie denn?
2: Die schläft doch wohl nicht noch, oder?
4: Hannah, um diese Uhrzeit? Bestimmt nicht.
14: Oh, die Stallknechte.
2: Hast du Hannah gesehen, Tori?
14: Lass mich überlegen. Und? Also, in der letzten halben Stunde nicht mehr.
2: Oh, und davor?
14: Da ist sie weggeritten.
7: Weggeritten? Aber wohin denn?
14: Woher soll ich denn das wissen? Ich bin ja nicht Hannahs Babysitter.
2: Aber hat sie denn gar nichts gesagt?
14: Vielleicht ja, vielleicht auch nein. Sie hat so geheult, da habe ich leider nichts verstanden.
7: Was hast du da gesagt?
2: Geheult? Wieso hat Hannah geheult?
14: Das fragt ihr sie am besten selbst. Und jetzt muss ich mich um Princess kümmern. Wir trainieren nämlich für das Turnier. Das ist nämlich bereits kommendes Wochenende, falls ich euch daran erinnern darf.
7: Tori verschwand im Stall. Aber das war uns im Moment völlig egal. Wir waren schon auf dem Weg zur Weide, um Blosse, Mystery und Storm zu holen. Im Nu hatten wir sie gesattelt und ritten los. Wir wollten so schnell wie möglich Hannah finden und wussten auch ziemlich genau, wo wir sie suchen mussten.
2: Und wenn sie nicht am Wohnwagen ist?
4: Natürlich ist sie da, ganz sicher.
7: Und wenn sie es nicht ist, suchen wir weiter.
2: Ja klar, sicher.
7: Die Bäume des Peppertree-Waldes funkelten in der Sonne. Aber das nahmen wir heute überhaupt nicht wahr. Wir konnten nur an Hannah denken. Und als wir endlich den schmalen Weg erreichten, der zu der Lichtung führte, auf der unser Wohnwagen stand, waren wir ziemlich erleichtert. Hintereinander ritten wir den Pfad entlang, bogen um die Ecke und entdeckten unsere Freundin sofort. Sie stand neben Cayenne und hatte ihr Gesicht in seiner Mähne vergraben.
4: Hannah,
2: da bist du ja.
4: Was machst du denn hier? Was ist los?
2: Lisa? Sarah? Sophia? Wo kommt ihr denn her?
4: Was glaubst du denn?
14: Wir haben dich gesucht.
4: Was hast du denn bloß?
2: Papa, die Tür, also...
4: Moment mal, so geht das nicht. Lasst uns mal die Pferde unterstellen. Dann gehen wir rein und dann kannst du uns alles in Ruhe erzählen. In Ordnung?
14: Ja, kommt.
2: Ja, ist gut.
7: Lisa, Sarah und ich brachten unsere Pferde zu Cayenne in den Unterstand. Er befand sich direkt neben dem Wohnwagen. Wir hatten ihn selbst gebaut und waren ziemlich stolz darauf. Nachdem unsere Lieblinge eine Handvoll Hafer bekommen hatten, machten wir es uns in unserem Hauptquartier gemütlich.
15: Möchte jemand einen Becher Kakao?
9: Du hast welchen?
15: Ich würde nie wagen, ohne meine Thermoskanne zu kommen.
5: Lisa, du bist die Größte.
12: Und dein Kakao ist wirklich der Beste.
15: Ich weiß, ich weiß.
5: So, Hannah, und jetzt erzähl mal.
12: Warum bist du so traurig?
5: Und warum bist du einfach ohne uns in den Wald geritten?
9: Weil doch die Tür offen stand. Und Tori war so gemein und Papa, der hat gebrüllt und dann...
5: Ich verstehe kein Wort.
12: Hannah, erzähl doch bitte von vorn nach hinten, wenn's geht.
9: Ich war heute Morgen schon ganz früh in der Sattelkammer, weil ich auch Fagos Trense noch mal putzen wollte für Papa, damit er sich freut.
5: Oh, ja.
9: Und als ich am Stall der Stuten vorbeikam, da stand eine der Boxentüren offen, die von Princess. Und Princess war weg.
12: Oh, Hannah!
5: Und dann?
9: Ja, dann habe ich sie natürlich sofort gesucht. Und wisst ihr, wo sie war?
5: Nein.
9: Bei den Hengsten.
5: Den Hengsten?
9: Ja. Fago und Thunder waren schon total unruhig. Und dann habe ich Princess natürlich sofort zurückgebracht. Und natürlich kam ausgerechnet da Tori um die Ecke.
5: Und was hat sie gesagt?
9: Nichts. Sie hat sofort Papa geholt und der war total aufgebracht.
12: Oh, kann ich verstehen. Schließlich darf niemand ohne Sondererlaubnis zu den Hengsten.
5: Noch nicht mal wir.
15: Und besonders keine Stute.
9: Nee. Und dann hat Tori gesagt, dass ich bestimmt die Stalltür nicht richtig zugemacht habe. Und dass ich schuld bin, dass Princess weglaufen konnte.
5: Oh.
9: Aber das bin ich gar nicht. Ich mache die Türen immer zu und ich habe noch nie vergessen, den Riegel vorzuschieben.
12: Aber das weiß dein Vater doch auch.
9: Schon. Aber er hat ja die Verantwortung für die Pferde, die bei uns auf dem Hof stehen. Und dann hat Tori gesagt, dass ich das bestimmt mit Absicht gemacht habe, damit sich Princess verletzt und nicht beim Turnier mitreiten kann.
5: Wie blöd ist das denn?
12: Was für ein Quatsch!
5: Was Dummes habe ich ja noch nie gehört.
9: Ich würde sowas nie tun, niemals. Nee,
12: kein Wunder, dass du abgehauen bist.
5: Wäre ich auch. Mhm. Ich auch. Aber irgendwas stimmt hier nicht.
12: Wieso?
9: Was meinst du denn?
5: Na, Princess wird ihre Box ja nicht alleine aufgemacht haben.
15: Nee, Pferde sind zwar klug, aber so klug nun auch wieder nicht.
9: Aber wer war es denn dann?
5: Genau das ist hier die Frage.
16: Mädels?
5: Ja?
16: Ja? Das ist ja wohl eindeutig ein Fall für unseren Horse Club!
7: Na endlich, Hannah lachte wieder. Zusammen würden wir schon herausfinden, was hier eigentlich vorging.
15: Okay, Mädels, lasst uns mal überlegen. Was wissen wir?
9: Da ist der verschwundene Sattel und die Boxtür, die offen stand.
12: Und wann hat das alles angefangen?
5: Als Tori nach Lakeside kam.
12: Stimmt.
9: Ach, na kommt, das ist bestimmt nur ein Zufall.
12: Nein, Zufälle gibt es nicht.
5: Aber was sollte das eine denn mit dem anderen zu tun haben?
15: Tori würde doch nie etwas machen, was ihrem eigenen Pferd schadet. Mhm. Und Princess hätte sonst was passieren können.
9: Auch wieder wahr. Mhm.
12: Und wenn es irgendwie mit dem Turnier zusammenhängt?
5: Und wie?
12: Keine Ahnung, aber könnte doch sein.
15: Wir werden es schon herausfinden. Zusammen sind wir schließlich unschlagbar.
12: Das stimmt.
9: Apropos unschlagbar. Was haltet ihr davon, wenn wir unsere Pferde holen und ein bisschen für den Geländeritt üben?
5: Ja! Ja. Worauf warten wir denn noch?
12: Ja, los!
7: In den nächsten Stunden hatten wir einfach nur Spaß. Wir ritten kreuz und quer durch den Peppertree-Wald, sprangen über Baumstämme und schmale Wassergräben, übten das Angaloppieren aus dem Stand und Schlangenlinien auf schmalen Waldwegen. Es war schon Nachmittag, als wir nach Lakeside zurückkamen.
6: Ah, Mädchen, da seid ihr ja.
17: Hallo.
18: Hallo.
12: Kommt ihr bitte mal in die Küche, wenn ihr die Pferde versorgt habt?
9: Warum denn, Mama?
12: Darüber sprechen wir gleich. Beeilt euch bitte, ja?
6: Wir warten drinnen auf euch.
9: Aber...
12: Ja, klar.
9: Machen wir.
12: Wir beeilen uns.
7: Was war denn nun schon wieder los? Irgendetwas stimmte doch hier nicht. Schon wieder. Es dauerte keine halbe Stunde, bis wir die Küche des Wohnhauses betraten.
6: Na, ihr habt euch aber beeilt.
9: Hallo.
7: Wo zu unserer Verwunderung nicht nur Hannas Eltern am Tisch saßen.
17: Hallo.
7: Sondern auch noch Mia, Hannas kleine Schwester und Tom, unser Reitlehrer.
19: Hey ihr.
12: Möchtet ihr einen Tee?
5: Nein.
17: Der schmeckt aber voll lecker.
9: Ich will jetzt aber keinen, Mia. Was ist los, Mama? Papa? Und Tom, warum bist du hier?
17: Ich glaube, hier geht gerade einiges drunter und drüber.
14: Aber ich war's nicht.
9: Du warst was nicht?
6: Heute Mittag waren alle Futtereimer vertauscht. Das Zuchtfutter für die Stuten haben die Hengste bekommen. Und ihr wisst ja, wie wichtig die richtige Fütterung ist, damit es den Pferden gut geht. Das war wirklich eine Schlamperei.
14: Das geht so nicht.
9: Aber damit habe ich nichts zu tun, Papa. Ehrlich.
0: Das wissen wir doch, Hannah. Wir wissen, wie zuverlässig du bist.
6: Natürlich wissen wir das. Wir vertrauen dir und natürlich auch euch, Mädchen. Außerdem wart ihr ja auch gar nicht da. Aber hier auf dem Hof passiert in der letzten Zeit ein bisschen viel. Und wenn sich das rumspricht, dass bei uns Pferde weglaufen und das falsche Futter bekommen, dann verlieren wir unseren guten Ruf.
0: Und das geht natürlich nicht.
14: Mhm. Können wir den nicht wiederfinden, den Ruf?
0: Doch, Schatz, das können wir.
6: Ja.
14: Dann ist's ja gut.
9: Ich weiß doch auch nicht, was hier los ist.
6: Das ist mir im Moment auch nicht klar. Aber es sind nur noch wenige Tage bis zum Turnier. Und weitere Pannen gehen einfach nicht. Die können wir uns nicht leisten.
9: Und was sollen wir machen?
17: Ich ziehe bis zum Wochenende zu euch auf den Hof. Dann kann ich viel besser ein Auge auf alles haben.
14: Du kannst bei Hannah und mir im Zimmer schlafen, Tom.
9: Also...
0: Das ist lieb von dir, Mia. Aber Tom schläft im Stall. Das haben wir schon besprochen.
17: Mein Schlafsack liegt schon in einer der leeren Boxen. Da bin ich nah bei den Pferden.
9: Und was können wir tun?
15: Ja, wir möchten auch helfen. Können wir nicht auch bis zum Turnier hierbleiben?
9: Oh ja, bitte, Mama.
0: Das geht doch nicht. Ihr habt schließlich Schule. Ihr könnt am Wochenende hier schlafen. In Ordnung?
9: Na gut.
6: Aber ich möchte euch trotzdem bitten, die Augen aufzuhalten. Wenn ihr irgendetwas Ungewöhnliches bemerkt, sagt ihr sofort Bescheid. Und das gilt für jeden hier. In Ordnung?
13: In Ordnung.
16: In Ordnung.
0: In Ordnung.
14: Ich sag auch Bescheid.
0: Das ist lieb von dir, Mia. Möchte vielleicht jetzt jemand einen Tee?
13: Ja! Ja!
7: Der Rest der Woche verging wie im Flug. Seit Tom auf dem Hof wohnte, war nichts Ungewöhnliches mehr passiert und selbst Tori hielt sich mit ihren Sprüchen ein bisschen zurück. Sarah, Lisa, Hannah und ich verbrachten so viel Zeit, wie es nur ging, im Gelände und in der Reitbahn und trainierten für das große Turnier.
17: Ah, so ist es gut, Lisa.
9: Ja.
17: Treib Storm vorwärts, lass sie nicht mit der Hinterhand ausbrechen. Fersen runter, Sarah. Du ziehst sie immer noch zu sehr hoch. So kannst du Mystery doch gar keine Hilfen geben. Ja, Sophia, so geht Blossom schön am Zügel. Sehr gut. So, und du, Hannah, reit nicht so dicht auf. Halt Cayenne zurück.
7: Tom entgeht wirklich nichts. Aha. Er ist ein echt toller Reitlehrer. Und wir lernen immer eine Menge bei ihm.
17: So, und nun? Durch die Länge der Bahn wechseln.
7: Aber heute waren wir leider nicht mit ihm allein.
14: Tür frei!
7: Tür frei ist eine der wichtigsten Bahnregeln, die es gibt. Man ruft das, bevor man mit seinem Pferd die Reitbahn oder Reithalle betritt, damit man nicht mit den Reitern in der Bahn zusammenstößt oder sie irgendwie behindert.
17: Aha. Moment, Tori. In Ordnung. Tür ist frei.
7: Auf Tori hätten wir alle gerne verzichtet. Aber natürlich hatten sie und Princess genauso das Recht, hier zu sein wie wir.
14: Sophia, könntest du dein Pferd vielleicht ein bisschen zügeln? Du drängst meine Princess ja ab.
18: Ja, klar, Tori.
14: Wenn du das beim Turnier genauso machst, wird das aber nichts mit einer Platzierung.
15: Kümmere du dich um deine Sachen, Tori, okay?
17: Immer mit der Ruhe, die Damen. Tori, reih dich bitte hinten ein. Hannah übernimmt die Tete.
7: Das bedeutet, dass Hannah nun an der Spitze ritt.
17: Und jetzt Zügel aufnehmen und macht euch bereit für Schlangenlinien durch die ganze Bahn. Und dabei will ich keine schlackernden Beine sehen, verstanden?
14: Verstanden.
17: Das gilt auch für dich, Tori.
14: Meine Beine sind am Pferd.
17: Ja, jetzt. Dafür hältst du aber nun die Hände viel zu hoch. So hast du ja gar keinen Kontakt zum Pferdemaul.
14: Aber ich...
17: Tori!
7: Tori war es anscheinend nicht gewöhnt, dass jemand ihr sagte, was sie zu tun hatte. Allerdings ist sie wirklich eine gute Reiterin. So ungern ich das auch zugebe. Endlich war der große Tag da. Die Sonne strahlte vom Himmel und ganz Lakeside blitzte und blinkte. Wir alle waren schon früh wach und super aufgeregt. Dann kamen auch bereits die ersten Autos auf den Hof gefahren und im Nu war alles voller Menschen.
6: Liebe Freunde, liebe Gäste, ich heiße Sie und euch herzlich willkommen auf dem Lakeside-Hof.
19: Auch in diesem Jahr freuen wir uns über so viele Teilnehmer, die bei unserem Turnier mitreiten wollen. Die Programme liegen überall aus. Kaffee, Saft und Kuchen gibt's wie immer in der großen Scheune. Auf uns alle wartet ein spannender Tag, den wir mit einem Geländeritt beginnen werden. Die Dressur- und Springprüfungen finden dann am Nachmittag statt. Jetzt wünsche ich uns allen einen wunderbaren, spannenden Tag. Und vor allen Dingen viel Spaß.
17: Wo bleibt ihr denn, Mädels? Ihr müsst eure Pferde fertig machen.
5: Ja, Tom, wir kommen.
17: Gut.
2: Oh, ich bin ja so gespannt auf die Strecke.
5: Oh, ich auch. Gib uns doch einen Tipp, bitte, Tom.
4: Das muss ja auch nur ein ganz winziger sein.
2: Ja.
17: Ich werde mich hüten. Alle sollen die gleichen Chancen haben. Und dein Vater und ich haben die Strecke ja nicht umsonst erst gestern Abend abgesteckt und gekennzeichnet, damit ihr vorher nichts mitbekommt.
4: Oh, voll unfair.
2: Ja.
17: Nee, voll fair. Aber nun ab mit euch. Die Startnummern hängen vor den Ställen aus.
7: Aufgeregt suchten Sarah, Lisa, Hannah und ich auf den Listen nach unseren Namen. Insgesamt waren 12 Teilnehmer für den Geländeritt gemeldet, die im Abstand von 3 Minuten starten sollten. Am Ende zählte dann nur die Zeit, die man gebraucht hatte.
2: Wir 4 sind die Ersten. Seht doch. Ich habe die Startnummer 1.
5: Es ist ja irre, Hannah. Ich reite als 2.
2: Und ich bin gleich hinter dir, Lisa.
5: Und ich habe die 4. Freut euch lieber nicht zu früh. Princess und ich werden den Geländeritt gewinnen. Ihr werdet sehen.
2: Welche Startnummer hast du denn?
5: Die 8.
2: Na dann. Viel Glück. Und mit dem Gewinn wäre ich an deiner Stelle nicht so sicher.
5: Meine Princess werdet ihr nicht schlagen.
2: Warten wir es ab.
5: Viel Glück jedenfalls. Das werdet ihr vielleicht brauchen. Bei mir reicht das Können.
2: Also weißt du, Glück kann man nie zu viel haben.
5: Genau.
2: Wie wahr.
19: Alle Teilnehmer des Geländerittes bitte bereit machen. Der erste Reiter startet in 10 Minuten.
2: Na dann, Mädels, auf zu den Pferden.
5: Ja!
7: In Windeseile machten wir unsere Pferde fertig und führten sie zum Start. Blossom, Mystery, Cayenne und Storm spürten natürlich, dass etwas Besonderes vor sich ging. Ihre Ohren bewegten sich vor und zurück und unsere Aufregung übertrug sich auf sie.
19: Die Strecke des Geländerittes ist durch rote Fahnen genau festgelegt. Sie führt an den Feldern vorbei zum Peppertree-Wald, dann auf die große Galoppstrecke, hinunter zum Blauen See und wieder zurück. Alle Hindernisse, die auf der Strecke liegen, müssen übersprungen werden und am Ende zählt die Zeit. Noch ein Hinweis an alle Reiter: Wer die Strecke verlässt, wird disqualifiziert und scheidet aus. Und jetzt wünsche ich allen Teilnehmern viel Spaß und Erfolg. Als erstes startet Hannah Kramer auf Cayenne.
5: Los, Hannah! Ja, viel Glück!
7: Hannah schwang sich in den Sattel und nahm die Zügel kurz.
19: Noch 3, 2, 1, los!
2: Komm, Cayenne, schneller! Wir schaffen das, wir beide!
7: Hannah galoppierte an den Feldern vorbei, wurde kleiner und kleiner und dann war von ihr auch schon nichts mehr zu sehen. Jetzt machte sich Lisa bereit.
19: Mit der Startnummer 2 geht nun Lisa Fernandez mit Storm auf die Strecke.
20: Ruhig, Storm. Ganz ruhig, mein Großer.
19: 3, 2, 1 und los!
5: Komm schon, Storm. Zeig mir, was wir können. Lisa, Lisa, Lisa! Oh, meine Güte, ist die schnell!
2: Schneller als Hannah auf jeden Fall.
5: Ja.
7: Jetzt stiegen Sarah und ich auf.
19: Die nächste ist Sarah Clark auf Mystery. Und los!
7: Dann war auch Sarah nicht mehr da. Ich war dran. Und meine Hände zitterten, als ich die Zügel aufnahm.
19: Die Startnummer 4 hat Sophia Turner auf Blossom. 3, 2, 1 und...
7: Das Los hörte ich schon nicht mehr. Plötzlich war meine Nervosität wie weggeblasen. Und ich spürte nur Blossom unter mir. Etwas anderes nahm ich nicht mehr wahr. Wie im Rausch gingen wir auf die Strecke, sprangen über querliegende Baumstämme und Heuballen, galoppierten über breite Waldwege und durchquerten schmale Wassergräben. Ich kam erst wieder zu mir, als das Ziel vor mir auftauchte, wo mich Hannah, Lisa und Sarah in Empfang nahmen.
1: 2 Sekunden! 2 Sekunden schneller als Sarah, Sophia!
21: Echt? War ich gut?
22: Und wie? Allerdings nicht ganz so schnell wie Hannah und Lisa.
21: Oh, war das schön! Blossom, du warst großartig! Du bist das beste Pferd der Welt.
23: Wie Storm. Der ist nur so über die Hindernisse geflogen.
24: Ach, Cayenne wäre am liebsten weitergelaufen.
22: Mystery auch. Das war voll schön. Am liebsten würde ich noch mal reiten.
23: Oh ja, ich auch.
7: Wir waren überglücklich und so stolz auf uns und unsere Lieblinge.
25: Hey, ihr acht. Das habt ihr wirklich großartig gemacht. Ich bin so stolz auf euch.
22: Danke, Tom.
23: Ja, das war so toll.
26: Wir haben aber auch doll trainiert.
23: Ja, hat sich ja auch gelohnt.
25: Das habt ihr wirklich. Aber sag mal, war unterwegs irgendetwas zu schwierig?
26: Warum denn, Tom?
25: Naja, Tori ist noch nicht zurück und das ist ein bisschen merkwürdig.
26: Aber Tori ist eine gute Reiterin und eigentlich eine der schnellsten.
23: Hannah, und das aus deinem Mund?
26: Stimmt doch.
25: Ja, allerdings. Deshalb machen wir uns auch Gedanken.
22: Ach, die wird schon gleich kommen.
23: Ja, bestimmt.
22: Bestimmt.
7: Kam sie aber nicht. Auch nicht, als nun ein Reiter nach dem anderen das Ziel erreichte. Tori war spurlos verschwunden.
6: Mädchen, Tom!
7: Hannahs Vater sah ziemlich besorgt aus, als er jetzt auf uns zukam.
6: Wir müssen Tori suchen. Sofort.
25: Ich reite am besten die Strecke ab.
6: Ja, mach das. Irgendwo muss Tori ja sein, aber beeil dich.
25: Ja, ist gut. Ich hole mein Pferd.
7: Toms Pferd heißt Pino und die beiden sind ein wirklich tolles Team.
26: Lass uns auch suchen, Papa. Vielleicht finden wir ja einen Hinweis oder so.
23: Mhm, ja.
22: Genau.
6: Das ist vielleicht wirklich eine gute Idee. Na schön. Aber nehmt ein Handy mit und sagt sofort Bescheid, wenn ihr irgendetwas entdeckt.
23: Gut, machen wir.
26: Ja.
7: Lisa, Sarah, Hannah und ich ritten sofort los. Niemand kennt sich im Peppertree-Wald so gut aus wie wir. Und wenn jemand Tori finden konnte, dann wir.
23: Was glaubt ihr, wo sie steckt?
26: Also im Moment habe ich noch keinen Schimmer.
22: Nee, ich auch nicht. Aber da Princess ja auch weg ist, muss es doch irgendwo Spuren geben.
23: Ich weiß nicht, Sarah. Im Wald waren heute so viele Pferde unterwegs. Da wimmelt es von Hufspuren.
26: Auch wieder wahr. Und nun?
23: Vielleicht ist Princess ja durchgegangen.
22: Princess und durchgehen? Ach, glaube ich nicht. Die ist absolut geländesicher. Die scheut nicht so leicht.
23: Aber vielleicht hat sie sich ja vor irgendeinem Knall oder so erschreckt.
26: Den müssen wir doch dann auch gehört haben. Oder einer der anderen. Außerdem ist Tori wirklich eine gute Reiterin. Die bleibt auch im Sattel, wenn Princess scheut.
23: Dann streichen wir das schon mal.
22: Lasst uns doch mal logisch sein.
26: Wie logisch?
23: Was meinst du denn damit?
22: Na ja, Tori ist dieselbe Strecke geritten wie wir anderen. Scheuen scheidet aus. Und wenn sie vom Pferd gefallen wäre, dann hätte irgendjemand sie sehen müssen.
23: Ja, genau. Sie oder Princess.
26: Und wenn sie einfach keine Lust mehr hatte?
23: Also Hannah, du sprichst hier von Tori Michaels. Die ist so heiß aufs Gewinnen, die würde nie unterwegs die Lust verlieren und aufgeben. Das Wort kennt sie gar nicht.
26: Und wenn das alles irgendwie mit den komischen Sachen zusammenhängt, die auf dem Hof passiert sind?
22: An was denkst du, Sophia?
26: Ich weiß nicht genau. Aber kann doch sein, oder?
22: Aber wo ist da die Verbindung?
23: Lasst uns Tori finden, dann wissen wir es.
22: Ja.
7: Wir erreichten den großen Waldweg und ließen unsere Pferde laufen.
22: Na los!
7: Bisher war uns wirklich nichts Ungewöhnliches aufgefallen. Alles war wie immer, bis... Bis sie plötzlich stehen blieben. Einfach so.
26: Was soll das, KM?
23: Was ist los? Storm, vorwärts!
26: Blossom will auch nicht weiter.
22: Was ist denn, Mystery, meine Schöne? Was ist los?
7: Unsere vier wollten keinen Schritt weiter. Und das war noch nie vorgekommen.
26: Lass die Zügel lang.
23: Ja.
26: Mal sehen, was sie dann tun.
23: Versuchen können wir es.
22: Ja.
7: Wir ließen ihnen also so viel Zügel, wie sie wollten. Unsere vier machten die Köpfe lang und liefen tatsächlich weiter. Ins Gebüsch.
22: Was soll das? Wo wollen die hin?
23: Wir haben bestimmt was gewittert. Denkt ihr, was ich denke?
22: Tori!
7: Vorsichtig bahnten wir uns einen Weg durch das dichte Gestrüpp und gelangten immer tiefer in den Wald. Aber Mystery, Storm, Cayenne und Blossom schienen genau zu wissen, wo sie hin wollten. Also ließen wir sie. Nach einer Weile lichtete sich der Wald und vor uns breitete sich eine Wiese aus, an deren Ende sich ein dicht bewachsener Hügel erhob.
24: Ich weiß, wo wir sind. Hinter dem Hügel gibt's eine Abkürzung nach Hause, nach Lakeside.
23: Hannah, natürlich. Du hast recht.
26: Also das glaube ich ja jetzt nicht.
22: Ihr meint, dass Tori schummeln wollte?
24: Los!
7: Wir galoppierten an und waren im Nu auf dem Hügel.
24: Habt ihr das gehört?
23: Princess, das ist bestimmt Princess.
26: Deine Story hier bestimmt auch irgendwo.
24: Tori! Tori!
0: Ja, hier. Hier drüben bin ich.
23: Willkommen, Tori. Wir sind gleich bei dir. Los, Mädels.
24: Ja.
7: So schnell wir konnten, überquerten wir den Hügel und ritten auf der anderen Seite wieder hinunter. Hannah entdeckte Tori als Erste.
24: Da drüben ist sie. Da. Seht doch.
7: Tori stand am Fuße des Hügels neben ihrer Stute.
23: Oh, ich bin so froh, euch zu sehen.
24: Tori, was ist passiert?
22: Was bitte tust du hier?
26: Ist irgendwas mit Princess?
23: Als wir den Hügel heruntergeritten sind, da habe ich sie angetrieben. Dann ist sie getrabt und dann ist sie umgeknickt und konnte nicht mehr weiter. Und jetzt ist das Gelenk ganz heiß und sie lahmt. Und ich mache mir so große Sorgen.
24: Wie kannst du diesen Hügel hier auch heruntertraben? Den musst du doch im Schritt gehen, der ist doch viel zu steil.
23: Ja, ich weiß, aber...
22: Aber du wolltest so schnell wie möglich wieder in Lakeside sein. Vor allen anderen.
24: Mhm. Ach, Tori, ich könnte dich...
23: Ja, es tut mir leid. Ich wollte den Geländeritt doch unbedingt gewinnen und dachte, mit der Abkürzung schaffe ich es.
22: Ich glaube, darüber können wir nachher reden. Jetzt ist erstmal Princess wichtig.
23: Lass mich mal sehen. Das Gelenk ist wirklich ganz heiß. Ich tippe auf eine Sehnenentzündung. Ist das sehr schlimm?
24: Nein, das kriegt meine Mutter schon wieder hin. Die ist schließlich die beste Tierärztin hier in der Gegend.
23: Aber nach Hause reiten kannst du nicht, Tori. Das ist für Princess viel zu anstrengend.
26: Dann laufen wir eben.
23: Ihr lasst mich nicht allein? Und Princess?
22: Natürlich nicht. Was denkst du denn?
23: Das ist echt nett von euch.
24: Ich sag nur schnell meinem Vater Bescheid, damit er weiß, dass alles in Ordnung ist.
26: Ja, ist gut. Der macht sich bestimmt Sorgen.
7: Hannah holte ihr Handy aus der Reithose, rief ihren Vater an und erklärte ihm alles.
24: Gut, Papa. Bis gleich dann.
23: Alles klar, Hannah? Können wir?
24: Ja. Wir sollen uns Zeit lassen, hat er gesagt. Und Princess bloß nicht überanstrengen.
22: Wir passen auf. Wird schon alles gut, Tori.
23: Meint ihr? Bestimmt?
24: Bestimmt. Meine Mutter kümmert sich sofort um deine Stute, wenn wir zu Hause sind. Mach dir keine Gedanken. Es wird alles wieder gut.
26: Dann lasst uns mal losgehen.
23: Hannah?
24: Ja?
23: Also, ich... Weißt du...
24: Was ist denn?
23: Ich muss dir was sagen.
26: Wusste ich's doch.
22: Was denn?
26: What's up?
23: Was ist denn nun? Hannah, ich war das.
24: Was warst du?
23: Ich hab den Sattel in den Trog geworfen und Princess Box aufgemacht. Und, naja, das mit den Futtereimern war ich auch.
24: Wie bitte?
23: Ich wollte, dass du Ärger bekommst. Und das war ziemlich gemein von mir.
24: Aber warum? Was habe ich dir getan, Tori?
23: Ich war so neidisch auf dich. Du hast deine Freundin und verstehst dich so gut mit deinen Eltern. Und alle schwärmen immer nur von Lakeside und gar nicht von dem Stall meines Vaters. Und da wollte ich dir einfach eins auswischen.
24: Aber du bist doch selber schuld. Du schaust doch immer auf uns herab, so als ob du was Besseres wärst mit deinen Klamotten und so. Und nie ist irgendwas für dich gut genug.
23: Ja, ich hab gedacht, dass ihr mich vielleicht dafür bewundert, weil ich immer alles kriege, was ich will.
22: Na, da bist du aber auf dem Holzweg.
26: Mhm. Uns interessiert doch nicht, was du von deinem Vater kriegst.
22: Und ja. Freundschaft hat doch nichts mit Geld zu tun.
23: Hannah, es tut mir leid. Bitte, Hannah.
24: Mach sowas nie wieder, Tori.
23: Bestimmt nicht. Aber Hannah...
24: Was denn noch?
23: Musst du deinen Eltern sagen, dass ich das alles war? Das wäre ganz schrecklich. Was denken die denn dann von mir?
7: Hannah sah Lisa, Sarah und mich an Und irgendwie hatten wir auf einmal alle Mitleid mit Tori.
24: Nein, Tori, das bleibt unter uns. Aber nur dieses eine Mal. In Ordnung?
3: In Ordnung. Danke.
8: Dann können wir ja jetzt endlich los, oder? Ist noch was?
10: Nein.
3: Nein. Nein.
10: Na dann?
7: Wir machten uns auf den Heimweg. Und als wir auf dem Hof ankamen, nahm Hannas Mutter uns erleichtert in Empfang und untersuchte sofort Princes Bein.
11: Mach dir keine Sorgen, Tori. Die Sehne ist entzündet, aber das kühlen wir jetzt. Und in ein paar Tagen ist deine Stute wieder völlig in Ordnung.
3: Oh, wie schön. Danke, Mrs. Kramer. Vielen Dank.
11: Gern geschehen. Bring sie am besten gleich in ihre Box. Ich komme sofort nach.
3: Mach ich. Komm, Princess. Komm.
11: Und jetzt zu euch. Dürfte ich jetzt vielleicht mal erfahren, was hier los ist?
10: Nein.
11: So was habe ich mir fast gedacht. Und es gibt wirklich nichts, das ich wissen müsste?
10: Nein.
11: Na gut, dann mal ab mit euch in die Scheune. Es ist noch Kuchen da und danach beginnt das Springen. Und da wollt ihr doch bestimmt dabei sein, oder?
10: Natürlich. Und ob wir das wollen.
24: Du, Mama?
11: Ja, Liebes?
24: Haben alle das mit Tori mitgekriegt?
11: Nein, nur Papa und Tom. Und natürlich einige der Reiter. Aber sie und Princess sind ja wieder da. Also kann das Turnier ganz normal weitergehen. Und Papa wird später unter vier Augen mit Tori sprechen.
24: Das ist gut. Da bin ich aber froh.
11: Ich auch, Hannah. Ich auch. Aber jetzt muss ich zu Princess. Bis später, Mädchen.
7: Den Rest des Tages genossen meine Freundinnen und ich in vollen Zügen. Lisa und Storm wurden beim Springen tatsächlich Erste. Aber das war ja eigentlich eh klar gewesen. Hannah und Cayenne gewannen den zweiten Platz in der Dressur. Und zwar zusammen mit Sarah und Mystery. Wirklich unglaublich. Blossom und ich kamen auf Platz 4. Und wir alle waren so stolz auf uns. Viel zu schnell war das Turnier vorbei. Und als am Abend wieder Ruhe eingekehrt war in Lakeside, bekamen unsere Lieblinge erst einmal noch eine Extraportion Hafer.
24: Was für ein Tag.
10: Den vergesse ich nicht so schnell.
8: Ich kann es immer noch nicht glauben, was hier heute alles los war.
10: Ich auch nicht. Aber ich finde, das haben wir alles echt gut hingekriegt.
8: Oh ja. Ja.
10: Wir haben ja auch unseren Horse Club. Ja.
8: Mädels, eure Hände.
12: Freunde für immer.

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4: Die Nachrichten von dieser Woche präsentiert dir die Ines. Hallo, servus.
5: Im Land Madagaskar singt ein Lemur im Regenwald. Der Indri, der größte Lemur weltweit, hat als einziger eine ganz besondere Begabung. Diese Affenart lässt seinen lauten, schrillen Ruf durch den ganzen Regenwald klingen. Und eine neue Studie hat jetzt herausgefunden, wie ihm das gelingt. Dazu haben die Forscherinnen und Forscher Videos von Lemuren und deren Mundbewegungen ganz genau angeschaut und haben erkannt, dass der Indri etwas nachmacht, das wir Menschen ebenfalls tun. Es ist ein Trick, den Opernsängerinnen und Sänger anwenden, wenn sie besonders hohe Töne erzeugen wollen. Dann öffnen diese ihren Mund nämlich noch weiter und genau das macht auch der Indri auf Madagaskar. Seine lauten, eindringlichen Gesänge hört man kilometerweit über die Insel. Damit stärkt der Indri auch seine Bindung innerhalb der Familie und er warnt mit seinem schrillen Gesang auch andere Tiere, sich fernzuhalten. Ein besonderer Tag für Tiere findet bald wieder statt. Jedes Jahr am 4. Oktober wird der Welttierschutztag begangen und das bereits seit fast 100 Jahren. Der heilige Franz von Assisi ist Begründer dieses besonderen Tages, denn ihm sind Tiere besonders wichtig gewesen. Egal ob Haustiere wie Hund, Katze oder Hamster, Wildtiere wie Hirsch und Reh oder auch Insekten wie Bienen oder Fliegen, jedes Tier soll beschützt und respektvoll behandelt werden. Um auf das Tierwohl aufmerksam zu machen, wird es daher in ganz Österreich viele verschiedene Veranstaltungen geben, zum Beispiel mit der Messe Du und das Tier im Bundesland Niederösterreich oder auch einem Tierschutzflohmarkt im Bundesland Vorarlberg. Und auch so kann man schon viel für Tiere tun. Einfach ganz ruhig Tiere in der Natur beobachten oder beispielsweise einen Unterschlupf für Igel bauen. Ein winziges technisches Wunderwerk gibt es in der Bundeshauptstadt Wien zu bestaunen. Im Kunsthistorischen Museum kann man ab sofort eine Art Smartwatch aus der Antike genauer ansehen. Eine römische Taschensonnenuhr aus Bronze, die nur 4 cm groß ist. Vor etwa 1800 Jahren hat dieses Gerät Menschen auf Reisen begleitet. Das Besondere daran? Die kleine Sonnenuhr hat 4 auswechselbare Scheiben mit verschiedenen Orten des Römischen Reichs, vom Land Britannien bis zum Land Ägypten. Reisende haben die richtige Scheibe eingesetzt und damit überall die genaue Zeit ablesen können. Die Sonnenuhr ist allerdings nicht für jeden möglich gewesen. Sie ist aus kostbarem Bronze und das haben sich nur reiche Leute leisten können. Heute ist diese Uhr das vollständigste bekannte Exemplar weltweit. Man kann sie bis März 2027 im Kunsthistorischen Museum bewundern.
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0: So, jetzt gibt's mal ein Lied nur für Oma und Opa. Und danach geht's gleich wieder weiter mit richtig guter Kindermusik.
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Hallo zu Hause, schön, dass du mein Kinderradio hörst. Sag mal, hast du eigentlich ein Haustier? Also wir haben hier ja eine Katze, sie heißt Mimi. Sie kommt immer wieder und holt sich ihre Streicheleinheiten. Ja, und dann geht sie wieder ihre eigenen Wege. So sind Katzen. Also nicht alle, aber viele sind so. Hast du vielleicht auch eine Katze? Oder einen Hund? Vielleicht aber auch ein Meerschweinchen oder einen Hasen? Vielleicht magst du ja mal ein Bild von deinem Haustier zeichnen und es uns schicken. Das wäre schön. Einfach ein Foto davon machen und an radino@meinkinderradio.at mailen. So kannst du dein Bild selbst zu Hause aufhängen und wir haben auch eine Kopie davon und können es uns anschauen. Apropos Katze, Mimi wird sicher schon hungrig sein. Ich werde sie mal füttern gehen. Bis später!

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1: Heute habe ich Geburtstag und am Nachmittag kommen 5 Freunde zu Besuch. Ich freue mich wirklich schon sehr, aber ich muss noch einiges vorbereiten und nachrechnen. Vielleicht könnt ihr mir ja helfen.

0: Juhu, das ist mein Kinderradio und ich bin Radino und ich freue mich voll, dass du zuhörst und ich find's voll Dino schade, dass ich gar nicht weiß, wie du heißt.
1: Stimmt, Radino, aber man kann dir ja zum Beispiel eine Sprachnachricht über die Mein Kinderradio Handy-App schicken. Die gibt's im App Store von Apple und natürlich auch im Google Play Store. Ja, und wenn du dir die Sprachnachrichten dann anhörst, dann weißt du auch, wie deine Freunde vor dem Radio so heißen und was sie so machen.
0: Ja, stimmt. Weißt du noch, der Louis aus Eisenstadt.
1: Na klar, der hat uns erzählt, dass er zu Hause immer gern auf seiner Turnstange turnt.
0: Das hat wirklich dino-mutig geklungen.
1: Mhm. Wenn du Radino auch so gern zuhörst, dann schick ihm doch auch mal eine Sprachnachricht mit deinem Namen und deinem Wohnort. Da freut er sich, oder Radino?
0: Oberdino-mäßig freue ich mich da.
1: Tja, Radino, und jetzt? Jetzt freuen sich die Kinder zu Hause auch wieder. Und zwar auf ein neues Lied, okay?
0: Alles klar, schon gestartet.

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3: Max wünscht sich ein Kaninchen.
4: Ich bin überhaupt nicht zu klein. Und wer schon so alt ist wie ich, der kann auch ein Kaninchen zum Geburtstag bekommen.
5: Aber Max...
4: Papa hat im Keller Spinnen. Du hast Blattläuse auf deinen Rosen im Garten und Felix hat ein Meerschweinchen. Nur ich habe kein Tier. Und das ist gemein. Ich will endlich ein Kaninchen.
6: Kommt nicht in Frage.
5: Du weißt doch gar nicht, was so ein Kaninchen frisst.
7: Du weißt doch gar nicht, was so ein Kaninchen trinkt.
6: Du weißt doch gar nicht, wie man einen Stall sauber macht. Am Ende stinkt die ganze Wohnung wie ein Pumakäfig.
4: Quatsch, Quatsch, Quatsch. Ich weiß alles haargenau.
8: Max kann reden, so viel er will. Seine Eltern schütteln nur ihre Sturköpfe. Max ist verzweifelt. Dabei weiß er doch wirklich viel über Kaninchen. Er besucht nämlich jeden Nachmittag zusammen mit seiner allerbesten Freundin Pauline die Zwergkaninchen, die im Schaufenster des Zoogeschäfts leben. Das kleine Schwarze mögen sie am liebsten. Sie haben ihm sogar schon einen Namen gegeben. Zorro.
4: Zorro ist das beste Kaninchen der Welt. Und das will ich mir zum Geburtstag schenken lassen. Aber meine Eltern sind dagegen. Papa hat Angst, dass die Wohnung dann wie ein Puma-Käfig stinkt.
9: Das gibt's doch wohl nicht.
4: Gibt's doch.
9: Aber ich habe eine Idee, wie du deine Eltern überreden kannst.
4: Ja? Und wie?
9: Du brauchst nur ein bisschen Pappe, ein paar Möhren und etwas Geduld.
8: Und als Pauline Max von ihrer Idee erzählt, da findet er sie große Klasse. Noch am selben Nachmittag bastelt er mit Pauline ein paar große Kaninchenohren aus Pappe. Dann schneidet er noch einen breiten Streifen aus der Pappe aus, formt ihn zu einem Ring und klebt ihn an den Enden zusammen. Zuletzt klebt er ein Kaninchenohr an die rechte und das andere Ohr an die linke Seite. Das Ganze setzt er wie eine Krone auf seinen Kopf. Es passt genau. Max, das Kaninchen, hoppelt in die Küche.
4: Ich will jetzt nur noch Möhren, Äpfel, Salat und Knäckebrot essen.
5: Sei nicht albern.
8: Max hoppelt ins Zimmer seines großen Bruders, mitten durch die Ritterburg.
7: Nanu, Max als Kaninchen? Ist denn schon wieder Karneval? Und mach meine Ritterburg nicht noch mehr kaputt.
4: Ist ja gut.
8: Als dann plötzlich Mama und Papa im Zimmer stehen, meint Felix...
7: Oh Mann, jetzt schenkt ihm doch endlich das blöde Karnickel, bevor er hier auch noch auf meinen Teppich köttelt.
8: Max gibt auf. Paulines Idee war zwar gut, aber nicht gut genug. Denn am Tag vor Max Geburtstag, als Pauline und er wieder vor dem Schaufenster der Zoohandlung stehen, da entdecken die Freunde das Unglück.
9: Ist das nicht süß, wie sich die kleinen Kaninchen mit ihren Geschwistern balgen?
4: Ja, aber... Nanu, wo ist denn Zorro?
9: Zorro? Ich sehe ihn nicht.
4: Der ist nicht mehr bei seinen Geschwistern.
9: Stimmt. Der scheint einfach weg zu sein.
4: Ich falle gleich in Oma.
9: Komm, Max. Wir fragen nach.
4: Ja, Pauline, komm. Guten Tag.
9: Guten Tag.
10: Guten Tag, ihr beiden. Na, was kann ich für euch tun?
4: Ja, wir wollten mal fragen, wo Zorro geblieben ist.
10: Zorro? Wer ist denn Zorro?
4: Das kleine schwarze Kaninchen im Schaufenster.
10: Ach so, das kleine schwarze Kaninchen. Das habe ich heute Morgen verkauft.
4: Was?
9: Ehrlich?
10: Ja.
4: Das kann doch nicht wahr sein.
9: Zorro ist weg?
10: Ja, das tut mir leid.
4: Mir auch. Mein armer kleiner Zorro, die hat ihn einfach so verkauft.
9: Ja.
4: Wahrscheinlich sitzt Zorro jetzt schon irgendwo in einem Käfig, der niemals sauber gemacht wird und stinkt wie ein Puma.

0: Schon früh am Morgen kommt Max Mutter ins Zimmer, um das Geburtstagskind zu wecken.
1: Max, hallo Geburtstagskind, aufstehen.
2: Ich will nicht aufstehen.
1: Aber wir wollen doch Geburtstag feiern.
2: Ich will nicht Geburtstag feiern.
1: Was willst du dann?
2: Ich will gar nichts.
1: Schade, dann kann er dich ja gar nicht kennenlernen.
2: Kennenlernen? Wer will mich denn kennenlernen?
1: Guck selbst.
3: Ich glaube, es ist wohl besser, wenn ich mal nachsehe, was da los ist.
0: Als Max neugierig die Wohnzimmertür öffnet, entdeckt er als erstes einen großen Käfig, in dessen Mitte ein kleines Häuschen steht. Max kann nicht glauben, was er da sieht.
3: Zorro!
0: Das kohlrabenschwarze Zwergkaninchen hoppelt vor Schreck in das kleine Häuschen.
3: Warte, Zorro, ich hol dich da sofort raus. Und dann kommst du erstmal bei mir auf den Arm.
4: Erstmal die herzlichsten und allerliebsten Glückwünsche zu deinem Geburtstag, mein lieber Max.
3: Gleich, Papa, erst muss ich Zorro holen.
4: Ach, damit musst du noch ein bisschen warten, Max. Du darfst Zorro noch nicht auf den Arm nehmen.
3: Ich darf Zorro nicht auf den Arm nehmen? Warum denn nicht?
4: Dein Kaninchen muss sich erst an die neue Umgebung gewöhnen.
1: Und du musst erst frühstücken.
5: Und außerdem müssen wir erst ein Geburtstagslied singen.
4: Mhm. Genau. Also, dann stimmen wir mal an.

0: Zorro ist wirklich das beste Kaninchen der Welt. Und Max kann es schon bald ganz allein und gut versorgen. Morgens füllt er das kleine Futterschälchen im Stall auf und wechselt das Wasser in der Flasche. Abends gibt es eine Möhre, ein paar Salatblätter oder ein Stückchen Apfel. Und Max achtet immer darauf, dass genügend Heu zum Fressen in der Raufe liegt. Einmal in der Woche macht Max den Stall sauber, zusammen mit Papa oder Mama.
1: Du bringst die dreckigen Holzspäne und das alte Heu weg. Ich wasche schon mal die Stallweine mit warmem Wasser aus.
2: Gut, ich bringe die Holzspäne und das alte Heu zum Biomüll.
1: Gut. Ja. Ja. Ja. So, die Wanne ist sauber. Jetzt noch abtrocknen. So, und das Ganze wieder zurücksetzen.
2: Da bin ich wieder.
1: Gut, dann streu mal die frischen Holzspäne in den Stall.
2: Ja. Hier noch etwas. Da noch ein bisschen. Fertig.
1: Fein. Da kann das Häuschen auch wieder rein. So.
2: Jetzt noch das Heu zurechtzupfen. So. Komm her, Zorro. Du kannst jetzt wieder in ein frisch geputztes Zuhause.
1: Du, Max, wenn wir wieder Ferien haben, dann können wir für Zorro einen Stall mit einem großen Gehege im Garten bauen. Was hältst du davon?
2: Oh, Papa, das wäre das Allertollste. Danke.

0: Schon bald frisst Zorro Max aus der Hand. Besonders gern mag er Löwenzahn. Den pflückt Max für Zorro auf der Wiese. Und Zorro hat sich schon so an Max gewöhnt, dass er sich streicheln lässt.
1: Und am liebsten hat er es, wenn ich ihn ganz vorsichtig hinter den Ohren kraule.
2: Oh, schön.
0: Ein paar Wochen später kann Max sein Kaninchen sogar auf den Arm nehmen.
1: Guck mal, Pauline, wie brav Zorro bei mir auf dem Arm sitzt.
2: Ja, und wie fröhlich er mit der Nase wackelt.
1: Ja, nicht? Und Zorro hat außer mir noch einen zweiten Freund entdeckt.
2: Ja? Wen denn?
1: Schweini.
2: Ach, Felix Meerschweinchen.
1: Ja, und Zorro schnuppert immer an Schweini herum und spielt mit ihm Verstecken. Unter dem Schrank, hinter dem Bett oder in Felix Ritterburg.
2: Oh, wie süß.
1: Zorro, du bist und bleibst das beste Kaninchen der Welt.
2: Das stimmt.
1: Und weil ich ja auch immer daran denke, seinen Stall sauber zu machen, stinkt unsere Wohnung auch nicht wie ein Puma-Käfig.
0: Das muss sogar Papa zugeben.
3: Ja,

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4: Heute für dich im Nachrichtenstudio die Ines. Hallo, freut mich, dass du da bist.
5: Ein Fest der Sprachen ist am Wochenende in der Landeshauptstadt Graz gefeiert worden. Das Sprachennetzwerk Graz hat gemeinsam mit anderen öffentlichen Einrichtungen große und kleine Besucherinnen und Besucher zu einem lebhaften, sprechintensiven Tag in der Grazer Innenstadt eingeladen. Das bunte Programm hat unter anderem Sprachenspaziergänge angeboten, bei denen eine neue Sprache erlebt werden konnte. Kinder haben während der Fahrt mit der Grazer Märchenbahn lustige Sprachenspiele ausprobieren können und auch zahlreiche Lesungen, Workshops und sogar eine Sprachenschatzsuche hat den Europäischen Tag der Sprachen zu einem ganz besonderen gemacht. Auch im kommenden Jahr soll es wieder auf und rund um den Schlossberg ein Sprachenfest geben. Kinder sollen sichtbarer im Straßenverkehr werden. Gerade in der Übergangszeit von Sommer auf Herbst merkt man, dass es immer früher dunkel wird. Besonders bei Kindern ist es wichtig, auf eine auffällige helle Kleidung zu achten, damit sie besser von Menschen, die im Auto, auf Fahrrädern oder anderen Gefährten unterwegs sind, gesehen werden. Auch sogenannte Reflektoren, also ein Material an der Kleidung, den Schuhen oder zum Beispiel auch der Schultasche, macht die Kleinen besser sichtbar. Wenn Licht auf die Reflektoren trifft, wird es hell. Auch spezielle Reflektorwarnwesten in der Farbe Neongelb kann man sich bei Einbruch der Dunkelheit einfach über die Jacke anziehen und wird damit somit besser gesehen im Straßenverkehr. 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Ein Roboter namens Rainbow 2 ist bei einem Marathon mitgelaufen. Und zwar in Südkorea. Das ist ein Land in Ostasien. Eine Marathonlaufstrecke ist 42 Kilometer lang. Dafür braucht ein Auto auf der Autobahn etwa 25 Minuten. Nun hat ein vierbeiniger Roboter diese Marathonstrecke in etwa 4 Stunden und 19 Minuten geschafft. Mit nur einer Akkuladung. Das Forschungsteam, das ihn dabei begleitet hat, findet das erstaunlich gut und meint, dass der Roboter nach dem Zieleinlauf noch etwas mehr als die Hälfte der Strecke, also 25 Kilometer, mit diesem Akku geschafft hätte. Tatsächlich ist Rainbow 2 der erste vierbeinige Roboter, dem es gelungen ist, so eine lange Laufstrecke bis ins Ziel zu beenden. Laut Forschenden hat er das aufgrund seiner leichteren Roboterbeine und seiner Bewegungsabläufe geschafft.
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7: Hallo, ich bin die Anna. Und heute besprechen wir, was eine Kids Watch alles kann. Vielleicht bekommst du bald dein erstes eigenes Gerät zum Telefonieren. Aber muss es gleich ein Handy sein? Viele Kinder starten mit einer Kids Watch. Das ist eine schlaue Armbanduhr, mit der du auch telefonieren kannst. Das sind dann nur die Nummern von Mama, Papa, Oma oder deinen besten Freundinnen oder Freunden eingespeichert. Also von Menschen, die du vielleicht mal anrufen willst, wenn du allein zum Spielen draußen bist. Deine Eltern können inzwischen zu Hause auf ihrem Handy sehen, dass du gut und sicher an deinem Lieblingsplatz angekommen bist. Fremde Personen können dich nicht erreichen. Es gibt auch keine Apps und kein Internet. Die Uhr hat einfach weniger Funktionen als ein Handy. Und damit gibt es weniger Dinge, die schiefgehen können. Und wenn doch einmal eine unbekannte Nummer auftaucht,

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2: Endlich! Ich hab so viel tolle Lieder vorbereitet.
3: Ja, dann lassen wir uns gar nicht lange mit umreden. Radino und ich, wir freuen uns sehr, dass du da bist. Viel Spaß wünschen wir dir mit der kommenden Stunde hier bei uns und mit uns natürlich auf mein Kinderradio.

0: Du hörst mein Kinderradio mit Radino und ich bin seine Mama. Manchmal hilft uns auch Radinos Oma hier ein bisschen aus. Deshalb haben Radino und ich beschlossen, dass wir ihr mal Danke sagen wollen. Und wie geht es am besten, Radino?
1: Na, wenn wir ein Lied spielen, das der Oma ganz besonders gut gefällt.
0: Genau, so ist es. Ja, und wenn das nächste Lied deiner Oma gut gefällt, Radino, dann mögen es vielleicht auch andere Omas gern oder auch die Opas. Und deshalb schnell alle zusammentrommeln, denn gleich geht's hier los. Das nächste Lied ist für alle fleißigen Omas und Opas, die immer mein Kinderradio mit uns hören. Und dafür wollen wir Danke sagen.
1: Danke und Musik ab. Liebes Krumma lohnt sich nicht, mein Darling.
2: Und jetzt wieder ein Klassiker der Musikgeschichte.
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2: Hier kommt die Auszeit für Oma und Opa.
1: Eben ein Lied, das ich mit der Oma immer ganz laut mitsinge.

0: fantastisches Lied war das wieder hier bei mir auf mein Kinderradio. Mama, ist es schon soweit? Darf ich ihn schon rufen?
1: Na klar, mein kleiner Dino, er wartet sicher schon auf dich.
0: Juhu, hallöle, André.
2: Na, seid ihr auch schon so gespannt auf die Minidisco ab 4 am Nachmittag?
1: Also ich freue mich schon sehr drauf. Es ist immer echt lustig, dir und dem Radino beim Tanzen zuzuschauen.
2: Das glaube ich. Auf jeden Fall können ja alle Kinder gerne in der Minidisco mit dabei sein. Viele Kinder schicken ja über Radinos Handy-App Sprachnachrichten und die spiele ich dann in der Sendung ab 4 am Nachmittag ab.
1: Und ich frage jetzt schon einmal für die Kinder, spielst du uns vielleicht sogar jetzt schon ein paar vor, die eigentlich für den Nachmittag für die Minidisco geplant sind?
2: Oh, das ist eine gute Idee, ja. Wenn auch du vor dem Radiogerät mit dabei sein magst, dann schick noch schnell bis zum Nachmittag auch deine Sprachnachricht über Radinos Handy-App.
0: Achtung, Achtung, jetzt kommt wieder eine dinotastische Sprachnachricht.
3: Hallo Radino, hallo André. Ich bin die Juliana und komme aus Weiz. Und ich bin 8 Jahre alt. Und jetzt möchte ich meine Freunde grüßen. Theresa, Laura, Emma, Maria, Amelie, Livia, Lisa, Guy, Maxi, Rosi, Lotte, Anton, Mama, Papa, meine Cousine, die Mia und die Magda, meine Taufpatin und Radine und dich.
4: Hallo Radino, ich wohne in Deutschland, in Pieding und vor 18 Wochen sowas habe ich mitbekommen und ich habe es sehr toll gefunden und habe mit meinem Papa heute schon Lasagne gemacht. Und ja, tschüss.
5: Hallo, ich liebe Radino, deswegen will ich nur André und Radino und das andere Team grüßen. Und ihr spielt so tolle Musik und so tolle Geschichten. Tschüss, ich hab euch so.

0: Hallo du, hier sind Radino und seine Mama. Du hörst mein Kinderradio und wir haben es uns zu Hause richtig gemütlich gemacht. Radino baut sich nämlich am liebsten aus Decken und Pölstern eine Kuschelburg. Und da sitzen wir dann drin und kuscheln und hören die Lieder und Geschichten hier auf mein Kinderradio.
1: Ja, und manchmal haben wir auch Kekse dabei. Mama, haben wir Kekse?
0: Wie wär's mit Karotten? Ich hätte ganz frische, knackige im Kühlschrank.
1: Naja, ist auch okay. Kommst du?
0: Ja, mein Schatz. Ich schalte uns das nächste Lied ein, okay?

0: mal meinen Riesenturm an.
1: Boah, Radino, der ist ja wirklich hoch. Gratuliere. Hast du da alle Bausteine drin verbaut?
0: Keiner mehr übrig.
1: Na, dann hast du dir jetzt aber wirklich eine Pause verdient. Gleich gibt's hier wieder eine Geschichte bei uns auf mein Kinderradio und würde sagen, du kannst dich jetzt schon mal in die Kuschelecke begeben. Und ich mache noch schnell ein Foto vom Turm. Der ist ja wirklich riesengroß.
0: Ja, ich bin auch so Dino-stolz.
1: Ja, das kannst du auch.

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0: Mandys tiefer Fall. Oh, Sam macht wohl wieder mal eine neue Erfindung in seinem Gartenhäuschen. Mandy und Norman, die ihn drinnen werkeln hören, sind schon ganz gespannt.
1: Aua! Er hat sich auf den Daumen gekloppt.
0: Endlich kommt Sam heraus.
1: Okay, was soll das sein, hm?
2: Ist das ein Spezialspaten, hä?
3: Nein, das ist mein neuer Super-Duper-Pipomatic-Metalldetektor.
0: Sam probiert ihn gleich an Ort und Stelle aus und siehe da.
3: Oh, seht ihr, wenn es irgendwo einen versteckten Schatz gibt, wird der Pipomatic ihn finden.
0: Schon hat er einen Penny gefunden, den Norman sich gleich unter den Nagel reißt.
1: Cool.
0: Doch was ist denn unterdessen vor Bellas Café los?
2: Hm? Mamma mia!
0: Das ist ja ein richtiger Menschenauflauf und Tom lässt Penny gerade an der Seilwinde in den Abwassergully hinunter.
4: Nur keine Panik, Tom und Penny werden es schon schaffen.
5: Ja, ich sollte mich nicht aufregen, ich komme um vor Angst. Mein Baby ist schließlich in die Kanalisation gefallen.
0: Anscheinend ist Bellas Katze Rosa abgestürzt. Aber die Feuerwehrleute werden sie bestimmt retten. Norman und Mandy sind unterdessen immer noch ganz fasziniert von Sams neuer Erfindung.
2: Wo willst du ihn zuerst ausprobieren?
3: Auf dem Pontypandy Mountain. Da ist geschichtsträchtiger Boden. Vielleicht finde ich eine Münze, die die alten Kelten vergessen haben.
2: Wer ist das?
3: Das sind die alten Könige von Pontypandy. Die haben, wie man weiß, unsägliche Schätze gehortet. Goldene Münzen und Teller.
2: Hatten die auch Sparschweinchen?
0: Der Detektor ist so stark, dass er Norman glatt seine Brille vom Kopf gerissen hat.
3: Wozu? Die haben ihre Schätze tief in der Erde vergraben.
1: Ja, ja, lacht nur.
0: Norman zieht so fest an der Brille, wie er kann. Aber erst als Sam den Detektor abschaltet, löst sie sich wieder und Norman fällt glatt nach hinten um. Da ruft Elvis aus der Küche.
6: Sam, es gibt frischen Tee. Ich habe auch deine Lieblingskekse gebacken.
3: Danke, Elvis. Klingt mir verdächtig danach, als müsste ich bald zum Zahnarzt. Macht's gut, Kinder.
2: Wiedersehen.
1: Komm, Mandy, lass uns auf Schatzsuche gehen.
2: Müssen wir das Sam nicht um Erlaubnis bitten?
1: Der muss doch gar nichts merken, wenn wir nicht ewig wegbleiben.
0: Und so stibitzen die beiden den Metalldetektor und machen sich auf Schatzsuche. Penny hat Rosa inzwischen gefunden und holt sie aus der Kanalisation hinauf ans Tageslicht.
7: So eine kleine Katze, heil und gesund zurück.
2: Ja. Oh, Rosa! Rosa, komm zu Mama!
8: Ich bin ja direkt neidisch, Penny. Die neue Winde ist spitzenmäßig.
0: Norman und Mandy zieht's zuerst in Dillys Laden.
2: Deine Mutter hat hier einen Schatz vergraben. Wusstest du das?
1: Nicht die Spur.
0: Oh ja, ein fantastisches Gerät. Er zieht sämtliche Konservendosen aus Dillys Regal.
9: Norman Price!
1: Hier passiert nichts, Mom. Das ist nur Sams fantastischer Pipomatic.
9: Ist mir egal. Raus mit der magnetfonischen Angel aus dem Laden.
0: Also schaltet Norman den Pipomatic einfach aus und die Dosen purzeln kreuz und quer durch den Laden.
1: Ja, ich räum's auf.
0: Aber allem Anschein nach wohl erst später, denn die zwei verkrümeln sich schnell auf die Straße, wo ihnen Penny über den Weg läuft.
7: Na, ihr beiden? Und wohin des Weges?
2: Ach, nur,
1: ein bisschen rauf auf den Berg.
0: Und weg sind sie. Als Norman und Mandy bei dem alten Steinkreis ankommen, sind sie sofort überzeugt, hier muss einfach ein Schatz sein. Also nichts wie an die Arbeit.
1: Jetzt guck dir bloß die alten Steine an, wenn darunter kein Schatz vergraben ist.
2: Norman, sieh mal da, wo die Schatten hinfallen. Grabe dort.
1: Oh ja.
0: Schon schlägt der Detektor aus. Aber was hat Mandy nur plötzlich?
1: Bingo!
2: Hoppla! Norman, hast du das auch gespürt?
1: Was?
2: Na, das eben. Die Erde hat doch total gewackelt.
1: Ach, mach dich nicht verrückt. Sieh dir lieber an, wie der Pieper wackelt. Da liegt was drunter.
0: Sam, Penny und Tom treffen sich gerade vor der Feuerwache, als...
3: Ich habe eben ein paar Tropfen abbekommen. Sieht nach heftigem Regen aus.
7: Hoffentlich kommt er nicht gleich. Mandy ist auf dem Pontypandy Mountain mit Norman Price.
3: Da ist er also. Darum die wunderbare Stille.
10: Mittagessen ist fertig.
0: Elvis wieder einmal versucht, seine abenteuerlichen Kochkünste unter die Leute zu bringen.
6: Ich hoffe, ihr mögt die Würstchen gut durch.
0: Gut durch? Wohl eher kohlschwarz.
7: Nein, danke, Elvis. Ich habe gerade mein Brot gegessen.
10: Ich auch.
6: Gut, dann gibt's eine doppelte Portion für dich und mich, Tom.
8: Tut mir leid, ich muss stehenden Fußes zurück zur Bergstation. Die Kinder brauchen einen Unterschlupf bei dem drohenden Unwetter.
0: Der Himmel sieht wirklich unheilvoll aus. Und die aufziehende Wolkenwand ist so schwarz wie Elvis Würstchen. Naja, zumindest fast. Doch Norman und Mandy bemerken das gar nicht. Norman wirft die Erde beim Graben wild um sich.
2: Jetzt sei doch vorsichtig, Norman. Ich will jetzt auch mal.
7: Okay, ich habe bestimmt noch was dabei, was sich zum Graben eignet.
0: Also gräbt Mandy weiter. Doch plötzlich gibt der Boden unter ihr nach, sie stürzt ungebremst in die Tiefe und ist nicht mehr zu sehen.
7: Das ist es doch, Mams neuer Eisportionierer. Mann, du hast dich vielleicht angestrengt.
2: Hilfe!
7: Mandy?
2: Hilfe!
0: Schnell holt Norman eine Taschenlampe aus seinem Rucksack und schaut zu ihr hinunter, in die unterirdische Höhle, die sie entdeckt haben und in der Mandy nun am Boden liegt.
7: Na, alles in Ordnung?
2: Ich glaub schon, bis auf meinen Arm. Außerdem ist es furchtbar kalt hier unten.
7: Versuch raufzuklettern!
0: Mandy versucht es, aber sie rutscht an der glatten Wand ab.
2: Aua! Das geht nicht. Es ist so schlüpfrig und stockfinster.
7: Warte, ich habe eine Idee.
0: Nun holt Norman ein Seil hervor, bindet die Taschenlampe daran fest und lässt sie zu Mandy hinunter, damit sie wenigstens Licht hat.
2: Ich hab sie!
7: Ich sag Tom Bescheid. Ich komm zurück, so schnell ich kann. Sauwetter!
0: Stimmt, jetzt regnet es schon heftig. Doch Norman läuft schnell los, um Hilfe zu holen. Unterdessen sieht Mandy sich in der Höhle um.
2: Oh Mann! Toll! Oh.
0: Unglaublich! Sie hat tatsächlich einen alten Schatz entdeckt. Überall liegen antike Münzen und Schilde und Speere.
2: Oh oh!
0: Doch der Regen dringt von oben unaufhörlich in die Höhle und droht, eine Überschwemmung zu verursachen. Hoffentlich beeilt Norman sich.
7: Tom, ich brauche dringend Hilfe.
8: Das würde ich auch so sehen. Du siehst aus wie ein Känguru, dem es in den Beutel gehagelt hat. Reib dich trocken. Ich mache uns inzwischen eine heiße Schokolade. Wo ist Mandy?
7: Das wollte ich dir eben erzählen. Ich fürchte, sie ist bis zu den Kängurus durchgefallen.
8: Nach Australien also?
7: Wir haben oben bei den hohen Steinen nach Gold gegraben. Da hat sie die Erde einfach verschluckt.
8: Na, dabei brauche ich bestimmt Hilfe. Ich rufe eben Sam über Funk.
0: Gesagt, getan.
8: Bergwacht an Ponty Pandy Feuerwache. Hört ihr mich?
10: Ja, was gibt's, Tom? Ja? Ach, du heiliger Florian. Wir sind praktisch schon da. Mandy hat einen schweren Sturz getan. Tom sagte, wir werden wohl die Winde brauchen.
7: Okay, Sam, dann folge ich euch damit. Geht klar.
0: Und schon machen sich die Feuerwehrleute bereit. Sie setzen ihre Sicherheitshelme auf. Penny holt den Wagen mit der Seilwinde. Sam springt in Feuerwehrwagen Jupiter. Und so brausen die beiden gemeinsam los hinauf zum Berg. Auch Tom und Norman machen sich auf den Weg zu Mandy.
8: Du schnallst dich besser an, Norman. Das wird eine holprige Fahrt.
0: Und es wird auch Zeit. Mandy steht schon bis
2: Hilfe!
0: Zu den Knien im Wasser.
2: Hilfe! Hilfe!
0: Jetzt steckt Jupiter auch noch im Schlamm fest. Und nun?
10: Oh.
7: Probleme, Sam?
10: Jupiter ist einfach zu schwer für die schlammigen Bergstraßen. Ich werde den Rest bei dir mitfahren müssen. Hilf mir doch, die Ausrüstung umzuladen.
0: Wie gut, dass die zwei gleich mit beiden Autos losgefahren sind.
2: Hilfe!
0: Tom und Norman sind schon bei Mandy
2: Hilfe!
0: Angekommen und versuchen, sie zu beruhigen.
2: Hilfe!
8: Ich bin da. Es kann sich nur noch um Minuten handeln. Bergwacht ruft Feuerwehrmann Sam. Wo bleibt ihr? Ende.
10: Sind gleich bei euch. Ende.
0: Endlich sind alle da und im Nu ist auch die Seilwinde aufgestellt.
7: Es kann sofort losgehen, Tom.
8: Das Wasser steigt rapide. Wir haben nicht mehr viel Zeit.
10: Okay, ich gehe runter.
0: Sam hakt sich am Seil der Winde ein und Tom und Penny beginnen, ihn vorsichtig in die Höhle hinunterzulassen.
10: Aber schön langsam, wenn ich bitten darf. Gut so, nur schön langsam.
0: Mandy ist überaus erleichtert, als Sam endlich unten ist.
10: Was hast du hier gefunden, Mandy? Einen urzeitlichen Swimmingpool?
0: Schnell legt Sam Mandy das Seil um den Bauch. Sie dürfen keine Zeit mehr verlieren.
10: Fertig, Tom. Ziehen.
0: Da rutscht Tom die Kurbel der Seilwinde aus der Hand. Oh je. Aber gemeinsam mit Penny bekommt er sie wieder zu fassen, ehe etwas passiert.
10: Sachte, Tom.
8: Verzeihung. Wir schaffen es.
2: Und?
10: In ein paar Minuten bist du hier raus. Dann wartet eine heiße Schokolade auf dich in der Bergwacht. Okay, Tom. Rauf mit dir.
11: Mädchen, du bist schwerer, als du aussiehst.
0: Yeah. Mandy scheint ganz schön schwer zu sein. Seltsam. Aber schließlich gelingt es Tom, sie ganz nach oben zu ziehen.
2: Bin ich froh, da raus zu sein?
7: Du bleibst bitte hier, wir holen den nächsten hoch.
8: Okay, Sam, jetzt bist du dran.
10: Fang an, Tom.
0: Wie geht denn das? Jetzt fällt es Tom plötzlich ganz leicht, die Kurbel zu drehen. Sam wiegt doch mehr als Mandy, oder? Seltsam.
10: Oh.
0: Zurück auf der Bergwacht gibt es erstmal trockene Decken und heiße Schokolade für alle.
10: Da hast du noch mal Glück gehabt, Mandy. Das wäre natürlich alles nicht passiert, wenn eine gewisse Person nicht mit meinem Pipomatic durchgegangen wäre.
2: Entschuldige, Sam.
8: Ich kapiere immer noch nicht, wieso Mandy so schwer hochzuziehen war. So eine halbe Portion, wie die ist.
2: Vielleicht war es ja deshalb, Tom.
0: Na sowas. Mandy hat sich die Taschen mit Münzen vollgestopft. Kein Wunder, dass sie so schwer war.
10: Ja, du lieber Florian, das ist keltisches Gold.
2: Und die Hälfte davon gehört uns.
10: Irrtum, Norman, das landet komplett im Pontypendi-Museum.
2: Ich bin klatschnass, bin beschimpft worden und Mandy hat viel mehr Marshmallows in ihrer heißen Schokolade als ich.
0: Vielleicht sollte Norman lieber froh sein, dass er nicht selbst im Museum ausgestellt wird, als frechster Lausejunge, den ganz Pontypendi je gesehen hat.

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11: Was gibt's Neues in Österreich und der Welt? Ich erklär's dir gerne. Die Ines hier, hallo! In der Bundeshauptstadt Wien wird bald mit dem Bau einer neuen großen Volksschule begonnen. Der 10. Bezirk in der Bundeshauptstadt Wien bekommt immer mehr Zuwachs. Also immer mehr Familien mit Kindern leben hier. Und so ist es notwendig, genügend Bildungseinrichtungen zu schaffen. Im Stadtgebiet Wienerfeld-West wird eine große Ganztagesvolksschule gebaut, die dann von rund 450 Schülerinnen und Schülern besucht werden soll. Modern, hell und mit viel grüner Fläche will man hier die besten Bedingungen für ein gutes Miteinanderlernen schaffen, aber auch die Möglichkeiten für sportliche und kreative Dinge. Bei der Planung der neuen Ganztagesvolksschule wird außerdem großer Wert auf eine umweltschonende Bauweise gelegt. Strom und Wärme für das Gebäude werden unter anderem von einer Photovoltaikanlage erzeugt. Diese wandelt Sonnenlicht mit Hilfe von Solarzellen direkt in elektrischen Strom um. In 3 Jahren soll die neue Schule im 10. Bezirk fertig sein. Bewegung, Spaß und ein gutes Miteinander bringt die Europäische Woche des Sports. Diese findet jedes Jahr Ende September statt und bringt Kinder und Jugendliche mit vielen unterschiedlichen Aktionen zum gemeinsamen Bewegen. In unserer Bundeshauptstadt Wien hat es dazu am Wochenende bereits eine große sportliche Veranstaltung am Wiener Heldenplatz gegeben. Mehr als 2500 Kinder im Alter von 6 bis 15 Jahren haben von Klettern über Akrobatik bis hin zu Tischtennis und viele mehr nach Lust und Laune alle möglichen Sportarten ausprobieren können. Ganz wichtig ist eine gute Zusammenarbeit unter den Sportverbänden und allen anderen sportlichen Einrichtungen in Österreich, um regelmäßiges Bewegen ganz selbstverständlich für Kinder und junge Menschen zu machen. Wer in den nächsten Tagen eine oder mehrere Sportarten ausprobieren will, der geht zuerst am besten online auf www.sportaustria.at. Der bewusste Umgang mit Lebensmitteln steht diese Woche im Bundesland Niederösterreich im Mittelpunkt. Rund um den Internationalen Tag gegen Lebensmittelverschwendung werden Expertinnen und Experten der Abfallwirtschaft Niederösterreich in Einkaufszentren in der Landeshauptstadt St. Pölten, aber auch in den Städten Krems, Amstetten und Wiener Neustadt Auskunft und Tipps für den richtigen Umgang mit Essen aller Art geben. Worauf kommt es schon beim Einkaufen im Supermarkt an? Was sagt das Mindesthaltbarkeitsdatum über ein Lebensmittel aus? Und wie kann ich es richtig aufbewahren und so länger genießen? All diese Fragen werden diese Woche beantwortet. Und Besucherinnen und Besucher, große wie kleine, können sich mit Hilfe eines Fahrrads ihren eigenen Smoothie, also einen Saft aus püriertem Obst oder Gemüse, erzeugen. Einfach, indem sie in die Pedale treten. Alle wichtigen Infos und Termine zur Aktion Lebensmittel retten gibt es online zu finden auf www.umweltverbände.at.
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13: Hallo, hier ist die Anna. Heute reden wir darüber, worauf du am Gehsteig und auf der Straße achten musst. Wenn du zu Fuß unterwegs bist, gibt es viele Dinge zu entdecken. Autos, Fahrräder, andere Fußgänger, Ampeln und Zebrastreifen. Damit dir im Straßenverkehr nichts passiert, ist es wichtig, dass du ein paar Dinge lernst und mit deinen Eltern übst. Vielleicht gehst du ja jeden Tag in den Kindergarten und Mama, Papa oder Oma begleiten dich. Da kannst du schon viel lernen. Schau dir an, wo ihr die Straße überquert, wo es Ampeln gibt und worauf deine Eltern achten. Vielleicht überlegst du schon gemeinsam mit ihnen, an welcher Stelle ist es sicher, über die Straße zu gehen und wo gibt es gefährliche Stellen. Auch den Schulweg könnt ihr schon üben, solltest du bald in die erste Klasse kommen. Wenn du jetzt schon in die Schule gehst und den Schulweg ganz allein meisterst, ist es besonders wichtig, dass du dich nicht ablenken lässt. Schau nicht auf dein Handy und trag auch keine Kopfhörer, damit du alles um dich herum gut sehen und hören kannst. Und auch wenn es ein kleiner Umweg ist, nimm immer den Weg über den Zebrastreifen oder bei der Ampel, wenn du die Straße überquerst. Aber nicht vergessen, auch bei Grün musst du nach links und rechts schauen. Sicher ist sicher. Wenn du mit dem Fahrrad oder Roller unterwegs bist, vergiss nicht, deinen Helm aufzusetzen. Fahr nur dort, wo es erlaubt ist und sei besonders vorsichtig an Kreuzungen. Jetzt noch ein letzter wichtiger Tipp für alle. Im Herbst und Winter, wenn es in der Früh und am Nachmittag dunkel ist, ist eine helle Jacke besser als eine in dunkleren Farben. Du kannst auch noch Reflektoren an deiner Jacke und deinem Rucksack anbringen. So können dich Autofahrer besser sehen. Das gilt natürlich das ganze Jahr über, auch bei Abend- und Nachtspaziergängen. Egal, ob du mit deinen Eltern unterwegs bist oder allein zur Schule gehst, wenn du aufmerksam bist und dich an die Regeln hältst, kann nichts passieren. Stimmt's, Helmi?
12: Ja, genau, denn sicher ist sicher.
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1: Schönen Vormittag. Ich darf dich aus meinem Kinderzimmer begrüßen. Meine Geschwister sind in der Schule oder im Kindergarten. Meine Mama ist mit der restlichen Familie einkaufen. Und ich mach mir jetzt mal einen dino-starken Vormittag.
14: Zu Hause bei Radino.
1: Oh yeah.
14: Da sind wir schon wieder.
1: Radino, dein Lieblingsradio-Dino von Wien.
14: Genau, und seine Mama. Und schon wieder starten wir in eine neue Stunde zu Hause bei Radino.
1: Jetzt gibt's bald was zu futtern.
14: Ja, also zumindest gibt's in Kürze mal unseren Kochtipp für heute. Hast du schon eine Idee?
1: Ist ja Dino klar.
14: Na, dann bin ich schon mal gespannt. Radinos Mittagessenswunsch in wenigen Minuten hier bei uns.

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2: Mama, mein Grummelbauch grummelt. Ich hätte heute gern was mit Eiern. So Eierspeis vielleicht?
3: Also Eierspeis haben wir ja gerade erst gehabt. Aber ich habe da eine andere Idee. Das schmeckt dir ganz bestimmt.
2: Was denn?
3: Eiernockerl. Das geht ganz einfach und schnell und das schmeckt dir bestimmt Dino lecker.
2: Was ist da dabei?
3: Also wir brauchen zuerst 3 Eier. Die verrühren wir mit 150 Milliliter Milch, Salz und 50 Gramm zerlassener Butter. Dann kommen noch 300 Gramm Dinkelmehl dazu. Das kannst du dann so lange rühren, bis ein schöner Teig entsteht. Ich koche in einem Topf Salzwasser und dann geben wir nockerlweise den Teig hinein. Also am besten mit einem Löffel formen. Nach 5 bis 10 Minuten kommen die Nockerln dann an die Wasseroberfläche und dann muss man sie unter kaltem Wasser abschrecken. Jetzt zerlasse ich in der Pfanne etwas Butter, gebe die Nockerln hinein und dann gibt man noch 2 bis 3 geschlagene Eier drüber. Das ist dann sozusagen eine Eierspeis auf Eiernockerln. Und wir können da jetzt dann noch ein paar Kräuter draufgeben und Salz und Pfeffer. Und wenn die Eierspeis gestockt ist, dann ist das Ganze fertig.
2: Eiernockerl-Eierspeis klingt Dino-eierig. Ich gehe schon mal die Eier holen.
3: Warte, Radino, da komme ich lieber mit, sonst bleibt nämlich am Schluss wieder keines über.
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Ein toller Song war das, oder? Das ist die Musik, die ich für uns ausgesucht habe. Weißt du, es ist schon dino cool, wenn man sein eigenes Radio hat, so wie ich. Da kann man Lieder aussuchen und Geschichten. Und dann kann man Briefe und E-Mails lesen, weil mir viele Kinder schreiben. Ja, dino echt. Und die sagen mir dann, was ihnen gefällt. Und was ihnen nicht so gefällt, das sagen sie manchmal auch. Und die Mama sagt dann immer, dass ich da nicht traurig sein brauche, weil es ja nie allen gefallen kann, was wir da machen. Und manchmal haben die Kinder auch ganz tolle Ideen, was man noch alles im Radio machen kann. Und deshalb freue ich mich immer so dino total, wenn eine E-Mail kommt. Glaubst, magst du mir auch was schreiben? Also, meine Adresse ist radino@meinkinderradio.at. Und jetzt habe ich schon wieder ein Lied für dich.

0: eine E-Mail bekommen. Wir haben wieder ein Geburtstagskind.
1: Yeah! Schreib auch du, Radino, wenn du Geburtstag hast, eine Mail. radino@meinkinderradio.at.
0: Ich wünsche allen Geburtstagskindern einen dino-starken Tag. Und das nächste Lied ist jetzt nur für euch.

0: Mama?
1: Puh, heute ist wieder so ein Tag, da höre ich die ganze Zeit nur Mama, Mama.
0: Ja, ist ja auch sonst keiner da, den ich rufen kann.
1: Was brauchst du denn wieder, mein Schatz?
0: Mir ist langweilig.
1: Und weiter?
0: Wie und weiter?
1: Ja, es macht doch nichts, wenn dir langweilig ist. Dann setzt du dich einfach mal hin und überlegst, was du jetzt spielen könntest. Dann musst du mich ja nicht gleich rufen.
0: Aber ich weiß doch nichts.
1: Ja, weil du auch zu faul zum Nachdenken bist. Schau, gleich gibt's hier sowieso wieder eine kurze Geschichte auf mein Kinderradio. Vielleicht bringt dir eine neue Idee. Und wenn du danach immer noch nicht weißt, was du spielen kannst, dann setzen wir uns mal gemeinsam hin und ich helfe dir beim Nachdenken. Aber du denkst, okay?
0: Na gut, wann kommt die Geschichte?
1: Nach zwei Liedern.
0: Juhu!

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0: zuschauen, wie die Seerosen aufgehen. Raus mit dir, raus, raus!
1: Ist das vielleicht eine Art, Leute zu wecken? Dass die immer so früh aufstehen muss, ist schon zu lästig.
0: Flip, Flip, wo bist du?
1: Da siehst es, der schläft eben auch noch.
0: Ach was, der steht doch immer früher auf als wir.
1: Früh aufstehen, stets bereut, war noch niemals eine Freud.
0: Also irgendwie ist das alles komisch. Wieso ist es so still hier?
1: Tja, keiner da. Nicht mal ein Würmchen winkt vom Türmchen. Du, mir gefällt das gar nicht. Fliegen wir lieber wieder weg hier.
0: Das können wir nicht. Wir müssen doch auf Flip warten.
1: Aber wenn er doch gar nicht hier ist.
2: Psst! Wenn euch das Leben lieb ist, haltet den Mund. Wir fliegen heute nicht zum Seerosenteich rüber. Habt ihr mich verstanden?
0: Warum denn nicht?
2: Weil ich gehört habe, dass da seit ein paar Tagen ein frecher Spatz herumfliegt.
1: Ein Spatz? Warum ist es auch so still? Weil die Würmer und Insekten sich verstecken.
2: Genau so ist es.
0: Aber was kann uns denn schon ein Spatz tun, Flip? Ich habe doch nicht umsonst meinen Stachel.
1: Ja, die hat ja einen.
2: Da bist du aber schwer auf dem Holzweg, meine Liebe. Bei einem Vogel nützt dir dein Stachel überhaupt nichts. Der packt dich so, dass du überhaupt nicht stechen kannst. Und schwuppdiwupp, weg bist du.
1: Da ist er schon.
2: Maja, wo willst du hin?
0: Keine Angst, ich pass schon auf, dass ihr mich nicht erwischt.
2: Du bleibst aber hier, Willi.
1: Bloß weil du Angst hast? Nee, ich flieg lieber hinter der Maja her. Ach, das ist schön. Naja, fast am Seerosenteich ist es immer am schönsten. Hilfe, ein Spatz! Maja! Maja, gleich halte mich! Lass mich doch bitte hier nicht halten, du!
0: Wenn wir uns nicht irgendwo verstecken, erwischt er uns.
1: Na, du bist gut. Wo sollen wir uns hier verstecken, möchte ich wissen.
0: Zum Beispiel unter Wasser. Hol tief Luft.
1: Maja, warum gehst du noch mal runter? Maja, hör auf damit.
0: Warum soll ich aufhören, wenn es mir solchen Spaß macht?
1: Wir sind aber Bienen und gehören in die Luft. Maja, pass auf, da kommt ein Fisch.
0: Willi, pass auf, er ist noch hinter dir her.
1: Oh, ich sehe ihn gar nicht. Oho, jetzt sehe ich ihn.
0: Willi, schnell! Ach, es geht nicht, wenn meine Flügel nass sind. Schnell hier rein, Willi, wir fahren weg.
1: Zweiter Klasse? Na also, nicht Flößer werde ich nie.
0: Das ist gar kein Teich, das ist ein Fluss.
1: Hui, Flüsse sind gefährlich, fliegen wir lieber weg, du.
0: Das können wir nicht, unsere Flügel sind noch nass.
1: Nass, ja, leider.
0: Es hilft nichts. Wir müssen erstmal unsere Flügel trocken kriegen. Vorher können wir leider überhaupt nichts unternehmen.
1: Naja, das wäre nicht schlimm. Nur geheuer ist mir das Ganze nicht, das muss ich dir sagen. Maja, ich glaube, unter dem Blatt ist wieder was. Die verrückte Forelle von vorhin.
3: Mein Kopf! Sag mal, was macht ihr beide denn hier auf dem Blatt?
1: Sag du mir lieber mal, ob du das vielleicht gewesen bist, der mich dauernd am Po und am Rücken gestoßen hat.
3: Natürlich, aber sagt ihr mir erst einmal, was ihr hier mitten im Fluss macht. Wie ich sehe, seid ihr Bienen und gehört hier nun wirklich nicht her.
1: Für einen Wasserkäfer kann der aber nicht besonders gut schwimmen, was?
0: Kann man nicht sagen.
1: Nee.
3: Sagt mal, wisst ihr eigentlich, dass da vorne ein Wasserfall ist?
0: Ein Wasserfall, sagst du?
3: Ja, ein Wasserfall. Na dann viel Spaß, meine Lieben.
0: Der schwimmt einfach weg.
1: So was. Maja, merkst du eigentlich, dass wir immer schneller fahren, ja?
0: Ja, doch. Es geht immer noch nicht.
1: Ein Steinmeier, pass auf! Ja!
0: Oh. Es hat angehalten.
1: Tatsächlich.
0: Ja.
1: Sehr hoch.
0: Es muss der Wasserfall sein.
1: Was du nicht sagst. Maja, was machen wir jetzt?
0: Wir können gar nichts machen. Halt dich gut fest.
1: Festhalten? Mir ist ganz schwindelig.
4: So, so, zwei Honigbienen. Na, als was kann man nicht wählerisch sein. Holen wir sie. Blub.
0: Das ist ein Froschweh.
1: Ja, freilich.
0: Machen Sie das ja nicht nochmal, sonst steche ich Sie, dass Sie eine Beule auf die Zunge kriegen.
4: Aber wer spricht denn hier von Fressen? Ich will euch doch nur helfen. Ihr habt mich missverstanden, ihr zwei.
0: Tatsächlich?
1: Maja!
0: Ja.
1: Der will uns doch nur rausholen, damit er uns fressen kann.
0: Ja?
4: Naja, mir ist es ja gleich, ob ihr mir glauben wollt. Nur lange sitzt ihr da nicht mehr. Das Wasser kommt ja schon rein in das Blatt.
1: Schöpfen, schnell! Ah, ja, gehen wir unter, Maja, wenn wir zum Schluss einen großen Schöpflöffel hätten oder sowas. Maja, in mir dreht sich schon alles von Arm und ich sehe überall grüne Punkte.
4: So, gleich ist es soweit.
0: Hilf Frosch!
4: Alles Quack.
0: Ich bin's, wir sind immer noch in Ihrem Maul. Bilden Sie sich bloß nicht an, dass Sie uns runterschlucken können.
4: Ich hatte euch ja ganz vergessen. Jetzt lass doch meine Zunge los.
1: Das würde Ihnen so passen. Wenn wir die Zunge loslassen, purzeln wir doch gleich runter in Ihren Magen.
2: Würdet ihr endlich meine Zunge loslassen? Das ist ja lästig.
1: Nein, das machen wir nicht.
4: Es tut aber weh.
1: Ich soll nicht auf.
5: Da ist ein Frosch. So, ich hab dich. Den stecke ich zu Hause in ein Glas.
4: Jetzt ist es aus mit mir. Ich bin von einem Jungen gefangen worden.
6: Na du?
5: Du, ich hab was. Soll ich dir mal zeigen, was ich Tolles gefangen hab?
6: Ja, zeig mir's bitte.
5: Hier.
6: Ein Frosch.
5: Wieso? Ist doch lustig.
6: Das tut ihm doch weh. Das darf man nicht machen, wenn dich nun einer am Bein zieht.
5: Dann schmeiß ich ihn wieder weg. So.
6: Boah. Wir sind draußen, Willi, und unsere Flügel sind auch wieder trocken. Ja.
5: Das sind ja zwei Bienen.
1: Nur eine und eine Drohne.
5: Mach, dass ihr wegkommt.
1: Na,
5: weg. Nein, nicht. Nicht stechen.
6: Bitte, Biene, bitte stich ihn nicht. Das war natürlich gemein von ihm, dass er den Frosch gefangen hat. Aber ich verspreche es dir, sowas wird nie wieder passieren. Da passe ich schon auf.
5: Ja, ich verspreche es dir auch, wenn du mich in Ruhe lässt und nicht stichst.
1: Du hättest den frechen Kerl ruhig stechen sollen, meine ich.
0: Nein, Willi, es war gut, dass ich es nicht gemacht habe.
1: Also, was das nun wieder heißen soll, freche Jungs, die Frösche fangen.
0: Was meinst du, ob das Bruder und Schwester sind, die beiden?
1: Na, meinst du im Ernst, dass mich das interessiert? Ich will jetzt erstmal ordentlich frühstücken nach all dem Schlamassel.
0: Dann komm mit, ich weiß, wo herrliche Goldruten blühen.
1: Wann hast du denn die schon wieder ausfindig gemacht? Ach, die ist schrecklich.
0: Natürlich!
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0: Stopp. Jetzt müssen wir aber wieder mal ein Lied für die Erwachsenen spielen.
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0: Hallo und schön, dass du da bist.
1: Hier gibt's Kindermusik und Geschichten und Kinderlieder.
0: Hast du schon gesagt, Radino.
1: Aber es gibt ja so viele Lieder und so viel Kindermusik. Das kann man ruhig ganz Dino oft sagen. Und Tipps gibt's auch.
0: Genau. Was haben wir denn da zum Beispiel? Spieltipps zum Beispiel oder unseren Kochtipp. Dann gibt's den Kinderkalender mit ganz vielen Ausflugsideen.
1: Und den Kindertipp.
0: Genau, da ist alles Mögliche dabei. Zum Beispiel, wenn ein neues, tolles Buch erscheint.
1: Oder wenn ein Dino-cooler Film ins Kino kommt.
0: Genau, oder auch mal ein Basteltipp. Und dann gibt's bei uns jede volle Stunde, also um 7 und um 8, um 10 und um 12 Uhr und so weiter, da gibt's die Kindernachrichten. Da weißt du dann immer, was los ist in der Welt.
1: Ja, und die Mini-Disco gibt's ja auch noch.
0: Ja, stimmt, da dürfen wir natürlich nicht drauf vergessen. Die Mini-Disco mit André ist immer von 4 bis 6 Uhr am Nachmittag. Also das ist schon, bei uns auf mein Kinderradio ist wirklich immer was los. Und jetzt geht's auch schon wieder weiter. Viel Spaß!
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4: Und dazu begrüßt dich heute die Ines. Hallo, schön, dass du da bist.
5: Jede Menge Bücher gibt es diese Woche ganz günstig im Bundesland Steiermark zu kaufen. Ganz genau in der Landeshauptstadt Graz. Seit etwa 4 Jahren gibt es da einen Secondhand-Buchladen im Bezirk St. Leonhard. Hier bringen viele Menschen jede Menge gebrauchte Bücher als Spende vorbei. Nun haben sich im Buchladen Books for Life mehrere tausend Bücher angesammelt. Und um wieder mehr Platz zu schaffen, kann man die ganze Woche lang während eines Flohmarkts in unzähligen unterschiedlichen Büchern stöbern. Da ist sowohl für Erwachsene als auch für Kinder und Jugendliche eine richtig große Auswahl dabei. Und täglich kommen neue hinzu. Wer sich hier seine Lieblingsbücher günstig mitnimmt, unterstützt damit auch gemeinnützige Einrichtungen, wie zum Beispiel die Volkshilfe Steiermark. Online auf booksforlife.at gibt es alle genauen Infos.
4: Das waren die aktuellen Meldungen von dieser Stunde und jetzt gibt's noch Spannendes aus unserer Kinderredaktion für dich.
6: 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Dort gab es ein Mikroskop. Da durften wir durchschauen und haben die Bakterien im Wasser gesehen. Sie haben sehr anders ausgeschaut und auch sehr lustig.
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0: Hallo du, endlich Radinos Spielzeit. 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Immer sagt die Mama, tu das und mach das. Aber jetzt kann sie nur sagen, Radino, spiel was. 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Komm, lass uns spielen.

0: Tim, der kleine Fahrradhelm, wurde bei diesem großen Lob ganz verlegen. Und dann wandte sich Paul an seinen Freund Lukas.
1: Ich nehme alles zurück, Lukas. Ich möchte auch einen Fahrradhelm tragen. Dann fahren wir viel sicherer und haben noch mehr Spaß zusammen.
2: Das ist eine super Idee, Paul.
0: Als einen Moment später die Eltern von Paul kamen, um ihn abzuholen, erzählte er ihnen die aufregende Geschichte und wie sehr ihn Tim, der kleine Fahrradhelm, in dieser gefährlichen Situation geholfen und beschützt hatte. Die Eltern waren heilfroh, dass Paul nichts passiert war, und auch sie bedankten sich bei Tim. Der kleine Fahrradhelm schien am glücklichsten zu sein. Er sprang von Pauls Kopf und hüpfte fröhlich vom einen Ende des Hinterhofes zum anderen Ende und wieder zurück.
3: Fahrradfahren, das macht Spaß, la la la la la. Fahrradfahren, das macht Spaß, das ist wunderbar.
0: Endlich konnte Tim, der kleine Fahrradhelm, Kindern helfen und sie beschützen. Das fühlte sich so gut an. Ab diesem Abend wohnte Tim nicht mehr in der Schachtel, die auf einem Regal in der Ecke des Ladens stand, sondern in Lukas Zimmer. Hier hatte er einen gemütlichen Platz auf einem Kissen, welches ganz in der Nähe des Bettes auf dem Nachttischchen lag. So konnte Tim immer Lukas und Lukas immer Tim anschauen. Und beide fühlten sich gut, denn sie wussten, der eine ist immer für den anderen.

0: Schnell, versteck dich.
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2: Hallo, hallo, da ist die Ines. Kreatives Basteln steht bald wieder am Programm. Der Bastelbienenclub in der Westfield Shopping City Süd im Bundesland Niederösterreich lädt Kinder ab 4 Jahren kostenlos zum Mitmachen ein. Das bunte Spiel- und Spaßprogramm beginnt um 2 Uhr nachmittags und geht bis 5 Uhr. Nächster Termin ist schon am 7. Oktober. Um Zorn und Wut geht es im Handpuppenspiel. Wut ist ein gutes Gefühl. Kinder von 4 bis 8 Jahren sind eingeladen, bei Theater, Gespräch und Basteln zu verstehen, warum Wut und Zorn wichtig sind und wie du am besten damit umgehst. Am 12. Oktober um 4 Uhr am Nachmittag in der Gemeindebücherei Lang-Enzersdorf und am 14. Oktober in der Pfarrbibliothek Biesamberg. Die Teilnahme ist gratis, melde dich aber bitte vorher an. Lesen lässt Abenteuer im Kopf entstehen. Tauche ab dem 15. Oktober in die faszinierende Welt der Bücher und Geschichten ein, wenn die Arbeiterkammer Linz im Bundesland Oberösterreich zu den Kinder- und Jugendbuchtagen einlädt. Bei freiem Eintritt lesen Autoren und Autorinnen vor und eine große Buchausstellung erwartet dich auch. Das genaue Programm gibt's online auf wissensturm.linz.at. Und wenn auch du eine dinotastische Veranstaltung kennst, gib uns doch gerne Bescheid auf www.meinkinderradio.at.
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4: Und jetzt, weißt du, was jetzt kommt?
3: Coole Musik für coole Kids.
4: Genau, für alle unsere Geburtstagskinder ein tolles Lied zum Geburtstag.
3: Yeah!
4: Na dann, alles Gute, liebe Freunde.

0: So viele tolle Kinderlieder gibt's hier bei uns auf Mein Kinderradio mit Radino, unserem kleinen Radiodinosaurier. Ja, und zwischendurch gibt's auch einmal was für die Großen. Jetzt zum Beispiel viel Spaß mit einem Lied für Mama und Papa.
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0: Richtig, und jetzt gibt's wieder ein Lied für Mama und Papa.
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0: Hallihallo bei der Spielzeit auf mein Kinderradio. Ich bin Radinos Mama und ich habe mich wieder einmal auf die Suche nach einem Spieltipp für dich gemacht. Am besten finde ich ja die Spiele, die man ganz einfach nachspielen kann, wofür man nicht viel braucht und nicht einmal viele Mitspieler und auch das Wetter kann so sein, wie es ist und spielt keine Rolle. Genau so einen Tipp habe ich jetzt auch für dich gefunden. Das Spiel, das kannst du mit deinen Freunden, mit deinen Geschwistern oder auch mit Mama und Papa spielen. Dein Mitspieler legt dir einfach 30 verschiedene Sachen auf den Tisch und du hast dann eine Minute Zeit, dir alles genau anzuschauen. Dann kommt eine dicke Decke drüber, damit du nichts mehr erkennen kannst und du musst die Gegenstände dann alle aufzählen, die du dir gemerkt hast. Dann darfst du die Sachen aussuchen und dein Mitspieler muss raten. Wer hat sich denn mehr gemerkt? Probier's doch gleich einmal aus. Ich spiele dir dazu das nächste Lied.
1: Hey, seid ihr alle da? Habt ihr Lust? Dann macht alle mit!

0: macht ihr alle mit.
1: Ja!
0: Bewegung hält uns fit.
2: Jawohl!
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du hörst mein Kinderradio, das einzige Radio nur für dich und deine Freunde. Ich hoffe, du hast Spaß mit unseren Liedern und Geschichten. Jetzt gibt's gleich wieder eine. Ja, und Radina ist schon sehr gespannt, was es diesmal sein wird. Ich freue mich auch schon drauf, denn dann ist es mal ein paar Minuten ruhig bei uns zu Hause. Also, gleich gibt's hier noch zwei Lieder und dann viel Spaß mit unserer kleinen Geschichte.

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0: Oswald macht sich Freunde. In einer sternenklaren Vollmondnacht liegt Maja in ihrer Blüte und blickt verträumt in den Himmel, als an einer Pflanze neben ihr ein seltsames Insekt hinaufklettert und sie von oben beobachtet.
1: Oh, eine Sternschnuppe, wie toll! Schnell, ich darf mir was wünschen.
2: Mal sehen, ich wünsche mir, dass es ganz, ganz viele Sterne regnet.
0: Das Insekt nimmt sich ein Blatt, schneidet mit seinen Scheren kleine Sterne heraus und lässt sie auf Maja regnen.
1: Mein Wunsch ist in Erfüllung gegangen. Ist das schön.
2: Hey, hallo, du da oben. Hast du gerade den Sternregen gesehen?
3: Na klar doch, das war ich.
1: Das kann ich gar nicht glauben, ist das wahr? Wer bist du, wie heißt du und wie hast du das gemacht?
3: Mit meinen Zangen, damit bin ich außerordentlich geschickt. Siehst du? Ich bin Oswald, der Ohrenkneifer.
1: Danke, das ist schön. Sternschnuppen schön.
0: Wind kommt auf und pustet Oswalds kleine Kunstwerke über die nächtliche Wiese. Dabei verfangen sich ein paar in Teklas Netz und wecken die Spinne auf, die diese künstliche Störung nicht zu schätzen weiß.
4: Au, mein Rücken! Was? Nur Blätter? Frechheit! Hey, so macht man sich aber keine Freunde.
1: Ich bin Maja. Morgen musst du unbedingt meine Freunde kennenlernen. Die werden dich mögen. Da bin ich mir sicher.
3: Mich mag jeder, weil ich so tolle Sachen machen kann. Ich kann dir noch mehr zeigen.
1: Na schön, fliegen wir.
0: Maja folgt Oswald in seine Erdhöhle, wo sie einen hübschen Blattsonnenschirm bekommt.
1: Danke, Oswald. Kannst du das auch für Ben und Willi machen?
3: Ben und Willi?
1: Ja, Ben und Willi sind meine allerbesten Freunde. Na dann, Oswald, wir sehen uns morgen.
3: Gute Nacht. Jeder will mein Freund sein. Ich wäre auch gern mein Freund. Ja, ich bin schon ein toller Bursche.
0: Am nächsten Morgen schwärmt Maja ihren Freunden von Oswald vor.
1: Er ist ein richtiger Künstler. Er ist ein Ohrenkneifer. Und was er aus Blättern alles machen kann, ihr müsst ihn kennenlernen.
2: Aber ich möchte keinen Ohrenkneifer kennenlernen. Wir wollten doch heute picknicken. Hast du das vergessen? Mein Bali freut sich schon den ganzen Morgen darauf.
5: Ja, es ist schon alles vorbereitet.
1: Wie wär's, wenn wir mit Oswald zusammen picknicken?
5: Alles klar.
1: Das heißt, falls noch was übrig ist. Jetzt kommt, ich will euch Oswald vorstellen. Na los, Freunde.
0: Aufgeregt bringt Maja Ben und Willi zu Oswald, der gerade einen bunten Blätterdrachen steigen lässt.
1: Seht euch das an, ist das nicht toll? Ein Vogel aus Blättern. Hallo, Oswald. Darf ich vorstellen? Das sind meine Freunde Willi und Ben.
3: Hallo. Ihr wollt bestimmt meine Freunde sein. Wir können zusammen spielen. Die sind für euch.
5: Hey, du hattest recht, Maja. Na los, komm, probieren wir es.
0: Jeder bekommt einen eigenen Drachen zum Steigen lassen.
5: Sie fliegen wie richtige Vögel.
0: Aber während die vier großen Spaß haben...
4: Mein Netz!
0: ...ist Tegla gar nicht begeistert.
1: Die sind ja toll.
4: Die haben meine Fäden geklaut. Au, mein Rücken.
5: Das macht Laune.
1: Was habe ich gesagt? Oswald ist toll.
3: Seid ihr jetzt meine Freunde?
5: Wieso fragst du das andauernd?
2: Das Flatterding zieht mich von Bali weg. Dein Fliegerding funktioniert gar nicht richtig.
1: Dein Bali kann ruhig mal allein sein, Ben. Ist nicht schlimm.
5: Hast du Angst, dass dir jemand dein Stinkeding weghullert?
2: Sehr witzig.
0: Der Drache zieht Ben von Bali. Aber Ben kann sich schnell wieder aufrappeln.
3: Kann Bali auch mein Freund sein?
2: Nein, das kannst du vergessen.
3: Jeder will mein Freund sein. Ist doch logisch, weil ich immer so tolle Sachen mache.
0: Bald tanzen wieder alle Drachen im Sommerwind, als plötzlich eine Böe kommt und Willis Drachen losreißt.
5: Oh nein, mein Blättervogel, wir müssen ihn einfangen.
0: Während Maja und Ben ihrem Freund Willi helfen, den Drachen zurückzuholen, bleibt Oswald zurück und macht sich an Bens Mistkugel zu schaffen.
3: Na, die werden Augen machen. Ich mach dich noch schicker, als du schon bist.
0: Als die drei zurückkommen,
1: Hey, Oswald, wir haben ihn!
0: Sucht Ben nach seiner geliebten Mistkugel.
2: Wo ist mein Bali hin?
3: Überraschung! Ich habe Bali verschönert und wir sind Freunde geworden.
1: Wow!
0: Oswald hat ein Bild von Willi und Ben in Bali geschnitzt.
1: Das seid ja ihr beide.
3: Toll, nicht zum Verwechseln ähnlich. Na, was sagt ihr, meine Freunde? Kann ich nicht super tolle Sachen machen? Bali ist jetzt mein Freund.
2: Aber Bali ist nicht dein Freund und ich bin's auch nicht. So etwas macht man nicht mit Freunden. Mein armer Bali.
1: Ben, warte! Oswald hat es doch nur gut gemeint.
5: Tja, bloß schade, dass er jetzt nicht mehr rund ist.
1: Ben liebt sein Bali. Er muss immer ganz rund sein. Aber das konntest du ja nicht wissen, Oswald.
3: Er hat gesagt, Bali ist nicht mein Freund. Ich wollte doch was Tolles machen, damit wir Freunde werden.
1: Das war ja auch total schön, nur eben leider nicht für Ben.
5: Ein altes Sprichwort sagt, ist der Ball nicht richtig rund, ist der Käfer nicht gesund.
1: Hör auf, Willi.
5: Ich sag ja nur.
1: Mach's gut, Oswald.
3: Seid ihr noch meine Freunde?
1: Na klar, bis morgen.
5: Morgen wird gepicknickt, mit oder ohne Oswald. Der Mond duftet wunderbar.
1: Ja, natürlich, Willi. Morgen machen wir ein ganz leckeres Mondpicknick. Bis morgen, Willi. Schlaf schön und träum von leckeren Knabbereien.
5: Ich träum vom Mond bei Mondenschein.
0: In der Nacht schleicht sich Oswald zu Teglas Netz und zupft daran.

0: Schon wieder. Du Fädenräuber. Au, mein Rücken. Zangen weg von meinem Netz, verstanden?
1: Am nächsten Morgen tanzen Willi und Maja vergnügt über die Wiese, als ihr Blick plötzlich auf die Klatschmohnblüten fällt.
2: Ja. Hä? Was ist denn hier passiert?
3: Der Mond.
2: Alle Blüten sind abgeknabbert. Über Nacht.
3: Unser Picknick, ich habe mich so darauf gefreut. Und extra wenig gefrühstückt.
4: Die sehen aber nicht aus wie abgeknabbert, sondern wie abgeschnitten.
2: Ja, so als hätte jemand Scheren benutzt. Oh nein, vielleicht war das Oswald.
3: Oh, Jemine.
1: Überall auf der Wiese liegen ausgeschnittene Blätter und Blüten herum.
3: Da hast du's. Der zerschnippelt unsere schöne Wiese und will dann auch noch unser Freund sein. Und dabei findet er sich auch noch toll, dieser Schnippler.
2: Aber er meint es doch nicht böse. Nur das mit dem Mond ist wirklich schade. Naja, ich glaube, wir müssen mal mit ihm reden, Willi. Vielleicht war er es gar nicht.
3: Glaubst du doch selber nicht. Freunden das Picknick zu verderben, ist wirklich das Allerletzte.
1: Als Maja bei Oswald ankommt...
2: Oswald, bist du da?
1: Wartet der schon ungeduldig darauf, ihr seine neuesten Kunstwerke zu zeigen.
2: Das gibt's doch nicht.
1: Er hat sogar eine Mohnblüten-Maja-Skulptur gemacht.
5: Ich hab die ganze Nacht durchgeschuftet. Also ihr könnt wirklich froh sein, dass ihr meine Freunde seid, du und Willi. Na, was ist, seid ihr froh?
2: Ich weiß nicht, wir wollten heute ein Picknick machen in den Mohnblumen, aber jetzt sind sie alle kaputt. Willi ist ganz traurig. Er ist alles andere als froh. Ich glaube, er will jetzt nicht mehr dein Freund sein, Oswald.
5: Was? Oh, das tut mir sehr leid.
2: Ich habe eine Idee. Du benutzt deine Scheren für etwas, das Willi mag.
1: Und dann... Maja, Ben und Willi staunen nicht schlecht. Oswald hat aus Blättern und Blüten ein wunderschönes Häuschen gebaut.
3: Ui, was ist denn das?
5: Das ist unsere Picknickhütte. Ich hoffe, ihr findet sie so toll wie ich.
3: Ja, ist gar nicht so schlecht.
1: Während die vier sich im Inneren niederlassen und das Picknick vorbereiten...
3: Wie sagt ein Sprichwort, ein Picknick unterm Blätterkleid schafft Freunde dir für alle Zeit. Oder wie ich immer sage, wenn Freunde sich streiten, musst du ein Picknick bereiten.
1: Wirft plötzlich Thekla ein Fangnetz über die Hütte.
0: Ich euch, ihr Fadendiebe! Und gleich vier auf einen Streich.
3: Ja, oh nein, wir sind gefangen!
0: Oh ja, das seid ihr! Ihr könnt was erleben. Hab ich dich, Freundchen, und deine Freunde gleich mit auf.
5: Freundchen? Die Spinne will meine Freundin sein? Das ist komisch. Ich dachte, sie wäre sauer auf mich, weil ich für meine Basteleien ihre Fäden genommen habe, ohne sie zu fragen.
3: Nein, die Spinne ist nicht deine Freundin. Du hast uns die Sache eingebrockt. Wir sitzen in der Falle.
5: Falle? Oh nein, Oswald, euer Freund, holt euch hier raus.
1: Mit seinen scharfen Scheren ist es für Oswald ein leichtes, die Spinnenfäden durchzuschneiden.
0: Du musst es immer so wehtun.
2: Oswald, beeil dich!
1: Und gerade noch rechtzeitig können die Freunde entkommen.
0: Hier geblieben! Ich krieg euch schon noch! Oh, mein Rücken!
2: Dankeschön, Oswald. Also ohne deine Zangen wären wir jetzt bei Thekla gefangen.
3: Ich will mir gar nicht vorstellen, was sie mit uns angestellt hätte.
2: Naja, vielleicht hätte sie ja mit uns gepicknickt.
3: Ein Picknick in Ehren kann niemand verwehren.
5: Tut mir leid, dass ich euch die Blättersuppe eingebrockt habe. Ich mach's auch wieder gut. Jeder darf sich was ganz Tolles von mir wünschen.
2: Du hast es immer noch nicht verstanden. Willi, erklär's ihm doch nochmal. Ich bringe inzwischen meinen Balli in Sicherheit.
5: Was habe ich nicht verstanden?
3: Hä? Ach, es reicht, wenn du unser Freund bist. Ohne tolle Sachen können wir jetzt endlich picknicken. Ich hab Riesenhunger.

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0: So, jetzt gibt's mal ein Lied nur für Oma und Opa. Und danach geht's gleich wieder weiter mit richtig guter Kindermusik.
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4: Die Nachrichten von dieser Woche präsentiert dir die Ines. Hallo, servus. Im Land Madagaskar singt ein Lemur im Regenwald. Der Indri, der größte Lemur weltweit, hat als einziger eine ganz besondere Begabung. Diese Affenart lässt seinen lauten, schrillen Ruf durch den ganzen Regenwald klingen. Und eine neue Studie hat jetzt herausgefunden, wie ihm das gelingt. Dazu haben die Forscherinnen und Forscher Videos von Lemuren und deren Mundbewegungen ganz genau angeschaut und haben erkannt, dass der Indri etwas nachmacht, das wir Menschen ebenfalls tun. Es ist ein Trick, den Opernsängerinnen und Sänger anwenden, wenn sie besonders hohe Töne erzeugen wollen. Dann öffnen diese ihren Mund nämlich noch weiter und genau das macht auch der Indri auf Madagaskar. Seine lauten, eindringlichen Gesänge hört man kilometerweit über die Insel. Damit stärkt der Indri auch seine Bindung innerhalb der Familie und er warnt mit seinem schrillen Gesang auch andere Tiere, sich fernzuhalten. Ein winziges technisches Wunderwerk gibt es in der Bundeshauptstadt Wien zu bestaunen. Im Kunsthistorischen Museum kann man ab sofort eine Art Smartwatch aus der Antike genauer ansehen. Eine römische Taschensonnenuhr aus Bronze, die nur 4 cm groß ist. Vor etwa 1800 Jahren hat dieses Gerät Menschen auf Reisen begleitet. Das Besondere daran? Die kleine Sonnenuhr hat 4 auswechselbare Scheiben mit verschiedenen Orten des Römischen Reichs, vom Land Britannien bis zum Land Ägypten. Reisende haben die richtige Scheibe eingesetzt und damit überall die genaue Zeit ablesen können. Die Sonnenuhr ist allerdings nicht für jeden möglich gewesen. Sie ist aus kostbarem Bronze und das haben sich nur reiche Leute leisten können. Heute ist diese Uhr das vollständigste bekannte Exemplar weltweit. Man kann sie bis März 2027 im Kunsthistorischen Museum bewundern. Gesund, stark und glücklich sollen Kinder sein. Zu einem zufriedenen, glücklichen Aufwachsen gehören bestimmte Rituale, die Eltern mit ihren Kindern gemeinsam immer wieder in den Alltag einbauen können. Zum Beispiel kann man zusammen mit Kindern ab einem Alter von etwa 5 Jahren ein Glückstagebuch führen. Hier sammelt man all die schönen Momente, die sich über den Tag verteilt ergeben, sei es im Kindergarten, in der Schule oder auch beim Spielen zu Hause oder mit Freunden. In das Glückstagebuch könnte man zum Beispiel abends, wenn es ruhig wird, gemeinsam schreiben oder auch zeichnen. Das macht gleich ein gutes Gefühl im Bauch vor dem Zu-Bett-Gehen. Online auf www.oegk.at/kids finden Eltern noch viele weitere Tipps, wie eine gesunde, ausgeglichene Kindheit gelingen kann.
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5: Hallo. Schön, dass du wieder bei Radino Sprachschatz dabei bist. Heute machen wir etwas, das du bestimmt schon gut kannst. Aber wir machen es auf eine neue Art. Wir zählen. Und zwar nicht nur auf Deutsch, sondern auch auf Englisch, auf Türkisch und... Die letzte Sprache wird eine Überraschung. Das Zählen kannst du ja überall brauchen. Beim Spielen, beim Sport, beim Aufräumen oder wenn du schaust, wie viele Gummibärchen noch da sind. Fangen wir zuerst auf Englisch an und zählen wir bis 3. Auf Englisch klingt das so. 1, 2, 3. sag's gern mit mir. 1, 2, 3. Super. Und weiter. 4, 5. Vielleicht kennst du diese Zahlen schon aus Liedern oder Videos. 4 heißt 4, 5 heißt 5. Das geht leicht, oder? 1, 2, 3, 4, 5. Jetzt kommen wir zur türkischen Sprache. Da klingen die Zahlen wieder anders. 1 heißt Bir, 2 heißt Iki, 3 heißt Üç. Sag das mal. Bir, Iki, Üç. Das macht richtig Spaß, finde ich. Und wenn du weiterzählst, heißt 4 Dört und 5 Beş. Probier's nochmal. Dört, Beş. Und jetzt kommt etwas ganz Neues zum Schluss. Wir zählen auf Japanisch. Viele Kinder finden die japanischen Zahlen total spannend, weil sie so ganz anders klingen als alles, was wir kennen. 1 heißt Ichi, 2 heißt Mi, 3 heißt San. Sag mal laut. Ichi, Ni, San. 4 heißt Yon und 5 heißt Go. Das ist schön kurz und trotzdem gar nicht so leicht zu merken, oder? Ichi, Ni, San, Yon, Go. Jetzt lass uns alle Sprachen direkt hintereinander ausprobieren. Aber nur bis 3, damit es leicht bleibt. Bereit? Deutsch 1, 2, 3. Englisch 1, 2, 3. Türkisch Bir, Iki, Üç. Japanisch Ichi, Ni, San. Wow, das war richtig gut. Vielleicht kannst du ja heute noch jemanden überraschen und in einer anderen Sprache bis 3 zählen. Oder du denkst dir ein kleines Spiel aus. Immer wenn du einen Schritt machst, sagst du eine Zahl, aber jedes Mal in einer anderen Sprache. So lernst du ganz nebenbei weiter. Das war Radinos Sprachschatz. Tschüss, bye bye und auf Japanisch Sayonara.
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7: Also eigentlich kann man ja fast rund um die Uhr spielen. Also außer nachts, da sollte man dann doch besser schlafen. Aber jetzt ist Spielzeit. Jetzt ist Platz für deine Bausteine, für deine Puppen, für die Bälle, für den Kaufmannsladen und für die Werkzeugkiste. Oder für ein schwieriges Puzzle, was auch immer du am allerliebsten spielst. Hier ist jetzt Zeit und Platz dafür. Viel Spaß mit einer ganzen Stunde Spielzeit.

0: Hallo du, ist dir auch manchmal Dino langweilig? Also früher habe ich ja oft nicht gewusst, was ich so anstellen kann jeden Tag. Und wenn mir dann was eingefallen ist, dann hat die Mama oft geschimpft. Und dann hat sie rausgefunden, dass man ja so viele Dino-coole Sachen unternehmen kann, ohne dass ich dabei was kaputt mache. 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
2: Hallo, da ist die Ines. Hämmern, drehen, nähen und staunen. Beim Kinderhandwerkstag am Brandlhof in Radelbrunn im Bund

0: Das Land Niederösterreich zeigen dir Handwerkerinnen und Handwerker, wie Kerzen gemacht, mit einem Spinnrad Fäden gesponnen oder aus flüssigem Glas Flaschen und Vasen gemacht werden. Und das Beste ist, du darfst es auch selbst ausprobieren. Am 4. Oktober von 10 Uhr vormittags bis 5 Uhr am Nachmittag. Kreatives Basteln steht bald wieder am Programm des Bastelbienenclubs in der Westfield Shopping City Süd im Bundesland Niederösterreich. Der lädt Kinder ab 4 Jahren kostenlos zum Mitmachen ein. Das bunte Spiel- und Spaßprogramm beginnt um 2 Uhr nachmittags und geht bis 5 Uhr. Nächster Termin ist am 7. Oktober. Um Zorn und Wut geht es im Handpuppenspiel »Wut ist ein gutes Gefühl«. Kinder von 4 bis 8 Jahren sind eingeladen, bei Theater, Gespräch und Basteln zu verstehen, warum Wut und Zorn wichtig sind und wie du am besten damit umgehst. Am 12. Oktober um 4 Uhr am Nachmittag in der Gemeindebücherei Langenzersdorf und am 14. Oktober in der Pfarrbibliothek Biesamberg. Die Teilnahme ist gratis, aber bitte melde dich vorher an. 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
3: 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Fußball.
4: Da läuft er. Und er hat den Ball. Und Tor! Hallo. Hier ist euer Pixi. Und heute geht es um die rundeste Sache der Welt. Um Fußball.
5: Oh ja. Und du bist schon mittendrin. Du hast ja den Papierkorb umgeschossen.
4: Ja, das ist kein Papierkorb. Das ist mein Tor.
5: Aber Pixi, musst du denn hier drinnen spielen?
4: Ich spiele nicht. Ich trainiere. Ich will ein super Fußballer werden. Da muss ich viel üben. Das ist wichtig. Und außerdem macht es total viel Spaß.
5: Ja, das glaube ich dir. Schau mal, Pixi. Da sind Ben, Anton und Martha. Die spielen auf dem Schulhof auch Fuß... Nö. Eigentlich Dosenball.
6: Anton kommt.
7: Na warte, Ben. Her mit dem Ding. Ha, mich kriegst du nicht. Zack. Tor. Yippie.
6: Ey, die Dose war doch nicht drin. Das war Pfosten.
7: Ach Quatsch, du bist doch blind.
6: Ach Anton, klar war die drin. Du kannst nur schlecht verlieren.
7: Gar nicht. Oh nee, die Pause ist zu Ende. Wir müssen rein. Nimm die Dose mit, Anton. Für später.
6: Okay.
4: Wie lustig, die haben Fußball ohne Ball gespielt. Einfach so, mit einer Getränkedose. Das scheint ja auch ganz gut zu gehen.
5: Die ersten Fußballer hatten auch keine Bälle, wie wir sie heute kennen. Sie spielten mit einer Art Sack, der aus Lederstücken zusammengenäht war. Wahrscheinlich wurde er mit Federn oder Tierhaaren ausgestopft.
4: Aha, wann war das denn?
5: Schon seit Jahrtausenden werden auf der ganzen Welt Spiele gespielt, bei denen ein Ball nur mit den Füßen, den Beinen oder dem Kopf berührt werden darf. In China gab es schon vor etwa 4700 Jahren eine Art Fußballspiel. Dort entstanden vermutlich auch die ersten Fußballregeln.
4: Schon vor so langer Zeit? Und haben die genauso gespielt wie wir heute?
5: Die Spielregeln waren bestimmt noch etwas anders. So genau kann das heute keiner mehr sagen. Was man aber weiß, ist, dass auch die Ägypter, die Griechen und die Azteken schon vor langer, langer Zeit Ballspiele kannten. Und im Mittelalter wurde in England ein Spiel gespielt, bei dem die Männer zweier Städte versuchten, einen Ball durch das gegnerische Stadttor zu schießen.
4: Und dann schrien sie Stadttor!
5: Ja, wahrscheinlich.
4: Seit wann wird denn bei uns Fußball gespielt? Auch schon seit Tausenden von Jahren?
5: Nein, Pixi, bei uns ist das erste Fußballspiel noch gar nicht so lange her. 1857, also vor etwas mehr als 150 Jahren, wurde in England der erste Fußballclub der Welt gegründet. Und 1888 einer der ersten deutschen Vereine. Fußball war damals noch längst nicht so bekannt wie heute. Und an Schulen sogar verboten.
7: Friedrich, Friedrich, hierher!
6: Nein, zu mir!
7: Achtung, der Herr Lehrer! Versteckt den Ball, schnell!
6: Oh nein, zu spät!
8: Hab ich's doch gewusst! Her mit dem Ball! Jetzt ist Schluss mit dieser fürchterlichen Fußlümmelei!
4: Fußlümmelei? Wie lustig. Aber heute ist Fußball erlaubt und total beliebt.
5: Ja, allerdings. Heute gibt es in Deutschland etwa 26.000 Vereine und noch viel mehr Mannschaften.
4: Was muss man denn machen, wenn man in einer richtigen Mannschaft im Verein spielen möchte?
5: In jeder Stadt und jedem Ort gibt es einen Fußballverein. Da kann man sich informieren und dann anmelden.
4: Und wenn man angemeldet ist, was passiert dann?
5: Dann kann man in seinem Fußballverein zum Training gehen. Und da lernt man, wie man richtig Fußball spielt. Ben möchte das auch mal probieren. Sein Freund Anton nimmt ihn mit zu seinem Fußballverein.
6: Hey Ben, klasse, dass du mit zum Training kommst. Guck mal, da ist unser Trainer. Hallo Simon.
9: Hey Anton, wen hast du denn da mitgebracht?
6: Das ist Ben, er möchte bei uns mitmachen.
9: Na dann herzlich willkommen, Ben. Ich bin Simon, der Trainer.
10: Hallo. Kann ich auch erstmal zugucken? Ich weiß gar nicht, wie das alles geht auf so einem großen Platz und so.
9: Mach einfach mit, Ben, das klappt schon. Du kannst ein paar Mal zur Probe trainieren und in Ruhe gucken, wie es dir gefällt.
10: Okay.
9: Und wenn du magst, kommst du zu Anton in unsere E-Jugend.
10: Aha, okay. Das ist doch super.
4: Ganz schön nett, dieser Trainer. Ist dein Trainer sowas wie ein Lehrer?
5: Ja, genau. Der Trainer bringt den Kindern alles bei, was sie beim Fußballspielen wissen müssen. Und er kennt es, dass jemand mal Angst hat oder noch nicht richtig weiß, wie alles im Fußballverein funktioniert.
4: Wozu braucht man denn eigentlich einen Fußballverein? Man kann doch auch auf der Wiese spielen.
5: Ein Fußballverein organisiert das Training und stellt die Mannschaften für den Fußballsport auf. Und der Verein sorgt dafür, dass die Mannschaften für Punktspiele zugelassen werden. Punktspiele sind Fußballspiele gegen andere Mannschaften, bei denen die Mannschaften Punkte gewinnen können.
4: Was meinte denn der Trainer mit, dann kommst du in unsere E-Jugend? Was bedeutet das?
5: Bei Kindern entscheidet das Alter, in welche Mannschaft sie gehen. In einer Mannschaft sollten nämlich alle ungefähr gleich alt und gleich stark sein. In die F-Jugend kommen zum Beispiel die Kinder zwischen 7 und 8 Jahren, in die E-Jugend die zwischen 9 und 10 und in die D-Jugend die zwischen 11 und 12 Jahren. Mädchen und Jungen dürfen übrigens bis zur B-Jugend zusammenspielen.
4: Gibt es auch Mannschaften nur für Mädchen oder für Jüngere?
5: Ja, es gibt mittlerweile eine Menge Mädchenmannschaften. Und die ganz Kleinen können auch im Verein spielen. Die Mannschaften der G-Jugend heißen dann Bambinis oder Minikicker.
4: Minikicker, da würde ich dann auch mitspielen. Ich bin ja nicht so groß.
5: Guck mal. Ben schlägt sich ganz prima bei seinem ersten Training. Er hat einen ganz roten Kopf.
4: Und ganz schön stolz sieht er aus.
6: Und Ben, wie war's? Super, oder? Kommst du nächstes Mal wieder mit?
7: Auf jeden Fall. Das Training ist klasse. Ich muss unbedingt meine Eltern fragen, ob ich sofort Stutzen und Schienbeinschoner kriege.
6: Am allerwichtigsten sind Fußballschuhe.
7: Brauche ich auch einen Ball?
6: Nee, die Trainingsbälle gibt's vom Verein und das Trikot für die Spieler auch. Wir haben grün-weiße. Voll cool sehen die aus.
4: Was ist denn ein Trikot?
5: Das Trikot ist das T-Shirt mit der Nummer und dem Namen des Spielers drauf. Die Trikots einer Mannschaft haben alle die gleiche Farbe. Nur das Trikot des Torwarts hat eine andere Farbe.
11: Und da laufen die Mannschaften ein, wie gewohnt in Blau-Weiß die Schalker. Schalke trifft heute beim Heimspiel in Gelsenkirchen auf Bayern München. Und da sind sie auch schon, die Spieler in Rot-Weiß.
4: Ach so, jetzt weiß ich auch, warum die Trikots unterschiedliche Farben haben. Damit man die Mannschaften auseinanderhalten kann, wenn die beim Spiel nachher alle durcheinander rennen.
5: Richtig, Pixie, genau deshalb. Aber beim Training im Verein ist kein Trikot nötig. Das wird nur bei den Spielen getragen. Aber die Spieler tragen Schienbeinschoner, Stutzen, eine kurze Sporthose und Fußballschuhe. Und der Torwart braucht Handschuhe.
4: Braucht man zum Fußballspielen wirklich besondere Schuhe?
5: Ja, schon. Im Park, auf dem Bolzplatz oder auf der Wiese kann ein Fußballer anziehen, was er will. Oder auch barfuß kicken. Beim Training im Verein und bei richtigen Spielen braucht er aber Fußballschuhe mit Nocken oder Stollen.
4: Lecker. Stollen mag ich. Das ist mein Lieblingsweihnachtskuchen.
5: Nein, Pixie, bei den Fußballschuhen ist mit Stollen nicht der Kuchen gemeint. Stollen heißen die Hubbel unter den Schuhsohlen. Die verhindern, dass der Spieler wegrutscht, wenn er mal schnell die Richtung wechselt oder wenn das Gras auf dem Fußballplatz nass ist. Es gibt verschiedene Stollen für verschiedene Untergründe, wie Rasen, Aschen oder Kunstrasenplätze.
4: Wie? Braucht man dann jedes Mal andere Schuhe?
5: Nein, nein. Profifußballer können die Stollen an ihren Schuhen wechseln. Sie können die einzelnen Klötzchen von ihrer Sohle abschrauben und andere Stollen dranschrauben. Weil das ganz schön umständlich ist, haben Kinderfußballschuhe keine Stollen, sondern Nocken. Nocken sind Stollen, die immer am Schuh dranbleiben und sich für viele Untergründe eignen.
4: Das tut bestimmt weh, wenn einem einer mit so einem Nocken-Stollenschuh auf den Fuß tritt. Ach,
5: schlimmer ist es, wenn das Schienbein getroffen wird. Und das passiert schnell, wenn zwei Spieler gleichzeitig nach dem Ball treten. Und deshalb tragen Fußballer Schienbeinschoner.
4: Ha, das habe ich aber noch nie gesehen. Die Fußballer im Fernsehen haben immer Kniestrümpfe an.
5: Ja, genau, Pixie. Diese Kniestrümpfe sind die Stutzen. Manche haben eine Socke unten dran, manche nur eine Gummischlaufe unter dem Fuß durch. Und unter den Stutzen sind die Schienbeinschoner.
4: Aha.
5: Wollen wir mal gucken, wie es beim Fußballtraining läuft?
4: Ja, klar. Ups, was macht Anton denn da? Er hat sich nach hinten fallen lassen und den Ball über seinen Kopf weggeschossen.
5: Jaha, das war nicht schlecht. Anton hat einen Fallrückzieher gemacht. Das ist schon fortgeschrittene Fußballkunst. Erstmal lernt man nämlich, den Ball mit dem Fuß geradeaus zu schießen. Das ist gar nicht so leicht, wie es aussieht.
12: So, Jungs, jetzt üben wir ein paar Schusstechniken.
7: Auch so einen Rückfallzieher, wie Anton ihn gerade gemacht hat?
6: Fallrückzieher meinst du? Pass mal auf, Ben, ich zeig dir, wie ich das mache.
12: Moment, Jungs, das könnt ihr gleich im Anschluss machen. Wir schießen jetzt erstmal auf die Torwand. Anton, machst du das mal vor? Also, Anlauf nehmen, den Ball mit der Innenseite des Fußes schießen und...
7: Ab durch die Hecke.
6: Oh nee, der war voll schief. Darf ich nochmal?
12: Na klar, jeder hat 3 Versuche.
4: Das sieht wirklich nicht so einfach aus. Da müssen die Jungs aber gut zielen. Wie übt man das denn?
5: Die Flugrichtung des Balls hängt davon ab, wie und mit welcher Stelle des Fußes der Spieler den Ball trifft. Der Fußrücken, also die obere Seite des Fußes, ist der Vollspann. Den Vollspann nimmt man vor allem, wenn man gerade und hart schießen will. So ein Schuss heißt dann Spannstoß. Wenn man mit der Innenseite des Fußes schießt, ist das ein Innenseitstoß.
4: Und wenn man den Ball mit der Außenseite des Fußes spielt?
5: Dann heißt das Außenristpass. Und die Spitze des Fußes heißt Picke. Ein Schuss mit der Picke gilt als nicht sehr elegant. Es sei denn, der Ball landet im Tor.
6: Tor! Ich habe schon 2-mal getroffen!
12: Klasse, Anton! So, jetzt üben wir Passen und Flanken. Ben, du läufst über den Platz Richtung Tor. Und Anton, du passt Ben den Ball, wenn er auf der Mittellinie ist.
7: Okay, alles klar. Schon unterwegs.
4: Was ist eigentlich Passen? Hat das was mit Aufpassen zu tun?
5: Gut aufpassen muss man beim Fußball natürlich auch, damit man sieht, wenn der Ball kommt. Aber passen oder einen Pass spielen heißt, einen Ball zu einem Mitspieler abzuspielen, auch wenn der weiter weg ist. Das gut hinzubekommen ist bei einem Fußballspiel ganz wichtig.
4: Aufpassen beim Passen, weil sich sonst der Gegner den Ball schnappen kann.
5: Genau, so ist es. Aber es gibt auch noch andere Möglichkeiten, den Ball nicht zu verlieren.
4: So wie Anton das gerade macht. Hoah, der kann aber rennen.
12: Und auf geht's, Jungs. Los, Ben, versuch mal, Anton den Ball abzunehmen.
7: Na, hol ihn dir. Geht nicht, der schlägt Haken. Ich komm einfach nicht an den Ball dran.
12: Genau, richtig gut gedribbelt, Anton.
4: Dribbeln? Wie geht denn dribbeln?
5: Wenn man den Ball beim Laufen ganz dicht an den Füßen behält und immer vor sich her spielt, nennt man das Dribbeln. Und hast du gesehen, dass Anton so getan hat, als ob er rechts an Ben vorbei wollte und dann doch mit dem Ball nach links gelaufen ist?
4: Ja, voll ausgetrickst.
5: Das war eine Körpertäuschung.
4: Wie lernt man das bloß alles?
5: Spielen, spielen, spielen. Bei jedem Training und jedem Spiel verbessert sich das Ballgefühl. Und? Na klar, auch die Technik.
4: Na, dann wird Ben bestimmt auch ein guter Fußballer. Er geht jetzt nämlich auch regelmäßig zum Training.
12: Hallo Ben, schön, dass du dabei bleibst. Unsere Mannschaft kann dich gut gebrauchen.
7: Wo soll ich denn eigentlich spielen? Kann ich ins Tor?
6: Ich will in die Abwehr.
12: Hey, wir machen gleich erstmal ein paar Technikübungen. Die sind für alle gleich. Und dann kommt das Trainingsspiel. Dabei tauschen wir die Position immer mal wieder. Jeder Spieler darf erstmal alles ausprobieren. Ihr dürft also auch mal alle in die Abwehr.
7: Auch ins Tor?
12: Auch ins Tor, Ben.
7: Okay, dann los.
4: Torwart wäre ich auch gerne. Da muss man nicht so viel laufen.
5: Oh, das stimmt nicht so ganz, Pixie. Ein Torwart muss nämlich genauso fit sein wie der Rest der Mannschaft und genauso viel trainieren. Und wie Bens und Antons Trainer gerade gesagt hat, wechseln sich die Kinder im Tor immer mal wieder ab. In Jugendmannschaften bis zur E-Jugend, also bis zu 10 Jahren, spielen außerdem nur 6 Feldspieler und ein Torwart. Da hat jeder Spieler mehrere Aufgaben.
4: Aha, und welche Aufgaben sind das?
5: Der Torwart?
4: Schon klar, bewacht das Tor.
5: Ja, genau. Die Verteidiger oder Abwehrspieler sorgen dafür, dass die gegnerischen Spieler möglichst nicht so nah an das eigene Tor herankommen. Mittelfeldspieler sollen einen Angriff vorbereiten, aber auch die Gegner aufhalten. Und Stürmer stehen oft nah am gegnerischen Tor und versuchen, möglichst oft zu treffen. Früher waren die Spieler genau auf ihre Positionen festgelegt. Heute müssen sie im Spiel flexibel reagieren. Der Trainer hat auch eine wichtige Aufgabe. Er ist für die Mannschaftsaufstellung verantwortlich. Vor jedem Spiel trifft er sich mit den Spielern und bespricht mit ihnen, wie sie im Spiel am besten vorgehen.
4: Er sagt also nochmal, wer welche Aufgabe hat?
5: Ja, genau. So wie das der Trainer von Ben und Anton gerade macht. Inzwischen sind nämlich einige Wochen vergangen. Heute hat Bens und Antons Mannschaft ihr erstes Punktspiel.
6: Ben, komm, Mannschaftsbesprechung.
10: Boah, ich bin total aufgeregt.
9: Das ist ganz normal vor dem ersten richtigen Spiel, Ben. Wenn du gleich auf dem Platz stehst, ist das vergessen. Versprochen.
10: Wo spiele ich denn heute?
9: Du und Anton, ihr spielt erstmal in der Verteidigung. Jonas und Lukas Mitte und Emil und Sven Sturm. Passt auf, die Jungs vom KSV sind harte Nüsse, aber die haben nicht so viel Ausdauer wie ihr.
10: Ganz bestimmt nicht.
9: Sauber spielen, lange Pässe, dann kriegt ihr das schon hin.
6: Prima Taktik.
4: Was heißt denn das jetzt wieder? Tick-Tack, Taktik.
5: Das Wort Taktik kommt aus dem Griechischen und bedeutet Kunst der Anordnung. Der Trainer soll die Mannschaft so anordnen, dass das Zusammenspiel am besten klappt.
4: Ist das, was der Trainer jetzt gerade mit den Jungs besprochen hat, die Taktik?
5: Ja, der Trainer überlegt, wie seine Mannschaft am besten spielt, um zu gewinnen. Sollen mehr Stürmer oder lieber mehr Verteidiger aufgestellt werden? Bei der Vorbereitung auf ein Spiel stellt sich der Trainer viele Fragen. Sind schnelle Sprinter unter den Spielern? Gute Dribbler? Kopfballstarke Spieler? Wie stark ist die gegnerische Mannschaft? All das muss der Trainer sich vor einem Spiel fragen. Und dann stellt er die Mannschaft auf.
4: Hui, das ist aber viel Arbeit.
5: Ja, das stimmt. Die Entscheidung, wie die Spieler zusammenspielen und welche Rolle jeder Spieler übernimmt, trifft der Trainer vor jedem Spiel neu.
4: Und warum nimmt er nicht einfach die besten Spieler? Ben zum Beispiel ist ja noch neu und kennt sich vielleicht noch nicht so gut aus wie ein Junge, der schon länger trainiert.
5: Es ist sehr, sehr wichtig für den Erfolg einer Mannschaft, dass alle Spieler gut zusammenspielen. Es reicht nicht, wenn einzelne Spieler stark sind. Und das Zusammenspiel lernen die Kinder nun einmal am besten, wenn sie viel zusammen spielen. Außerdem fängt doch jeder mal an. Wenn Ben erst etwas Erfahrung gesammelt hat, wird er dabei helfen, Tore zu schießen.
4: Da, guck mal, das Spiel hat schon angefangen.
9: Ihr liegt in Führung, macht jetzt keinen Fehler. Ben, Anton, das Tor bewachen, lasst keinen durch. Toll abgewehrt, so ist es gut.
6: Hier, Ben, ich stehe frei, spiel zu mir.
9: Toller Pass, Ben, Anton, lauf, da rechts ist eine Lücke.
6: So, und jetzt? Tor!
9: Tor! Klasse, Jungs, achtet weiter so gut auf die Abwehr, dann könnt ihr gewinnen.
4: Ui, das klappt ja wie am Schnürchen. Anton hat den Ball super getroffen, mit der Seite vom Fuß und bam, Tor!
5: Gleich ist die erste Halbzeit zu Ende. Ich bin gespannt, wie die Jungs sich schlagen.
4: Anton, vor! Schieß ein Tor!
6: Ben, zu mir, ich stehe frei!
10: Ich kann nicht, der hält mich fest! Lass mich los!
4: Das ist ja ein Ding. Der Junge hat Ben festgehalten. Und jetzt greift er Anton an.
6: Boah, du Blödmann! Ey, der hat mich weggeschubst!
4: Wer ist das eigentlich? Der Mann in dem schwarzen Trikot, der immer mit der Trillerpfeife pfeift.
5: Das ist der Schiedsrichter. Der Schiedsrichter ist der Spielleiter bei einem Fußballspiel. Er pfeift, wenn das Spiel beginnt und wenn es endet. Und er kann einen Spieler bestrafen, wenn er gegen die Regeln verstößt. Verboten sind Schlagen, Treten, Anspucken oder grobes Anrempeln. So ein unsportliches Verhalten nennt man Foul.
13: Rempeln ist nicht, das gibt eine Verwarnung. Gelbe Karte für den Spieler mit der Nummer 10. Hey, immer fair bleiben, verstanden?
4: Dieser Junge war aber wirklich ganz schön grob. Der hat nicht nur geschubst, der hat auch am Ärmel gezogen. Voll fies.
5: Ja, und voll verboten. Das verstößt nämlich gegen die Spielregeln.
4: Und deshalb hat der Schiedsrichter ihm die gelbe Karte gezeigt?
5: Ja, genau. Und wenn es ein Spieler total übertreibt und ein grobes Foul begeht oder jemanden beleidigt, bekommt er die rote Karte. Dann muss er das Spielfeld verlassen und darf bei mindestens 2 folgenden Spielen nicht mehr mitspielen. Bei dem laufenden Spiel darf kein neuer Spieler an seiner Stelle spielen. Wird ein Spieler ein zweites Mal im Spiel mit Gelb verwarnt, sieht er die gelb-rote Karte. Er muss ebenfalls vom Platz gehen und darf beim nächsten Spiel nicht mitspielen.
4: Manche Spieler sind aber echt ganz schön wild und verhalten sich nicht so fair. Der Vater von dem da findet das wohl auch noch richtig.
14: Jetzt geh doch ran, Lukas! Leg ihn um!
6: Ah, Mann, das war Foul!
14: Oh nein, doch nicht im Strafraum! 11 Meter!
4: Ja, 11 Meter! Das ist gerecht! Was ist eigentlich ein Elfmeter? Und wieso eigentlich 11 Meter?
5: Der Elfmeterpunkt heißt so, weil er 11 Meter von der Torlinie entfernt ist. Von diesem Punkt darf dann auf das gegnerische Tor geschossen werden, wenn der Schiedsrichter einen Strafstoß gibt.
4: Und wann ist das?
5: Ein Strafstoß oder 11 Meter wird gegeben, wenn ein Spieler innerhalb des eigenen Strafraums den Gegner foult. Der Strafraum ist der rechteckige Bereich um das Tor herum.
4: Und was passiert, wenn einer außerhalb des Strafraums gefoult wird?
5: Dann kann der Schiedsrichter einen direkten Freistoß erteilen.
4: Wie geht denn ein direkter Freistoß?
5: Der Ball wird dann von einem Spieler der gefoulten Mannschaft gespielt und der darf ihn direkt von der Stelle, wo das Foul stattgefunden hat, zu einem Mitspieler schießen. Oder aufs Tor.
4: Und wenn er dann nicht trifft?
5: Wenn ein Spieler den Ball über die eigene Torlinie schießt, wird ein Eckball für den Gegner gegeben. Dann kickt der Gegner den Ball von der Ecke, aus der er hinausgeschossen wurde, wieder ins Spielfeld. Und wenn der Ball an der langen Seite des Platzes über eine Seitenlinie rollt, gibt es einen Einwurf für die gegnerische Mannschaft.
4: Einwurf? Darf man den Ball denn beim Fußball werfen? Dann muss man den Ball doch mit den Händen anfassen.
5: Du hast recht, Pixie. Man darf den Ball auch nur bei einem Einwurf anfassen. Der Spieler, der den Einwurf ausführt, muss den Ball mit beiden Händen von hinten über seinen Kopf ins Spiel werfen. Freistoß, Eckball und Einwurf gehören zu den Standardsituationen beim Fußball. Sie kommen in jedem Spiel vor und werden deshalb oft trainiert.
4: Puh, ganz schön viele Regeln, die man sich da merken muss. Antons Schwester Martha scheint da aber ganz gut Bescheid zu wissen.
5: Klar, Antons Schwester Martha spielt ja auch schon bald in einer eigenen Mannschaft, in einer Mädchenmannschaft. Beim heutigen Spiel der Jungs steht sie am Rand, schaut zu und gibt den Jungs in der Halbzeitpause Tipps.
15: Hey Anton, super gespielt! Wenn du an der Nummer 10 dranbleibst, schießt er kein einziges Tor.
7: Ha, als wenn du das wüsstest, Martha.
15: Ich spiele immerhin genauso lange Fußball wie du. Und ab nächster Woche auch im Verein.
7: Was? In unserem etwa?
15: Ja, aber keine Panik, in der Mädchenmannschaft.
7: Echt? Das ist ja total cool, Martha. Das wird bestimmt super. In der Schulmannschaft gehörst du sowieso zu den Besten.
15: So, Schluss mit Quatschen. Euer Spiel geht weiter. Hier ist der Ball. Viel Glück.
7: Okay, hab ihn. Danke, Martha.
4: Hast du gesehen? Martha kann echt gut schießen.
5: Warum denn auch nicht, Pixie?
4: Meistens spielen doch Jungs Fußball, oder etwa nicht?
5: Ja, lange Zeit war das so. Früher war Fußball nämlich für Frauen und Mädchen verboten.
4: Was? Verboten?
5: Erst seit 1970 hat der DFB, der Deutsche Fußballbund, dieses Verbot aufgehoben. Und seit 1989 gibt es auch eine Bundesliga für Frauenmannschaften. Inzwischen spielen richtig viele Mädchen Fußball. Und es gibt eine Frauennationalmannschaft. Das erste Länderspiel der deutschen Frauen fand 1982 gegen die Schweiz statt.
4: Und wer hat gewonnen?
5: Die deutsche Mannschaft.
4: Die sind ja gut.
5: Ja, das sind sie wirklich. Und sehr erfolgreich.
16: Und sie haben den Titel geholt. Unsere Mädels haben es geschafft. Die deutsche Frauennationalmannschaft ist Weltmeister.
5: Die deutsche Frauennationalmannschaft hat schon 2 Weltmeisterschaften gewonnen.
4: Dann haben die Mädels bestimmt eine super Spieltaktik, so wie Antons und Bens Mannschaft. Ich glaube, deren Spiel ist gleich zu Ende.
12: Haltet durch! Jeden Moment ist der Schlusspfiff!
7: Wir haben gewonnen!
2: Ja! Ja! Hey, we are the champions!
12: Super Leistung, Jungs! Wenn wir das nächste Spiel auch gewinnen, können wir es unter die ersten 3 schaffen!
7: Ja, und dann werden wir Stadtweltmeister!
17: Ja! Stadtweltmeister!
12: Was? Stadtweltmeister?
2: Ole, ole, ole, ole! Wir sind die Größten! Ole!
4: Ole, ole, ole, ole! Ihr seid die Champions! Ole!
5: Hat dich die Siegesfreude der Jungs angesteckt?
4: Oh ja, total! Die wollen jetzt Stadtweltmeister werden und das schaffen die auch!
5: Naja, Stadtweltmeister vielleicht nicht, aber sie können in ihrer Gruppe gewinnen. Die Jugendmannschaften spielen meistens in der Kreisliga. Ab der C-Jugend, also in der Gruppe der 13- bis 15-Jährigen, geht es dann schon richtig zur Sache. Die Sieger der jeweiligen Liga können in die nächsthöhere Liga aufsteigen.
4: Was kommt denn dann? Die Bundesliga?
5: Nach der Kreisliga kommt erst die Bezirksliga, dann die Landesliga, dann die Oberliga und danach die Regionalliga. Bis hier spielen nur Amateure, also Fußballer, die noch einen anderen Beruf haben. Die nächsthöhere Liga ist bei den Männern die dritte Bundesliga. Und hier spielen schon Profifußballer.
4: Profifußballer? Heißt das, deren Beruf ist Fußball spielen?
5: Oh ja. Und dann gibt es ja noch die erste und die zweite Bundesliga. In der ersten Bundesliga spielen bei den Männern die besten 18 Mannschaften Deutschlands. Bei den Frauen sind es die besten 12 Mannschaften.
4: Boah, toll! Bundesliga! Die Spiele kenne ich aus dem Fernsehen. Werden die auch Weltmeister?
5: Nein, Pixi. In der Bundesliga spielen die Mannschaften der deutschen Städte. Der Gewinner wird deutscher Meister. Bei Weltmeisterschaft und Europameisterschaft treten die Mannschaften verschiedener Länder gegeneinander an. Diese Teams sind die Nationalmannschaften. Und hier spielen die besten Fußballer des jeweiligen Landes. Die Fußball-Weltmeisterschaft findet alle 4 Jahre statt. Und dann treten 32 Mannschaften aus Ländern der ganzen Welt gegeneinander an.
4: Boah, aus der ganzen Welt! Und wo kommen die Mannschaften bei der Europameisterschaft her?
5: Na, das weißt du bestimmt selbst, Pixi.
4: Aus Europa?
5: Richtig. Die 16 besten europäischen Mannschaften treten alle 4 Jahre an und kämpfen um den Meistertitel. Ab 2016 werden 24 Nationen an der Endrunde teilnehmen.
4: Unsere Jungs sind auch bald Meister. Die haben schließlich auch ihr Spiel gewonnen.
5: Ja, und sie jubeln immer noch. Ihr Trainer ist auch ganz stolz.
12: Ihr wart super, Jungs. Ganz große Klasse.
7: Ja, wir steigen bestimmt auf. Und irgendwann sind wir Weltmeister.
12: Na, bis dahin solltet ihr dann aber fleißig weiter trainieren. Nur wer fit ist, kann Profifußballer werden.
7: Das ist doch klar, dass wir das machen.
10: Und wenn wir nicht fit genug sind, werden wir halt Trainer.
12: Na.
4: Ganz schön frech. Ich glaube ja nicht, dass Trainer unfit sind. Die müssen ja auch immer laufen.
5: Das stimmt, Pixi. Die meisten Trainer waren außerdem selbst gute Fußballer, bevor sie Trainer wurden. Deshalb können sie den Kindern auch erklären, wie das mit dem Fußballspielen geht.
4: Entdecken die Trainer, wenn ein Spieler ein besonderes Talent im Fußball ist?
5: Die Trainer erkennen natürlich, wem das Fußballspielen besonders leicht fällt und wer sich gut durchsetzen kann oder besonders schnell ist. Aber es gibt auch spezielle Talentsucher, Scouts genannt, die für Profimannschaften auf die Suche nach vielversprechenden Spielern gehen. Die Scouts kommen dann zu Trainingsspielen und schauen zu.
4: Wie spannend. Und wenn man dann entdeckt wird, kommt man dann der Weltmeisterschaft ein Stückchen näher?
5: Diese Hoffnung haben viele Fußballer auf der ganzen Welt. Für Kinder und Jugendliche in armen Ländern bringt Fußball die große Hoffnung mit sich, als Profifußballer ein besseres Leben führen zu können.
4: Das kann ich gut verstehen. Und berühmt wird man als Weltmeister ja auch.
5: Du und deine Weltmeisterschaft. Auch der beste Spieler der Welt wird alleine kein Weltmeister. Er braucht eine gute Mannschaft, natürlich einen guten Trainer. Und auch der bekommt Unterstützung. Eine Nationalmannschaft hat ein ganzes Team von Mitarbeitern.
4: Echt? Und was machen die alles?
5: Es gibt zum Beispiel Ärzte, Masseure und Physiotherapeuten, die dafür sorgen, dass es den Spielern gut geht oder Verletzungen ausheilen. Der Manager kümmert sich um die Spielerverträge. Und der Zeugwart organisiert alles rund um das Material, wie Bälle, Tore oder Trikots. Und er sorgt bei den Profispielen für die Verpflegung der Mannschaft.
4: Darum müssen die sich nicht selbst kümmern? Dann will ich auch Profifußballer werden.
5: Na dann, Pixi, Schuhe an und ab auf den Platz. Hier, eine Banane zur Stärkung.
4: Oh ja, du bist mein Zeugwart und mein Manager und mein Masseur und mein Trainer und mein Hopp.
5: Oh. Hey, du hast mich mit dem Ball getroffen.
4: Haha, ich wollte nur mal testen, ob du auch ein guter Torwart wärst.
5: Na, Pixi, dann komm mal mit auf den Platz. Dann werde ich dich jetzt mal trainieren. Und wer weiß, vielleicht wirst du ja tatsächlich ein Weltmeister.
4: Nein. Ich werde was viel Besseres. Ich werde Waldmeister. Oh. Ole, ole, ole, ole. Pixi wird Waldmeister.
5: Waldmeister,
4: ole.
5: Ja, Pixi.

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4: Heute für dich im Nachrichtenstudio die Ines. Hallo, freut mich, dass du da bist.
5: Ein Fest der Sprachen ist am Wochenende in der Landeshauptstadt Graz gefeiert worden. Das Sprachennetzwerk Graz hat gemeinsam mit anderen öffentlichen Einrichtungen große und kleine Besucherinnen und Besucher zu einem lebhaften, sprechintensiven Tag in der Grazer Innenstadt eingeladen. Das bunte Programm hat unter anderem Sprachenspaziergänge angeboten, bei denen eine neue Sprache erlebt werden konnte. Kinder haben während der Fahrt mit der Grazer Märchenbahn lustige Sprachenspiele ausprobieren können und auch zahlreiche Lesungen, Workshops und sogar eine Sprachenschatzsuche hat den Europäischen Tag der Sprachen zu einem ganz besonderen gemacht. Auch im kommenden Jahr soll es wieder auf und rund um den Schlossberg ein Sprachenfest geben. Bewegung, Spaß und ein gutes Miteinander bringt die Europäische Woche des Sports. Diese findet jedes Jahr Ende September statt und bringt Kinder und Jugendliche mit vielen unterschiedlichen Aktionen zum gemeinsamen Bewegen. In unserer Bundeshauptstadt Wien hat es dazu am Wochenende bereits eine große sportliche Veranstaltung am Wiener Heldenplatz gegeben. Mehr als 2500 Kinder im Alter von 6 bis 15 Jahren haben von Klettern über Akrobatik bis hin zu Tischtennis und viele mehr nach Lust und Laune alle möglichen Sportarten ausprobieren können. Ganz wichtig ist eine gute Zusammenarbeit unter den Sportverbänden und allen anderen sportlichen Einrichtungen in Österreich, um regelmäßiges Bewegen ganz selbstverständlich für Kinder und junge Menschen zu machen. Wer in den nächsten Tagen eine oder mehrere Sportarten ausprobieren will, der geht zuerst am besten online auf www.sportaustria.at. Der bewusste Umgang mit Lebensmitteln steht diese Woche im Bundesland Niederösterreich im Mittelpunkt. Rund um den Internationalen Tag gegen Lebensmittelverschwendung werden Expertinnen und Experten der Abfallwirtschaft Niederösterreich in Einkaufszentren in der Landeshauptstadt St. Pölten, aber auch in den Städten Krems, Amstetten und Wiener Neustadt Auskunft und Tipps für den richtigen Umgang mit Essen aller Art geben. Worauf kommt es schon beim Einkaufen im Supermarkt an? Was sagt das Mindesthaltbarkeitsdatum über ein Lebensmittel aus? Und wie kann ich es richtig aufbewahren und so länger genießen? All diese Fragen werden diese Woche beantwortet. Und Besucherinnen und Besucher, große wie kleine, können sich mit Hilfe eines Fahrrads ihren eigenen Smoothie, also einen Saft aus püriertem Obst oder Gemüse, erzeugen. Einfach, indem sie in die Pedale treten. Alle wichtigen Infos und Termine zur Aktion Lebensmittel retten gibt es online zu finden auf www.umweltverbände.at.
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8: Hallo, hier ist wieder die Anna. Heute reden wir über die flinken Flitzer, mit denen Erwachsene in der Stadt unterwegs sind. Die E-Scooter. Eigentlich sehen E-Scooter ja aus wie dein Tretroller zu Hause. Sie sind aber viel schneller. Sie haben nämlich einen Motor eingebaut, der die Rollen antreibt. Da muss man gar nicht mehr selbst treten. Die E-Scooter sausen so mit bis zu 25 Kilometern pro Stunde an dir vorbei. Das ist fast so schnell wie ein Moped. Und dabei kann im Straßenverkehr natürlich viel passieren. Helmi, welche Regel ist denn für die Kinder da am wichtigsten?
7: Ganz einfach.
9: Bitte steig niemals bei jemandem auf den E-Scooter auf. Das ist streng verboten und wirklich gefährlich.
8: Und das gilt wirklich immer. Auch wenn es nur ein ganz kurzes Stück Weg ist oder ihr nur für eine Minute zu zweit fahren wollt. Tu es bitte nicht. Ein E-Scooter ist nur für eine Person gebaut. Wenn du dich da hinten oder auch vorne draufstellst, gerät der Scooter leicht aus dem Gleichgewicht. Ihr könnt dann beide ganz schlimm stürzen und euch wehtun. Also, ein E-Scooter ist kein Taxi für zwei. Du sagst einfach immer nein. Und mir ist noch etwas aufgefallen. Wenn Erwachsene mit diesen Scootern fahren, vergessen sie oft auf ihren eigenen Schutz. Stell dir vor, von 10 Erwachsenen auf einem E-Scooter trägt nur einer einen Helm. Also 10%, sagt man da. Dabei wäre der Schutzhelm ja so wichtig.
9: Ganz richtig. Ohne Helm ist es viel zu gefährlich. Ich habe meinen Helm auch immer auf, wenn ich unterwegs bin.
8: Ja, das stimmt. Also mach's wie Helmi und erinnere die Großen daran, ihre Köpfe zu schützen. Und du? Du gehst, statt mit dem E-Scooter mitzufahren, lieber zu Fuß. Stimmt's, Helmi?
9: Ja, genau, denn sicher ist sicher.
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0: Mama, ich krieg die Spitze einfach nicht hin.
13: Welche Spitze, mein Schatz?
0: Na, die Spitze vom Turm. Die fällt immer runter.
13: Naja, jetzt hast du wieder eine ganze Stunde Zeit, den Turm hinzukriegen. Jetzt geht's nämlich direkt in eine neue Stunde Spielzeit auf mein Kinderradio.
0: Hilfst du mir dann beim Turm?
13: Na klar. Aber start erst mal das erste Lied, okay?
0: Klar.

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0: Radino, hast du schon wieder mal die Liederkiste mit den Liedern für die Erwachsenen versteckt?
1: Aber Mama, das ist doch mein Kinderradio. Und da gibt's eben Kindermusik. Und die Kiste, die brauchen wir ja gar nicht mehr. Die ist sowieso nur herumgestanden.
0: Aber Radino, so stimmt das nicht ganz. Weil auch wenn das mein Kinderradio heißt, wer schaltet den Kindern denn unseren Sender ein?
1: Also bei uns machst das immer du. Oder die Oma. Oder der Papa. Weil wir dürfen ja noch nicht herumdrücken bei den Geräten und so.
0: Siehst. Ja, und wir Erwachsenen, wir hören dann genauso mein Kinderradio wie die Kinder. Und deshalb finde ich, dass wir uns auch einmal ein Lied verdient haben für die Großen. Siehst du, da ist ja die Kiste. Die ist nicht einmal annähernd so voll wie die Liederkiste für die Kinder. Das heißt, dass du sowieso am meisten Lieder für die Kinder spielst. Findest du nicht auch, dass da mal ein Lied für Erwachsene gar nicht so schlimm ist zwischendurch?
1: Ja, ist eh nicht so schlimm, Mama. Gut, dann gib mir die Kiste und dann suchen wir zusammen was raus. Aber dann kommt auch wieder ein Kinderlied, okay?
0: Gut, mein Schatz. Aber jetzt heißt es erst einmal Ohrenspitzen, alle Mamas und Papas und alle Erwachsenen da draußen. Das nächste Lied, das kennt ihr bestimmt.
1: So, jetzt gibt's mal ein Lied nur für Mama und Papa.
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0: Hallo, ihr Dinos und Nicht-Dinos da draußen. Ich bin Radino, der einzige Radio-Dino, den ich kenne. Und ich habe die einzige Radio-Dino-Mama, die sich super Dino gut mit Spielen auskennt. Das ist voll Dino-praktisch.
1: So viel Dino in einem Satz, das ist Rekord, mein Schatz. Ja, stimmt. Ich hätte wieder einen Spieltipp. Das haben früher die Inuit-Kinder gespielt.
0: Die was-Kinder?
1: Die Inuit-Kinder. Wir sagen auch Eskimos dazu. Das sind Kinder, die in ganz kalten Gegenden in Kanada oder auf Grönland lebten oder leben. Die Menschen dort, die hatten Iglus und die Kinder haben Folgendes gespielt. Sie haben einen Kreisel im Inneren des Iglus drehen lassen, sind dann rund ums Iglu gelaufen und haben versucht, wieder drinnen zu sein, bevor der Kreisel umgefallen ist. Dieses Spiel nannten sie Kaipsack. Und das kann man natürlich auch bei uns spielen. Einfach einen Kreisel oder eine Flasche am Boden drehen und dann muss das Kind zum Beispiel um einen Baum laufen und wieder zurück sein, bevor Kreisel oder Flasche ruhig am Boden liegen. Das ist ganz einfach und trotzdem lustig. Einmal ein bisschen eine andere Art Wettrennen.
0: Kann ich das auch hier in der Wohnung spielen?
1: Ja, eigentlich schon. Warum nicht? Komm, wir suchen uns einen schönen Parcours aus. Einen ganz schweren natürlich für dich. Und Kreisel braucht man natürlich auch. Hast du einen?
0: Ja, klar. Aber bitte wirklich schwer, weil ich bin nämlich der allerschnellste Dino-Flitzer aller Zeiten.
1: Das weiß ich doch. Spielst du noch schnell das nächste Lied?
0: Wert

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1: Hallo, hier ist der David und jetzt möchte ich gerne das Spiel Alles anders machen erklären. Man kann es immer und überall spielen. Umso mehr mitmachen, umso lustiger ist es. Und das Ganze funktioniert so. Ein Kind ist der Vorturner. Die anderen müssen kräftig aufpassen, weil sie nämlich nichts nachmachen dürfen, sondern genau das Gegenteil tun müssen. Das heißt, reißt der Vorturner die Arme hoch, müssen die anderen ihre Arme zum Boden strecken. Lacht er, müssen die anderen schluchzen. Wer etwas falsch macht, der scheidet aus. Und wer übrig bleibt, darf bei der nächsten Runde der Vorturner sein. Viel Spaß!
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0: Hallo, ich bin's, dein Radino. Und ich verspreche dir eins, gleich gibt's wieder eine Dino-tolle Geschichte. Das weiß ich, weil das nämlich mein Kinderradio ist. Jawohl. Und jetzt gibt's noch einen Dino-tollen Song.
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3: Einmal ein Einhorn sein.
4: Hihi, kichert Kater Moritz. Guck dir mal Romeo an, wie der über die Weide tänzelt.
5: Hmpf, schnaubt Esel Emil. Er hob nicht mal den Kopf.
4: Komm, wir ärgern ihn, rief Moritz, duckte sich und nahm die Pferde auf der Weide nebenan ins Visier.
5: Keine Lust, schnaubte Emil
4: und kaute weiter auf einem Grasbüschel herum.
5: Was ist nur los mit dir? Ist irgendwas passiert?
4: Maunzte Moritz. Emil nickte und sah den Kater düster an.
5: Hast du es denn noch nicht gesehen?
4: Nein, was denn?
5: Na, das Poster mit dem Schönheitswettbewerb, murmelte Emil.
4: Poster? Schönheitswettbewerb? Hä, was?
5: Ach, egal. Ich hab eh keine Chance.
4: Emils Ohren hingen nach unten.
5: Könntest du mir bitte mal sagen, was hier los ist? Die Pferde springen schon den ganzen Tag über die Weide, als würden sie von Flöhen gebissen. Und du frisst und nichts ist mit dir anzufangen.
6: Heute Abend gibt es einen Schönheitswettbewerb, erklärte Emil mit Grabesstimme. Die Pferde üben dafür. Bei einem Schönheitswettbewerb kommt es auch auf den Gang an, weißt du? Da geht man über einen Laufsteg oder so.
4: Emil seufzte und sah auf seine Hufe.
6: Das können die Pferde natürlich viel besser als ich. Die lernen doch Trab und Galopp und den ganzen Kram. Da kann ich nicht mithalten. Und sie sehen auch besser aus.
4: Emils Stimme zitterte.
6: Ich bin hässlich,
4: schluchzte er plötzlich. Tränen liefen ihm über das graue Fell.
5: Du bist nicht hässlich. Ich finde dich viel schöner als die Pferde und vor allem viel lustiger.
6: Ja, lustig, schniefte Emil. Aber nicht schön. Und beim Schönheitswettbewerb muss man schön sein, nicht lustig. Und ich bin nicht schön.
4: Emil schlug mit dem Huf auf die Erde.
6: Die Schafe werden mich ausblöken und die Kühe werden mich ausmuhen. Guck mich doch an. Einmal die Mähne ausbürsten reicht da nicht.
4: Emil schüttelte sich und eine Staubwolke hüllte die Freunde ein.
6: »Mein Fell ist zerrupft«,
4: klagte er weiter, als sich der Staub gelegt hatte.
5: »Och«, maunzte Moritz, kratzte sich hinter den Ohren und sah seinen Freund an.
4: Was sollte er dazu sagen? Das Fell war wirklich ein wenig struppig, das ließ sich nicht bestreiten.
5: »Siehst du«, schnaubte Emil. In seinen Augen schwammen neue Tränen.
4: Da kam Moritz eine Idee. Keine Stunde später sprang der Kater auf Elisas Fensterbank und miaute. Zum Glück war Elisa in ihrem Zimmer und machte Hausaufgaben.
7: »Moritz«, rief sie, öffnete das Fenster und streichelte ihrem Kater über das Fell. Aber Moritz hatte keine Zeit zu kuscheln, schließlich musste er seinem besten Freund helfen.
4: »Wo willst du denn hin?«, fragte Elisa verblüfft. Währenddessen klopfte Emil mit dem Huf an die Hoftür. Die Bäuerin öffnete.
6: »Emil«, rief sie, »was willst du denn?«
4: Emil schob seinen grauen Kopf dicht an den der Bäuerin und flüsterte ihr etwas ins Ohr.
6: Die Bäuerin lachte. »Klar, Emil, kannst du beides haben.«
4: Wenig später gab sie dem Esel eine Möhre und ein großes Gummiband.
6: »Danke«, schnaubte Emil.
4: Am Abend versammelten sich die Tiere des Bauernhofs auf dem großen Platz vor dem Haus. Und nicht nur sie. Frösche aus den umliegenden Teichen, Eichhörnchen, Vögel und andere Bewohner der Umgebung waren gekommen. Es herrschte ein Gefiepe, Gezwitscher, Gemuhe, Gequieke und Gemähe. Die Mäuse verlangten, in die erste Reihe zu dürfen, sonst könnten sie gar nicht sehen. Widerwillig rückten die Kaninchen und die Hamster zur Seite. Moritz verfolgte das Treiben von einer Fensterbank aus. Wann ging es denn jetzt endlich los? Er blickte nach oben zur Regenrinne. Dort plusterte sich gerade Konrad auf, der Hahn des Hofes.
8: »Verehrte Tiere«, krähte er, »heute werden wir das schönste Tier des Hofes küren. Ich bitte um Ruhe für Kandidat Nummer 1, Rennpferd Romeo.«
4: Romeo tänzelte aus dem Stall. Sein Fell glänzte. In Mähne und Schweif waren bunte Bänder eingeflochten. Ein Raunen ging durch die Tiermenge.
9: »Was für ein stattliches Pferd!«
4: piepste eine Mäusedame. Moritz fauchte leise. Wie konnte irgendwer diesen eingebildeten Gaul schön finden? Romeo warf seine Mähne zurück, verbeugte sich und stolzierte unter dem Applaus der Tiere zurück in den Stall. Es folgten Rosa, das schönste Schwein des Hofes, und Birgit, das Schaf mit der weichsten Wolle der Gegend.
8: »Und jetzt«, krähte Konrad, nachdem Birgit wieder im Stall verschwunden war, »jetzt bitte ich um Applaus für, Emilia!«
5: »Emilia?« hörte Moritz eine Ente gackern. »Bei uns wohnt doch gar keine...«
4: Mitten im Satz stockte sie. Plötzlich war es ganz still auf dem Hof. Alle starrten auf den Stall. Das Wesen, das heraustrat, leuchtete in allen Wasserfarben aus Elisas Tuschkasten. Es hatte einen rosafarbenen Bauch, eine blaue Mähne und einen pinken Schweif. Auf dem grünen Kopf trug es ein orangefarbenes Horn.
10: »Wie wunderschön!« blökte ein Schaf.
4: Sofort fielen die anderen Schafe ein.
10: »Wunderbar! Wunderbar!«
5: »Das ist doch nur Emil«,
4: wieherte Romeo aus dem Stall, und die Pferde unter den Zuschauern wetterten.
5: »Genau, das ist doch nur Emil, gar kein Einhorn.
4: Aber das war den anderen Tieren egal. Sie umringten Emil und bewunderten ihn von allen Seiten. So leuchtende Farben. Und die Möhre als Einhorn sah sehr lecker aus. Emil strahlte.
8: »Wenn ich bitten darf«, krähte da Konrad von der Regenrinne herunter. »Der Wettbewerb ist noch nicht zu Ende.«
11: »Darf ich schnell einen Haps?« fragte die Kuh Melinda und warf einen sehnsüchtigen Blick auf das orangefarbene Horn.
12: »Später«, flüsterte Emil und verschwand im Stall.
8: »Und der Gewinner ist«, krähte Konrad.
4: Er stellte seinen Kamm auf und holte noch einmal Luft.
8: »Emilia!«
4: Die Tiere klatschten und pfiffen und blökten und muten.
8: »Emilia! Emilia!« jubelten sie.
4: Emil trat aus dem Stall und verbeugte sich. Er wurde ganz rot unter der grünen Wasserfarbe. Dann drängte er zwischen die Zuschauer. Die Tiere traten zur Seite und Emil lief zu seinem Freund.
6: »Vielen Dank, Moritz. Ohne dich hätte ich das nicht geschafft.«
4: Er stellte sich dicht neben die Fensterbank.
6: »Komm, steig auf. Wir feiern den Sieg zusammen.«
4: Moritz sprang auf Emils Rücken. Es staubte, aber nur noch ein bisschen, denn Elisa hatte Emil vor dem Anmalen gründlich gebürstet.
6: »Keine Ursache«, maunzte Moritz. »Dafür sind Freunde doch da.«
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Ich bin's, Radino, dein Radio-Dino. Und du hörst gerade mein Kinderradio. Und darüber freue ich mich so, so sehr. Weil wenn du nicht zuhören würdest, dann wär's hier ganz schön langweilig. Und deswegen kommt jetzt ein Lied, das ich nur für dich ausgesucht habe. Ich hoffe, du magst es genauso gern wie ich. Los geht's!

0: jetzt wieder ein Klassiker der Musikgeschichte. Hier kommt die Auszeit für Oma und Opa.
1: Eben ein Lied, das ich mit der Oma immer ganz laut mitsinge.

0: Du, sag mal, was machst denn du gerade? Spielst du gerade? Oder musst du dein Zimmer aufräumen? Also ich verrate dir was. 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Es ist nämlich gleich Kopfkino-Zeit bei uns auf mein Kinderradio. 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Gleich nach der vollen Stunde gibt's dann noch die Kindernachrichten, dann eine Dino-tolle Sendung, die macht voll viel Spaß und gleich danach hören wir dann gemeinsam mein Kopfkino.
1: So, jetzt muss ich aber schnell noch aufs Klo.

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3: 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Und die Emma aus Oberösterreich auch.

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4: Und dazu begrüßt dich heute die Ines. Hallo, schön, dass du da bist.
5: Jede Menge Bücher gibt es diese Woche ganz günstig im Bundesland Steiermark zu kaufen. Ganz genau in der Landeshauptstadt Graz. Seit etwa 4 Jahren gibt es da einen Secondhand-Buchladen im Bezirk St. Leonhard. Hier bringen viele Menschen jede Menge gebrauchte Bücher als Spende vorbei. Nun haben sich im Buchladen Books for Life mehrere tausend Bücher angesammelt. Und um wieder mehr Platz zu schaffen, kann man die ganze Woche lang während eines Flohmarkts in unzähligen unterschiedlichen Büchern stöbern. Da ist sowohl für Erwachsene als auch für Kinder und Jugendliche eine richtig große Auswahl dabei. Und täglich kommen neue hinzu. Wer sich hier seine Lieblingsbücher günstig mitnimmt, unterstützt damit auch gemeinnützige Einrichtungen, wie zum Beispiel die Volkshilfe Steiermark. Online auf booksforlife.at gibt es alle genauen Infos. Ein Roboter namens Rainbow 2 ist bei einem Marathon mitgelaufen. Und zwar in Südkorea. Das ist ein Land in Ostasien. Eine Marathonlaufstrecke ist 42 Kilometer lang. Dafür braucht ein Auto auf der Autobahn etwa 25 Minuten. Nun hat ein vierbeiniger Roboter diese Marathonstrecke in etwa 4 Stunden und 19 Minuten geschafft. Mit nur einer Akkuladung. Das Forschungsteam, das ihn dabei begleitet hat, findet das erstaunlich gut und meint, dass der Roboter nach dem Zieleinlauf noch etwas mehr als die Hälfte der Strecke, also 25 Kilometer, mit diesem Akku geschafft hätte. Tatsächlich ist Rainbow 2 der erste vierbeinige Roboter, dem es gelungen ist, so eine lange Laufstrecke bis ins Ziel zu beenden. Laut Forschenden hat er das aufgrund seiner leichteren Roboterbeine und seiner Bewegungsabläufe geschafft. Ein besonderer Tag für Tiere findet bald wieder statt. Jedes Jahr am 4. Oktober wird der Welttierschutztag begangen und das bereits seit fast 100 Jahren. Der heilige Franz von Assisi ist Begründer dieses besonderen Tages, denn ihm sind Tiere besonders wichtig gewesen. Egal ob Haustiere wie Hund, Katze oder Hamster, Wildtiere wie Hirsch und Reh oder auch Insekten wie Bienen oder Fliegen, jedes Tier soll beschützt und respektvoll behandelt werden. Um auf das Tierwohl aufmerksam zu machen, wird es daher in ganz Österreich viele verschiedene Veranstaltungen geben. Zum Beispiel mit der Messe Du und das Tier im Bundesland Niederösterreich oder auch einem Tierschutzflohmarkt im Bundesland Vorarlberg. Und auch so kann man schon viel für Tiere tun. Einfach ganz ruhig Tiere in der Natur beobachten oder beispielsweise einen Unterschlupf für Igel bauen.
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7: Hallo, ich bin die Anna. Und heute besprechen wir, warum es Handyspiele extra für Kinder gibt. Wenn du diese Sendung schon öfters gehört hast, verstehst du wahrscheinlich, warum dir deine Eltern nicht alle Spiele am Handy erlauben. Also, wenn du auf ihrem Smartphone spielen darfst oder sogar schon ein eigenes hast. In manchen Spielen gibt es Chats, in denen Fremde dir Nachrichten schicken können. Das ist nicht so ungefährlich. Andere Spiele sind vielleicht zu schnell und zu kompliziert für dein Gehirn. Es gibt aber auch Spiele am Handy, bei denen du echt was lernen kannst. Zum Beispiel, wenn du über eine Aufgabe richtig nachdenken musst oder du spannende Rätsel lösen kannst. Auch gemeinsam was zu spielen kann toll sein, wenn ihr als Team eine Herausforderung meistert. Lass dir also ruhig mal von deinen Eltern ein paar Spiele zeigen, die sie gut für dich finden. Die schauen dann drauf, dass sie auch kindgerecht sind. Oft steht ein Alter dabei, ab wie vielen Jahren das Spiel empfohlen ist. Das kann helfen. Aber ganz genau wissen das sicher deine Eltern, ob es was für dich ist. Wichtig bleibt trotzdem immer, nur eine kurze Zeit spielen und insgesamt nicht zu viel Bildschirmzeit an einem Tag für deinen Kopf und deine Augen. Es gibt ja noch so viele andere Dinge auf der Welt, die Spaß machen. Zum Beispiel mein Kinderradio hören.
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9: Kapitän Seekrank und der blinde Räuber. Von Florian Beckerhoff. Weit draußen auf den 7 Weltmeeren lebte vor gar nicht so langer Zeit, Jahrhunderte nach dem Verschwinden der Dinosaurier, allerdings auch noch einige Jahre vor der Erfindung praktischer Tabletten und Säfte gegen Übelkeit, ein berüchtigter Seeräuber. Kein Handelsschiff, und war es noch so gut geschützt, durfte sich vor ihm sicher wähnen. Egal, wie viele bis auf die Zähne bewaffnete Männer die kostbaren Ladungen bewachten, dieser Kapitän fand immer eine List, um die Schiffe zu entern und sie auf eine seiner geheimen Inseln zu schleppen. Immer wieder musste er neue Schatzkammern bauen lassen, so groß war sein Reichtum. Dann aber passierte etwas, das alles verändern sollte. Etwas noch nie Dagewesenes, das nicht nur die Taten, sondern auch den richtigen Namen unseres Seeräubers in Vergessenheit geraten ließ. Andere Seeräuber traten an seine Stelle. In den Hafenkaschemmen zwischen Surabaya und Hawaii, in Djibouti, genauso wie in Kapstadt, Rostock oder Helsinki, erzählte man sich von den Raubzügen eines John Silver oder auch von den Taten eines Störtebeker. Von unserem einst so berüchtigten Seeräuberkapitän blieb nur der Spitzname in Erinnerung, den seine Matrosen ihm hinterherriefen, als sie ihn von Bord jagten. Angefangen hatte alles in einem wilden Sturm, gegen den der damals noch gefürchtete Seeräuberkapitän wie immer draußen am Steuer seines Schiffes Esperanza ankämpfte. Kein Matrose. Und war er noch so todesmutig, wagte sich bei den haushohen Wellen an Deck, während der Kapitän das Schiff durch Täler und über Berge steuerte. Die goldenen Knöpfe seiner Jacke glänzten im Schein der Blitze, der Piratenhut saß fest auf seinem zu einem langen Zopf geflochtenen Haar, und immer wieder fasste er sich an seinen prächtigen Schnurrbart, um dessen Enden zu zwirbeln. An diesem Tag aber war etwas anders als sonst. Der wilde Kampf mit den Urgewalten bereitete ihm kaum Vergnügen. Ganz im Gegenteil. Er, dem sonst kein Sturm wild genug sein konnte, fühlte sich plötzlich so gar nicht wohl auf dem schaukelnden Schiff. Zum Glück war er alleine an Deck, als er es seltsam in sich rumoren fühlte und ein Drücken oberhalb des Magens spürte. Das alles war ihm völlig fremd. Und erst, als die zum Frühstück verspeisten 7 Eier samt 12 Scheiben Zwieback und einer Handvoll Trockengemüse aus ihm herausschossen, begriff er, dass er sich gerade übergab. Schon die nächste Welle spülte alles gleich ins Meer und forderte gleich wieder höchste Konzentration, so dass er diesen seltsamen Zwischenfall einfach vergaß und sein Schiff wenige Stunden später gekonnt an eine paradiesische Insel

0: Jahre. Diesmal wehte kaum ein leichtes Lüftchen, und der Kapitän hatte nur trockenen Zwieback mit herrlich fettiger Wurst gegessen, als er sich wieder gar nicht gut fühlte.
1: »Was glotzt du so?« blaffte er einen Matrosen an, der ihn verwundert beäugte.
0: Schnell verschwand der Kapitän in seiner Kajüte und erblickte im Spiegel gerade noch sein blassgrünes Gesicht, als er sich auch schon in die Waschschüssel übergab. Es konnte keinen Zweifel mehr geben. Er, der mutigste Seeräuber aller Zeiten, war seekrank. Immer häufiger musste er in den folgenden Wochen und Monaten plötzlich unter Deck verschwinden. Doch ist kein Schiff groß genug, um so etwas lange geheim zu halten. Mal hörte jemand seltsame Geräusche aus seiner Kajüte, mal bemerkte ein anderer den beißenden Geruch. Zunächst fürchteten die Matrosen noch die berüchtigten Strafen des Kapitäns und schwiegen. Dann aber begannen die ersten, in der Koje liegend oder hoch oben auf dem Mast sitzend, zu tuscheln. Und so sprach es sich herum, dass der wildeste aller Seeräuber ein Problem hatte. Verzweifelt steuerte der Kapitän einen Hafen nach dem anderen an und suchte jeden Wunderheiler auf, den er finden konnte. Immer fragte er nach einer Medizin für eine leider seekranke Prinzessin, die er entführt habe. Er konnte noch so oft eine seiner geheimen Inseln ansteuern, um seine Schatzkammern zu plündern. Seine Schatzkiste an Bord war immer schnell wieder leer, da er sein ganzes Gold für Pulver, Säfte und Tabletten ausgab, die ihm aber doch nicht helfen konnten. Kaum hatte die Esperanza einen Hafen verlassen, wurde er seekrank. Bis er eines Tages im Hafen von Djibouti zum ersten Mal hörte, wie ihn einer der Matrosen »Kapitän Seekrank« nannte. Sofort stellte er den Kerl zur Rede und wollte ihn auf glühenden Kohlen rösten und den Hain zum Fraß vorwerfen lassen. Doch der lachte nur, sicher beschützt von seinen Kameraden.
1: »Sei froh, wir könnten dich ja auch Kapitän Kotz nennen«, höhnte er, und die anderen lachten.
0: Wutentbrannt wollte der Kapitän seinen Krummsäbel ziehen, doch hätte er keine Chance gegen sie gehabt. Zurück auf hoher See musste er feststellen, dass seine Männer ihn nicht mehr fürchteten. Faul hingen sie in den Wanten, schliefen bis mittags in den Kojen und machten sogar immer wieder gemeine Anspielungen.
1: »Übel, übel«,
0: rief einer, als ein Segel gerissen war.
2: »Da könnte einem glatt schlecht werden«,
0: meinte ein anderer.
3: »Übergeben Sie sich«,
0: brüllte einer, als sie ein kleines Handelsschiff enterten, dessen Besatzung sie mit erhobenen Händen erwartete. So gingen ihnen immer wieder reich beladene Schiffe durch die Lappen, weil die Matrosen nicht die Segel setzten, wie sie sollten, und bald schon konnte der Kapitän sie nicht mehr bezahlen.
1: »Ahoi, Kapitän Seekrank«,
0: verabschiedeten sich die ersten im nächsten Hafen.
1: Die meisten blieben noch an Bord, um ihn im übernächsten Hafen selbst vom Schiff zu jagen.
2: »Tut uns leid, Kapitän«,
0: verabschiedete ihn Holzbein Jimmy, einer seiner treuesten Männer.
2: »Aber ein Seeräuber, der seekrank wird, das geht nun wirklich nicht.«
0: Der Kapitän hatte noch nicht einmal die Kraft, um sein Schiff zu kämpfen. Und so musste er zusehen, wie seine Esperanza den Hafen mit einem neuen Kapitän an Bord verließ. Was sollte er jetzt tun? Verzweifelt saß er auf einem Bretterstapel und weinte zum allerersten Mal in seinem Leben. So endet die Geschichte, die man sich in der ganzen Welt bis heute erzählt, mit dem Hinweis, dass es mit Kapitän Seekrank schnell ein schlimmes Ende nahm. Das aber stimmt gar nicht, denn dies war erst der Anfang einer noch viel unerhörteren Geschichte. Als die ersten Tränen seines Lebens

0: Schiffs getrocknet waren, setzte sich der Kapitän mit seinen letzten 3 Dukaten in eine Hafenspelunke und aß zum ersten Mal seit langer Zeit wieder mit Appetit eine große Portion Stockfisch mit grünen Bohnen. Das war aber auch sein einziger Trost, bis ein alter Pirat mit nur einem Arm ihn in ein Gespräch verwickelte.
1: »Bist du nicht der berüchtigte Kapitän See?«
0: »Ja, bin ich. Aber die Zeiten sind vorbei.«
1: »Und wie soll's weitergehen?«
0: »Wird schon auch an Land Beute geben.« lachte der Alte.
1: »Allerdings, aber denk nicht, dass es hier keine Räuber gibt.«
0: Da horchte Kapitän Seekrank auf. »Wo gibt's die denn?«
1: »Im Wald, sagt man«,
0: antwortete der alte Pirat.
1: »An Land sind die Räuber im Wald.«
0: »Was denn jetzt? Landräuber oder Waldräuber?«
1: »Ich höre immer nur Räuber.«
0: Kapitän Seekrank fand das verwunderlich. Räuber war schließlich Räuber, dachte er. Nachdem er dem alten Piraten einen Rum spendiert hatte, sagte der ihm dann, wo sich der nächste Wald befand. Und noch am selben Tag machte Kapitän Seekrank sich auf den Weg. Er verließ das Hafenstädtchen, in dem er sein Schiff verloren hatte, um ein neues Leben zu beginnen. Er sah grüne Hügel, die ihn an die Wellen der Meere erinnerten, nur dass ihm hier nicht übel wurde. Voller Sehnsucht war er deshalb zugleich auch froh, dass alles so gekommen war, bis nach einer halben Stunde seine Füße zu Schmerzen anfingen. Als Seeräuber war er selten weitergelaufen, als sein Schiff lang war. Die meiste Zeit hatte er hinter dem Steuerrad stehend verbracht. Bald schon waren die Schmerzen kaum noch zu ertragen, und er setzte sich an den Wegesrand, um seine Seeräuber-Sandalen auszuziehen, die er wütend ins Wasser werfen wollte, wo sie aber nicht untergingen, weil das Wasser ja nur eine Wiese war. Da wurde er plötzlich doch schrecklich traurig, weil er natürlich das Meer und sein ganzes Leben als Seeräuber vermisste. Er verfluchte sein Schicksal, das ihn hatte seekrank werden lassen, und er verfluchte sich selbst, weil er nicht stark genug gewesen war, die Seekrankheit zu besiegen.
1: »Was habe ich denn getan?« schrie er einen alten Apfelbaum an. »Warum muss ausgerechnet ich seekrank werden?«
0: Der Apfelbaum wusste natürlich keine Antwort. Da wurde Kapitän Seekrank wütend und zog seinen krummen Säbel und schlug so lange auf den Baum ein, bis vor ihm nur noch ein Stapel Kleinholz lag. Völlig erschöpft fühlte er sich etwas besser und schleppte sich weiter auf seinen wunden Füßen in Richtung des Waldes, den er bald schon am Horizont erblickte.
1: »Land in Sicht«, rief er erleichtert
0: und korrigierte sich gleich,
1: »Wald in Sicht«.
0: Auch wenn der alte Pirat ihm nicht hatte sagen können, wie genau das Leben so eines Landwaldräubers aussah, war Kapitän Seekrank sicher, dass er sich mit so viel Holz schnell ein neues Schiff bauen und einige Matrosen finden würde. Er konnte es sich einfach nicht vorstellen, dass man auch ohne Schiff ein Räuber sein konnte. Da er den Wald von einem Hügel aus erblickt hatte, täuschte er sich aber bei der Abschätzung der Entfernung. Hungrig und fußkrank war er noch immer nicht am Ziel, als es schon dämmerte. Aber Kapitän Seekrank war ein zäher Bursche, und so hielt er sich jetzt bei Laune, indem er sich mit schlimmsten Strafen drohte.
2: »Bleib du nur stehen, dann werfe ich dich gleich den Haien zum Fraß vor«,
0: murmelte er.
2: »Kiel holen werd ich dich, wenn du nicht weitergehst, am Mast festbinden und in der Sonne rösten.«
0: Wäre der Weg nicht so verlassen gewesen und jemand hätte ihn so gesehen, barfuß humpelnd und vor sich hin murmelnd, er hätte zweifellos gedacht, dass dieser Mann einen Sonnenstich oder einige Gläser Rum zu viel getrunken hatte. Aber da waren nur Bäume. Im Wald war es so dunkel wie bei dicht bewölktem Himmel nachts draußen auf dem Meer. Kapitän Seekrank holte seinen alten Kompass aus der Tasche und zündete ein Streichholz an. Nachdem er den Kurs festgelegt hatte, spuckte er noch einmal in alle vier Himmelsrichtungen und lief dann los. Bald dachte er selbst, dass er zu viel Sonne abbekommen hatte, obwohl es recht bewölkt gewesen war. Er meinte, Stimmen zu hören, Geräusche, die er nicht kannte und nicht verstand. Fauchen, knistern, flattern, rufen, klopfen, husten, brüllen. Hätte er je gelernt, dass ein Mensch so etwas wie Angst haben kann, er wäre zitternd davongerannt. Aber als Seeräuber kannte er das Gefühl gar nicht. Mit gezücktem Krummsäbel schritt er voran, immer wieder um sich schlagend, ohne irgendetwas zu treffen. Doch einmal versuchte er, sich mit einem Streichholz zu leuchten, doch sah er nur den nächsten Baum, dahinter schwarze Nacht. So würde er sicher keinen der Landwaldräuber finden. Also musste er sie auf sich aufmerksam machen.
3: Hey-ho! Ist da jemand?
0: Rief er.
3: Zeigt euch, ihr Schurken! Hier wird eine neue Crew angeheuert! Hier sucht Kapitän Seekrank nur die besten Männer!
0: Fast hätte er sich auf die Zunge gebissen, als er sich das Rufen hörte. Hatte er sich wirklich selbst Kapitän Seekrank genannt?
3: Jawohl! Schrie er da noch lauter. Kapitän Seekrank, der vom Wasser gegangen ist, um den Wald unsicher zu machen.
0: Niemand antwortete auf sein Rufen. Auf einem Ast herumkauend schleppte Kapitän Seekrank sich weiter. Er hatte die Hoffnung, einem Menschen zu begegnen, schon aufgegeben, als er plötzlich etwas hörte. Etwas ganz Wunderbares.
1: »Hilfe!« rief eine zarte Stimme. »Zu Hilfe!«
0: Oh, das konnte nur eine Prinzessin sein, für die er jede Menge Lösegold erpressen würde, wie er es schon so oft getan hatte. Sofort wieder hellwach, fuhr er mit dem Finger über die Schneide seines Krummsäbels und schlich in die Richtung, aus der die Stimme kam. Sein Herz schlug vor freudiger Aufregung. Oh ja, er würde sie natürlich gut behandeln, da er ein ehrenhafter Seeräuber war. Kein Haar würde er ihr krümmen, vielleicht sogar freundliche Unterhaltung mit ihr führen, bis der König ihm 7 Kisten reines Gold zahlen würde. Denn das sollte der Preis sein, hatte er gerade beschlossen. Als er sie noch einmal rufen hörte, verlor er ganz plötzlich den Boden unter den Füßen, als habe er einen Schritt über die Reling gemacht.
3: »Ranziger Lebertran«, konnte er noch gerade fluchen, »bei Neptuns Sirene!«
0: Dann stürzte er und landete in einem überraschend weichen Nest, das ihn gleichzeitig in den Hintern piekste, als sei er in seichtem Wasser gelandet, in dem sich lauter Seeigel tummelten. Als er sich halbwegs vom ersten Schreck erholt hatte, zündete er ein Streichholz an und sah, dass es lauter Tannennadeln waren, die ihn gestochen hatten. Er war in alle Himmelsrichtungen von einer dunklen Wand umgeben. Ja, er musste sich eingestehen, dass er in ein Loch gefallen war, aus dem er ohne Hilfe kaum wieder herausklettern konnte. Zum Glück war da die Prinzessin, dachte er, die ja nicht wissen konnte, dass er sie entführen wollte.
3: »Hey, ho!« rief er. »Würden eure Gnädigste mir vielleicht ein Tau hinabwerfen?«
0: Erst einmal herrschte Stille. Dann aber vernahm er erleichtert Schritte.
3: »Fürchtet euch nicht«,
0: rief er mit verstellt freundlicher Stimme,
3: »ihr habt nichts zu befürchten.«
0: Er entzündete das nächste Streichholz, das er weit in die Höhe hielt, um sie sehen zu können, und erschrak zum allerersten Mal in seinem Leben so richtig. Diese Prinzessin war 2 Meter groß, trug zerrissene Kleider und einen wilden Vollbart und hielt in jeder Hand einen Revolver. Über beiden Augen trug sie eine schwarze Klappe und lachte ein Lachen, wie er es nur von sich selber kannte, ein wahrhaft furchterregendes Lachen. lachte die Prinzessin, die gar keine Prinzessin war.
2: »Wer soll sich denn hier fürchten?«
3: »Was soll das?«
0: stammelte Kapitän Seekrank und fragte mit vor Aufregung ganz heiserer Stimme,
2: »Wer bist du und was lachst du so dreckig? Und wo ist die Prinzessin?«
3: »Hilfe! Hilfe!«
0: rief der Bärtige dann mit verstellter Stimme, um gleich wieder sein dröhnendes Lachen erschallen zu lassen.
2: »Geht her oder leben!«
0: Das Streichholz erlosch und Kapitän Seekrank zündete kein neues an, weil er den Anblick nicht länger ertragen konnte. Er war einem blinden Räuber in die Falle gegangen, denn warum sonst sollte der 2 Augenklappen tragen? Er wurde selber ausgeraubt. Das war so schrecklich, und die Strapazen des Tages saßen ihm nach den schlimmen letzten Wochen so tief in den Knochen, dass er zusammensackte und anfing zu schluchzen.
2: »Na, na, na, na, na, na, na«,
0: hörte er da den Landwaldräuber sagen.
2: »Du hast nichts zu befürchten, junge Frau. Gib mir nur, was du hast, dann führe ich dich aus dem Wald.«
3: »Ich habe aber nichts«,
0: schniefte der Kapitän.
3: »Mir ist nichts als mein Krummsäbel geblieben.«
2: »Eine Prinzessin mit Krummsäbel?«
0: fragte der blinde Räuber verwundert, da er jetzt auch zu hören meinte, dass die Stimme nicht so recht zu einer Prinzessin passte.
2: »Jetzt hör schon auf, mich auch noch zu beleidigen«,
0: rief Kapitän Seekrank da, weil das dann doch zu weit ging. Schlimm genug, dass er in einer Grube hockte.
2: »Und hilf mir raus aus diesem Loch!«
0: Als er die brüllende Kapitänsstimme hörte, erschrak der Landwaldräuber so sehr, dass er zurücksprang. Dabei stieß er aber mit dem Kopf gegen einen Ast und taumelte zurück nach vorne und rutschte seinerseits den Abhang runter in seine eigene Falle.
3: »Hilfe!«
0: schrie er.
3: »Vorsicht!«
0: rief Kapitän Seekrank, als er schon umgeworfen wurde. Und als wäre das alles nicht schon schlimm genug, fiel der Landwaldräuber da auch noch so auf seine rechte Hand, dass sein Finger den Abzug der Pistole drückte. Es knallte fürchterlich und Kapitän Seekrank fürchtete, zum ersten Mal in seinem Leben getroffen worden zu sein. Als sich der beißende Pulvergestank verzogen hatte, drückte ihn aber nur die Hüfte, auf die der blinde Räuber gefallen war, der sich jetzt endlich von ihm herunterrollte.
2: »Entschuldigung«,
0: stammelte er selbst zu Tode erschrocken. Niemals hätte er geglaubt, dass seine Pistolen noch funktionieren könnten.
2: »Das war ein Versehen.«
0: Seeräuber, der er im Herzen immer noch war, wollte Kapitän Seekrank seinen Krummsäbel ziehen, um diesem Trottel zu zeigen, wer hier das Sagen hatte. Allerdings würde ihm ein toter Mann kaum dabei helfen können, aus dieser Grube herauszukommen. Also blieb er erst einmal auf dem Rücken liegen, so wie auch der blinde Räuber sich nicht weiter rührte, um darüber nachzudenken, was da schiefgelaufen war, da er doch gerade eben noch eine Prinzessin entführt hatte, für die er so viel Lösegold verlangen wollte.
3: Räusperte er sich. »Sie sind also keine Prinzessin.«
2: »Genauso wenig wie du eine bist«,
0: grummelte Kapitän Seekrank. »Und wer sind Sie dann, bitte sehr?« fragte der blinde Räuber verärgert, weil es ihn Tage kosten würde, seine Falle zu reparieren. Der Kapitän nannte seinen Piratennamen und vergaß nicht zu erwähnen, wie gefährlich und gefürchtet er als Seeräuber auf allen Weltmeeren war.
2: »Was?« rief der blinde Räuber empört. »Ein Seeräuber? Sie sind also schuld, dass ich nicht mehr sehen kann!«
0: Kapitän Seekrank seufzte, weil er offenbar auch noch an einen Verrückten geraten war.
2: »Sie können wirklich gar nicht sehen?«
3: »Seit Jahren.
2: Und dafür werden Sie bezahlen.«
0: Er hob seine zweite Pistole, was Kapitän Seekrank nur bemerkte, weil er gerade ein weiteres Streichholz angezündet hatte.
2: »Lassen Sie das«, sagte er und schlug ihm die Waffe aus der Hand. »Sagen Sie lieber, was ich mit Ihren Augen zu tun haben soll.«
3: »Na, Sie sind doch ein Seeräuber«, schrie der blinde Räuber. »Das haben Sie selbst gesagt.«
2: »Ehrlich gesagt ist das längst vorbei«, sagte der Kapitän. »Zuletzt nannten die Leute mich Kapitän Seekrank.«
3: »Oh, Sie sind auch blind?« fragte der blinde Räuber verwirrt.
2: »Warum denn das bitte?«
0: »Wenn man Sie Seekrank nennt, meine ich, dann haben Sie doch wohl Probleme mit den Augen.«
2: »Beim Barte des Poseidon«, murmelte der Kapitän verzweifelt, »ich habe auf dem Meer geraubt als Seeräuber und ich werde seekrank. Verstehst du das? See wie Meer, Wasser und Wellen und so. Ist das klar? Ich kotze, wenn das Schiff auch nur leicht schaukelt.«
0: Der blinde Räuber dachte nach. Wollte dieser Kerl ihn für dumm verkaufen? Natürlich wusste er, was ein See war, da es auch in seinem Wald einige davon gab, auf denen sich aber bestimmt keine Räuber übergaben. Er konnte nicht begreifen, was Kapitän Seekrank meinte, weil er den Wald noch nie verlassen und vom Meer noch nie auch nur gehört hatte. Als Kapitän Seekrank das klar wurde, erzählte er dem blinden Räuber sein bisheriges Leben. Von all den Schlachten und Stürmen und Schätzen. Gebannt lauschte der blinde Räuber den Geschichten, die ihm wahrhaft unglaublich vorkamen.
2: »Und hier im Wald?«
0: fragte der Kapitän dann, als er genug erzählt hatte.
2: »Wie kapert man die Schiffe hier?«
3: »Wir nennen sie Kutschen oder Karren«, sagte der blinde Räuber.
0: Und erzählte nun seinerseits von seinem Leben als Räuber. Und auch seine Abenteuer waren so spannend, dass sie die Zeit und ihren Hunger ganz vergaßen, bis es schließlich dämmerte.
2: »Tag in Sicht«, sagte Kapitän Seekrank.
3: »Das höre ich selbst«, sagte der blinde Räuber.
2: »Du hörst das Licht?«
3: »Unsinn, aber die Vögel...«
2: »Sie singen jetzt anders und die Eulen sind still.«
0: Kapitän Seekrank lauschte, und tatsächlich klang der Wald jetzt viel fröhlicher als in der Nacht, so wie andere Vögel zum Schiff geflogen kommen, wenn man sich der Küste nähert. Erleichtert, dass der Mann, mit dem er in der Grube saß, doch nicht völlig verrückt war, rappelte er sich auf und untersuchte die Wände ihres Gefängnisses. Mit Hilfe einer Räuberleiter würde er es locker nach oben schaffen.
3: »Bitte sehr, du zuerst«,
0: sagte der blinde Räuber, als er ihn in seinen Plan eingeweiht hatte.
3: »Du als Seeräuber kannst das bestimmt sehr viel besser.«
2: »Natürlich kann ich das besser«, sagte Kapitän Seekrank geschmeichelt,
0: ehe er sich eines Besseren besann und sich selbst korrigierte.
2: »Unsinn! Dann hieße es doch wohl Seeräuberleiter.«
3: »Warum auch nicht?«
2: »Ach, das glaubt doch kein Fisch«, schimpfte Kapitän Seekrank.
0: Aber sie konnten sich nicht einigen, wer zuerst rausklettern sollte, da sie einander nach den Geschichten, die sie jetzt voneinander gehört hatten, erst recht nicht vertrauten. Nur konnten sie sich ja nicht gleichzeitig gegenseitig helfen, weil so eine Doppelseeräuber-Räuberleiter nicht funktionieren kann. Kapitän Seekrank dachte nach. Dann fiel ihm schließlich eine List ein.
2: »Gut«, sagte er, »du kletterst zuerst, aber unter einer Bedingung. Du ziehst dich vorher aus und lässt alle deine Sachen hier unten.«
0: Der blinde Räuber meinte sich verhört zu haben. So weit kam es noch, dass er nackt in seinem Wald herumliefe, wenn er erst einmal wieder raus war aus der Grube.
2: »Genau das sollst du ja auch nicht tun«, erklärte ihm der Kapitän seine List. »Wenn ich dir einfach so raushelfen würde, würdest du abhauen. Aber so musst du mir erst hochhelfen, um an deine Kleider zu kommen.«
3: »Und wenn du die einfach unten in der Grube lässt? Wie soll ich das wissen?«
0: Kapitän Seekrank schnupperte am blinden Räuber und verzog das Gesicht.
2: »Ich denke, du hast ja wohl eine gute Nase, oder?«
0: Kurz wollte der blinde Räuber schon wieder aufbrausen wegen der Unverschämtheit dieses Kerls. Schließlich hatte er erst vor 6 Wochen gebadet. Dann aber musste er ihm doch recht geben. Seit er nichts mehr sehen konnte, hörte er nicht nur viel besser, sondern er roch auch Dinge, die ihm früher nie aufgefallen waren.
2: »Weggucken«, sagte er,
0: weil er sich in seinem ganzen Leben als Räuber noch keinem anderen Menschen bei Tageslicht nackt gezeigt hatte. Dann zog er seine Lederweste, das Karohemd und die super enge Bärenfellhose aus. Am Ende saß er vor Kälte zitternd da in der roten Wollunterhose, die er vor Jahren von einer Kaufmannsdame aus der Stadt erbeutet hatte.
2: »Gut«, sagte Kapitän Seekrank, der sich ein Grinsen nicht verkneifen konnte. »Dann also los!«
0: Der blinde Räuber folgte der Stimme und dem Fischgeruch, den der Kapitän noch immer verströmte. Kurz erschrak er, als er die kalte Hand auf seiner Schulter spürte, begriff dann aber, dass der Kapitän ihn an die richtige Stelle führte. Er sollte seinen rechten Fuß heben, unter dem er dann die schwieligen Handflächen des Kapitäns spürte.
2: »Da oben ist eine große Wurzel«, sagte Kapitän Seekrank. »Die kannst selbst du nicht übersehen.«
3: »Spare deine dummen Witze«,
0: murrte der blinde Räuber und drückte sich in die Höhe, wo er kurz darauf die Wurzel ertastete und sich mit letzter Kraft aus der Grube herauszog. Er atmete kurz durch und blieb gleich liegen, um dem Kapitän eine Hand zu reichen, der unverkennbar nach seinen Kleidern roch.
3: »Hast du auch die Pistolen?« fragte er.
2: »Alles dabei«, keuchte der Kapitän. »Und jetzt mach gefälligst hin, sonst hänge ich hier morgen noch.«
0: Da auch der blinde Räuber die Sache hinter sich bringen wollte, zog er den Kapitän schnell raus und dann seine Kleider wieder an. Das also hatten sie geschafft.
2: »Sag mal«, sagte der Kapitän, nachdem er ein paar Mal durchgeatmet hatte, »ich suche noch Leute für meine Mannschaft. Ich brauche eine neue Crew.«
3: »Ich brauche erst mal ein Frühstück und einen Kaffee«, sagte der blinde Räuber.
2: »Siehst du zufällig irgendwas Essbares?« »Bin ich dein Ausguck oder was? Ich bin der Kapitän. Du kannst bei mir anheuern.«
0: Kapitän Seekrank hielt trotzdem Ausschau, aber von Fässern oder Kisten mit Proviant war nichts zu sehen.
2: »Hätte mich hier im Wald auch überrascht«, sagte er.
3: »Keine Beeren oder Nüsse?« fragte der blinde Räuber.
2: »Was denn für Nüsse? Wie soll man die angeln?«
0: Der blinde Räuber seufzte und beschrieb ihm, wie etwas Essbares im Wald aussehen könnte. Tatsächlich entdeckte Kapitän Seekrank einen Busch, in dem einige dunkle Früchte hingen.
3: »Brombeeren«, sagte der blinde Räuber begeistert, als er gekostet hatte. »Du bringst mir Glück, Kapitän Seekrank. So etwas hatte ich seit Jahren nicht zum Frühstück.«
0: Da auch der Kapitän meinte, etwas Nahrung ganz gut vertragen zu können, folgte er dem blinden Räuber zu seiner Höhle. Früher war die zum Bersten mit Beutegut gefüllt gewesen. Heute lag da nur noch ein zerschlissenes Fell auf einem mit Stroh gefüllten Sack. Ein paar zerbeulte Dosen standen auf einem Regal und an der Wand hing eine alte Kanne. Der blinde Räuber machte Feuer und kochte ihnen einen Tee aus irgendwelchen Blättern, die er aus einer der Dosen holte. Er schmeckte grauenhaft. Aber er konnte ja nicht sehen, wie Kapitän Seekrank das Gesicht verzog. Nachdem sie die Brombeeren verspeist und den Tee getrunken hatten, saßen Kapitän Seekrank und der blinde Räuber vor der Höhle.
3: »Was war das?«
0: schrak der Räuber plötzlich auf.
2: »Was denn?«
3: »Ein Knurren! Ein wildes Tier! Wo ist die Pistole?«
0: Kapitän Seekrank blickte sich um, aber von einem wilden Tier war nichts zu sehen.
3: »Da! Wieder!«
0: Der Räuber sprang auf.
2: »Ach das«, sagte der Kapitän.
0: Er begriff, dass der Räuber mit seinem feinen Gehör sein Magenknurren gehört hatte. Denn ein paar Brombeeren machten einen Mann wie ihn sicher nicht satt.
2: »Das war mein Bauch.«
1: »Mehr gibt es leider nicht«, entschuldigte sich der Räuber.
3: »Wir könnten aber Pilze suchen gehen. Es gibt manchmal welche da hinten, die allerdings ziemlich stinken.«
0: Der Kapitän schüttelte sich. Stinkende Pilze waren das Letzte, worauf er Lust hatte. Offenbar war es höchste Zeit, dass sie zu einem Beutezug aufbrachen, ob mit Mannschaft oder ohne. Der blinde Räuber konnte sein Glück gar nicht fassen, als er das hörte.
1: »Du willst mit mir so einen richtig schönen Überfall machen?«
2: »Ob mit dir oder ohne dich. Sag mir einfach, wie man das macht hier an Land. Und komm mir nicht wieder mit deiner elenden Grube.«
0: Also erklärte der Räuber dem Kapitän, wie man einen Raubüberfall im Wald am besten durchführte. Es dauerte eine Weile, bis der Kapitän verstand. Dann machten sie sich aber endlich auf zum nächsten Weg, wo der Kapitän mit seinem Krummsäbel einen Baum fällen sollte, mit dem sie die Durchfahrt blockierten. Mit lautem Krachen fiel der Stamm nach gerade mal 37 Krummsäbelschlägen um.
3: »Liegt auch richtig quer, sodass keiner vorbeikommt?« fragte der blinde Räuber.
2: »Vollkommen quer.«
0: Der Kapitän wischte sich den Schweiß von der Stirn.
2: »Hier kommt kein Schiff mehr durch.«
3: »Du meinst keine Kutsche?«
2: »Gar nichts. Überhaupt nichts.«
3: »Auch kein Mensch?«
2: »Nur wenn er taucht.«
3: »Großartig. Dann legen wir uns auf die Lauer.«
2: »Worauf bitte?«
3: »Auf die Lauer.«
2: »Und wo ist die?« »Ich dachte, wir gehen auf Beutejagd.«
1: »Das sagt man so, wenn man sich versteckt und wartet, dass jemand kommt.«
0: »Sollten wir nicht herumkreuzen und Ausschau halten und dann die Verfolgung aufnehmen?«
1: »Unsinn!
3: Und jetzt leise. Ich glaube, ich höre etwas.«
0: Der Kapitän hörte nichts außer den Vögeln, aber er wusste mittlerweile ja, wie gut die Ohren des blinden Räubers waren, der sich allerdings so hinter den Baum gekniet hatte, dass man ihn sofort sehen würde. Kein Wunder, dass ihm kein Überfall mehr glückte.
2: »Man sieht dich bis zum Horizont«, sagte er. »Du musst dich tiefer bücken.«
3: »Was weißt denn du davon, wie man das macht?«
0: fragte der Räuber. Ließ sich dann aber doch überzeugen, da der Kapitän es besser sehen musste.
2: »Und jetzt?«
0: fragte der Kapitän.
3: »Du musst dir ein Versteck weiter vorne am Weg suchen. Sobald ich mich dann zeige, kommst du raus, und schon haben wir sie eingekesselt.«
0: Das klang vernünftig, und der Kapitän suchte sich voller Vorfreude auf das Gefecht einen Busch am Wegesrand. Wenig später hörte auch er etwas. Er holte sein Fernrohr aus der Jacke und hielt Ausschau. Tatsächlich entdeckte er am viel zu naheliegenden Horizont ein seltsames Schiff, das ein auffällig lebendig wirkendes Pferd als Galionsfigur trug. Ein so prächtig verziertes Schiff würde garantiert reiche Fracht mit sich führen. Als es an seinem Busch vorbeifuhr, erkannte er, dass es von einem wirklich lebendigen Pferd gezogen wurde und auf großen Rädern heranrollte. Das war also eine dieser Kutschen. Auf dem Kutschbock saßen zwei Männer, die er locker alleine erledigen würde. Hinter ihnen stapelten sich Kisten und Fässer und sogar Käfige mit Hühnern und Enten. Was für ein Festmahl!
3: »Hände hoch, das ist ein Überfall!«
0: schrie da auch schon der blinde Räuber und sprang hinter dem gefällten Baum hervor. Dabei schlug er mit der Pistole aber so feste gegen einen der Äste, dass sie ihm aus der Hand fiel. Hilflos ging er in die Knie und tastete nach seiner Waffe.
2: »Ergebt euch!« brüllte der Kapitän Seekrank und trat mit gezücktem Krummsäbel hinter die Kutsche. »Oder ihr seid des Todes!«
0: Die beiden Männer auf dem Kutschbock dachten aber gar nicht daran, sich zu ergeben. Und es kam noch schlimmer, da sie laut zu lachen anfingen. Kochend vor Wut rannte Kapitän Seekrank um die Kutsche herum und blickte plötzlich in den Lauf von zwei riesigen Vorderladern. Die beiden Männer amüsierten sich köstlich.
4: »Sieht ganz so aus, als hätte unser Alter Unterstützung von hoher See bekommen«, sagte der eine.
5: »Wenn das so weitergeht, wird das hier noch der Rentnerräuberwald«, sagte der andere.
0: Er griff hinter sich und warf einen Laib Brot auf den Weg.
5: »Weicht es aber in Wasser auf, sonst wird das ohne Zähne nichts.« »So, und jetzt aber weg hier mit dem Baum, ja? Und Ahoi!«
0: Kapitän Seekrank zögerte, aber noch immer waren die Vorderlader auf ihn gerichtet.
3: »Was ist hier los?« fragte der blinde Räuber. »Was soll das Gerede? Das ist ein Überfall!«
2: »Sie haben ziemlich große Flinten«, raunte Kapitän Seekrank ihm zu. »Besser, wir räumen diesen Baum mal wieder weg.«
3: »Ach so«,
0: der blinde Räuber räusperte sich.
3: »Ja, der Baum, den wollten wir doch sowieso gerade zerkleinern, oder, Kapitän? Feuerholz für das Spanferkel, das wir geschossen haben.«
0: Gemeinsam packten sie den Stamm und zogen ihn so zur Seite, dass die Kutsche mit den lachenden Kerlen passieren konnte, die dann auch noch mit Tomaten nach ihnen warfen.
4: »Wohlbekomm's«,
0: riefen sie und verschwanden zwischen den Bäumen. Der Kapitän hob die Tomaten vom Boden auf, dann das Brot und brach es in zwei Teile. Den kleineren gab er dem blinden Räuber. Natürlich hatte er auf fettere Beute gehofft, aber immerhin hatten sie etwas zu essen. Und mit den zermatschten Tomaten schmeckte das Brot sogar ganz gut. Die Stimmung war trotzdem im Keller.
5: »So geht das seit Jahren«, sagte der blinde Räuber. »Die jungen Leute haben keinen Respekt mehr vor Räubern.«
0: So saßen sie da auf dem eben erst gefällten Baum und grübelten, wie es nun weitergehen sollte. In den kommenden Wochen unternahmen Kapitän Seekrank und der blinde Räuber noch einige weitere Versuche, jemanden zu überfallen, allerdings weiter ohne jeden Erfolg. Mehrmals mussten die beiden Räuber sogar froh sein, dass sie nicht verprügelt oder sogar verhaftet wurden. Schließlich gaben sie es auf und lebten von Beeren, Stinkpilzen und Rinde. Kapitän Seekrank wurde immer trauriger, so sehr vermisste er sein Leben als gefürchteter Seeräuber auf dem Meer. Vielleicht, dachte er immer wieder, musste man hier im Wald genauso vorgehen wie auf dem Meer. In langen Streitgesprächen am Lagerfeuer versuchte er, den Räuber davon zu überzeugen, mit ihm ein Schiff zu bauen. Er war sicher, dann würde alles gut werden. Ein Räuber ohne Schiff, das sah man doch, das ging einfach nicht. Als der Winter nahte und klar war, dass sie verhungern würden, wenn nicht bald ein Wunder passierte, gab der Räuber schließlich nach. Sie hatten nichts mehr zu verlieren. In den folgenden Tagen fällte der Kapitän einen Baum nach dem anderen. Die Stämme schleppte der blinde Räuber auf eine Lichtung in der Nähe der Höhle, wo er die Äste entfernte. Der Kapitän schnitt sich dann die Bretter zurecht, die er brauchte, um ein Schiff zu bauen. Sie schufteten Tag für Tag, standen mit der Sonne auf und gingen mit ihr zu Bett und ernährten sich dabei nur von dem, was der Wald hergab. Ein einziges Mal fingen sie einen Hasen, brachten es aber nicht übers Herz, ihn zu töten. Sie magerten immer weiter ab, und selbst Kapitän Seekrank konnte sich kaum freuen, als das letzte Brett verlegt war und ein prachtvolles Schiff auf der Lichtung stand. Noch nicht einmal eine Flasche Schnaps hatten sie, um das Schiff zu taufen, auf dem sie dann herumsaßen und hungerten.
5: »Siehst du«, sagte der blinde Räuber, »ob mit Schiff oder ohne, zwei seekranke Räuber haben keine Chance.«
2: »Ich bin nicht seekrank, verdammter Blindfisch.«
5: »Aber so wurdest du genannt, Katzbrocken.«
2: »Bei Poseidons Schuppen fängst du schon wieder damit an. Willst du mich irre machen?«
0: Die Stimmung wurde immer gereizter, und eines Tages gerieten sie so heftig aneinander, dass sie den Jungen nicht bemerkten, der vor ihrem Schiff stand, auf seinem Rücken ein großer Kessel. Als sie schließlich doch auf ihn aufmerksam wurden, wollte Kapitän Seekrank ihm gleich den Kessel rauben.
2: »Hör damit, Grünschnabel, sonst setzt es Hiebe«, sagte er, von Hunger und Streit schon ganz schwach.
0: »Sollte ich euch nicht lieber etwas kochen?«, fragte der Junge. »Was bringt euch so ein alter Topf denn sonst?« Da musste der Kapitän ihm allerdings recht geben, zumal der Junge aus seiner Tasche ein köstliches Stück Speck und eine Tüte rote Bohnen holte.
2: »Also gut«, sagte er, »dann koch uns was, aber Dalli!«
5: »Wer kocht was?«,
0: fragte der blinde Räuber, der nicht begriff, was sich da abspielte.
2: »Ich habe uns Essen besorgt«, sagte Kapitän Seekrank. »Von dir ist ja nichts zu erwarten. Ich wusste doch, dass wir ein Schiff brauchen.«
0: Als sie später dann satt und zufrieden in der Kombüse des Schiffes beieinander saßen, erzählte der Junge, dass er vor seinem Meister fortgelaufen sei, der immer mit den heißen Pfannen nach ihm geschlagen habe. Jetzt wolle er ein eigenes Gasthaus eröffnen, nur wisse er noch nicht, wie und wo. Und so kam es, dass Kapitän Seekrank und der blinde Räuber auf ihrem Schiff mitten im dunklen Wald ein Gasthaus eröffneten. Da der Speck und die Bohnen schnell aufgebraucht waren, aßen sie zunächst nur, was der Wald ihnen gab. Dann aber sprach es sich herum, dass im Wald ein Schiff vor Anker lag, auf dem köstlich gekocht wurde, und die Menschen aus den Dörfern außerhalb des Waldes brachten, was der Junge brauchte, um sie zu bekochen, und sie bestaunten das Schiff und ließen sich verwöhnen. Nie hätte Kapitän Seekrank gedacht, noch einmal so glücklich zu werden, da er all die Leckereien seiner Kindheit wieder essen konnte, ohne sich anschließend übergeben zu müssen. Und auch der blinde Räuber war zufrieden. Er dachte gar nicht mehr daran, dass er nicht sehen konnte. Gelegentlich wurde er von Gästen erkannt, die er vor vielen Jahren einmal ausgeraubt hatte, und auch von Kapitän Seekrank hatten schon viele gehört. Immer mehr Menschen kamen eigens auf das Schiff, um ihren Räubergeschichten zu lauschen. Und so saßen die beiden glücklich in der Messe der neuen Esperanza, wie sie das Schiff endlich getauft hatten, und vermutlich erzählen sie auch heute noch, wie wild und gefährlich sie früher einmal waren.
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6: Was gibt's Neues in Österreich und der Welt? Ich erklär's dir gerne. Die Ines hier, hallo. Jede Menge Bücher gibt es diese Woche ganz günstig im Bundesland Steiermark zu kaufen. Ganz genau in der Landeshauptstadt Graz. Seit etwa 4 Jahren gibt es da einen Secondhand-Buchladen im Bezirk St. Leonhard. Hier bringen viele Menschen jede Menge gebrauchte Bücher als Spende vorbei. Nun haben sich im Buchladen Books for Life mehrere tausend Bücher angesammelt. Und um wieder mehr Platz zu schaffen, kann man die ganze Woche lang während eines Flohmarkts in unzähligen unterschiedlichen Büchern stöbern. Da ist sowohl für Erwachsene als auch für Kinder und Jugendliche eine richtig große Auswahl dabei. Und täglich kommen neue hinzu. Wer sich hier seine Lieblingsbücher günstig mitnimmt, unterstützt damit auch gemeinnützige Einrichtungen, wie zum Beispiel die Volkshilfe Steiermark. Online auf booksforlife.at gibt es alle genauen Infos. Ein besonderer Tag für Tiere findet bald wieder statt. Jedes Jahr am 4. Oktober wird der Welttierschutztag begangen und das bereits seit fast 100 Jahren. Der heilige Franz von Assisi ist Begründer dieses besonderen Tages, denn ihm sind Tiere besonders wichtig gewesen. Egal ob Haustiere wie Hund, Katze oder Hamster, Wildtiere wie Hirsch und Reh oder auch Insekten wie Bienen oder Fliegen, jedes Tier soll beschützt und respektvoll behandelt werden. Um auf das Tierwohl aufmerksam zu machen, wird es daher in ganz Österreich viele verschiedene Veranstaltungen geben. Zum Beispiel mit der Messe Du und das Tier im Bundesland Niederösterreich oder auch einem Tierschutzflohmarkt im Bundesland Vorarlberg. Und auch so kann man schon viel für Tiere tun. Einfach ganz ruhig Tiere in der Natur beobachten oder beispielsweise einen Unterschlupf für Igel bauen. Der bewusste Umgang mit Lebensmitteln steht diese Woche im Bundesland Niederösterreich im Mittelpunkt. Rund um den Internationalen Tag gegen Lebensmittelverschwendung werden Expertinnen und Experten der Abfallwirtschaft Niederösterreich in Einkaufszentren in der Landeshauptstadt St. Pölten, aber auch in den Städten Krems, Amstetten und Wiener Neustadt Auskunft und Tipps für den richtigen Umgang mit Essen aller Art geben. Worauf kommt es schon beim Einkaufen im Supermarkt an? Was sagt das Mindesthaltbarkeitsdatum über ein Lebensmittel aus? Und wie kann ich es richtig aufbewahren und so länger genießen? All diese Fragen werden diese Woche beantwortet. Und Besucherinnen und Besucher, große wie kleine, können sich mit Hilfe eines Fahrrads ihren eigenen Smoothie, also einen Saft aus püriertem Obst oder Gemüse, erzeugen. Einfach indem sie in die Pedale treten. Alle wichtigen Infos und Termine zur Aktion Lebensmittel retten gibt es online zu finden auf www.umweltverbände.at.
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7: Hallöle, hier ist André. Es gibt einen neuen Buchstaben. Hier ist der Buchstabe L, also L wie Lag. Lag. Schon wieder ein englisches Wort. Ja, das ist im Internet so. Die meisten Internetbegriffe sind halt englische Begriffe. Heute also L wie Lag. Das ist aber zum Glück einfach zu übersetzen. Erzähle ich dir jetzt auch gleich. Auf Deutsch bedeutet Lag nämlich einfach Verzögerung. Der Begriff Lag bezieht sich aber auf eine bestimmte Verzögerung. Und zwar auf die Verzögerung, wenn du Online-Spiele spielst. Vielleicht ist dir Lag ja schon mal selbst aufgefallen. Du spielst gerade mit deinen Freunden ein wirklich lustiges Spiel übers Internet und plötzlich bleibt das Bild auf dem Bildschirm immer wieder kurz stehen. Ah, wie nervig. Deine Spielfigur reagiert nicht mehr auf die Befehle und du kannst auch nichts mehr anklicken. Das Problem wird als Laggen bezeichnet. Wenn du einmal selbst alleine Spiele gespielt hast, dann wird dir das vermutlich schon aufgefallen sein, dass beim Alleinespielen das nicht so oft passiert, das Laggen. Das liegt ganz einfach daran, dass Lag nur dann entsteht, wenn deine Internetverbindung von deinem PC zum Spieleserver einfach zu langsam ist. Ein Server von einem Spiel ist sozusagen wie ein Lehrer in einem Klassenzimmer, der darauf achtet, dass jeder Schüler versteht, was er gerade erklärt. Und die Schüler sind alle anderen Spieler, mit denen du online ein Spiel spielst. Wenn du jetzt in der Klasse etwas nicht verstehst, fragst du ja den Lehrer, ob er es noch einmal erklären kann. Was der Lehrer dann vermutlich auch macht. Deine Mitschüler warten einfach in der Zwischenzeit. Und genauso kannst du dir das bei einem Server eines Videospiels vorstellen. Außer, dass der Lehrer nicht auf dich warten kann und einfach die nächsten Sachen erklärt. Ist deine Internetverbindung oder dein PC viel langsamer als die der restlichen Spieler, kann der Server nicht auf dich warten und macht einfach weiter. Aber weil dein PC die Informationen noch nicht verstanden hat und mit allen anderen PCs mitziehen muss, überspringt er einfach alles dazwischen. Und das nehmen wir dann als Lecken wahr.
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8: Also weißt du, es erzählen mir immer wieder Kinder in ganz Österreich, die sagen, du André, ich würde ja so gern mit in der Minidisco dabei sein, aber ich traue mich irgendwie nicht, da im Radio zu sprechen. Du, soll ich dir was sagen? Wenn du nicht magst, dann musst du natürlich auch nicht. Es gibt ja noch viele andere Möglichkeiten, wie du in der Sendung mit dabei sein kannst. Du kannst zum Beispiel einen Pinnwand-Eintrag hinterlassen auf unserer Webseite www.meinkinderradio.at. Da kannst du dann auch was reinschreiben. Das lese ich dann auch gerne vorher in der Mini-Diskurs. Kein Problem. Aber es gibt noch eine Möglichkeit. Du kannst mir eine tolle Zeichnung schicken. Entweder du zeichnest es und machst dann ein Foto und schickst es an radino@meinkinderradio.at oder, wenn du es noch lieber per Post schicken magst, weil ich die Originalzeichnung hier im Studio aufhängen soll, dann kannst du das auch gerne machen, denn auf der Webseite www.meinkinderradio.at findest du natürlich auch die Postadresse. So, jetzt haben wir mal genug gequatscht, jetzt spielen wir mal dinotastische Musik und dann telefonieren wir schon wieder mit einem Kind. Ich bin André Brunner-Fuhrmann, schönen Nachmittag.
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0: Und wieder ein tolles Lied hier bei uns bei Radino, mein Kinderradio. So, ab nach Niederösterreich. Hallöle.
1: Hallöle, André.
0: Hallöle, Selina. Schönen Nachmittag wünsche ich dir.
1: Danke dir auch, André.
0: Du klingst ein wenig traurig. Ist alles okay?
1: Ja.
0: Das ist schön. Okay. Hast du heute einen schönen Tag gehabt oder war es nicht so ein toller Tag?
1: So ein schöner Tag.
0: Okay, das ist gut. Selina, wie alt bist du und in welchem Ort bist du zu Hause?
1: Ich bin 8 Jahre alt und ich bin in der Stadt Landerdonau.
0: Okay, das ist im schönen Bundesland Niederösterreich, gell?
1: Ja.
0: Gut, hier steht, du machst aktuell ganz viel Musik. Was machst du denn für Musik?
1: Ich mache Saxophon und Klavier.
0: Saxophon, das ist ein voll schönes Instrument. Kannst du uns mal schnell

0: vor dem Radio, dass sie gegrüßt werden?
1: Alina, Nicole, Emma, mein Bruder Nino und Randino.
0: Und liebe Grüße kommen von mir zu euch in schöne Bundesland Niederösterreich. So, Auswahlspiel, Reimwörterspiel oder Gegenteilspiel, was spielen wir?
1: Reimwörterspiel.
0: Wie funktioniert das Reimwörterspiel?
1: Du sagst ein Wort und ich muss das Reimwort sagen.
0: Hast du das schon ein bisschen geübt?
1: Ja.
0: Gut. Was reimt sich auf Schirme?
1: Birne
0: reimt sich auf Schirme, richtig. Was reimt sich auf Tonne? Ist ganz hell und am Himmel oben. Tonne?
1: Sonne.
0: Sonne, richtig. Und was reimt sich auf Bau?
1: Tau.
0: Tau ist kein... Ja, Tau doch, Tau gibt's. Und zwar, das ist das auf der Wiese, wenn's ein wenig taut, gell?
1: Ja.
0: Die kleinen Wassertropfen und so. Ja, Tau, Bau, das reimt sich. Wow, das ist ein tolles Wort. Das war die Selina, 8 Jahre alt, aus dem Bundesland Niederösterreich. Ich wünsche dir noch einen schönen Nachmittag. Tschüssi.
1: Tschüss, André.

0: Also, wenn du mir eine Sprachnachricht schicken magst, dann kannst du das natürlich sehr gerne über Radinos Handy-App machen. Aber ich kriege ganz, ganz viele Sprachnachrichten, die ich gar nicht spielen kann, weil die Kinder sich nicht vorstellen. Also unbedingt deinen Namen vorher drauf sagen und bitte keine Musikwünsche, weil wenn ich hier alle Musikwünsche erfüllen muss, dann kommen wir zu gar nichts anderes mehr. Also in dieser Sendung hier geht es gar nicht um Musikwünsche, sondern vielmehr um die Telefonate und um die Spiele. Bitte also keine Musikwünsche schicken. So, jetzt schauen wir mal in die Leitung 4. Wer ist denn da dran? Hallo?
1: Hallo.
0: Hallo, wer spricht denn da?
1: Der Luis.
0: Luis, ich wünsche dir einen schönen Nachmittag. Herzlich willkommen in Radinos Minidisco.
1: Danke.
0: Du, magst du dich kurz mal für alle Kinder hier ein bisschen vorstellen? Wie alt bist du und in welchem Ort bist du zu Hause?
1: Also,

0: Bin 8 Jahre alt. Mhm. Ich wohne in Wien. Mhm.
1: Ja. Und von Beruf her, was möchtest du werden, wenn du erwachsen bist?
0: Ich weiß es noch nicht.
1: Okay, naja, es gibt ja ganz, ganz viele Möglichkeiten, nicht? Muss man sagen. Da ist noch ein bisschen Zeit, dich zu entscheiden. Du, hier steht auf der Anmeldung, du würdest eventuell gerne etwas vorsingen. Das heißt, du singst gerne, oder?
0: Ja.
1: Und was sind so deine Lieblingslieder?
0: Von deinen Freunden.
1: Wow, das ist ja toll. Und kannst du uns da tatsächlich mal was vorsingen?
0: Ja.
1: Ja, geht schon los. Bin gespannt.
0: Okay. Die guten alten Märchen sind überall beliebt und auch deine Freunde wissen, dass es viele schöne gibt. Wir wollen doch gar nicht meckern und wir wollen keinen Krieg, denn wir sind hier nur zu dritt und die Zwerge sind so lieb. Doch über eine Sache wollen wir eben mit euch reden, denn hin und wieder hinterlassen Märchen auch mal Schäden. Manche Dinge möchten wir nie wieder so erleben, wollt ihr wissen, wovon dieser Junge spricht? Auf jeden Rumpelstilzchen, der gemeine Freak. Ich hoffe, dass der schnell wieder Leine zieht. 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Und außerdem bekomme ich bei jedem Apfel, den ich sehe, Pan gegen Gift, das ist nicht okay, nee, gib mir bitte heute nur ein ordentliches Ende. 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Zähl mir keine Märchen ohne Happy End. Wenn es am Ende endlich gut wird, hab ich meistens schon gepennt. Die allerletzte Seite hab ich nie geschafft. 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Doch,
1: wow. Luis, das war ja großartig. Hier kommt ein Applaus. Du, da waren ja tatsächlich Rap-Passagen und Gesangspassagen drin. Das ist ja super. Das hast du ganz, ganz toll gemacht. Du, jetzt müssen wir auf jeden Fall mal alle deine Freunde hier im Radio grüßen. Zähl sie mal auf.
0: Ferdinand, Kilian, Ingrid, Gustav und noch, der Radino und der André.
1: Das ist ja süß von dir. Vielen Dank. Und alle, die dich sonst noch so kennen, die nehmen wir auch noch mit, oder?
0: Ja.
1: Super. Du weißt, was jetzt kommt hier in der Minidisco, oder?
0: Das Spiel.
1: Ja, natürlich. Welches Spiel hast du dir ausgesucht? Auswahlspiel, Reimwörterspiel oder Gegenteilspiel?
0: Auswahlspiel.
1: Okay, wie funktioniert das Auswahlspiel?
0: Da sagst du 2 Wörter und ich muss sagen, was ich lieber mag.
1: Gut, legen wir los?
0: Ja.
1: Lange ausschlafen oder früh aufstehen?
0: Lange ausschlafen unter der Woche und früh aufstehen am Wochenende.
1: Super, also genauso wie man es nicht brauchen kann in Wahrheit, oder?
0: Ja.
1: Immer das, was man gerade nicht haben kann. Super. Spider-Man oder Batman?
0: Spider-Man.
1: Warum?
0: Weil ich Spinnen mag, weil er einfach mein Lieblings-Superheld ist.
1: Und ein bisschen das coolere Outfit hat wahrscheinlich, oder?
0: Ja.
1: Ja. Okay, und rutschen oder schaukeln?
0: Schaukeln.
1: Schaukeln. Hier kommt ein Applaus. Ja, das war der Luis. Der Luis ist 8 Jahre alt, kommt aus der Bundeshauptstadt Wien. War heute Nachmittag hier mit dabei in Radinos Minidisco. Wünsche dir noch einen schönen Nachmittag. Tschüssi.
0: Schönen Nachmittag, André. Und schönen Nachmittag, Radino. Tschüss.
2: Wo kann man denn bitte hier das Tanzbein schwingen?

0: 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Einen schönen Nachmittag, Österreich. Dinotastische Musik und dinotastische Geschichten und dinotastische Kindertelefonate gibt's nur wo? Richtig, bei meinem Kinderradio. So, der Leonard in Oberösterreich, der wartet schon auf einen Anruf relativ lange. Jetzt ist es für ihn soweit. Bin schon mal gespannt.
1: Hallo?
0: Hallo, wer spricht denn da?
1: Der Leonard.
0: Leonard, ich wünsche dir einen schönen Nachmittag. Das ist André von der Minidisco. Du, wir wollen dich alle ein bisschen besser kennenlernen. Wie alt bist du und in welchem Ort wohnst du?
1: Ich bin 6 Jahre alt und wohne in Machtrenk.
0: Machtrenk ist ja im schönen Bundesland Oberösterreich und wir freuen uns alle volle Kanne, dass du mit dabei bist hier in der Minidisco. Sag mal, hier auf dem Zettel steht, du möchtest mal Polizist werden. Wie kommst du auf Polizist? Was ist so toll dran?
1: Dass man Verbrecher fangen kann.
0: Das stimmt. Da kann man dann ein richtiger Held sein quasi, oder?
1: Ja.
0: Aber ist Polizist sein nicht eigentlich auch sehr gefährlich?
1: Ein bisschen.
0: Ein bisschen, aber du bist mutig.
1: Mhm.
0: Du, ich hoffe, du wirst der beste Polizist, der die meisten Verbrecher in Österreich fangt.
1: Danke.
0: Gerne. Jetzt grüßen wir erstmal alle deine Freunde hier in der Minidisco. Die warten nämlich ganz sicher schon vor dem Radiogerät. Zähl mal auf.
1: Laura, der Felix, der Fabian, der Jonas, der Johanna, der Dominik, der Sophie, Oma, Opa und mein Cousin und meine Cousine.
0: Und ich schicke euch hier aus dem Studio ganz, ganz liebe Grüße zu euch nach Oberösterreich. So, wir spielen jetzt ein Spiel. Reimen wir das Spiel, Gegenteilspiel oder Auswahlspiel? Welches hast du dir denn ausgesucht?
1: Geräuschespiel.
0: Oh, das geheime Spiel. Das, was alle Kinder immer selber nennen müssen. Na dann lauf los, zeig mir die Klospülung. Auf das warten ja immer alle Kinder und jeder freut sich immer, wenn wir hier Klos auf Sendung haben. Hoffentlich haben sie eine laute Klospülung. So laut war sie jetzt nicht, aber das lasse ich gelten. Und noch die Türklingel. Geht los. Lauf, lauf, lauf. Das ist immer der schnellste Weg vom Klo zur Tür. Nur hier auf mein Kinderradio. Und Gott sei Dank war er jetzt nicht wirklich am Klo, weil sonst wäre die Hose noch unten und er würde da mit... Das war auch eine tolle Türklingel. Er würde da mit... heruntergelassenen Hosen zur Tür laufen, na das wäre ja was. Leonard ist 6 Jahre alt aus dem Bundesland Oberösterreich, der war heute am Nachmittag mit dabei und es war super lustig mit dir.
1: Mit dir auch, André.
0: Schönen Nachmittag noch, tschüssi.
1: Schönen Nachmittag, André.

0: so klingt dinotastische Musik natürlich auch am Nachmittag hier bei uns in der Minidisco auf meinem Kinderradio. Bevor wir wieder ein super tolles Lied für alle Geburtstagskinder in ganz Österreich spielen und wenn auch du da draußen heute gerade Geburtstag hast, dann solltest du jetzt schon mal den Radio lauter drehen, gleich ist es soweit. Aber davor schauen wir jetzt mal nach, wer uns denn auf www.meinkinderradio.at einen tollen Pinnwandeintrag hinterlassen hat. Und zwar, Sarah und Sophie haben da reingeschrieben. Sie schreiben, lieber Radino und André, Papa hat vom Christkind das beste Geschenk bekommen, eine Alexa. Seitdem hören wir den ganzen Tag mein Kinderradio. Liebe Grüße Sophie und Sarah, PS, wir lieben eure Geschichten. Wow, ich freue mich, dass ihr uns jetzt auch über die Alexa hört. Ja, wenn du auch eine Alexa zu Hause hast, dann sag einfach mal, Alexa, spiele Radino Kinderradio. Und du wirst sehen, dann spielt die Alexa, Alexa sage ich schon. Das wäre wahrscheinlich dann die Schwester vom Radino, oder? Auf jeden Fall, wenn du das so sagst, dann spielt die Alexa sehr gerne unser Programm ab. Ich freue mich wahnsinnig drauf.
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2: Hallo, hallo, da ist die Ines. Lesen lässt Abenteuer im Kopf entstehen. Tauche ab dem 15. Oktober in die faszinierende Welt der Bücher und Geschichten ein, wenn die Arbeiterkammer Linz im Bundesland Oberösterreich zu den Kinder- und Jugendbuchtagen einlädt. Bei freiem Eintritt lesen Autoren und Autorinnen vor und eine große Buchausstellung wartet auch auf dich. Das genaue Programm gibt's online auf wissensturm.linz.at. Die Kraft des Wassers, seine Bedeutung für unser Leben und wie es die Landschaft und Menschen beeinflusst. All das kannst du vom 15. bis 25. Oktober im Bundesland Steiermark erleben. In der Stadt Bad Radkersburg und der angrenzenden Stadt Gornja Radgona im Land Slowenien findet ein einzigartiges Lichtkunstfestival statt. Bei freiem Eintritt werden dir ab 6 Uhr am Abend Kunst, Natur und Wissenschaft ganz neu gezeigt. Alle Infos am besten online nachlesen auf www.waterandlight.at. Was fürs Köpfchen und fürs gemeinsame Spielen, das ist Schach. Die besten Strategien für dieses Brettspiel kannst du in der Bücherei Alsergrund in der Bundeshauptstadt Wien erlernen. Einmal im Monat erklärt Schachtrainer Jonas die Grundlagen, Regeln und Taktik im Schachspielen. Wenn du mindestens 6 Jahre alt bist, dann komm doch am 15. Oktober um 4 Uhr nachmittags zum gemeinsamen Schachspielen vorbei. Alle Infos findest du online auf büchereien.wien.gv.at. Und wenn auch du weißt, wo eine richtig coole dinotastische Veranstaltung stattfindet, dann füll gerne das Formular dafür aus. Online auf www.meinkinderradio.at.
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3: 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Radino, wo bist du?
4: Ja, ich komme schon. Ich habe gerade eine E-Mail bekommen. Wir haben wieder ein Geburtstagskind.
1: Yeah! Schreib auch du, Radino, wenn du Geburtstag hast, eine Mail. radino@meinkinderradio.at.
4: Ich wünsche allen Geburtstagskindern einen dino-starken Tag. Und das nächste Lied ist jetzt nur für euch.

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1: Hallo, Herr Dino. Ich bin der Doa. Ich komme aus Bottenbrunn. Ich habe einen kleinen Bruder. Und ja, ich liebe meine Mama und meinen Papa. Meine besten Freunde sind Stefan, Elias, der liebe Aaron, vergessen. Tschüss, André, und tschüss, Radino.
2: Hallo, Radino, ich bin die Luisa. Ich würde gerne den André mal anrufen, aber ich weiß, das dauert lange. Ich muss ganz viel Geduld haben. Ja, aber ich hoffe, meine Nachricht kommt von mir zu dir an. Tschüss.
3: Hallo, André. Ich bin der Leon. Ich bin 5 Jahre und ich wohne in Kennebach. André, liebe Grüße am Radino.
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0: Du hörst Radino, mein Kinderradio. Einen schönen Nachmittag, Österreich. Gleich ist der Kilian aus der Bundeshauptstadt dran. Davor muss ich dir noch sagen, mir fehlt deine Sprachnachricht. Ja, genau du. Du hast mir noch keine Sprachnachricht geschickt. Und ich brauche hier aber jede Menge Sprachnachrichten für die Sendung. Denn gleich ist es wieder soweit und ich spiele jede Menge Sprachnachrichten ab. Also hol mal schnell Mamas Handy, lade Radinos Handy-App drauf und wenn du aufs Mikrofonsymbol klickst, dann kannst du mir eine Sprachnachricht aufzeichnen und die dann ins Studio schicken. Bitte vergiss aber nicht, deinen Namen und deinen Wohnort dazu zu sagen. Das würde mich besonders freuen. So, hier, Leitung 1. Hallöle.
1: Hallöle.
0: Hallöle. Ist da der Kilian?
1: Ja.
0: Da bin ich an Gold richtig bei dir, Kilian. Herzlich willkommen in Radinos Minidisco. Geht's dir gut?
1: Ja.
0: Fein. Dann stell dich kurz mal vor, wie alt bist du und in welchem Ort bist du zu Hause?
1: Ich bin 6 Jahre alt und wohne in Wien.
0: In unserer schönen Bundeshauptstadt wohnt der Kilian. Sag mal, hier steht, du möchtest Architekt oder Polizist werden.
1: Ja.
0: Jetzt werden die meisten Kinder natürlich wissen, was ein Polizist machen muss. Aber was ein Architekt ist, wissen vielleicht viele Kinder nicht. Magst du uns kurz mal erklären, was macht so ein Architekt überhaupt?
1: Ein Architekt tut Sachen ausdenken und dann tun ein paar Sachen zu bauen.
0: Okay. Du, und es ist ja ganz oft so, dass es verschiedene Architekten gibt. Die einen haben sich auf Brücken spezialisiert, die anderen bauen Häuser. Was möchtest du eigentlich bauen?
1: Ein Haus.
0: Oh, und jetzt mach mal die Augen kurz zu, Kilian. Wenn du dir das tollste Haus auf der Welt vorstellst, das du gerne bauen möchtest, was muss das Haus alles haben? Muss es hoch sein, niedrig?
1: Hoch!
0: Okay, erzähl mal, wie viele Stockwerke?
1: 8
0: Stockwerke soll das Haus haben, also schon fast ein Hochhaus, ne? Okay, wie viele Leute sollen da drinnen wohnen?
1: 8.
0: Auch 8, also jeder kriegt seine eigene Etage, gut. Mhm. Und wenn ich jetzt zum Beispiel gerne im 8. Stock wohnen möchte, gell? Sag mir bitte, dass es auch einen Lift gibt.
1: Es gibt keinen Lift, nur Treppen.
0: Nein, da muss ich ja jeden Tag mit meinem Einkauf zu Fuß 8 Stockwerke raufgehen. Also ich glaube, da wird keiner einziehen dann bei dir in deinem Haus. Und kann man wenigstens einen Lift dazu kaufen?
1: Nein.
0: Nein? Okay, dann soll jemand anderer bei dir einziehen. Ich glaube, ich bin zu faul dafür. Sollen wir jetzt jede Menge Freunde von dir hier grüßen?
1: Ja.
0: Gehen mal los.
1: Oliver, Alea, Rosalie, Jonas, Adam, Sebastian, das war's.
0: Und liebe Grüße kommen natürlich von mir zu euch in die schöne Bundeshauptstadt Wien. Kilian, wir spielen jetzt ein Spiel, oder?
1: Mhm.
0: Auswahlspiel, Reimwörterspiel oder Gegenteilspiel? Was magst du spielen?
1: Geräuschespiel.
0: Oh, das versteckte Spiel hast du entdeckt. Möchtest du mir die Klospülung zeigen?
1: Ja.
0: Dann lauf mal los. Die Klospülung vom Kilian kommt jetzt dran hier im Radio. Super tolle Klospülung, Kilian. Und jetzt kommt noch die Türklingel.
1: Wir haben keine.
0: Ihr habt keine Türklingel?
1: Ja.
0: Na, dann musst du
1: Aber es kommt bald eine.
0: Okay, dann musst du zur Tür gehen und anklopfen, aber so richtig laut. Super gemacht. Hier ist ein Applaus. Das war der Kilian, 6 Jahre alt, aus der Bundeshauptstadt Wien. Der war heute Nachmittag mit dabei. Kilian, schönen Nachmittag noch. Tschüssi.
1: Tschüss.

0: Wow, hast du das Lied auch so gerne gehört wie ich? Ich denke, das spielen wir demnächst bald wieder hier bei uns auf Radino, mein Kinderradio. So, ich brauche jetzt eine Vorstellung. Wer wartet denn hier in Leitung 7? Hallöle.
1: Hallo Astrid, hier ist der Ronny. Ich bin 6 Jahre alt aus Osterösterreich.
0: Super, herzlich willkommen in Radinos Mini-Disco, lieber Ronny. Ich hoffe, es geht dir richtig gut.
1: Ja.
0: Das ist schön. Du, was hast denn heute schon alles gemacht?
1: Ganz Kindergarten, Frühstück, Sachen, gefernseht.
0: Oh, ich hoffe auch Zähne geputzt.
1: Ja.
0: Das ist gut, weil das dürfen wir natürlich auch nicht vergessen. Du, soll ich dir was sagen? Hier steht, dass du Drachen und Raubtiere magst.
1: Ja.
0: Was ist dein Lieblingsraubtier?
1: Ohne Zahn.
0: Ah, da ohne Zahn. Was ist da ohne Zahn für ein Tier?
1: Zahn ist ein Drache.
0: Ah, da ohne Zahn ist ein Drache. Das ist ja sehr toll. Und der kommt wahrscheinlich in einer Geschichte vor, oder?
1: Im Fernsehen.
0: Ach so, das ist eine Fernsehserie. Ich verstehe. Na cool. Du, dann hätte ich jetzt gesagt, wir grüßen jetzt einmal alle deine Freunde hier im Radio und du zählst sie mal auf, okay?
1: Becky und Andy, Luisa, Linda, Leopold, großen Paul, der gestorben ist, den zweiten Paul, Alex, Samuel, Julius, Samuel, Lauren.
0: Und liebe Grüße kommen natürlich von mir aus dem Radio auch zu euch ins schöne Bundesland Oberösterreich. So, Auswahlspiel, Reimwörterspiel oder Gegenteilspiel, was magst du spielen?
1: Geräusche.
0: Oh, das versteckte Spiel hast du entdeckt. Na, dann lauf mal schnell los und zeig mir deine Klospülung. Ja, super. Und jetzt lass uns noch mal schnell deine Türklingel hören. Super, das war die Türklingel vom Ronny, der ist 6 Jahre alt aus Oberösterreich und der war heute Nachmittag mit dabei hier in Radinos Minidisco. Ronny, ich wünsche noch einen schönen Nachmittag, danke fürs mit dabei sein, tschüssi.
1: Tschüss André, schönen Nachmittag.

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1: Es ist Mini-Disco-Zeit. Hier spielt Stino-tastische Musik bei Radino, mein Kinderradio. Einen schönen Nachmittag jetzt gleich mal in Leitung 6. Da wartet nämlich schon die Frieda. Schönen Nachmittag.
2: Hallo, Lampe. Danke.
1: So, wir wollen dich alle ein bisschen besser kennenlernen. Jetzt musst du uns natürlich erzählen, wie alt bist du, woher kommst du und sowieso und überhaupt.
2: Ich heiße Frieda. Ich bin 6 Jahre alt. Aus dem Bundesland Tirol.
1: Wow, das hast du ja großartig gemacht. Hier kommt schon mal ein Applaus für deine tolle Vorstellung. Jetzt musst du uns natürlich noch erzählen, was willst du vom Beruf werden, wenn du mal groß bist?
2: Weiß ich noch nicht.
1: Wow, du hast auch noch ein bisschen Zeit, gell?
2: Ja.
1: Dann würde ich sagen, du lässt in Zukunft mal deine Augen, wenn du so durch die Stadt gehst, volle Kanne offen und vielleicht entdeckst du dann ganz viele tolle Berufe, die schön wären eigentlich mal. Machen wir das so?
2: Ja.
1: Super, okay. Ja. So, jetzt hätte ich gesagt, wir grüßen alle deine Freunde hier bei uns im Radio. Geht, leg mal los.
2: In Jakob, in Jonas, in Artus, meine ganze Familie, meine ganzen Kindergartenfreunde und alle, die mich sonst noch kennen.
1: Das ist eine gute Idee. Liebe Grüße kommen natürlich von mir hier auch aus dem Radio zu euch in schöne Bundesland Tirol.
2: Und den Radino und den André.
1: Du bist süß. Danke dir, Frieda. Liebe Grüße schicke ich dir natürlich zurück. Du weißt, was jetzt kommt, oder?
2: Ein Spiel.
1: Das ist ja toll. Auswahlspiel, Reimwörterspiel oder Gegenteilspiel. Was spielen
2: wir? Reimwörterspiel.
1: Okay, da musst du uns jetzt schnell mal erklären, wie es funktioniert.
2: Du sagst das Wort und ich sage das Reimwort.
1: Hast du das schon ein bisschen geübt?
2: Ja.
1: Mit wem hast du es geübt?
2: Mit der Mama.
1: Oh, und hat die Mama das gescheit gemacht oder nicht?
2: Ja, gescheit.
1: Na, natürlich hat sie es gescheit gemacht. Okay, bist du bereit? Dann legen wir nämlich los.
2: Ja.
1: Was reimt sich auf Flo?
2: Po.
1: Sehr lustig, das reimt sich tatsächlich. Okay, was reimt sich auf Fliege?
2: Stiege.
1: Stiege reimt sich auf Fliege, richtig. Und was reimt sich auf Lücke?
2: Mücke.
1: Mücke, richtig. Boah, du bist aber schnell. Wow, das ist der Applaus für die Frieda, die ist 6 Jahre alt, aus Wattenberg im Bundesland Tirol. Du, Frieda, ich wünsche dir noch einen schönen Nachmittag. Danke fürs mit dabei sein.
2: Tschüss, schönen Nachmittag, André.
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4: Die Nachrichten von dieser Woche präsentiert dir die Ines. Hallo, servus.
5: Ein Fest der Sprachen ist am Wochenende in der Landeshauptstadt Graz gefeiert worden. Das Sprachennetzwerk Graz hat gemeinsam mit anderen öffentlichen Einrichtungen große und kleine Besucherinnen und Besucher zu einem lebhaften, sprechintensiven Tag in der Grazer Innenstadt eingeladen. Das bunte Programm hat unter anderem Sprachenspaziergänge angeboten, bei denen eine neue Sprache erlebt werden konnte. Kinder haben während der Fahrt mit der Grazer Märchenbahn lustige Sprachenspiele ausprobieren können und auch zahlreiche Lesungen, Workshops und sogar eine Sprachenschatzsuche hat den Europäischen Tag der Sprachen zu einem ganz besonderen gemacht. Auch im kommenden Jahr soll es wieder auf und rund um den Schlossberg ein Sprachenfest geben. Ein Roboter namens Raybo 2 ist bei einem Marathon mitgelaufen. Und zwar in Südkorea. Das ist ein Land in Ostasien. Eine Marathonlaufstrecke ist 42 Kilometer lang. Dafür braucht ein Auto auf der Autobahn etwa 25 Minuten. Nun hat ein vierbeiniger Roboter diese Marathonstrecke in etwa 4 Stunden und 19 Minuten geschafft. Mit nur einer Akkuladung. Das Forschungsteam, das ihn dabei begleitet hat, findet das erstaunlich gut und meint, dass der Roboter nach dem Zieleinlauf noch etwas mehr als die Hälfte der Strecke, also 25 Kilometer, mit diesem Akku geschafft hätte. Tatsächlich ist Raybo 2 der erste vierbeinige Roboter, dem es gelungen ist, so eine lange Laufstrecke bis ins Ziel zu beenden. Laut Forschenden hat er das aufgrund seiner leichteren Roboterbeine und seiner Bewegungsabläufe geschafft. Ein winziges technisches Wunderwerk gibt es in der Bundeshauptstadt Wien zu bestaunen. Im Kunsthistorischen Museum kann man ab sofort eine Art Smartwatch aus der Antike genauer ansehen. Eine römische Taschensonnenuhr aus Bronze, die nur 4 cm groß ist. Vor etwa 1800 Jahren hat dieses Gerät Menschen auf Reisen begleitet. Das Besondere daran? Die kleine Sonnenuhr hat 4 auswechselbare Scheiben mit verschiedenen Orten des Römischen Reichs, vom Land Britannien bis zum Land Ägypten. Reisende haben die richtige Scheibe eingesetzt und damit überall die genaue Zeit ablesen können. Die Sonnenuhr ist allerdings nicht für jeden möglich gewesen. Sie ist aus kostbarem Bronze und das haben sich nur reiche Leute leisten können. Heute ist diese Uhr das vollständigste bekannte Exemplar weltweit. Man kann sie bis März 2027 im Kunsthistorischen Museum bewundern.
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8: Paul, 6 Jahre aus Salzburg, hat uns eine Frage über unser Mitmachformular zu Radino Spare Münze auf www.meinkinderradio.at gestellt. Er schreibt, dass sein großer Cousin auf Urlaub in den USA war und dass er ihm erzählt hat, dass man dort alles mit Dollar bezahlt. Paul fragt sich seitdem, warum eigentlich manche Länder eine andere Währung haben.
9: Was für eine tolle Frage! Für alle, die sich fragen, was ist überhaupt diese Währung? Das ist das Geld, mit dem man in einem Land bezahlen kann. Wenn 2 oder mehr Länder beschließen, dass man in ihren Ländern mit demselben Geld bezahlen kann, dann bilden sie eine Währungsunion. Wenn du schon einmal auf Urlaub in Italien warst, dann hast du dort vielleicht auch mit Euro bezahlt. Das liegt daran, dass viele Länder in Europa sich zu einer europäischen Währungsunion zusammengeschlossen haben.
8: Ja, in Italien war ich schon mal. Das ist schon echt praktisch, dass man dort auch mit Euro bezahlen kann, so wie bei uns. Aber warum ist das in den USA jetzt anders?
9: Ja, das ist gar nicht so einfach zu erklären. Dafür gibt es nämlich viele verschiedene Gründe. Oft ist eine Währung eng mit der Geschichte eines Landes verbunden und trägt zu seiner Identität bei. Eine eigene Währung zu haben, kann ein Symbol der eigenen Stärke eines Landes sein.
8: Aber das ist dann ja wirklich nicht praktisch, wenn man ins Ausland will und dafür ein anderes Geld braucht als zu Hause. Wenn alle Länder die gleiche Währung hätten, wäre es doch viel einfacher für alle.
9: Das stimmt. Aber das ist nicht so leicht, einfach in jedem Land die gleiche Währung zu haben. Nicht einmal alle Länder in Europa haben auch den Euro als Währung. Und oft liegt das nicht daran, dass sie den Euro nicht gerne in ihrem Land als Währung hätten, sondern an den strengen Vorschriften der Europäischen Währungsunion für ihre Mitglieder. Nicht jedes Land in Europa schafft es, diese zu erfüllen.
8: Okay, das klingt kompliziert. Also wenn ich jetzt in die USA auf Urlaub fahre, dann muss ich vorher meine Euro in Dollar umtauschen?
9: Ja, das musst du, weil du in den USA nicht mit Euro bezahlen kannst. Denn die USA gehören nicht zu der Europäischen Währungsunion. Wenn du dein Geld umtauschst, dann gilt der sogenannte Wechselkurs. Das ist der Preis für die ausländische Währung und der kann sich auch verändern.
8: Also wenn ich jetzt einmal in ein Land mit einer anderen Währung auf Urlaub fahre, dann weiß ich voll Bescheid. Danke dir, Josie.
9: Kein Problem, Konrad. Wenn du jetzt mehr über den Dollar oder andere Währungen erfahren möchtest, dann schick uns doch gerne deine Frage dazu. Am besten ist es, wenn du unser Mitmachformular zu Radinos bare Münze auf www.meinkinderradio.at ausfüllst. Oder du schickst uns deine Frage über eine Sprachnachricht in Radinos Smartphone-App. Vergiss aber nicht, deinen Namen und deinen Wohnort dazu zu sagen.
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11: Du wirst nicht glauben, wie viele tolle Wörter ich für unsere Spiele in der kommenden Stunde vorbereitet habe. Das wird sehr, sehr lustig. Es sind wieder jede Menge Kinder mit dabei. Alle haben sich angemeldet auf www.meinkinderradio.at. Ich freue mich auf euch alle. Wirklich, das wird sehr, sehr lustig. Ich bin André Brunner-Frumann. Hallo.
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0: mit uns, yeah.
1: So, hier in Leitung 4 müsste eigentlich schon die Elisa warten. Davor möchte ich noch schnell mal auf Radinos Webseite schauen, www.meinkinderradio.at. Da gibt es ja unsere Pinnwand für alle Kinder, die nicht unbedingt hier im Radio selber sprechen wollen. Die können da gerne einen Eintrag machen und ich lese es vor. Julia, 10 Jahre alt, aus Kötschach, schreibt hier: Auch wenn ich schon älter bin, liebe ich Radino, mein Kinderradio. Liebe Grüße. Liebe Grüße zurück, liebe Julia. Und die Corinna, 7 Jahre alt, aus Wolfbach, schreibt: Ich höre gerne Kinderradio, deine Corinna. Ja, und ich liebe es, dass du zuhörst, liebe Corinna. Liebe Grüße. So, jetzt schauen wir aber gleich weiter in die Telefonleitung 4.
2: Hallo?
1: Wer spricht denn da?
2: Die Elisa.
1: Ja, da bin ich ja völlig richtig bei dir, Elisa. Herzlich willkommen in Radinos Minidisco. Ich habe mich schon voll gefreut auf dich.
2: Ich mich auch.
1: Das ist toll. Du stell dich mal kurz für alle Kinder in ganz Österreich vor. Wir wollen dich kennenlernen.
2: Ich bin die Elisa, bin 8 Jahre alt und wohne in Wilhelmsburg in Niederösterreich.
1: Wow, das war ja eine tolle Vorstellung. Hier steht, dass du bei den Pfadfindern bist und in ein Sommerlager fährst. Freust dich schon drauf?
2: Ja.
1: Was wird da alles passieren im Sommerlager? Erzähl mal.
2: Wir werden Spiele spielen und ich werde bis Freitag nicht zu Hause sein.
1: Boah, hast schon öfter woanders geschlafen?
2: Ja, schon
1: oft. Okay, das heißt, da wissen wir mal, da wird es kein Problem geben, oder?
2: Letztes Jahr war ich auch schon im Pfadfinderlager.
1: Und hast Heimweh gehabt?
2: Naja.
1: Ach, du, eine Woche kann man immer aushalten und vor allem, es ist mal was anderes und es ist total lustig. Mit vielen anderen Kindern, oder?
2: Mhm.
1: Ich bin mir sicher, heuer wird es noch besser klappen als letztes Jahr.
2: Ja.
1: Garantiert, außerdem bist du jetzt schon eine von den Großen.
2: Naja.
1: Naja, schon. Da gibt es sicher jüngere Kinder und damit bist du für die eine von den Uralten.
2: Ja.
1: Super, du, und was macht sie da so in einem Sommerlager sonst noch so von den Pfadfindern? Lernt sie da auch Dinge?
2: Ja.
1: Und was zum Beispiel?
2: Halt, wie die Abzeichen heißen zum Beispiel manchmal.
1: Mhm.
2: Und wir basteln aber großteils im Winter. Im Frühling und Sommer gehen wir aber raus.
1: Na, das ist doch toll. Super. So, Elisa, jetzt wird es aber Zeit, dass wir alle deine Freunde hier im Radio grüßen, weil die warten wahrscheinlich schon vor dem Radiogerät und die sind sonst traurig, wenn wir sie nicht grüßen. Also, zähl sie mal auf.
2: Die ganze 2a, Wilhelmsburg Süd, und meine Tagesmutter Sissi mit ihren Kindern Anne und Jakob.
1: Super. Und liebe
2: Grüße. Und meine Familie.
1: Die dürfen wir natürlich nicht vergessen. Liebe Grüße kommen natürlich von mir hier noch aus dem Radio zu euch ins schöne Bundesland Niederösterreich. So, Auswahlspiel, Reimwörterspiel oder Gegenteilspiel, was magst du spielen?
2: Das Geräuschesuchspiel.
1: Oh, du hast das versteckte Spiel entdeckt. Na super, das müssen die Kinder ja immer selber nennen. Dann lauf los und zeig mir deine Klospülung.
2: Ich würde es gerne mit neuen Geräuschen spielen.
1: Na, das können wir natürlich auch machen. Gut, dann läufst du jetzt mal in dein Kinderzimmer, lässt mich deine Sp-

0: Aus dem Bundesland Niederösterreich. Ich wünsche dir noch einen schönen Nachmittag, Elisa.
1: Ich dir auch.
0: Tschüssi, baba.
2: Tschüss. 1, 2, 3, 4.

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0: Es ist Nachmittag in Österreich. Du hörst Radino, mein Kinderradio. Ich bin der André. Wunderschönen Nachmittag wünsche ich dir. Fein, dass du mit dabei bist. So, wir telefonieren uns gleich wieder mit einem Kind, irgendwo aus Österreich her. Schauen wir gleich mal in Leitung 2. Hallöle, ist schon wer dran?
1: Hallo André, ich bin die Johanna.
0: Ja, Johanna, einen wunderschönen Nachmittag. Willkommen in Radinos Minidisco.
1: Schön, dass ich da sein darf.
0: Das ist gut, dass du da bist. Sag mal, wie alt bist du?
1: 5.
0: Und in welchem Ort wohnst du?
1: Ich wohne in Wien.
0: Das ist sehr toll. Natürlich, ich frage ja deshalb immer, wo die Kinder wohnen, in welchem Ort, weil es ganz wichtig ist, dass man den Ort kennt. Weil wenn du mal irgendwo verloren gehst, musst du ja wissen, wo du hingehörst. Weil du willst ja irgendwann wieder nach Hause kommen, oder?
1: Ja.
0: Eben. Und du weißt, du wohnst in Wien. Da sitzt du schon mal im richtigen Zug in die richtige Richtung. Das ist toll. Sollen wir jetzt jede Menge Freunde von dir grüßen hier im Radio?
1: Die Anna, den Fabian, den Florian, den Nikolas, den Jonas, die Valentina, noch eine Anna, noch eine Valentina, der Matthias, die Michaela, die Mama, den Papa und mich selber.
0: Und dich selber. Das hatte ich auch noch nicht, aber das ist eine tolle Idee. Und liebe Grüße kommen von mir zu dir, Johanna. Hier steht, du möchtest, wenn du erwachsen bist, Polizistin werden.
1: Ja.
0: Warum möchtest du Polizistin werden?
1: Weil es Spaß macht.
0: Okay, dann hoffe ich, dass du eine tolle Polizistin wirst und dass du immer ganz viel Spaß im Job hast.
1: Mhm.
0: Sollen wir jetzt ein Spiel spielen?
1: Ja.
0: Auswahlspiel, Reimwörterspiel oder Gegenteilspiel? Was spielen wir?
1: Gegenteilspiel.
0: Das Gegenteilspiel. Wie funktioniert das Gegenteilspiel?
1: Man sagt was, dass zum Beispiel warm, dann sagt man kalt. Genau. Also heiß, kalt.
0: Ich sag ein Wort kalt, und du heiß. Musst das Gegenteil sagen.
1: Ja.
0: Gut. Was ist das Gegenteil von müde?
1: Wach.
0: Wach ist das Gegenteil von müde, richtig. Was ist das Gegenteil von oben?
1: Unten.
0: Unten ist das Gegenteil von oben, richtig. Und was ist das Gegenteil, jetzt kommt ein sehr schwieriges, was ist das Gegenteil von sauber?
1: Dreckig.
0: Dreckig ist das Gegenteil von sauber, richtig. Hier kommt der Applaus für die Johanna, die ist 5 Jahre alt, aus der Bundeshauptstadt Wien. Ich wünsche dir noch einen schönen Nachmittag. Tschüssi.
1: Tschüss und bis dann.

0: Das, was ich an meinem Kinderradio so richtig toll finde, ist, dass du vor dem Radiogerät sitzt und einfach mal mitbekommst, wie toll Radio ist, wenn man da einfach sich keine Gedanken drüber machen muss, immer etwas Spannendes passiert, tolle Musik läuft und dann noch tolle Telefonate laufen. So, rufen wir mal jetzt in Vorarlberg irgendwo an. Da hätte ich zum Beispiel den Till. Mal schauen, ob der Till zu Hause ist. Er hat sich nämlich angemeldet.
1: Hi.
0: Hi, wer spricht denn da?
1: Der Till.
0: Ja, Till, einen schönen Nachmittag wünsche ich dir. Geht's dir gut?
1: Ja.
0: Du, ich freue mich voll, dass du mit dabei bist in der Minidisco. Hast du lange auf den Anruf gewartet?
1: Ja.
0: Ja, das glaube ich. Aber jetzt ist es endlich soweit. Und jetzt wollen wir dich alle ein bisschen besser kennenlernen. Wie alt bist du und in welchem Ort bist du zu Hause?
1: Also ich bin 6 Jahre.
0: Und in welchem Ort wohnst du?
1: Weiß ich gar nicht mehr.
0: Dann helfe ich dir, okay? Du wohnst in Wohlfurt und das ist im schönen Bundesland Vorarlberg.
1: Mhm.
0: Du, hier steht, dass du jede Woche trainierst und in einem Ringerclub bist.
1: Ja.
0: Was ist ein Ringerclub?
1: Man hat Ringer, da lernt man Tricks.
0: Ja, also man kämpft dann eigentlich, oder?
1: Ja.
0: Wow, das ist ja toll. Und um was geht's beim Ringen? Dass man den anderen zu Boden irgendwie bringt, oder?
1: Ja, aber auf die Schultern.
0: Okay, und wann weiß man, wann man gewonnen hat?
1: Wenn man auf der Schulter liegt.
0: Wenn man auf der Schulter liegt, hat man beim Ringen gewonnen. Also hat eigentlich der andere gewonnen, nicht?
1: Ja.
0: Wow. Du, und hier steht, du liebst es, Rätsel zu lösen. Was für Rätsel löst du denn da?
1: Rechner.
0: Wirklich? Und wie weit kannst du schon rechnen?
1: Bis 10.
0: Bis 10? Das ist ja toll. Das heißt, du kannst mir sagen, wie viel 5 plus 4 ist?
1: Ja.
0: Sag mal.
1: 9.
0: 9, das ist mir einen Applaus wert. Wow. 5 plus 4 ist 9. Das hat der Till gut gemacht. Till, jetzt freuen sich alle deine Freunde drauf in Vorarlberg, dass du sie hier im Radio grüßt. Magst du sie mal aufzählen?
1: Ja.
0: Leg los.
1: Der Paul, der Magnus, der Erik, der Kasper, der Jakob, Anastasia, Milena, Paul, Leo, meine Schwester, der Kian, ich, mein Bruder und Mama und Papa.
0: Und liebe Grüße kommen natürlich von mir aus dem Radio zu euch ins schöne Vorarlberg. So, wir zwei Hübschen müssen jetzt noch ein Spiel spielen. Reimwörterspiel, Auswahlspiel oder Gegenteilspiel? Was spielen wir?
1: Das Auswahlspiel.
0: Wie funktioniert das Auswahlspiel?
1: Du selbst. Wörter und ich sag, was ich halt hier überhaupt.
0: Genau, also zwei Wörter sage ich eigentlich, gell? Geht los?
1: Ja.
0: Was magst du lieber? Basteln oder malen?
1: Basteln.
0: Und was bastelst du Schönes?
1: Papierflieger.
0: Wow, und fliegen die richtig schön? Weit?
1: Ja.
0: Das ist ja toll. Okay, Hallo sagen oder gar nichts sagen?
1: Hallo sagen.
0: Natürlich, wir wollen ja höflich und freundlich bleiben. Wenn da irgendwelche Erwachsenen kommen, kann man immer mal Hallo sagen. Ja? Okay, duschen oder baden?
1: Baden.
0: Warum?
1: Ja, weil ich doch baden kann, halt mit meiner Schwester und mit meinem Bruder.
0: Du, das klingt aber voll lustig. Spielst du dann da tolle Spiele in der Badewanne?
1: Ja.
0: Und habt ihr ein Boot auch?
1: Ja.
0: Das ist ja toll. Und habt ihr ja so Quietscheentchen oder so?
1: Ja.
0: Das ist super. Ich habe voll gerne immer so einen Badeschwamm gehabt, den man dann so anfüllen kann mit Wasser und dann kann man ihn ausdrücken. Das ist super lustig. Hier kommt ein Applaus. Das war der Till, der ist 6 Jahre alt, aus dem schönen Bundesland Vorarlberg. Der war heute Nachmittag mit dabei. Und soll ich dir was sagen, Till? Es war super lustig mit dir.
1: Mit dir auch.
0: Dankeschön. Ich wünsche dir noch einen schönen Nachmittag. Tschüssi.
1: Schönen Nachmittag.

0: genau gesehen. Du
1: das war ja mal ein dinotastisches Lied hier bei Radino, mein Kinderradio. Schönen Nachmittag, Österreich. Gleich gibt's hier wieder jede Menge neue Sprachnachrichten, die ich vorspiele. Ich würde sagen, eine hören wir uns jetzt schon mal an, oder? Schauen wir mal.
2: Hallo Radino und hallo André. Ich heiße Luana und ich hoffe, dass du mich nochmal anrufst. Meine Mama hat nämlich verpasst den Anruf. Und ich wohne in Villach. Tschüss.
1: Oh, das ist natürlich total blöd, wenn die Mama den Anruf verpasst. Deshalb auf unserer Webseite www.meinkinderradio.at, da steht unsere Telefonnummer. Wenn du dich anmeldest für die Minidisco, dann muss die Mama gleich bitte die Telefonnummer ins Handy einspeichern. Dann könnt ihr den Anruf, glaube ich, gar nicht verpassen. Denn egal, was die Mama macht, wenn die anrufen, bitte, bitte unbedingt abheben, das ist ganz, ganz wichtig. Aktuell warten nämlich über 2000 Kinder aus ganz Österreich auf einen Rückruf und man rutscht dann immer wieder in der Warteliste zurück, wenn nicht abgehoben wird. So, jetzt schauen wir aber erstmal zum Otto aus Tirol. Der wartet hier in Leitung 4, da hat wer abgehoben. Hallöle.
3: Hallo André.
1: Du, ich habe mich schon voll auf dich gefreut.
3: Ich habe mich auch gefreut, André.
1: Das ist schön. Dann haben wir uns ja beide gefreut. Jetzt brauchen wir noch schnell eine Vorstellung von dir. Sag uns ganz geschwind, wie alt bist du und wie heißt der Ort, wo du wohnst?
3: Ich bin 6 Jahre alt und ich komme aus Kufstein in Tirol und aus Österreich.
1: Wow, du hast ja sogar, du hast den Ort gesagt, das Bundesland Tirol und das Land, in dem du lebst, nämlich Österreich. Du, das ist mir schon mal einen Applaus wert. Manchmal ist ja nämlich das Land auch ganz wichtig, weil wenn man im Ausland irgendwo im Urlaub verloren geht, wäre es ganz gut, wenn man auch weiß, aus welchem Land das man kommt, gell? Weil sonst sitzt man vielleicht in einem falschen Zug und fährt ganz woanders hin. Super, du, hier steht, du schwimmst mit einer Meerjungfrauenflosse wie Neptun.
3: Ja.
1: Jetzt musst du uns einmal ganz geschwind erklären, wie kommt man auf die Idee?
3: Ich weiß es selbst nicht.
1: Okay, du hast einfach mal so eine Flosse gesehen und hast dir gedacht, du, das ist cool. Das hat sonst niemand.
3: Ja, ich habe mir meine Freundin gekauft und ich habe gar nicht gewusst, wie man mit dem schwimmt, aber jetzt kann ich es ganz gut.
1: Und muss man da lange üben, bis man das kann oder ist das ganz, ganz easy?
3: Ich habe es einfach so gekonnt.
1: Und glaubst du, kann ich das auch oder gehe ich unter?
3: Keine Ahnung.
1: Okay, dann werde ich das einfach mal probieren. Ich werde auch mal schauen, vielleicht kriege ich so eine Meerjungfrauenflosse wie Neptun auch. Du, und hier steht, du spielst Fußball in einem Verein.
3: Ja.
1: Machst du aber nicht mit einer Meerjungfrauenflosse? Du spielst mit...
3: Nein, das klappt doch nicht.
1: Ach so. Ich habe mir gedacht, das würde ja total cool ausschauen, wenn du mit dieser Meerjungfrauenflosse im Tor stehst oder so.
3: Damit kann man aber nicht so gut aufstehen.
1: Ach so. Ja, das wäre ja blöd. Aber wir könnten dich ins Tor legen und hoffen, dass alle Bälle an dir abprallen.
3: Nein, man kann auch höher schießen.
1: Ah ja, das stimmt auch wieder. Hier steht, du möchtest Wasserretter von Beruf werden.
3: Ja.
1: Da braucht man noch eine rote Badehose und so eine Schwimmboje, wie sie bei Baywatch haben. Kennst du die Serie?
3: Nein.
1: Du musst dir mal Baywatch anschauen. Das sind Rettungsschwimmer und die retten dann lauter Leute vor dem Ertrinken. Die ist voll spannend. Die habe ich, als ich so alt war wie du, voll gerne geschaut. Für dich sicher die perfekte Serie. So Otto, jetzt müssen wir aber, wir müssen noch schnell jede Menge Freunde von dir grüßen hier im Radio. Zähl mal auf.
3: Nora, an Tobias, an Noah, an Radino und die Elli, die Katharine, Mama, Papa.
1: Die dürfen wir natürlich auch nicht vergessen.
3: Und Clara, Galter, Hanna von meinem Kindergarten, das war's.
1: Okay, und liebe Grüße kommen natürlich von mir aus dem Radio zu euch ins schöne Bundesland Tirol. So, wollen wir jetzt noch schnell ein Spiel spielen?
3: Ja.
1: Auswahlspiel, Reimwörterspiel oder Gegenteilspiel, was magst du denn spielen?
3: Geräuschespiel.
1: Oh, du hast das versteckte Spiel entdeckt. Na dann lauf los und zeig mir deine Klospülung, Otto.
3: Okay.
1: Auf das hast du wahrscheinlich schon gewartet, oder?
3: Ja.
1: Alle warten auf die Klospülung. Ja! Okay, und jetzt hätte ich gerne, dass du dir zwei Gläser in der Küche holst und kannst du mit denen mal so zusammentun, als würdest du anstoßen und dann hören wir das vielleicht.
3: Ja.
1: Aber nicht zu fest, nicht, dass die Gläser kaputt werden. Krieg ich Schimpfer von deiner Mama. Wow, das ist ja schnell gegangen. Hier kommt schon dein Applaus. Der Otto hat die Gläser schon griffbereit gehabt. Otto, ich wünsche dir noch einen schönen Nachmittag. Danke fürs Mit dabei sein. Tschüssi.
3: Tschüss, André.

0: Also es gibt ja verschiedene Möglichkeiten, wie du hier in Radinos Minidisco bei meinem Kinderradio mitmachen kannst. Möglichkeit 1 ist, du telefonierst mit mir. Dazu musst du das Online-Formular auf Radinos Webseite ausfüllen. Möglichkeit 2 ist, du schickst mir eine Sprachnachricht über Radinos Handy-App. Das geht natürlich auch, aber in beiden Fällen musst du selber reden. Und dann gibt es natürlich Kinder, die sagen, ah, ich traue mich aber nicht, im Radio zu reden. Kein Problem, auch diese Kinder können sehr gerne mitmachen. Für die gibt's nämlich Radinos Pinnwand auf unserer Webseite www.meinkinderradio.at. Einfach da mal reinschreiben und ich lese dann hier ab und zu in der Sendung diese Nachrichten sehr gerne vor. Freue mich schon auf deinen Pinnwand-Eintrag. So, jetzt schauen wir aber gleich mal hier in Leitung. Welche nehmen wir denn hier? Da blinkt's überall. Hey, mach mal Leitung 24. Wer ist denn dran? Hallöle.
1: Hallöle, André, hier ist die Rebecca.
0: Herzlich willkommen in Radinos Minidisco, Rebecca. Geht's dir gut?
1: Ja.
0: Das ist schön. Du, jetzt musst du uns noch schnell sagen, wie heißt denn der Ort, wo du wohnst?
1: Ottensheim.
0: Ottensheim, das ist im Bundesland Oberösterreich. Und wie alt bist du?
1: 8
0: Jahre alt. Und hier steht, du möchtest später mal Integrationslehrerin werden.
1: Ja, voll, das würde ich gerne werden.
0: Okay, jetzt musst du natürlich für alle Kinder mal erklären, was ist denn überhaupt eine Integrationslehrerin? Was macht die?
1: Das ist eine Lehrerin für Kinder mit einer Beeinträchtigung.
0: Oh, und wie bist du auf die Idee gekommen?
1: Weil ich in einer E-Klasse bin.
0: Okay, und da gibt's auch so eine Integrationslehrerin.
1: Ja.
0: Das ist ja toll. Du, das ist eine super tolle Idee, weil das ist nämlich ein ganz wichtiger Beruf. Das heißt, das ist eine Lehrerin, die hilft den Kindern, die eine Beeinträchtigung haben, damit es für die nicht zu schnell geht, oder?
1: Genau.
0: Super. Du, das ist ein toller Job. Da kriegst du schon mal einen Applaus. Ein ganz ein wichtiger Beruf, den sich da die Rebecca ausgesucht hat. Integrationslehrerin. Kompliziertes Wort. Aber sehr wichtiger Beruf. So, Rebecca, jetzt grüßen wir aber erstmal alle deine Freunde hier im Radio. Zähl mal auf.
1: Die Luisa, die Linda, Toni, die Elli, die Mama, den Papa, Oma, Opa, Florentina, Juliana, Isabel, die andere Luisa und meine ganze Klasse.
0: Super, und ganz liebe Grüße kommen natürlich von mir aus dem Radio zu euch ins schöne Bundesland Oberösterreich. Wir zwei Hübschen, wir spielen jetzt noch ein Spiel. Ich habe das Auswahlspiel, das Reimwörterspiel und das Gegenteilspiel. Was magst denn du spielen?
1: Reimwörterspiel.
0: Und wie funktioniert das Reimwörterspiel?
1: Also du sagst ein Wort und ich muss das Reimwort sagen.
0: Geht's los?
1: Ja.
0: Gut, was reimt sich auf Stampfen?
1: Mampfen.
0: Mampfen reimt sich auf Stampfen, richtig. Was reimt sich auf Ziel?
1: Spiel.
0: Spiel reimt sich auf Ziel, richtig. Und was reimt sich auf Jahre?
1: Haare.
0: Haare und Jahre, das reimt sich. Hier kommt ein Applaus. Super, super, super. Die Rebecca ist 8 Jahre alt aus dem Bundesland Oberösterreich, genauer gesagt in Ottensheim zu Hause. Und dir wünsche ich noch einen schönen Nachmittag. Danke fürs Mit dabei sein.
1: Tschüss, André. Schönen Nachmittag.

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1: Hallo, ich bin der Jona und ich bin 6 Jahre alt und ich wohne in Sampelt. Und ich wünsche viel Glück zu Cassian und Christian.
2: Hallo, Radino. Wie geht es dir? Ich höre euch jetzt und ich bin Santiago. Ich bin 10 Jahre alt und ich wohne in Mexiko-Stadt.
3: Hallo, Radino. Ich komme aus dem Burgenland und fahre heute in die Schule und höre nebenbei immer sehr gerne Radino. Und ich liebe die Geschichten von dir. Tschüss und ich wünsche dir noch einen schönen Tag. Liebe Grüße, deine Lea.
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könnte er damit wohl meinen? Ja, von mir aus meinetwegen interpretiert da irgendwas rein. Doch ich hoffe, ihr könnt mir diesen Fehler irgendwann wieder verzeihen. Denn dieser Text ist wie verhext und fällt mir leider nicht ein.

0: und wir wollen heute Nachmittag keine Zeit verlieren. Es geht Schlag auf Schlag. Ich telefoniere mit jeder Menge Kindern hier in der Minidisco auf mein Kinderradio. Schauen wir gleich mal in Leitung 2. Hallöle.
1: Hallo.
0: Hallo. Ja, wer spricht denn da?
1: Albert.
0: Ja, Albert. Hallöle. Einen schönen Nachmittag wünsche ich dir. Du, jetzt wollen dich alle Kinder in ganz Österreich ein bisschen besser kennenlernen. Wie alt bist du und in welchem Ort wohnst du?
1: Ich bin 7 Jahre alt und ich wohne in Liesing.
0: Ah, also in unserer schönen Bundeshauptstadt in Wien.
1: Ja.
0: Schön, dass du heute Nachmittag mit dabei bist, Albert. Du, sag mal, hier steht auf meinem Zettel, dass du bei einem Wettbewerb eine Auszeichnung bekommen hast. Was war das für ein Wettbewerb und welche Auszeichnung?
1: Das war ein Wettbewerb in einer Musikschule in Simmering.
0: Okay, das heißt, du kannst ein tolles Musikinstrument spielen.
1: Ja.
0: Und was spielst du für ein Instrument?
1: Klavier.
0: Wow, also so ein richtig großes Klavier, also so ein Flügel?
1: Ja.
0: Wow. Und was war das für eine Auszeichnung?
1: Das war eine Auszeichnung von Prima La Musica und ich wurde erster Platz.
0: Wow, das ist mir einen Applaus wert. Großartig. Also hier bei meinem Kinderradio hören ja so viele Kinder aus ganz Österreich zu, die alle etwas ganz Besonderes können. Und der Albert ist ein toller Musiker. Super. Du Albert, jetzt, nachdem du so ein toller Musiker bist, hast du wahrscheinlich auch ganz, ganz viele Freunde, die wir ja alle im Radio grüßen müssen. Magst du sie alle mal aufzählen?
1: Ja.
0: Leg mal los.
1: Der Maxi, der Viktor, alle, die ich noch kenne.
0: Ja, da hast du recht. Ich hänge mich da einfach dran und sag liebe Grüße an euch alle da draußen. Albert, wir spielen jetzt noch ein Spiel, hm?
1: Ja.
0: Welches hast du dir denn ausgesucht?
1: Das Auswahlspiel.
0: Das Auswahlspiel. Gut, geht los?
1: Ja.
0: Beim Twini, den grünen oder den orangen?
1: Den Orangen.
0: Den Orangen, der ist ja super lecker. Dann Winter oder Sommer?
1: Sommer.
0: Sommer, weil da kann man kurze Hosen tragen, oder?
1: Ja.
0: Und Rutschen oder Schaukeln?
1: Schaukeln.
0: Wirklich, wird's dir da nicht schwindelig?
1: Nein.
0: Okay, dann hätte ich gesagt, bis nächste Mal beim Schaukeln schaukel ich dich ordentlich an. Du, ich wünsche dir noch einen schönen Nachmittag. Hier ist dein Applaus. Der Albert, 7 Jahre alt aus der Bundeshauptstadt Wien. Und ich wünsche dir noch einen schönen Nachmittag. Tschüss, Baba.
1: Schönen Nachmittag, André. Tschüss.

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6: Und dazu begrüße ich heute die Ines. Hallo, schön, dass du da bist.
7: Kinder sollen sichtbarer im Straßenverkehr werden. Gerade in der Übergangszeit von Sommer auf Herbst merkt man, dass es immer früher dunkel wird. Besonders bei Kindern ist es wichtig, auf eine auffällige helle Kleidung zu achten, damit sie besser von Menschen, die im Auto, auf Fahrrädern oder anderen Gefährten unterwegs sind, gesehen werden. Auch sogenannte Reflektoren, also ein Material an der Kleidung, den Schuhen oder zum Beispiel auch der Schultasche, macht die Kleinen besser sichtbar. Wenn Licht auf die Reflektoren trifft, wird es hell. Auch spezielle Reflektorwarnwesten in der Farbe Neongelb kann man sich bei Einbruch der Dunkelheit einfach über die Jacke anziehen und wird damit somit besser gesehen im Straßenverkehr. 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In der Bundeshauptstadt Wien wird bald mit dem Bau einer neuen großen Volksschule begonnen. Der 10. Bezirk in der Bundeshauptstadt Wien bekommt immer mehr Zuwachs. Also immer mehr Familien mit Kindern leben hier und so ist es notwendig, genügend Bildungseinrichtungen zu schaffen. Im Stadtgebiet Wienerfeld-West wird eine große Ganztagesvolksschule gebaut, die dann von rund 450 Schülerinnen und Schülern besucht werden soll. Modern, hell und mit viel grüner Fläche will man hier die besten Bedingungen für ein gutes Miteinanderlernen schaffen, aber auch die Möglichkeiten für sportliche und kreative Dinge. Bei der Planung der neuen Ganztagesvolksschule wird außerdem großer Wert auf eine umweltschonende Bauweise gelegt. Strom und Wärme für das Gebäude werden unter anderem von einer Photovoltaikanlage erzeugt. Diese wandelt Sonnenlicht mit Hilfe von Solarzellen direkt in elektrischen Strom um. In 3 Jahren soll die neue Schule im 10. Bezirk fertig sein. Gesund, stark und glücklich sollen Kinder sein. Zu einem zufriedenen, glücklichen Aufwachsen gehören bestimmte Rituale, die Eltern mit ihren Kindern gemeinsam immer wieder in den Alltag einbauen können. Zum Beispiel kann man zusammen mit Kindern ab einem Alter von etwa 5 Jahren ein Glückstagebuch führen. Hier sammelt man all die schönen Momente, die sich über den Tag verteilt ergeben, sei es im Kindergarten, in der Schule oder auch beim Spielen zu Hause oder mit Freunden. In das Glückstagebuch könnte man zum Beispiel abends, wenn es ruhig wird, gemeinsam schreiben oder auch zeichnen. Das macht gleich ein gutes Gefühl im Bauch vor dem Zu-Bett-Gehen. Online auf www.oegk.at/kids finden Eltern noch viele weitere Tipps, wie eine gesunde, ausgeglichene Kindheit gelingen kann.
6: Das waren die aktuellen Meldungen von dieser Stunde und jetzt gibt's noch Spannendes aus unserer Kinderredaktion für dich.
8: Hallo, ich bin der Maxi und ich interessiere mich für Astrophysik. Viele Kinder fragen sich, wie unsere Welt eigentlich entstanden ist. Alles begann mit dem Urknall. Davor war das ganze Universum ein kleiner, dichter Ball, kleiner als ein Sandkorn. Irgendwann ist dieser Ball explodiert und Raum und Zeit sind entstanden. Danach wurde das Universum immer größer. Nach und nach bildeten sich Sterne, Planeten und schließlich auch unsere Erde. Das Ganze ist vor 13,8 Milliarden Jahren passiert. Das ist so lange her, dass man es sich gar nicht vorstellen kann. Das Spannende, seitdem wächst das Universum immer weiter.
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10: Ja, wir sind wieder hier in Radinos Werkstatt. Ich bin der Moritz und das nächste Projekt macht nicht nur Spaß, sondern ist auch noch dino-praktisch. Es ist eine Garderobe. Wenn du jetzt denkst, dass das fad klingt, dann warte lieber mal die Bauanleitung ab. Wir brauchen dafür ein quadratisches Holzbrett, Kotflügelscheiben, Schrauben, einen Akkuschrauber, Nägel, Pinsel, Schraubhaken, Kombizange, Schlosserhammer und jede Menge Farbe. Merken muss man sich das aber eh nicht. Das steht alles in der Bauanleitung. Die gibt's wie immer auf der Mein Kinderradio Webseite. meinkinderradio.at. So, und David ist natürlich auch schon wieder bereit.
11: Also geht's los?
10: Jawohl, los geht's!
11: Kannst du bitte mal beschreiben, wie die Garderobe am Ende ausschauen soll?
10: Voll gern. Es werden Gesichter, also wir brauchen pro Gesicht eine Holzplatte.
11: Aber wir machen mal ein Gesicht. Und wenn das gut funktioniert hat, können wir gerne ja noch mehr machen.
10: Okay, fangen wir mal mit den Farben an. Die füllen wir alle in kleine Gefäße.
11: Und ich leg mal alle Materialien für das Gesicht zurecht. 2 große Kotflügelscheiben für die Augen, 6 bis 7 kleine für den Mund und passende Schrauben und einen Schraubhaken.
10: Ich bin schon dabei, das Gesicht auf das Brett zu malen. Ich denke, es wird ein Pirat. Ja, das klingt gut. Ich male einen Piraten.
11: Das schaut ja schon richtig gut aus. So, jetzt müssen wir aber die Farbe trocknen lassen.
10: Das ist aber blöd. Dann können wir gar nicht weitermachen.
11: Doch, ich habe vorhin schon ein Gesicht auf meine Garderobenplatte gezeichnet. Damit können wir jetzt mal weitermachen, bis dein Pirat trocken ist.
10: Ei, ei, Captain.
11: Mir gefällt deine Begeisterung.
10: Ist ja auch ein dinotastisches Projekt.
11: Ja, dann kannst du ja vielleicht gleich die Nase reindrehen. Damit das leichter geht, schraube ich mal eine normale Schraube rein und wieder raus. So.
10: Jetzt geht das mit der Hakennase gleich viel leichter.
11: Und ich werde jetzt mit dem Akkubohrer die Augen und den Mund befestigen. Das ist aber auch kein Hexenwerk. Einfach die Kotflügelscheiben mit den Schrauben festschrauben.
10: Manchmal muss ein Projekt nicht kompliziert sein.
11: Finde ich auch. Oft sind es die einfachen Dinge, die dann besonders gut aussehen.
10: Und auch praktisch sind.
11: Ich muss sagen, ich bin echt sehr zufrieden mit meiner Kindergarderobe.
10: Aber du bist doch kein Kind mehr.
11: Das macht ja nichts. Meine Jacke hängt darauf sicher genauso gut wie deine. Aber apropos, dein Gesicht ist mittlerweile sicher auch schon trocken. Bist du bereit, es fertig zu machen?
10: Ich war noch nie mehr bereit.
11: Sehr gut. Aber bevor wir das machen, kommt wie immer der Hinweis, wo man die Bauanleitung findet.
10: Und zwar auf der Mein Kinderradio Webseite.
11: www.meinkinderradio.at.
10: Genau so ist es. Da findet man nicht nur die Bauanleitung zur Kindergarderobe, sondern zu allen Projekten, die wir hier bei Radinos Werkstatt schon gebaut haben.
11: Und da waren echt viele coole Sachen dabei.
10: Und wir sind ja auch noch sicher nicht am Ende.
11: Nein, noch lange nicht.
10: Sehr gut, dann sagen wir mal Baba und bis zum nächsten Mal.
11: Und wie immer auch wieder der Aufruf an alle Kinder, uns gerne Fotos von ihren Werkstücken zu schicken. Am einfachsten geht's über das Formular bei der Galerie auf der Mein Kinderradio Webseite meinkinderradio.at. Wir sind schon sehr gespannt. Ciao.
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0: Eines steht doch wohl fest, Gespenster gibt's nicht. Trotzdem gibt es manchmal merkwürdige Dinge, die man sich zunächst überhaupt nicht erklären kann. Der alten Frau Reiniger geht das so. Sie hat ein kleines Gartenhäuschen in einer Heimgartensiedlung und fast jede Nacht hört sie recht eigentümliche Geräusche im Dachstuhl. Sie kommt trotz aller Bemühungen nicht dahinter, woher das kommen könnte, und nun ist sie so durcheinander, dass sie nicht mehr wagt, dort zu übernachten. Sie hat ihre Not auch dem Mechanikermeister Schmidt geklagt, und dem fiel wiederum der Meister Eder ein. Hatte der nicht schon oft recht seltsame Geschichten von einem Kobold erzählt? Und war da nicht neulich beim Spanferkelessen auch so etwas Merkwürdiges gewesen? Kurz entschlossen ging er zu seinem Freund Eder. Vielleicht wusste der bei seltsamen Dingen besser Rat als sonst wer. Er begann das Gespräch ohne Umschweife.
1: Du, sag mal, Franz, du hast doch einen Kobold.
2: Schorsch, darüber rede ich nicht gern.
1: Ja, ich weiß schon, wir haben dich ausgelacht. Aber glaub mir, es gibt schon komische Sachen.
2: So.
1: Wie denkst du eigentlich über Gespenster?
2: Geh, lass mich doch mit dem Schmarrn in Ruhe.
1: Nein, das ist kein Schmarrn. Du, bei der Frau Reinicke geistert's. Weißt du, es ist die alte Frau in der Siedlung, die so krumm geht. Bei der ist wirklich was Seltsames.
2: Ja, und warum erzählst du mir das?
1: Ja, weil ich mir denkt hab, dass du da vielleicht eine Erklärung weißt, wo du doch also sozusagen Erfahrung hast. Nicht wahr? Ich meine, wenn man schon...
2: George?

0: Ich bin ja nicht deppert, nicht?
1: Franz, es tut mir leid, dass wir dich ausgelacht haben, aber diesmal ist kein Spaß. Franz, darf ich dir Frau Reinicke herschicken?
0: Also ich verspreche mir gar nichts davon.
1: Ich schick's her. Hör dir von ihr die Geschichte selber auf.
0: Von mir aus. Aber Hoffnungen brauchst du ja keine machen, gell?
2: Der Meister Eder war recht zugeknöpft, verständlicherweise. Der Pumuckl dagegen war der Sache gegenüber sehr aufgeschlossen. Kaum war der Spenglermeister gegangen, hüpfte der Kobold mit einem Riesensatz auf die Hobelbank und rief.
3: Du, und wenn es ein Kobold wäre, also ein zweiter Kobold, vielleicht eine Frau Kobold, also eine Koboldine, die einen Herrn Kobold sucht, also du, das wäre ein Spaß.
0: Ja, ich weiß nicht, ob das ein Spaß wäre. Ein so ein kleiner Nixnutz wie du reicht mir eigentlich.
3: Ich bin kein kleiner Nichtsnutz, sondern ich bin ein großer Nutz. Mhm. Ich bin einer der größten Nutze, die es gibt.
0: Ja,
3: jawohl.
0: Ja, ist schon gut, Pumuckl, da fang dich wieder.
3: Jawohl, ich bin aber ein Nutz.
0: Aber was das auch immer sein mag, es ist ganz bestimmt ganz einfach zu erklären. Ich möchte schwören, das sind Hasel oder Fledermäuse oder irgendein Viechzeug.
3: Ja, aber dann könnte es doch gar nichts schaden, wenn wir uns diese Flederhasenmäuse mal anschauen. Vielleicht nehmen wir dann einen von diesen Hasen mit und dann geistern wir hier im Dachstuhl.
0: Ja, das ging mir gerade noch ab.
3: Und mir geht es auch ab, wenn es uns allen beiden abgeht. Und dann holen wir eben so einen Flederhasen.
0: Fledermaus heißt...
3: Fledermaus. Komm, die müssen wir sofort holen. Das Wort ist ja schon so geisterig, so.
0: Nein. Da muss ich dich enttäuschen. Warum? In so komische Sachen misch ich mich nicht gern ein.
3: Aber ich misch mich da sehr gerne ein. Ich bin ein Einmischkobold, jawohl. Ein Einmisch und ein Mitmisch und ein Aufmischkobold bin ich.
2: Den guten Vorsatz, sich nicht einzumischen, hat der Meister Eder doch umgestoßen, als tatsächlich nachmittags die alte Frau Reinicke in die Werkstatt kam.
4: Der Herr Schmidt hat gesagt, ich soll Ihnen erzählen, was los ist. Vielleicht könnten Sie helfen.
0: Ja, das weiß ich nicht, ob ich das kann.
4: Ja, ich weiß mir nicht mehr zu helfen. Mein Heisel war meine einzige Freund.
0: Ja, Heisel ist immer
4: eine Freund. So oft es nur gegangen ist, bin ich hinaus seit 20 Jahren. Aber jetzt ist mir alles verleidet.
0: Ja, aber das muss sich doch alles aufklären lassen, Frau Reinicke.
4: Das habe ich mir ja auch gedacht. Ich habe alles abgesucht.
0: Ja, und?
4: Aber nachts, immer so um die gleiche Zeit, da fängt es an.
0: Was fängt an?
4: Es tut, wie wenn jemand mit blechernen Schwertern aufeinander hauen tät. Oder wie wenn Blechbüchsen geschmissen werden. Grausam, sage ich einer.
0: Ja, wo tut denn das so?
4: Ja, es muss irgendwo unterm Dach sein.
0: So, unterm Dach?
4: Der Herr Schmidt hat sich schon auf die Lauer gelegt. Mhm. Aber nix. Und kaum war er weg, da ist losgegangen.
0: Ja, vielleicht erlaubt sich da jemand einen schlechten Scherz.
4: Ich hab rings ums Haus alles sauber gekarrt, sodass man jeden Fußtritt sehen muss. Nix war zu sehen.
0: Ja, aber wenn ich mich genauso auf die Lauer lege wie der Herr Schmidt, dann kann es doch sein, dass sich genauso wenig rührt wie bei ihm.
4: Der Herr Schmidt hat gesagt,
0: was hat der Herr Schmidt gesagt?
4: Dass Sie einen unsichtbaren Geist...
0: Ach, das ist doch Unsinn, so daherzureden. Das werden Sie doch hoffentlich nicht glauben.
4: Ich glaube jetzt schon an alles. Herr Eder, könnten Sie nicht am nächsten Samstag, Sonntag einmal draußen schlafen?
0: Was ich draußen schlafen? Was bringt denn das? Naja, wenn Sie meinen...
4: Darf ich Ihnen die Schlüssel da lassen? Bitte schön.
0: Ja, also von mir aus, ja.
4: Schauen Sie, mir ist das ganze Leben verdorben, wenn das so weitergeht. Ich habe bloß meinen Garten und mein Häusl. Das ist meine einzige Freude.
0: Also, geben Sie die Schlüssel her.
4: Ja, bitteschön.
0: Der Geschichte werden wir schon auf die Spur kommen.
2: So kam's, dass der Meister Eder mit seinem Pumuckl am Samstag in das Gartenhäusl zog. Es war ein strahlender Tag und wirklich ein Vergnügen, ein wenig im Grünen zu sein. Nachmittags spielte er mit dem Spenglermeister und noch ein paar Heimgartenbesitzern ein wenig Karten. Dann, als es dunkel wurde, verabschiedete er sich. Er aß mit dem Pumuckl gemütlich Abendbrot, las ein bisschen in der Zeitung und wurde allmählich rechtschaffen müde.
0: So, Pumuckl, jetzt machen wir das Licht aus. Jetzt braucht das Gespenst bloß noch kommen.
3: Oh, hoffentlich traut er sich auch herein, wenn wir hier sind.
0: Wer er?
3: Weiß ich ja nicht. Also der Blech-Aufeinanderhaue-Mann. Bis jetzt habe ich noch niemand entdeckt, obwohl ich überall herumgeklettert bin. Auf dem Dach, unter dem Dach, sogar in zwei Mauselöcher im Garten habe ich hineingeguckt. Nicht mal eine Maus ist da. Also ganz zu schweigen von einer Fledermaus.

0: Ja, wir sehen, dass er weiterhin nichts da ist.
1: Ja, soll ich jetzt vielleicht ein ganz leises Gespensterwarte-Gedicht machen? Oder ein Gespensterwarte-Lied singen?
0: Aber leise.
1: Ja. Vor dem Fenster sitzen Gespenster und ein jeder hat eine Flieder. Was war das?
0: Wird im Nachbargarten gewesen sein.
1: Nein, das ist hier am Haus.
0: Sei still.
1: Da, das ist auf dem Dachboden, ganz bestimmt.
0: Das könnte durchaus das Geräusch sein, das Frau Reinicke meint. Wo ist meine Taschenlampe?
1: Da, auf dem Tisch.
0: Herrschaftszeiten, jetzt habe ich das Bierglas runtergeschmissen. So was Blödes.
1: Hoi.
0: Komm, Pumuckl, rauf auf den Dachboden.
1: Ja, da werden wir.
0: Vorsichtig. Psst, dass uns das Gespenst nicht hört.
1: Ja, dass uns das Gespenst nicht hört. Da, hinten aus der Ecke kommt's.
0: Na, da ist nix. Ist wer da? Hallo? Da ist überhaupt nichts. Oder siehst du was?
1: Nein, nicht mal was Unsichtbares sehe ich.
0: Hallo? Ist wer da? Das kommt von draußen. Das muss irgendwas außen am Dach sein. Komm, Pumuckl, schauen wir nach im Garten.
2: Aber auch im Garten war nichts zu sehen. Auf dem frisch gerechten Weg keine Fußspur und das Geräusch verstummt. Es war jetzt eine ganz stille, sternenklare Nacht. Der Meister Eder und sein Pumuckl gingen im Garten auf und ab, leuchteten mit der Taschenlampe alles ab. Nichts. Es war wirklich ein wenig unheimlich. Schließlich blieb ihnen nichts anderes übrig, als ins Bett zu gehen. Der Meister Eder schlief nicht sehr gut, denn manchmal schreckte er auf, weil er glaubte, irgendetwas scheppern zu hören. Am nächsten Morgen kam natürlich gleich in der Früh der Freund Schmidt vorbei, aber sie fanden auch beim gemeinsamen Suchen nichts. Der Pumuckl war höchst ärgerlich über die ganze Geschichte. Sobald er aufgewacht war, begann er zu suchen, und er suchte den ganzen Morgen. Und weil er auch von oben auf das Dach des Häuschens schauen wollte, kletterte er auf einen Baum, der hinter dem Haus, aber schon außerhalb des Grundstücks stand. Es war eine mächtige Eiche, deren Äste das Häuschen fast berührten. Und wie er sich da auf den Ast schwang, der dem Haus am nächsten war, fing es zu scheppern an. Genauso zu scheppern wie in der Nacht.
1: Oh, das ist doch... Das war doch gerade das Gleiche wie... Ganz still halten, ganz still halten. Aha. Wenn ich mich stillhalte, ist es auch still. Und wenn ich mich nicht stillhalte, also wenn ich auf dem Ast schaukle, dann... Beim Schaukeln scheppert's und beim Nicht-Schaukeln scheppert's nicht. Da muss was sein. Ja, da ist doch was. Eine feine, durchsichtige Schnur ist da. Ein Dingsfaden. Ein Glasfaden. Der ist am Ast festgebunden und geht zur Dachrinne und von da. Moment mal. Von da an die Dachtraufe. Und wenn man an der Schnur zieht. Ich hab's! Ich hab das Blechgespenst!
0: Pumuckl, was machst du denn da für Geschepper?
1: Ja, hörst du es denn nicht? Ich hab das Gespenst!
0: Feilgrott,
1: ist
0: das
1: Geräusch. Ich hab es!
0: Du, warte, ich steig mit der Leiter nach.
1: Bleib unten, bleib lieber unten, sonst brichst du dir noch die Ohren. Ja. Da, schau, siehst du den durchsichtigen Faden?
0: Ja, das ist ein Prillonfaden.
1: Ja, und dieser Prillonfaden, der ist am Baumast festgemacht und hier an einer Blechbüchse. Und wenn man den Ast vom Baum schüttelt, also so, dann scheppert die Büchse in der Regenblechröhre.
0: Ja, gibt's denn sowas?
1: Ich hab das entdeckt.
0: Hört sich doch alles auf.
1: Da hört sich alles auf.
0: Ja, ich hab mir schon gedacht, dass sich dir jemand einen schlechten Scherz erlaubt hat. Ja, sowas.
1: Hab ich dir nicht gesagt, dass ich ein Nutz bin? Also die, durchsichtige Schnur, die hättest du, mit deinen Augen, deinen Augen hättest du dich ja nie gesehen. Also wenn der Pumuckl nicht auf den Baum gestiegen wäre.
0: Nie. Ja, das muss ich zugeben.
1: Das musst du zugeben.
0: Ja.
1: Ich habe es gefunden.
0: Perlenschnur kann man auf die Entfernung gar nicht sehen.
1: Du nicht, ich schon.
0: Ja, raffiniert. Das scheppert, wenn der Wind geht und sich der Ast bewegt.
1: Ja, und das scheppert, wenn man sich auf den Ast setzt und an der Schnur zieht.
0: Solche Gemeinheit. Ja, gibt's denn sowas?
1: Ich bin ein Nutz. Ich bin der allergrößte Nutz.
0: Sei statt, der Schorsch kommt.
3: Was ist? Hast du es gefunden?
0: Ja, ein Blechbüchsen an einer Perlenschnur. Schaut dir das nur an.
3: Ja, sowas. Ja, wer macht denn sowas? Wer hast denn die Schnur überhaupt gesehen? Ich hab da auch schon den Baum in Verdacht gehabt, aber die Schnur hätte ich nie gesehen.
0: Ja, weißt, mein Kobold hat halt bessere Augen als wir zwei.
3: Hast recht, nimm mich noch hoch. Ja, ich hab wirklich schon angefangen, an Gespenster und Kobold zu glauben. Was, bist jetzt du an die Schnur gekommen?
0: Nein, mein Kobold. Der mag das nämlich nicht, wenn ihn jemand mit Gespenster in einem Atemzug nennt.
3: Ach so? Ja, na, bitte halt vielmals um Entschuldigung. Du weißt, was ich glaub?
0: Was?
3: Das Ganze ist ein Lausbubenstreich. Und wenn ich mich recht erinnere, ist Frau Reinecke schon einmal wegen zwei so Lauser in die Schule gegangen und hat sich beschwert.
0: So, zwei Lausbuben. Ja, das kriegt man schon raus.
2: Am Nachmittag ist Frau Reinecke gekommen, um sich zu erkundigen, wie es dem Meister Eder ergangen war. Sie hat nicht wenig gestaunt über die boshafte Konstruktion in der Regentraufe.
0: Jetzt sagen's bloß, wer sich das ausgedacht haben kann. Der Schorsch meint, es könnten zwei Buben sein, mit denen sie schon mal einen Krach gehabt haben.
4: Ja, der Otto und der Ludwig, die haben ja immer Hex, alte Hex noch geschrien.
0: So, alte Hex, aha.
4: Bis man's dumm geworden ist. Da bin ich in Schul.
0: Aha, dann werden es schon die zwei sein.
4: Ah ja, aber es können andere auch sein. Sie wissen schon, Kinder können schon recht böse sein.
0: Geben Sie Obacht, Frau Reinecke. Heute Nacht bleiben Sie im Haus. Gegen Abend, da gehen Sie durch die ganze Heimgartensiedlung, damit jeder sieht, dass Sie da sind. Ich verdrück mich. Aber ich stehe in der Dunkelheit hinterm Busch, in der Nähe von dem Baum und warte, was geschieht. Sie brauchen ihnen nicht zu fürchten.
4: Aber wenn Sie die Buben stellen, nachher denken Sie sich das nächste Mal noch was Schlimmes.
0: Keine Angst, die stehen nichts mehr an. So wahr ich Eder heiß. Ist ja eine Gemeinheit, einer alten Frau so Angst einzujagen.
4: Oh mein. Ja, diese Aufregung werden. Oh mein.
0: Aber Frau Reinecke, Sie brauchen ihn nicht aufregen, das kriegen wir schon.
2: Nicht nur Frau Reinecke fand das aufregend, auch der Pumuckl. Hinter der Heimgartensiedlung ist ein kleiner Wald und in dem gingen der Meister Eder und der Kobold in der Dämmerung spazieren, um sich dann bei Dunkelheit hinter dem Busch verstecken zu können. Bei diesem Spaziergang sagte der Pumuckl plötzlich:
1: Schau, was ich da habe!
0: Ja, was hast denn?
1: Nadeln, also Stecknadeln. Eine ganze Handvoll habe ich mitgenommen. Die waren in einem kleinen Nadelkissen.
0: Mhm, und zu was brauchst du?
1: Die brauche ich, ja. Die brauche ich zum Stecken, zum Pieksen, zum Stechen. Mhm. Also wenn die Buben auf dem Baum sitzen und an der Schnur ziehen, dann mache ich Pieks und die Buben machen Quieks. Und das reimt sich sogar. Und immer wieder mache ich das. Und dann hüpfen die wie die Flöhe vom Baum und direkt in deine Arme. Und ich mache dann Wuhu! Damit sie sich auch mal vor Gespenstern fürchten. Das ist ein feiner Plan. Das ist ein Nutzungsplan. Ein Pieks-Nutzplan ist das. Und weißt du, wenn es eine ganze Bande ist, die auf dich losgeht, dann stech ich jeden, der losgeht. Und dann hört er gleich das Losgehen auf und fängt zu schreien an, weil ihm Nadeln in der Haut stecken.
0: Nein, Pumuckl, das tust du nicht.
1: Doch, das tue ich.
0: Weil die sonst meinen, ich hätte es gestochen. Das wäre Körperverletzung. Das darf man nicht. Am Baum oben ist das was anderes. Da kann es sein, irgendwelche Dornen geplankt haben. Ne?
1: Aber wachsen denn Dornen auf einem Eichbaum?
0: Ja, eigentlich nicht. Die einzigen Dornen, die es da gibt, die wachsen ja unten am Boden. Da, die Brombeerranken zum Beispiel.
1: Weißt du was? Ein feiner Pumuckl-Gedanke. Wir lassen Brombeerranken auf dem Eichbaum wachsen. Also auf dem Ast, auf dem sie sitzen, da rankt und rankt sich ganz viel Brombeere. Und da sticht und sticht die ganze Brombeere. Also eigentlich natürlich viele Stecknadeln auch noch dazu. Und das wird dann ein Brombeersteckennadel-Spaß.
0: Ja, also ich weiß nicht recht.
1: Wieso? Aber ich weiß es. Wir tun viele Brombeerranken auf den Baum und wenn die Buben heute nicht kommen, sondern morgen und wir nicht da sind, dann kommen sie auch auf, weil sie sich nämlich stupfen und stechen. Mhm. Und weißt du, was? Und sie gehen dann nie mehr auf den Baum, weil sie vorher alle Ranken runtermachen müssen. Und das kann man nur bei Tag und nicht bei Nacht, so, weil man ja bei Nacht nicht sehen kann. Ja. Und kommen sie bei Tag, dann... Ja, also dann kann sie ja sogar die Frau Reinicke fangen.
0: Ja, nicht schlecht.
1: Ja, das ist sehr gut.
0: Ja, aber das müssen wir nachher schnell jetzt noch machen, bevor es dunkel wird.
1: Aber ich bin doch unsichtbar. Ich kann doch alles machen. Brombeerstacheln an Bäume machen, sollen Buben pieksen, damit sie quieksen. Brombeerstachel, Koboldsrachel. Rache. Ich weiß was Besseres. Brombeerdorn, Koboldszorn.
2: Ihr hättet den Pumuckl sehen sollen, wie er die Brombeerranken um die Äste gewickelt hat. Mit wahrem Feuereifer hat er sich daran gemacht. Und als dann alles recht schön mit Stacheln gespickt war, setzte er sich, mit seinen Stecknadeln bewaffnet, in die Baumkrone. Bei einbrechender Dunkelheit versteckte sich der Meister Eder hinter dem Busch. Frau Reinicke aber hatte inzwischen, wie befohlen, einen recht auffälligen Rundgang durch die Siedlung gemacht, zog sich dann ins Haus zurück und löschte bald das Licht. Es wurde ganz still in der Siedlung. Nur am anderen Ende ertönte ein leiser Pfiff.
5: Was ist? Kommst mit?
6: Du, ich weiß nicht.
5: Hast gesehen, wie die alte Hex durch die Siedlung gegangen ist? Sie ist wieder da.
6: Schon, aber da war doch gestern ein Mann in dem Häusl. Wenn der wieder da ist.
5: Und? Lass ihn doch da sein. Dann hocken's halt jetzt alle zwei da und zittern. Da ist doch der ganze Spaß noch viel größer. Uns kann nichts passieren. Bis die über den Zaun kommen, da sind wir weiß Gott wo.
6: Ich weiß nicht. Ich hab heute kein gutes Gefühl bei der Sache.
5: Ein Schisser bist.
6: Ich werde ein Schisser sein, wo ich doch das ganze Patent erfunden hab.
5: Schon, aber ich hab's nur aufgemacht. Geh zu, Rache muss sein. Die Strafaufgabe, die mir wegen derer Hex vom Lehrer gekriegt haben, das soll sie büßen.
6: Schon.
5: Komm, wenn wir jetzt aufhören, dann war's ja bloß eine halbe Sache.
6: Gut, gehen wir.
5: Ui, ich freu mich schon. Das gibt einen Mordspaß.
7: Nicht so laut. Heute ist besonders finster. Gut, dass wir den Weg auch blind finden.
6: Schau, die Hexe hat's Licht schon ausgemacht.
7: Wetten, dass sie trotzdem kein Auge zumacht?
6: Sie hat schon zu jemand gesagt, dass sie überhaupt nicht mehr rauskommt aus ihrem Häuschen.
7: Die brummt uns keine Strafaufgabe mehr auf.
6: Psst, ich hab was gehört.
7: Schmarrn. Jetzt sind wir da. Wer steigt drauf? Du oder ich?
6: Heute bist du dran. Gestern hab ich gescheppert.
7: Gut, mach einen Untermann, dass ich raufkomme.
5: Au, Herrschaftszeiten!
6: Was ist?
5: Ich weiß nicht. Ich muss in was Dorniges gelangt haben. Da herum sind plötzlich...
6: Au, schrei nicht so. Au!
5: Was war das?
6: Au, was ist denn?
5: Au. Lass mich runter, au!
0: Ja, euch helfe ich. Halt, Birscher, da bleibst. Und du da drum, du kommst runter, gell? Und zwar sofort.
5: Aber ich wollte da...
0: Runter, sag ich!
5: Man darf doch wohl noch auf den Baum raufsteigen.
6: Ist ja außerhalb vom Zaun.
0: Ja, da heraus darf man alles, meinst. Auch einer alten Frau einen Schrecken einjagen.
5: Wir haben ja...
0: Ich hab euer Büchsengespenst schon gesehen. Braucht euch gar keine Ausrede mehr ausdenken.
5: Wir wissen von gar nichts. Au!
0: Wenn's nicht gleich runterkommst, wirst so verstochen, dass du morgen nicht mehr sitzen kannst.
5: Ich komm ja schon.
0: So ist recht. Und jetzt, Frau Reinicke, geh, kommst du
6: von mir. Wir haben doch gar nichts getan.
0: Meinst, ich hab nicht gehört, wie du gesagt hast, dass gestern der da gescheppert hat. Und heute schepperst du. So, und jetzt hab ich euch alle zwei. Jetzt kommt's noch her da, Frau Reinicke.
8: Ja, das sind ja die zwei, wegen denen ich beim Lehrer war.
6: Bitte schön, nicht noch mal zum Lehrer gehen.
0: Zum Lehrer? Das kommt überhaupt nicht in Frage. Zur Polizei wird diesmal gegangen.
5: Aber... das war doch bloß ein Spaß.
0: So ein Spaß war das? Jetzt werde ich euch einmal sagen, was das war. Eine ganz hinterfotzige Gemeinheit. Schrecken einjagen ist so viel wie Körperverletzung. Da setzt eine saftige Strafe. Körperverletzung in Tateinheit mit nächtlicher Ruhestörung.
5: Bitte nicht. Das haben wir alles nicht gewusst.
0: So, das habt ihr nicht gewusst. Aber wenn man eure Frau schreckt, das habt ihr recht gut gewusst.
5: Wenn mein Vater das erfährt.
0: Ein Watschen tät dir gar nichts schaden. Was sagen Sie, Frau Reinicke?
8: Ich kann gar nichts sagen. Ich bin ganz fertig.
0: Regen Sie einen nicht mehr auf. Die zwei tun einen nichts mehr. Die kriegen auf der Polizei viel Zeit zum Nachdenken.
5: Ich verspreche es, dass ich nie mehr tue. Heiliges Ehrenwort, nie mehr.
0: Ja, und wer sagt mir, dass ihr das Versprechen einhaltet?
5: Wir fliegen von der Schule. Bitte, bitte nicht auf die Polizei.
7: Wir wollen alles wieder gut machen. Bitte schön nicht auf die Polizei.
0: So, und wie wollt ihr denn die Angst von der Frau Reinicke wieder gut machen? Hä? Wie hättet ihr das wieder gut gemacht, wenn der Frau Reinicke einen Schlag getroffen hätte oder wenn sie einen Nervenschock gekriegt hätte? Wie wollt ihr die schlaflosen Nächte denn wieder gut machen, sagt's einmal?
5: Ich weiß nicht, aber irgendwas kann man doch tun. Wir graben ihr den ganzen Garten um, wenn sie will.
8: Na, den ganzen Garten, das braucht's ja gar nicht. Aber bei den Hecken vorn, da müsst man umgraben.
7: Ja, das können wir doch machen.
0: Der Komposthaufen gehört umgestochen, habe ich gesehen.
5: Ich steche ihn um, gleich morgen nach der Schule.
0: So, naja, das wäre ja recht, ja.
8: Oh mein, das wäre mir schon eine große Hilfe.
0: Gut, morgen nach der Schule wird angefangen. Wenn das ordentlich gemacht wird, nachher lasse ich Gnade vor Richter gehen.
5: Und Sie sagen nichts dem Lehrer und meinem Vater?
0: Ich schaue mir am nächsten Sonntag eure Arbeit an. Wenn alles in Ordnung ist, dann habe ich nie eine Blechbüchsen in einer Regentraufen gesehen.
5: Dankeschön.
0: Nachher ab, ihr zwei, gell? Vorher aber wird das Gespenst da drum abmontiert, verstanden?
5: Ja.
0: Ist ein bisschen stachelig, der Baum, aber das macht nichts. Und jetzt schleicht's euch, gell?
8: Ich bin Ihnen ja so dankbar.
0: Sauberm. So, und jetzt gehen wir.
8: Nein, ich geh nicht. Ich bleib heute Nacht in meinem Häusl hier.
0: Ich hab mit mir ja auch nicht Sie und mich gemeint, Frau Reinicke, sondern mein Kobold und mich.
8: Jetzt, wo sie mir die Gespenster da heraußen vertrieben haben, wollen sie mir den Kobold einreden. Nein, nix da, Herr Eder. Ich glaub nur noch an den Lausbuben. Und das reicht mir.
0: Recht haben sie. Also, auf Wiedersehen, Frau Reinicke. Komm, Pumuckl. Denken Sie an nix. Der Pumuckl ist auch nix weiter wie der Lausbub. Aber ein rechter Netter. Also, gute Nacht.
2: Dann gingen der Meister Eder und sein Pumuckl nach Hause durch die schon nächtlichen Straßen. Der kleine Kobold war natürlich sehr stolz auf seine Hilfe bei der Aufklärung der Gespensterei. Er hüpfte vor dem Meister Eder hin und her und sang.
9: Von Baum und Fenster jag ich Gespenster, jage in Wadeln spitzige Nadeln und auch hoho in den Puppen, nein, und auch hihi ins linke Knie. Nur habe ich leider beim Pieksen alle Nadeln verloren. Die stecken vielleicht noch in dem Hosenboden vom Ludwig.
0: Ja, das macht nichts. Die Buben werden schon wieder raus.
9: Ja, und wenn nicht, dann werde ich, also wenn sie schön gearbeitet haben, dann werde ich die restlichen Nadeln noch einsammeln. Das heißt dann, dass auch ich geruhe, ihnen zu verzeihen.
0: Na, da werden sie aber froh sein, Pumuckl.
9: Ja, da werden sie sehr froh sein.
2: Die Buben haben wirklich pünktlich alle Gartenarbeiten gemacht. Der Meister Eder musste direkt über den Eifer lächeln, mit denen sie sich zu weiteren Diensten anboten. Und ihr dürft mir glauben, dass dieses Lächeln vom Meister Eder auf die Buben und ihr schlechtes Gewissen gewirkt hat wie Sonnenschein nach einem Gewitter. Und ich nehme an, dass sie diese Geschichte nicht so schnell vergessen werden.
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3: Ausflug im Mondschein. Der kleine Hund Bello hat im Fernsehen eine Sendung über Angler gesehen und ist so begeistert von diesem Sport, dass er ihn unbedingt selbst einmal ausprobieren möchte. Als er an diesem Abend zusammen mit Bussi und Mimi im Wohnzimmer sitzt, redet er von nichts anderem.
4: Angeln ist sowas Tolles, das könnt ihr euch gar nicht vorstellen.
5: Doch, können wir. Du sagst es ja alle paar Minuten.
6: Lass ihn doch, Mimi. Ist doch schön, wie begeistert Bello ist.
4: Aber im Fernsehen haben nur Jungs geangelt. Vielleicht können Mädchen das gar nicht.
6: Wieso sollten die das nicht können?
5: Mädchen können schließlich alles genauso gut wie Jungs.
4: Ich bin aber viel stärker als du.
5: Aber nur, weil du größer bist, nicht weil du ein Junge bist.
4: Stimmt das, Bussi?
6: Ja, da hat Mimi recht. Jeder von uns kann schließlich irgendetwas besonders gut und andere Sachen nicht ganz so gut. Das hat aber nichts damit zu tun, ob du nun ein Junge oder ein Mädchen bist.
4: Ach so. Auch nicht angeln?
6: Auch nicht angeln. Aber wisst ihr was? Lasst uns doch zusammen angeln gehen. Dann kannst du das selber herausfinden, Bello.
4: Zusammen? Wir drei?
6: Natürlich wir drei. Gemeinsam machen Ausflüge doch richtig viel Spaß.
5: Juhu! Wann denn? Bald?
6: Am besten gleich heute Abend. Wir machen einen Ausflug zum See. Einverstanden?
4: Einverstanden. Zum Angeln muss man aber ganz lange wach bleiben, weil nachts die Fische besser anbeißen. Schaffst du das denn, Mimi? Du schläfst doch immer so früh ein.
5: Tue ich gar nicht. Ich bin genauso lange wach wie ihr anderen auch. Und überhaupt, das stimmt bestimmt gar nicht mit dem Nachtsanbeißen.
4: Aber das haben die im Fernsehen gesagt.
6: Das werden wir heute Nacht doch beobachten können, ob die Fische schnell anbeißen oder nicht. Und dann sehen wir ja, ob das stimmt oder nicht.
3: Bello und Mimi sind ziemlich aufgeregt. So einen Ausflug mitten in der Nacht machen sie schließlich nicht jeden Tag. Allerdings dauert es noch ganz schön lange, bis es endlich richtig dunkel ist. So angestrengt die beiden auch aus dem Wohnzimmerfenster schauen.
5: Mir ist langweilig. Und vom Rumsitzen werde ich wirklich müde.
4: Ja, siehst du? Hab ich doch gesagt, dass du einschläfst.
5: Müde sein heißt ja nicht, dass ich einschlafe.
6: Wisst ihr was? Wir können doch zusammen schon mal das Angeln üben, bevor wir nachher losgehen. Dann vergeht die Zeit viel schneller.
4: Angeln üben? Oh ja, das ist eine tolle Idee, Bussi.
5: Aber wo denn? Meinst du hier im Wohnzimmer?
6: Doch, warum denn nicht? Wir haben hier doch richtig schön viel Platz.
3: Bello und Mimi sind schnell überzeugt und holen aus dem Flur die Angelsachen. Bald ist der Boden des Wohnzimmers voll mit bunten Eimern und mit den Angeln, an denen lange dünne Leinen mit gebogenen Haken befestigt sind. Daneben liegen große und kleine Kescher, also Beutel aus Netzen, die an langen Stangen hängen und mit denen man alles Mögliche aus dem Wasser ziehen kann.
5: Und wie machen wir das jetzt?
6: Jetzt bekommt jeder von euch eine Angel und dann versucht ihr, die Schnur so weit wie möglich nach vorne zu der großen Decke zu werfen, die ich da hingelegt habe. Die soll nämlich das Wasser sein.
5: Aha, so geht das.
4: Ich nehme die blaue Angel da.
5: Und ich die rote.
6: Und ich bin der Schiedsrichter. Alles aufstellen.
4: Okay.
6: Na dann, Petri Heil.
5: Peter, was?
4: Das habe ich ja noch nie gehört. Was heißt denn das?
5: Ja.
6: Nicht Peter, Petri. Petri Heil. Das ist ein Spruch, den die Fischer immer sagen. Damit wünschen sie sich gegenseitig einen guten Fang.
3: Aha. Bello und Mimi finden das ziemlich komisch.
4: Petri Heil.
6: Sehr gut.
3: Dann legen die beiden los. Immer und immer wieder werfen sie ihre Angelleinen aus und wedeln mit den Keschern herum. Sie sind so bei der Sache, dass sie schnell ziemlich aus der Puste sind.
6: Strengt euch doch nicht so an, ihr zwei. Sonst habt ihr nachher gar keine Kraft mehr.
4: Echte Angler werden nicht so schnell müde, oder, Mimi?
5: Nee, werden die bestimmt nicht.
4: Und wir haben genug Kraft.
5: Aber bestimmt.
6: Ja, das sehe ich.
3: Also üben sie weiter, bis es draußen stockdunkel geworden ist.

0: Der Mond steht am Himmel und die Sterne funkeln, als Bussi, Bello und Mimi loswandern. Zunächst sind alle noch hellwach und ganz aufgeregt, aber der Weg zum See ist viel länger, als sie dachten. Und die Rucksäcke, in denen die Angelsachen stecken, werden immer schwerer und schwerer. Mimi ist schon ganz müde und ihr fallen beim Gehen sogar ein paar Mal die Augen zu.
1: Aua! Oh, was war das?
2: Ich glaube, du bist über einen Stein gestolpert, Mimi. Alles in Ordnung?
1: Ja, aber ich mag nicht mehr laufen.
3: Sind wir nicht bald da, Bussi? Ja.
2: Nur noch um die Kurve da vorne. Und dann haben wir es geschafft. Wollen wir bis dahin zusammen etwas singen?
1: Ja.
0: Das finden Bello und Mimi richtig gut. Aber noch bevor sie sich auf ein Lied geeinigt haben, macht der Waldweg eine Biegung und sie sind am Ziel.
1: Wir sind da!
3: Ach, echt? Wirklich?
2: Ja.
1: Da vorne ist der See.
3: Na, endlich.
0: Alle rennen los. Ihre Müdigkeit ist wie weggeblasen. Und der Weg hat sich auch wirklich gelohnt. Der nächtliche See sieht im Mondlicht richtig toll aus.
2: Ist das nicht wunderschön?
1: Ja, wie das Wasser glitzert.
3: Ob die Fische das auch sehen?
1: Na klar, unten im Wasser glitzert es bestimmt auch.
2: Stimmt.
3: Schön.
2: Wer hilft mir, alles vorzubereiten, damit wir gleich angeln können?
1: Ich!
2: Na dann los!
0: Bussi, Mimi und Bello stellen am Ufer des Sees die Klappstühle auf, die sie den ganzen Weg mitgeschleppt haben, holen die Eimer aus den Rucksäcken, legen die Kescher daneben und bereiten dann ihre Angeln vor.
2: Seid ihr fertig?
1: Kann losgehen.
3: Bei mir schon lange. Ich habe ja im Fernsehen gesehen, wie es geht.
2: Na dann... Petri Heil!
3: Petri Heil!
0: Gespannt werfen die Freunde die Leinen mit den Ködern ins glitzernde Wasser und lassen sich dann in ihre Liegestühle plumpsen. Wie lange es wohl dauern wird, bis der erste Fisch anbeißt. Sie haben es sich gerade gemütlich gemacht. Da zerrt Bello schon ganz aufgeregt an seiner Angel.
3: Ich hab einen! Ich hab schon was gefangen!
1: Was? Echt?
2: Zeig her, Bello!
3: Ich wusste doch, dass ich gut im Angeln bin.
1: Das ist kein Fisch. Das ist eine Seerose. Die hast du erwischt.
3: Aber eben war das doch noch ein Fisch. Ganz bestimmt. Ach, Mann.
2: Beim nächsten Mal, Bello. Du wirst sehen, dann fängst du was Größeres.
0: Bussi hilft Bello, die Angel wieder auszuwerfen. Und dann heißt es warten. Warten und warten.
1: Du, Bussi? Wie lange dauert das denn noch?
3: Psst, Mimi, nicht so laut. Sonst hören dich die Fische und beißen nicht an.
1: Also, wie lange denn nun?
2: Das weiß ich auch nicht. Wir müssen schon ein bisschen Geduld haben.
3: Im Fernsehen hat das nicht so lange gedauert, bis die Fische angebissen haben.
1: Machen wir vielleicht irgendwas falsch?
3: Glaube ich nicht. Nur, warum sollen die Fische denn nachts besser anbeißen als tagsüber, Bussi?
0: Aber Bussi gibt keine Antwort. Er ist nämlich tief und fest eingeschlafen.
3: Bussi?
0: Und Mimi auch.
3: Na, sowas. Die können doch nicht einfach einschlafen. Wir wollen doch angeln.
0: Aber auch Bellos Augen werden immer schwerer. Er kann sie kaum noch offen halten. Nur ganz verschwommen sieht er, wie plötzlich direkt vor ihm einige Fische fröhlich aus dem Wasser springen.
3: Oh, wie niedlich. Die sind ja süß. Und wenn ich diese kleinen Fische so vor mir sehe, bin ich eigentlich wirklich froh, dass sie sich nicht fangen lassen. Da im Wasser sind sie bestimmt viel glücklicher.
0: Gute Nacht, ihr drei. Und träumt was Schönes.

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3: Bussi Bär, Bussi Bär, Bussi Bär.
4: Bello und das Nussgespenst. Bello hüpft vor Freude auf und ab. In Bussis Garten wächst ein großer Walnussbaum und endlich gibt es Nüsse. Seit einer Stunde sind die beiden bereits draußen und sammeln sie ein.
5: Weißt du was? Morgen backen wir leckere Nusskekse, sagt Bussi.
6: Oh ja, und heute Abend werde ich auch noch ein paar knacken und mampfen, meint Bello.
4: Schwer bepackt mit drei großen Nusskörben laufen die beiden zurück ins Haus.
5: »Jetzt mache ich uns erst einmal eine Tasse heiße Schokolade«, sagte Bussibär und läuft in die Küche.
4: Die Körbe stellen sie hinter der Tür ab. Gemütlich sitzen die beiden am Tisch, trinken heiße Schokolade und essen ein belegtes Brot.
6: »Das ist ein gemütlicher Abend«, sagt Bello. Ich bin ganz schön müde.
5: Wir gehen heute auch früh ins Bett. Dann können wir gleich morgen Kekse backen, sagt Bussibär.
4: Bello steht auf und läuft zur Tür. Entsetzt bleibt er vor den Nusskörben stehen. Ein Nusskorb ist total ausgeräumt. Es liegt nur noch eine Spur mit Nussschalen und angeknabberten Nüssen am Boden. Bello kann es nicht fassen.
6: Wir waren doch die ganze Zeit im Raum. Ich glaube, wir haben ein Gespenst im Haus. Wow, ist das gruselig,
4: sagt Bello und schaut sich ängstlich um.
6: Ich werde die Nüsse nicht mehr aus den Augen lassen, meint Bello bestimmt.
4: Er packt den Korb und trägt ihn die Treppen hoch ins Schlafzimmer. Bussi kratzt sich verwundert am Kopf und folgt Bello. Bello stellt einen Nusskorb neben seinem Bett ab und kriecht in sein Körbchen. Bussi legt sich ebenfalls ins Bett. Es dauert nicht lange und die beiden sind eingeschlafen. Nüsse aufsammeln macht eben ganz schön müde. Mitten in der Nacht wird Bello von einem Geräusch wach. Er hört etwas knacken und schmatzen. Sofort fällt Bellos Blick auf den Nusskorb. Irgendjemand hat sich schon wieder bedient. Eine Spur mit Nussschalen führt zum Fenster. Bello zittert.
6: Bussi, Bussi, wach schnell auf, da ist ein Gespenst hinter dem Vorhang, ruft er leise.
4: Bussi schlägt die Augen auf. Am Fenster steht wirklich ein Gespenst. Zumindest sieht es so aus. Irgendetwas bewegt sich hinter dem Vorhang. Bussi ist so neugierig, dass er mutig aus dem Bett hüpft und vorsichtig den Vorhang hebt. Ein paar glitzernde, dunkle Augen schauen die beiden an.
7: Huhu, Leute, echt lecker eure Walnüsse.
6: Das ist ja Puschel, das Eichhörnchen, ruft Bello und lacht.
5: Und Puschel kann noch immer kein S sagen, ruft Bussibär.
4: Alle halten sich lachend die Bäuche.
5: »Weißt du was, Puschel? Du hilfst uns morgen beim Nusskekse backen und dabei darfst du so viele Nüsse knacken, wie du willst.«
6: »Duper Idee«, sagt Puschel.

0: Zauberhafte Träume wünscht dir dein Bussibär.
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3: Eine Hexe geht zur Schule.
4: Ich möchte endlich in die Schule gehen, sagte die kleine Hexe Mia zu ihrer Mutter.
3: Aber du kommst doch bald in die Hexenschule, meinte sie.
4: Ja, aber ich will in eine richtige Schule, in eine Schule für Menschenkinder, wo die meisten meiner Freunde hingehen, erwiderte Mia etwas trotzig.
3: Du weißt doch, dass wir Hexen nicht in eine normale Schule gehen dürfen. Jede Hexe kann sich die Antworten auf die Fragen, welche die Lehrer stellen, auf das Papier hexen. Es gibt Zaubersprüche für Hausaufgaben und im Sportunterricht können wir fliegen, anstatt zu laufen, mahnte Mias Mutter.
4: Aber ich kann doch versprechen, dass ich nie, nie zaubern werde. Dann bin ich wie jedes andere Kind in der Klasse, flehte die kleine Hexe ihre Mutter an.
3: In Ordnung, meinte die Mutter. Ich werde mit der Schulleitung sprechen und fragen, ob sie für dich eine Ausnahme machen können.
5: Mia war überglücklich. Sie konnte es kaum erwarten, dass ihre Mutter zu der Direktorin ging. Am nächsten Tag fand das Gespräch statt und ihre Mutter berichtete Mia danach, was sie alles besprochen hatten. Du darfst ab Montag in die ganz normale Schule gehen. Ich musste der Direktorin versprechen, dass du niemals von deinen Zauberkräften Gebrauch machen wirst.
3: Mia sprang vor Freude durch das ganze Hexenhaus. Eifrig fing sie an, ihre Schultasche zu packen. Sie fieberte dem großen Tag entgegen. Endlich war es Montag. Sie betrat die Klasse 1C der Lehrerin Frau Strenge und fand einen Sitzplatz neben dem kleinen frechen Ben, der bei ihr ganz in der Nähe wohnte. Der Junge sah etwas gelangweilt aus und nach 2 Stunden Unterricht tippte er Mia auf die Schulter und flüsterte,
4: »Hey du, Frau Strenge ist heute gar nicht nett zu uns und ihr Unterricht ist viel zu schwer. Du musst uns helfen, kleine Hexe.«
3: Mia antwortete, »Wie kann ich euch helfen? Ich darf hier nicht hexen.«
4: »Ich habe einen tollen Plan«, sagte er. »Niemand außer unseren Klassenkameraden wird etwas merken.«
3: Ben flüsterte ihr seine Idee ins Ohr. Mia konnte ein Lachen nicht unterdrücken. Sie zog heimlich ihren Zauberstab, den sie vorsichtshalber eingesteckt hatte, aus dem Schulranzen und sprach ein paar geheimnisvolle Worte. Im selben Moment legte die Lehrerin behutsam ihren Kopf auf das Lehrerpult und fing laut an zu schnarchen.
4: »Schulfrei!« brüllte der kleine Ben, und alle Kinder rannten nach draußen. Sie verließen das Schulgebäude in alle Richtungen.
3: Am nächsten Morgen, um die gleiche Zeit aber, saßen alle Kinder wieder auf den Plätzen in ihrer Klasse. Ihre Klassenlehrerin saß noch immer schlafend am Lehrerpult. Mia sprach die Zauberworte vom gestrigen Tag nun rückwärts aus. Dann passierte es. Frau Strenge hob ihren Kopf und rieb sich die Augen.
4: »Wo waren wir stehen geblieben?«, fragte sie.
3: Sie hatte nicht gemerkt, dass sie einen ganzen Tag und eine ganze Nacht verschlafen hatte. Mia, Ben und die anderen Kinder konnten sich ihr Lachen nicht verkneifen. Mias kleine Hexerei war von nun an das große Klassengeheimnis.
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0: Das Kuh wird nicht so gut gehen.
1: UVW und das X.
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1: Das wird ganz selten bestellt. 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
1: Irgendwo da draußen gibt es eine Fabrik.
0: Habt ihr ganz schön gestaunt?

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3: Wer hat die Möhrennase geklaut? Es ist ein herrlicher Wintertag. Der Himmel ist blau und der Schnee glitzert in der Sonne. Vor dem Frühstück hat Bussebär die Vögel gefüttert und nun baut er mit Bello einen großen Schneemann. Die Augen und der Mund sind schon fertig. Nun steckt Bussi dem Schneemann noch eine Möhre als Nase ins Gesicht. Doch etwas fehlt.
4: »Wir brauchen noch einen Topf als Hut«, ruft Bello.
3: Gesagt, getan. Die beiden verschwinden im Haus, um einen Topf zu suchen. Als sie wieder in den Garten kommen, bleibt Bello vor Schreck stehen.
4: »Das gibt es doch nicht! Wo ist die Möhrennase hin? Irgendjemand hat sie geklaut und nun steht der Schneemann ohne Nase da. Wir müssen im Schuppen nachsehen«, meint Bello.
3: Bussibär versucht, die Tür zu öffnen. Doch sie klemmt und will einfach nicht aufgehen.
4: »Lass mich mal ran«, sagt Bello.
3: Er nimmt einen riesengroßen Anlauf und saust auf die Tür zu. Einen Spalt breit geht sie nun auf. Die beiden quetschen sich durch. Bussi und Bello schauen sich um und trauen ihren Augen kaum. Im Schuppen hat sich jemand einen kleinen Vorratskeller angelegt. Überall liegen Nüsse, Äpfel und angeknabberte Möhren herum. Und wer liegt dick und kugelrund in der Ecke und schläft? Eine Freundin von Maus Mimi, die sich wohl gerade erst den Bauch mit den Leckereien vollgeschlagen hat. Auf dem Regal sitzt Eichhörnchen Puschel und hält erschrocken eine Nuss zwischen den Pfötchen. Bello ist stinksauer und knurrt die Maus an.
4: »Was hast du mit der Möhrennase von unserem Schneemann gemacht?«
3: Die Maus rappelt sich verschlafen auf.
5: »Warum weckst du mich auf? Ich habe so schön geschlafen.«
6: »Wir hatten so einen großen Hunger«, erklärt Puschel.
7: »Na ja, wer Hunger hat, der darf sich auch was zu essen nehmen«, meint Bussi. »Aber nur anknappern und liegen lassen, das ist nicht nett.«
5: »Kein Problem, wir werden alles restlos aufessen«,
3: sagt die Maus. Jetzt müssen alle lachen, auch Bello.
4: »Aber eine angeknapperte Möhre müsst ihr uns lassen, sonst hat unser Schneemann keine Nase«, sagt Bello.
3: Puschel schnappt sich eine Möhre und rennt nach draußen. Die anderen folgen ihm. Schnell hüpft er auf den Schneemann und steckt die Möhrennase in den Schneekopf.
7: »Das sieht ja wirklich lustig aus«, meint Bussibär.
3: Bello holt noch einen alten Schal und einen Besen aus dem Haus. Dann bewundern alle den wunderschönen Schneemann mit der angeknabberten Möhrennase.
7: Zauberhafte Träume wünscht dir dein Bussibär.
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1: Und da ist die Josie. Hallo. Tanzen, Spaß haben und das gemeinsam mit der ganzen Familie kannst du am 3. Oktober bei der coolen Kinderdisco in der Wien Extra Kinderinfo in unserer Bundeshauptstadt Wien. Kids ab 3 Jahren dürfen mit dabei sein, wenn Holly, das Stadtmaskottchen, mit dir gemeinsam das Tanzbein schwingt. Ab 5:30 am Abend geht's los, komm einfach vorbei. Hämmern, drehen, nähen, staunen. Beim Kinderhandwerkstag am Brandhof in Radlbrunn im Bundesland Niederösterreich zeigen dir Handwerkerinnen und Handwerker, wie Kerzen gemacht, mit einem Spinnrad Fäden gesponnen oder aus flüssigem Glas Flaschen und Vasen gemacht werden. Und das Beste ist, du darfst es auch selbst ausprobieren. Am 4. Oktober von 10 Uhr vormittags bis 5 am Nachmittag. Und kreatives Basteln steht bald wieder am Programm. Der Bastelbienenclub in der Westfield Shopping City Süd im Bundesland Niederösterreich lädt Kinder ab 4 Jahren kostenlos zum Mitmachen ein. Das bunte Spiel- und Spaßprogramm beginnt um 2 Uhr nachmittags und geht bis 5 Uhr. Nächster Termin ist am 7. Oktober. Und wenn auch du weißt, wo es eine tolle Kinderveranstaltung gibt, dann füll uns bitte auf www.meinkinderradio.at das Formular aus.
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3: Der Zauberlehrling.
4: Ach, das kann doch wohl nicht wahr sein.
3: Ungeduldig schimpfte Paul mit sich selbst.
4: Ich habe den Zauberspruch jetzt schon 100-mal ausprobiert, aber es klappt einfach nicht. Ach.
3: Paul war ein Zauberer. Genau genommen war er erst ein Zauberlehrling. Aber wenn es nach ihm gegangen wäre, dann wäre er am liebsten jetzt schon einer von den großen Magiern. Sein Lehrer war Mario Mio, der damals beste Zauberer der Welt. Man sagte, er sei so gut, dass er Lollis vom Himmel regnen lassen könne. Und wer das kann, muss schon ein sehr guter Zauberer sein.
5: Paul, du bist ja noch ein Kind. In deinem Alter kannte ich gerade einmal 2 Zaubersprüche und du kennst schon 10. Komm, wir üben noch einmal, sagte Mario Mio und klopfte Paul ermutigend auf die Schulter.
3: Gemeinsam nahmen sie den Zauberstab in die Hand, berührten damit den Rand des großen schwarzen Zylinders, der vor ihnen lag, und sprachen:
5: Zauber, Zauber, Fidibus, gib dem Kaninchen einen Kuss.
3: Es gab einen Knall und etwas Rauch, und aus dem Hut sprang ein lebendiges Kaninchen. Mario Mio schnappte sich das kuschelige Tier und streckte es Paul entgegen. Dieser gab dem Kanickel einen kleinen Kuss, und es verschwand ebenso plötzlich wieder im Nichts.
5: Geht doch, meinte der große Zauberer. Probier's doch einfach als Hausaufgabe heute Nachmittag noch ein paar Mal. Dann wird es auch klappen. Daran glaube ich ganz fest.

0: zwei Kaninchenohren heraus. Paul wollte sehen, was für ein Prachtexemplar er erzaubert hatte. Doch als er die Ohren berührte, merkte er, dass sie nicht echt waren. Es war kein lebendes Kaninchen, nein, es war ein Kuscheltier aus Plüsch. Och, der Lehrling schnaubte vor Wut und schmiss den Ranzen in die Ecke. »Ich bin immer noch kein guter Zauberer. Ich kann noch nicht einmal ein echtes Kaninchen aus dem Hut zaubern«, seufzte er und war den Tränen nahe. »Ich probiere es nur noch ein einziges Mal«, meinte er trotzig zu sich selbst. Er nahm das Tier und wollte es durch einen Kuss verschwinden lassen. Doch siehe da, als er seine Lippen zum Küssen ansetzen wollte, machte es plötzlich plopp. Und wo eben noch ein Plüschtier war, waren auf einmal zwei. Er küsste es nochmal und schon waren es drei. Er war überrascht und dachte nach. Wenn ich das Kaninchen jetzt noch ein paar Mal küsse, könnte ich für alle Kinder in meiner Zauberklasse ein Plüschtier zaubern. Die würden sich freuen. Wie gesagt, so getan. Nach 5 Minuten Küsschen geben war das Zimmer voller Kuscheltiere. Paul war glücklich. Auch wenn er immer noch nicht zu den großen Zauberern gehörte, konnte er doch mit seinem Trick überall auf der Welt Kinder glücklich machen. Das war schön. Als er an diesem Abend im Bett lag und seine Plüschtierschar anschaute, dachte er,
1: manchmal ist es doch toll, ein Zauberlehrling zu sein.
0: Und mit einem Lächeln schlief er ein.
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Das Märchenfest. Im Zauberreich der Märchenkönigin Sophia findet heute eine Mitternachtsparty im Schloss statt. Der Traumvogel Salomon ist im gesamten Zauberland herumgeflogen, um die Einladungen bei den Festgästen abzugeben. Das ist ganz schön anstrengend gewesen, denn er ist immerhin schon 888 Jahre und 88 Tage alt. Die wunderschöne Königin hatte sich dieses Jahr wieder etwas ganz Besonderes ausgedacht. In den Einladungen bat sie ihre Gäste darum, einen Teppich zur Feier mitzubringen. Pünktlich mit dem 12. Glockenschlag trafen alle im Märchenschloss ein. Die Zwerge, Hexen, Feen, Prinzen und Prinzessinnen wurden herzlich von Sophia begrüßt. Schön, dass ihr alle gekommen seid. Legt eure Teppiche erst einmal zur Seite. Wir wollen tanzen, essen, trinken und miteinander fröhlich sein. Sie erhob ihren Glitzerzauberstab und golden funkelnde Wunschsterne schwebten durch den Palast. Mit ihrer leisen, sanften Stimme sprach sie einen geheimnisvollen Zauberspruch. Daraufhin erklang eine wunderschöne Musik, deren Melodie sofort jeden zum Mittanzen aufforderte. Die Tische deckten sich zu einer herrlichen Festtafel mit allen Schleckereien, die man sich nur vorstellen kann. Nachdem die Festgesellschaft in bester Stimmung getanzt, gelacht und geschmaust hatte, erloschen plötzlich alle Kronleuchter im Märchenschloss. Die Musik verstummte und nur noch einige Kerzen auf den Tischen flackerten. Habt keine Angst, meine Lieben. Ich habe eine Überraschung für euch. Holt bitte eure Teppiche und legt sie hintereinander auf den Palastboden. Dann nehmt darauf Platz. Die Tür des großen Schlosssaales öffnete sich und herein flog der große Zauberer Pablo Maximus auf seinem mit Silberfäden gewebten Teppich. Nach einer tiefen Verbeugung sprach er: Verehrte Königin, ich lade Sie und Ihre Freunde auf eine himmlische Nachtflugreise ein. Der große Zauberer Pablo Maximus murmelte eine magische Zauberformel in seinen knielangen weißen Bart. Sogleich erhoben sich alle Teppiche in die Luft und flogen durch das Schlosstor hinaus. Immer höher stiegen die Fluggäste empor und spürten den angenehmen, kühlen Abendwind auf ihrer Haut. Wenn sie nach oben blickten, sahen sie die blinkenden Sterne, die ihnen fröhlich zuzwinkerten. Jeder genoss diese wundersame, nächtliche Teppichreise. Nach einem gemeinsamen Teppich-Schwebetanz landeten alle sicher im Märchenschloss. Der Zauberer Pablo Maximus verabschiedete sich höflich von Sophia und ihren Gästen. Müde und zufrieden kuschelten sich alle auf ihren Teppich und schliefen ruhig und zufrieden ein. Träum du nun auch etwas Schönes.

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Es ist 20.59 Uhr. 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
2: 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Es ist 22:01 Uhr.

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1: Metamorphose. Eine Perlustrierung fand statt. Mehrere Perlustrierungen fanden statt. Perl, Lust, Irrungen. Berlusconi.

Gedanken zur Mitternacht von Rudolf Kraus, gelesen von Nina Quintero. 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

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Es ist 2 Uhr. 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